Ja, wahrscheinlich habt ihr es schon gehört, dass natürlich hier Philip Oakey schon singt. Das war auch schon quasi, also von The Future zu Human League wurden. Ich habe jetzt mit dem Song angefangen, weil das, was ich hier eigentlich jetzt spiele als nächstes, nämlich Once Upon a Time in the West, ist eine Coverversion von einem Western-Soundtrack. Den haben The Future noch ohne Philip Oakey aufgenommen, aber Philip Oakey haben sie dann dazugeholt. Nicht, weil er so toll singen kann, also toll eine tolle Stimme hat, sondern da konnte ich mal Keyboard spielen, aber er sah cool aus. Hat damals als Portier gearbeitet, irgendwie in einem Krankenhaus. Da ist man ihm sich wohl mal über den Weg gelaufen. Und Ware und Marsh waren natürlich auch keine Musiker, sondern die waren Computeroperatoren. Das gab es 1977 auch schon, diesen Job. Und entsprechend nerdig waren die natürlich, kann man sich vorstellen, wer 77 schon mit Computern gearbeitet hat. Der war dann natürlich eher jemand, der Musik eher baut am Computer, als dass da gejammt wird. Und aber Oakey hatte eine tolle tiefe Stimme, die so schön gepasst hat zu dieser kühlen Elektronik. Jetzt allerdings erst nochmal ein Instrumentaltitel, nämlich Once Upon a Time in the West. Wie gesagt, das war noch was Frühes von The Future. Danach kommt dann die erste Single, die Human League veröffentlicht hat. Und das war auch gleich der Kracher Being Boiled. War überhaupt kein Lieblingslied, es war auch kein Punk, wie 77 sonst üblich war bei Do-It-Yourself-Veröffentlichung, war es nämlich damals auch eine Do-It-Yourself-Veröffentlichung auf dem kleinen Label Fast rausgekommen. Ja, und in der Debütsingle, da geht es nicht etwa irgendwie um irgendwelche Love-Stories, irgendwie Herzschmerz, sondern da geht es um in erster Linie Tierleid, Konsumverhalten und Buddhismus. Unter anderem kommt da so ein schöner Passus vor über eine gekochte Seidenraupe. Ja, also kein Herzschmerz, sondern gekochte Seidenraupen. Und das spricht schon sehr deutlich für, dass Human League ein bisschen anders war.

Being Boiled in der Originalversion von 1978 und davor war dann Once Upon a Time in the West von The Future noch, also noch ohne Philip Oakey, aber dafür noch mit Eddie Newton. Hat man nichts von gehört, der singt nämlich nicht. Zumindest nicht bei Human League oder The Future vielmehr. Ja, jetzt geht's weiter mit The Dignity of Labor. Das war dann eine EP, die kam 79 raus und die klingt sehr, sehr nach Human League. Da geht's richtig um, eigentlich nur noch um Industrie, Maschinenraum, Arbeit. Das ist so richtig Sheffield. Sheffield war ja eine Industriestadt in den frühen 80ern oder späten 70ern. Und genau so klingt ja Human League auch wirklich insgesamt, gerade die frühen Sachen. Sehr kühl, alles sehr streng und nicht irgendwie gemütlich und kuschelig. Und das ist bei Dignity of Labor auf jeden Fall auch so. Ich habe mich jetzt mal für den Part 1 entschieden. Da sind 4 Instrumentaltitel auf der EP drauf. Die ist eher industrial-mäßig fast schon als poppig. Und das macht's aber auch sehr besonders. Danach kommt dann der erste Song vom ersten Album Reproduction dann, das dann auch 1979 rauskam. Geniales Album und geniale Titel, nämlich Circus of Death. Das wird ein bisschen düsterer, geht wieder so ein bisschen in Richtung Being Boiled und klingt sehr nach Science Fiction, hat so ein leicht was Unheimliches. Und Human League waren ja immer auch schon Bild und Atmosphäre irgendwo, finde ich. War ja auch so, dass die ja sogar mit Adrian Wright sogar wirklich einen eingestellt haben, der nur für die visuellen Elemente zuständig war, also für Diaprojektionen und Filme, Bilder. Bei denen war es damals nicht so, dass man gefragt hat, wer spielt nur halt Gitarre, sondern man hat halt eher gefragt, wer bringt denn die Dias eigentlich mit? Ja, aber das hat man auch nicht gefragt, weil es eigentlich Philip Adrian Wright war. Und ja, zu dem kommen wir später nochmal kurz. Jetzt auf jeden Fall erstmal Dignity of Labor und danach Circus of Death.

Circus of Death und davor Dignity of Labor. Ja, wir sind mitten im Album Reproduction jetzt angekommen, 1979, und wir haben jetzt schon gehört, das ist alles andere als Hochglanz-Synthpop, wie man es von Don't You Want Me oder Fascination kennt später. Das ist eher so ein bisschen elektronisches Versuchslabor, wo ein paar Computertechniker rumtüfteln an ihren Synthies, die damals ja auch schweineteuer waren und auch eigentlich gab es damals auch in erster Linie monophone Synthies, die sie da hatten. Und die Jungs hatten jetzt nicht wirklich richtig viel Geld, um sich tolles Equipment zu kaufen. Und es war mehr so ein bisschen der Punk-Gedanke dabei. Also Punk hat gezeigt, man kann sich die Freiheit nehmen, irgendwie einfach selbst was zu machen, ohne irgendwas zu lernen oder irgendwas zu haben. Und Human League haben das damals ein bisschen anders interpretiert. Die haben es nämlich einfach mit Maschinen statt Gitarren gemacht. Finde ich persönlich natürlich noch viel geiler. Ist ein ähnliches Konzept, ein ähnlicher Ansatz, den auch Daniel Miller mit Mute hatte. Und auch noch zwei, drei andere Bands, die in die Richtung gegangen sind. Und und Blind Use ist jetzt, als nächstes kommt Pass of the Last Resistance. Entschuldigung, ist ein sehr ironischer Titel, weil die Band garantiert nicht den leichten Weg nahm. Aber der Song ist toll, deswegen kommt er jetzt als nächstes. Und danach kommt Blind Use. Und Blind Use ist vom Text her, vom Thema auf jeden Fall Post-Punk im Denken, aber nicht mit dem dazugehörigen Geschrabbel, sondern irgendwie alles ein bisschen anders umgesetzt. Wobei ich finde, es ist nicht weniger aggressiv und hat nicht weniger Power als Punk 1979 hatte. Ja, in diesem Sinne geht's weiter.

Blind Use und davor The Path of the Last Resistance. Ja, zwei wunderbare Titel vom Album Reproduction. Und wir bleiben auch beim ersten Album Reproduction. Da sind nämlich sehr, sehr viele, sehr, sehr gute Stücke drauf. Und zwar geht's weiter mit The World Before Last. Das ist so ein bisschen ernstere, dramatischere Seite von Human League damals. Ja, nicht weniger schlecht, denn wie ihr wisst, ich stehe ja auf Grufti-Kram und dunkle, düstere Sachen. Und natürlich war das für mich die perfekte Kombination, diese Elektronik, die Aggression und trotzdem das Düstere. Eigentlich jeder, der mich kennt, dem muss klar sein, ich habe diese Platten geliebt habe, die ersten beiden Alben von Human League zumindest schon mal. Und danach, also nach The World Before Last, kommt Empire State Human. Das ist schon eher wieder ein bisschen poppiger, war auch eine Single gewesen. Ja, fast poppig, sage ich mal, eher aber noch schräg durchaus. Das Thema ist auch sehr interessant. Da geht es um einen Menschen, der immer größer werden will. Also geht es um Größenwahn, Selbstverwirklichung, Selbstvergrößerung. Könnte man heute schon fast als absurde Selbstoptimierungsfantasie werten. Wahrscheinlich wird heute jeder daraus irgendwie ein Wochenendseminar machen, also jeder Business Coach zum Selbstbewusstseinssteigerung. Ja, damals war es einfach zwar eingängig, aber eigenartig. Und man hört ganz klar, dass Human League durchaus bereit waren, Pop zu machen, aber halt nicht den normalen Pop, sondern den konzeptionellen Pop. Mit immer einem, mit einem Stück Selbstironie oder auch Kritik am System oder auch, der Punk-Gedanke war immer mit dabei. Kommt halt raus, wenn irgendwie Computeroperatoren irgendwie Punkmusik machen wollen. Dann kommt Human League raus. Ja, World Before Last und danach Empire State Human.

Ja, schräger Pop mit Empire State Human von 1979 und davor The World Before Last. Ja, wunderschöner, atmosphärischer Song. Ja, wir gehen so langsam dem Ende zu, was zumindest das erste Album Reproduction angeht. Es kommt noch ein Titel von dem Album, nämlich Zero as a Limit. Finde ich auch sehr geil. Ich hätte jetzt eigentlich auch ganz gern eine Coverversion noch gespielt, The Flustered Loving Feeling, was ich auch hervorragend finde, aber das ist 9 Minuten lang. Und musste dann weichen, weil ich halt doch eine ganze Menge andere Lieder noch spielen wollte. Ja, auf jeden Fall Zero as a Limit, auch ein sehr schöner Song. Ja, das erste Album war nicht jetzt wirklich der ganz große Hit damals, auch kommerziell gesehen, aber es war halt schon mal ein Statement und das Label Virgin hat wohl auch schon irgendwie drüber nachgedacht, wo können wir mit der Band noch hingehen, was kann daraus noch werden. Auf jeden Fall war es noch nicht sehr poppig, wie man jetzt gehört hat. Und Introducing, was ich dann nachspiele, nach Zero is the Limit, das war die Single B-Seite übrigens von Empire State Human. Also hört jetzt auch nochmal eine schöne B-Seite aus der Zeit damals. Hat man da nämlich auch schon gemacht. Und finde ich auch einen sehr schönen Song. Und danach, ja, geht's dann schon zum nächsten Album. Aber ja, jetzt erstmal diese beiden Titel zum Verabschieden von dem Jahr 1979.

Ja, mittendrin in der Sendung der Song Introduction oder Introducing, Entschuldigung, Introducing heißt er natürlich. Davor Zero is the Limit. Und ja, wie schon angekündigt, wir sind fertig mit dem ersten Album. Und ihr habt jetzt nochmal gemerkt, auch die Single-B-Seite war natürlich wieder sehr experimentell. Man hört immer noch die sehr experimentellen Synthes, die verwendet wurden. Da gab es natürlich auch noch kein MIDI und nix. Ja. Und auch Sequencer waren selten und teuer. Und selbst Drum Machines gab es eigentlich noch nicht so richtig geile auf dem Markt. Diese Drum-Sounds, die man hier gehört hat, sind fast alle noch mit Synthes programmiert und einzeln eingespielt. Also das kann man sich kaum vorstellen. Also über eine Keyboard-Tastatur war dann eben ein Sound programmiert, der wie eine Kickdrum klingt. Und der wurde dann halt über 3,5 Minuten regelmäßig schön im Rhythmus mit der Tastatur eingespielt. Heute kaum vorstellbar. Aber dadurch entsteht halt auch so ein Sound, wie er eben jetzt entstanden ist bei der Platte. Ich finde es so ziemlich geil und kann sie nur jedem ans Herz legen, der auf Post-Punk mal anders steht. Also nicht die Anfang 70er New Wave-Sachen wie, was weiß ich, dann von Ultravox oder Jupiter Army. Ich meine, das ist ja auch alles natürlich eine sehr geile Geschichte, wie die sich entwickelt haben. Aber ich finde, Human League waren da sehr schnell doch sehr elektronisch und nochmal ganz anders unterwegs. Ja, dann sind wir im Jahr 1980 angekommen und das war ein sehr ereignisreiches Jahr für Human League. Nicht nur, dass dann das Album Travelog, das zweite, dann erschien, zu dem ich gleich noch komme. Davor kam noch die nächste Veröffentlichung, nämlich die EP Holiday 80. Die kam als Doppelsingle raus, beziehungsweise auch als Einzelsingle in zwei Teilen. Und da waren vier Stücke insgesamt drauf, unter anderem Being Boiled in der neuen Version, die dann später übrigens auch auf dem Album Travelog so erschienen ist. Und da war noch drauf Dance Vision, das ist ein Instrumentaltitel aus den frühen Future-Zeiten. Das ist auch geschrieben nur von Greg Marsh und Martin Ware. Und dann war da noch eine Coverversion von Rock'n'Roll von Gary Glitters drauf, mit einem Medley mit Nightclubbing. Nightclubbing von David Bowie geschrieben. Und auch eine ziemlich coole Coverversion. Und diese EP ist schon ziemlich cool. Allein wegen dem Titel Marianne. Und den hören wir uns jetzt auch als nächstes an. Ich finde, das ist einer der poppigsten Stücke aus der Zeit. Ich hatte ja mich auch schon so ein bisschen drauf gefreut dann, dass es in die Richtung auch mal weitergehen könnte irgendwann. Und das Album Travelog ist ja teilweise, ist es ja auch ein bisschen poppiger geworden. Andererseits noch genug schräg und experimentell. Also war eigentlich genau der richtige Mix, das Album. Und die EP, die davor rauskam, war aber trotzdem sehr spannend, weil es so ein Bindeglied zwischen dem ersten und dem zweiten Album ist. Und auch vom Sound her, finde ich, ist es ein bisschen Bindeglied, zumal da noch dieses alte Dance-Vision drauf ist, was ja noch ein Instrumentaltitel, wie gesagt, aus der Future-Zeit ist. Aber wie gesagt, wir hören jetzt Marianne vom Album, beziehungsweise der EP Holiday 80 von

Ja, Marianne von der EP Holiday 80. Ja, und nach der Holiday 80 EP ging es dann endlich weiter mit dem zweiten Album. Und ja, dafür hat man sich einen neuen Produzenten geholt. Das erste Album hat ja Colin Thurston produziert, der übrigens später auch das erste Duran Duran Album und auch zum Beispiel Kissing the Pink produziert hat. Fürs zweite Album hat man Richard Manvering organisiert. Und der war auch tätig in der Zeit für Mars and the Muffins, Fisher Set oder später auch für OMD. Also auch kein unbekannter Mensch. Und ja, was interessant war bei dem Travelog-Album ist, es ist sehr viel abwechslungsreicher geworden als das erste Album. Da waren ein paar poppigere Sachen dabei, aber auch nochmal so ein paar fertigere Songs, die nicht ganz so unfertig klangen wie teilweise noch auf dem ersten Album. Ein paar waren noch dabei, aber es war doch ein bisschen eingängiger. Und auch spannend ist, dass Philip Oakey als Keyboarder erneut genannt ist, obwohl später mal behauptet wird, er könnte gar kein Keyboard spielen, aber das ist ein anderes Thema. Und ja, und written by komplett Human League steht und nicht bei Ware und Marsh. Und wir fangen an mit meinem Lieblingslied von Human League. Ich sag's heute nur einmal, das ist mein absolutes Lieblingslied von Human League, weil es nämlich so ist, nämlich Black Hit of Space. Ihr habt's auch schon in anderen Folgen von meiner Sendung gehört, weil das, wie gesagt, einfach für mich das Lied der Lieder ist. Also ein Song über eine Single, also über ein Lied, das so ein großer Hit wird, dass der Hit alles verschlingen wird. Also quasi so eine Art schwarzes Loch der Musik. Also das ist einfach so abgefahren. Und das 1980 sowas zu veröffentlichen und dann das rein elektronisch zu machen, für mich Science-Fiction-Nerd-Gram pur. Ich finde es auf jeden Fall absolut genial und ich finde den Song an sich halt auch ziemlich genial. Danach kommt dann Life Kills, auch auf dem Album Travelog drauf, wieder ein bisschen aggressiver, ein bisschen schneller und auch wieder so ein bisschen dunkler vom Thema her. Ja, ist auch eher wieder so ein bisschen so ein Darkwave-Ding fast schon. Wobei 1980 gab es noch keinen Darkwave in dem Sinn, aber ich finde, das gehört schon in die Darkwave-Ecke, wenn man den Text und die Musik und den Sound alles zusammennimmt. Und passt aber auch schön, finde ich, zu Black Hit of Space. Und deswegen spiele ich die beiden auch im Doppelpack jetzt hintereinander.

Life Kills und davor das geniale Black Hit of Space, beides von dem zweiten Human League Album Travelog von 1980. Ja, weiter geht's mit Human League. Wir sind auf dem zweiten Album Travelog von 1980 und wir kommen zu dem nächsten Knaller des Albums, nämlich Dreams of Leaving. Dreams of Leaving, ja, finde ich ein toller Song. Er hat das erste Mal, finde ich, ein richtiges Arrangement. Also es ist richtig guter Song, finde ich auch. Für die damaligen technischen Möglichkeiten finde ich auch hervorragend durchproduziert. Und auch textlich, da geht es ums Thema Weggehen, Veränderungen, Fluchtgedanke aus dem Büroalltag. Das können wahrscheinlich unsere beiden Computerprogrammierer Martin Ware und Ian Craig Marsh wahrscheinlich besser nachvollziehen als die anderen beiden. Philipp Hawkey hat ja nicht unbedingt so den Bürojob gehabt, aber trotzdem ist es mit Sicherheit ein sehr wichtiger Song auch auf dem Album. Und ich finde, vom thematischen her kommt es auch komplett nach. Klingt es nach Industrie, Alltag, graue Stadt, irgendwie ein bisschen Science Fiction im Kopf und irgendwie klingt das alles sehr, finde ich, nach Sheffield. Aber hört es euch selbst an. Danach mit Grow on a Baby kommt wieder ein bisschen sperriger, experimentellerer Song, der wieder zeigt, dass die frühen Human League einfach nicht poppig waren und auch gar nicht poppig sein wollten. Und manchmal klingt es ein bisschen unfertig, die Songs, die sie gemacht haben, wo man sagt, naja, da hätten sie mal ein bisschen weiter noch produzieren können, arrangieren können, da wäre vielleicht mal ein schöner Popsong draus geworden sogar. Wollten es aber gar nicht. Gibt kein Mitsing-Refrain, aber dafür jede Menge Atmosphäre. Und ich finde gerade dieses Unfertige und Unklatte, das macht diese Platte oder diese Phase, die frühe, erst so richtig reizvoll. Also, Dreams of Leaving und danach Crow and a Baby.

A Crow and a Baby und davor Dreams of Leaving. Ja, finde zwei sehr unterschiedliche Lieder. Crow and a Baby doch sehr wieder kratzig und schräg von den Sounds her. Und Dreams of Leaving eher so ein bisschen weich und nachdenklich. Fast schon melancholisch. Ja, weiter geht's mit aus noch weiteren zwei sehr speziellen Songs von dem Album Travelog. Und zwar als erstes Gordon's Gin. Ist ja ein kleiner Sonderling auf der Platte, weil ist eigentlich nur ein kurzes instrumentales Stück. Und wer sich vielleicht daran erinnert, das war tatsächlich ein Werbejingle. Und zwar, der Song heißt nicht nur aus Spaß Gordon's Gin, sondern das war tatsächlich der Werbejingle von Gordon's Gin in den 70er Jahren. Ich konnte mich noch erinnern, dass ich das als Kind gehört hatte. Und übrigens, kommen wir gleich noch zu einem weiteren Werbejingle. Aber egal, auf jeden Fall Gordon's Gin, der nächste Song. Und ist auch ein bisschen verspielter als so manche andere Sachen, finde ich. Gordon's Gin, sehr melodisch, sehr hübsch, hätte auch ein schöner Popsong werden können. Danach dann das letzte Stück vom Album Travelog, und zwar Being Boiled. Das habe ich schon mal gespielt, das wundert euch der ein oder andere sich vielleicht. Gab's doch schon, ja, spielt tatsächlich den Song zweimal in der Sendung. Liegt allein daran, dass die Version auf dem Album komplett anders ist. Zwei Jahre später haben es nochmal neu aufgenommen und auch ein bisschen anderen Charakter verpasst. Man erkennt zwar die DNA der Band natürlich wieder in der Version auch, bleibt natürlich elektronisch kühl, streng und trotzdem irgendwie eingängig. Aber das ist irgendwie für mich zumindest ein Zeichen auch, das ist kein normaler Hit, wie man normalerweise das hat, sondern in dem Fall der Human League Erkennungssong, der sagt, ab jetzt haben wir einen anderen Sound. Wir klingen jetzt ein bisschen anders. Wir haben neues Equipment und wir gehen einen Schritt voran Richtung Future. Jo, ich finde beide Versionen ziemlich genial. Ich kann mich immer nicht entscheiden, was für eine Version ich besser finde. Deswegen finde ich die ganz geil in der Sendung, also in der Folge, dass ich einfach beide spielen kann. Was noch zu Being Boiled vielleicht zu sagen ist, den Anfang von der Version, den erkennt der ein oder andere vielleicht wieder. Und zwar nicht nur aus der Hitparade international mit Werner Reinke auf HR3 damals in den 80ern. So habe ich auch eigentlich Human League kennengelernt, weil ich muss zugeben, Human League hatte ich natürlich noch nicht in den 70ern auf dem Schirm. Da war ich echt noch ein bisschen zu klein. Mit 10 habe ich noch nicht Human League gehört. Aber mit 12, 13 habe ich es gehört. Und zwar wegen diesem Öffnungsteil von Being Boiled und der Hitparade international. Aber der Sound am Anfang, diese Soundfolge, war auch verwendet von dem Erdölkonzern Esso in den 80ern für die Werbespots. Kann vielleicht auch der eine daran erinnern. Da ging es irgendwie um einen Tiger bei Esso und die haben dann Ölplattformen gezeigt, so ganz technisch, so ein bisschen duster 80er-mäßig, finde ich schon auch. Und der Sound hat total geil dazu gepasst. Und den fand ich selbst bei der Werbung schon ziemlich cool. Das war sogar noch, bevor ich den Song bei Werner Reinke kennengelernt habe. Naja, egal. Lange Rede, kurzer Sinn. Gordon's Gin, kurz und schmerzlos und instrumental. Und danach Being Boiled in der Albumversion. Und danach sind wir mit dem Album Travelog erstmal durch.

Being Boiled in der Albumversion und davor Gorn's Gin. Ja, ich finde, bei Being Boiled hat man so ein bisschen das Gefühl, ja, sie wollten schon mal ein Statement setzen, wie es auch weitergehen könnte vom Sound her. Und im Nachhinein muss man sagen, kann ich mir vorstellen, dass da auch schon viel drüber diskutiert wurde, über die Version, über den Song und die Richtung, in die es weitergehen sollte. Und ich muss auch sagen, ich hätte mich sehr, sehr auf ein drittes Album gefreut. Und laut Interviews waren die Aufnahmen und die Writing-Sessions auch schon gestartet zum dritten Album. Allerdings kam es dann nicht mehr dazu. Ja, warum es dazu nicht mehr kam, das ist nie so ganz genau öffentlich, offiziell geklärt worden, beziehungsweise ausgesprochen worden. Ich habe da ein Buch irgendwie mal in London gekauft, das heißt irgendwie The Human League von Peter Nash. Das ist so eine Reihe, Perfect Pop heißt die Reihe. Kleines Taschenbuch, sehr schönes Buch. Und da gibt es auch tatsächlich ein ganzes Kapitel über die Trennung. Und ich erzähle mal so kurz, was da so grob drin steht. Ich weiß natürlich nicht, ob das so stimmt. Und dadurch, dass das Buch über Human League geht, ist es vielleicht auch nicht ganz unparteiisch und ganz neutral geschrieben. Aber da die Sendung ja auch im Human League geht, passt es ja eigentlich wieder ganz gut. Also der Hauptvorwurf, der da eigentlich im Raum steht, also wenn man über Vorwürfe überhaupt reden kann, ist, dass Martin Weir und Ingrid Marsh, die sind ausgestiegen. Also das war also Fakt, die haben irgendwann die Band verlassen und haben gesagt, dass Philip Oakey untalentiert sei, was vielleicht nicht ganz von Hand zu weisen ist, sagt er selbst, dass er eigentlich singen konnte. Keyboards konnte auch keine spielen. Und auch Philip Adrian Wright, der zweite, der bei Human League geblieben ist, der eigentlich für die Visuals extra geholt wurde. Natürlich konnte der auch halt eben Visuals, aber natürlich ist auch kein Musiker. Also gut, um den ging es auch nicht so, außerdem haben sie diesen Vorwurf nicht gemacht. Aber für den hat sie keine echte Verwendung mehr scheinbar. Weil Weir und Marsh haben halt gesagt, sie sind die musikalischen Köpfe, sie schreiben die ganzen Songs, sie schreiben für Live-Konzerte die ganzen Backing-Tracks. Und Philip Oakey sei eigentlich nur eingestellt worden, um das nette Aushängeschild zu sein. Und ja, sie waren selbst dran schuld, sie haben ja dafür eingestellt, kann man jetzt sagen. Andererseits war es denn so, dass Oakey irgendwann dem bewusst wurde, dass er das Aushängeschild ist und wollte das auch gerne sein. Also er war dann auch schon so ein bisschen eher so die Rampensau, wollte mehr zum Popstar werden und wollte auch die ganze Band mehr Richtung Popband entwickeln und hatte nicht so viel Bock auf dieses, improvisierte Studio musizieren, was Craig und Marsh so machen, also die sich mit ihren ganzen Keyboard-Synthies und Krams, was sie alles hatten, eben eingeschlossen haben und dann angefangen haben zu experimentieren und das dann aufgenommen haben, sondern Philip Oakey wollte das mehr wie eine richtige Band machen, mit Proben, mit Songs einstudieren, vielleicht sogar eine kleine Choreografie auf der Bühne oder whatever. Und da sind sie halt so ein bisschen aneinander geraten und daraus resultierte halt eben die Trennung. Marsh & Weir haben dann die British Electronic Foundation gegründet. Das war dann quasi eine Firma, klingt ja schon so wie eine Firma, die Musik verwaltet und produziert. Letztendlich war es das auch und das war aber auch ihr Konzept. Also sie wollten konzeptionell weiterarbeiten mit verschiedenen Gastmusikern, mit verschiedenen Projekten, die sie dann eben unter diesem Namen dieser Firma veröffentlichen wollten, haben dann ja auch schon 1980 gleich schon das erste Tape veröffentlicht, Music for Stowaways, kommen wir gleich noch zu. Aber sie haben freundlicherweise Oakey und Wright den Namen Human League überlassen. Weil sie gesagt haben, das war für sie jetzt nur das erste Projekt und ist für sie jetzt abgeschlossen, sie machen jetzt was Neues. Und es war sogar kein großer Rechtsstreit nötig. Das Einzige, was sie gemacht haben, clever, haben irgendwie vielleicht doch noch gedacht, irgendwie, vielleicht wird ja doch noch was aus der Rampensau, Oakey, der eigentlich nichts kann. Nämlich, sie haben prozentuale Anteile an allem, was Human League in Zukunft abwerfen würde, sich zusichern lassen, vertraglich. Das heißt, die verdienen tatsächlich auch am Album der und an allem, was danach kam, noch weiterhin mit. Gute Geschäftsleute, könnte man sagen. Aber das hat Oakey damals nicht so groß gestört, weil er durfte den Namen weiterverwenden. Und das war ihm wichtig, weil sie waren zu dem Zeitpunkt schon mal so, haben sie die ersten Sachen gehabt, wie Top of the Pops Anfragen wegen der Holiday 80 EP, die Sachen, die da drauf waren. Und außerdem hatten sie schon eine Deutschland-Tour unter Vertrag, also hatten sie schon unterschrieben. Und auf die wollten sie dann auch noch gehen.
Also natürlich nicht mit Marsh und Ware, sondern halt eben schon in der neuen Besetzung. Und das war natürlich echt nicht einfach, weil Oki und Wright natürlich dann feststellen mussten, ja, wir haben echt keine Musiker mehr. Und wir wissen nicht mal, wie wir Backing-Tapes zusammenstellen sollten. Sie konnten natürlich theoretisch auf die alten Backing-Tapes von vorher zurückgreifen. Allerdings haben Ware und Marsh gesagt, die löschen wir. Wir wollen nicht, dass die benutzen. Und haben auch die Master-Tapes gelöscht. Wusste eigentlich nicht, dass vorher der Manager Bob Last praktisch Oki und Wright so gesagt hat, macht euch lieber mal Backups von den Tapes. Es gibt nur eine Kopie. Wenn denen was passiert, habt ihr ein Problem. Ja, haben sie dann auch gemacht und Gott sei Dank konnten sie die dann für die Tour verwenden. Aber sie haben auch gleichzeitig eine neue Band zusammengestellt. Und ja, das waren bekannterweise dann Susan Sully und John Catherall. Und die sind ja bis heute noch auch Teil von Human League. Die einzigen neben Philip Oki, wenn man ehrlich ist, bis heute. Und die beiden Mädels haben dann auch schon auf der ersten Single, die dann ohne Marsh and Ware entstanden ist, nämlich Boys and Girls, mitgewirkt. Sind auch auf dem Cover schon drauf. Und die wurden auch live mit auf Tour genommen. Gefunden haben sie die übrigens ziemlich einfach. Gab so eine so einen Club in Sheffield, der hieß Crazy Daisy. Und das war so eine einfache, ja, könnte man sagen, Dorfdisco von der Beschreibung her. Und da tanzten die Mädels halt irgendwie halt rum auf der Tanzfläche und Oki fand die halt irgendwie passend scheinbar. Hat sich wohl gedacht, die passen gut neben mich, wenn ich, weil ich gar nicht tanze, weil er es auch nicht kann. Er steht dann da und sieht gut aus und die Mädels machen ein bisschen Action um ihn drumherum. Das war so sein Plan. Und letztendlich machen sie es so bis heute, eigentlich, wenn man ehrlich ist. Philip Oki ist nach wie vor kein großer Tänzer. Er läuft mehr über die Bühne und lässt seine Ausstrahlung wirken. Funktioniert bis heute. Ich finde es super. Ich mag Human League live sehr gerne, auch mit diesem Konzept. Auch wenn die Mädels von ihren Gesangsqualitäten so ein bisschen, naja, lala sind. Aber für die Backing Vocals bei Boys and Girls hat es auf jeden Fall gereicht. Und Susan Sully hat ja immerhin auch den Dialogpart bei Don't You Want Me später gesungen. Aber da kommen wir erst in der nächsten Folge hin zu der und Don't You Want Me. Kommen wir nochmal drauf zurück dann. Jetzt auf jeden Fall erstmal die erste Single, die ohne Marsh and Ware entstanden ist, nämlich Boys and Girls, 1980 noch. Und danach spiele ich auch noch die B-Seite, Tom Baker. Entschuldigung, nicht 1980, 1981 natürlich. Sorry. Genau. Und die beiden Songs wurden tatsächlich komplett nur von Oki und Wright eingespielt und auch komponiert und produziert, mehr oder weniger. Und die wollten halt auch ein bisschen beweisen, wir können es auch. Und man muss aber auch sagen, es ist so ein bisschen was von dem Rauen verloren gegangen, von den ersten Human League Sachen. Aber es sind auch neue Elemente reingekommen. Die Sounds wurden ein bisschen freundlicher, ein bisschen poppiger, ein bisschen moderner und es hatte ein bisschen mehr Songstruktur. Aber ja, es ist noch genug Altes übrig geblieben. Also ich finde, es ist wirklich, man hört sofort, das ist der Übergang zwischen den alten Human League und den neuen. Und allein dafür liebe ich das Lied, weil es eigentlich das Beste aus beiden Human Leagues vereint. Und Tom Baker ist einfach eine atmosphärische B-Seite, die keine großen Pop-Qualitäten hat. Aber da ich ja B-Seiten mag, wie ihr alle wisst, spiele ich das sehr, sehr gerne jetzt auch noch. Also, ja, lasst euch überraschen.

Ja, Tom Baker und davor Boys and Girls. Und das war die erste Single von den neuen Human League. Ja, finde ich wichtig auch zu erwähnen, dass es jetzt nicht noch eine Resterampe von der alten Besetzung war, also keine Überbleibsel alten Kompositionen und Produktionen, wo noch Martin Ware und Ian Craig Marsh beteiligt waren, sondern dass es wirklich schon komplett eine neue eigene Produktion war von Philip Hawkey und Philip Adrian Wright, zusammen mit den beiden Mädels, nämlich Suzanne Sully und Joan Catherall. Gut, die haben hier allerdings natürlich auch noch nicht so viel mitgewirkt, sondern im Prinzip nur die Backing-Vocals auf der A-Seite beigesteuert. Man muss eigentlich vielleicht noch dazu erwähnen, dass auf der Single noch draufsteht With a Little Help from Richard Manwaring. Richard Manwaring, kein Unbekannter der späten 70er, frühen 80er, hat dann später auch mit OMD und Fischer Set gearbeitet und auch schon mit Martha and the Muffins und hat übrigens auch schon die Travelog von Human League produziert, also war quasi ein Verbündeter noch nachträglich, was den Sound angeht. Ja, so, jetzt Trennung ist vollzogen. Ich habe jetzt lange überlegt, zeige ich euch überhaupt, was Heaven 17 machen oder bleibe ich komplett bei Human League? Ich habe mir dann gedacht, naja, zumindest so in der Anfangsphase zeige ich euch schon auch mal, was Martin Weir und Ian Craig Marsh direkt danach gemacht haben, weil man dann auch so sieht, dass es Musik

musikalisch gar nicht mal so sehr weit auseinander geht. Man hört zwar schon, dass gerade am Anfang Philip Oakey vielleicht schon den Weg von Human League eher ein bisschen weiter beschreitet, also weiter vorangeht, während zum Beispiel der nächste Song, den ich jetzt spiele, nämlich Optimum Chant heißt das, von der British Electronic Foundation, also praktisch die, ich will es jetzt nicht sagen, Band, die Firma, die Marsh & Ware nach dem Split gegründet haben, von denen veröffentlicht wurde, nämlich mit einem Sampler, den gab es damals nur auf Tape übrigens, war nur interessant, dass der nur auf Tape rauskam, der hieß Music for Stowaways, 1981 kam der dann raus und da waren mehr oder weniger nur instrumentale Sachen drauf, die eigentlich direkt mehr so vom Stil her an Dignity of Labor anschließen, der EP von 1979, die quasi noch vor dem ersten Album rauskam. Und ja, irgendwie ist es sehr experimentell und man dachte dann schon so, ja, okay, dann ist da schon ein Unterschied. Die einen wollen Pop, die anderen wollen Experimente weitermachen. Da konnte man so ein bisschen verstehen, dass es auseinandergegangen ist, auch musikalisch. Also es war den Klang damals erstmal plausibel, wenn man das gehört hat. Deswegen spiele ich den Song jetzt auch erstmal nochmal alleine an. Also Optimum Chant vom frühen BEF-Sampler, nenne ich es mal. Oder ja, wobei, es war noch kein Sampler, das war einfach eine Zusammenstellung von Experimenten von 1981, Music for Stowaways.

Ja, The Optimum Chant von Music for Stowaways. Wie gesagt, schließt eigentlich eher an Dignity of Labor von Human League. Ja, und man konnte eigentlich erwarten, wenn es so weitergeht, okay, wird man von Ian Craig Marsh und Martin Ware so schnell in den Charts nichts hören, sondern da wird man, die werden eher irgendwo im Untergrund verschwinden. Und Philip Aoki wird mit dem Namen Human League wohl eher Richtung Top of the Pops wandern und ein Popstar werden. Das war damals, klang das erstmal so von der Richtung. Kam dann aber doch ein bisschen anders, weil die haben als ein Projekt, die haben ja gesagt, also Warren Marsh, das mit der British Electronic Foundation verschiedene Projekte vorantreiben wollen, wovon Human League eigentlich das erste gewesen ist. Und da gab es ja auch noch The Man zwischendrin, übrigens 1979. Da haben sie auch schon einen Song gemacht, I Don't Depend on You. Da hat eigentlich Philip Aoki tatsächlich die Vocals auch gesungen. Und das war, weil die Plattenfirma damals, Virgin Records, gesagt hat, na, wir glauben nicht dran, dass das irgendwie nur rein elektronisch sind, die ist alles, dass das funktionieren wird. Mach doch noch mal bitte was mit normalen Instrumenten. Das haben sie dann gemacht auf Druck der Plattenfirma. Und da kam dann diese Platte raus, diese Maxi, die eine, oder eigentlich nur eine Single, um genau zu sein, gibt keine Maxi-Version. Und das war so ein bisschen Disco-Funk-Soul, war damals 79 so ein bisschen in die Disco-Welle so angelehnt und war auch mit dem richtigen Schlagzeug und mit einem richtigen Bass. Das klang so ein bisschen wie Chic oder ja, hat auch so ein bisschen was von Bee Gees gehabt, finde ich. Also irgendwie war nicht schlecht, aber mir hat es nicht gereicht, um es heute zu spielen, deswegen hört es heute nicht. Aber das war auch schon ein Projekt von der British Electronic Foundation, wenn man es im Nachhinein so bewerten möchte. Und genauso Heaven 17, das war dann das nächste Projekt der British Electronic Foundation. Und da hat man dann den Sänger Glenn Gregory aktiviert. Das war der eigentlich damals schon der Wunschkandidat für Human League gewesen war, der aber damals keine Zeit hatte oder irgendwie anders Verpflichtungen hatte. Man weiß nicht so genau, warum das damals nicht geklappt hat. Auf jeden Fall hat es nicht geklappt, deswegen ist Philip Aoki damals geworden. Jetzt haben sie dann ihren Wunschkandidaten doch noch im Nachhinein gekriegt. Vielleicht ist das dann auch der Grund, warum sie sich dann auch nochmal umüberlegt haben, denn doch nicht als British Electronic Foundation nur Konzeptkram zu machen, sondern dass sie dann doch mit Heaven 17 als richtige Band durchgestartet sind. Weil ich glaube, Glenn Gregory ist natürlich im Vergleich zu Philip Aoki der deutlich bessere Sänger, also rein technisch gesehen. Und vielleicht haben sie einfach auch mehr Respekt vor ihm gehabt als Künstler. Und vielleicht hat einfach auch die Chemie besser gestimmt, weil sie vielleicht alle drei die gleiche Überheblichkeit hatten oder wie auch immer man das beschreiben mag oder nennen mag. Egal, auf jeden Fall haben die dann ihre erste Single gemacht. Und das war We Don't Need That Fascist Groove Thing. Ja, die kam 1981 raus. Die spiele ich heute nicht, weil die habe ich gerade erst vor drei Sendungen oder so mal gespielt. Und ich spiele eigentlich das, was ich ursprünglich immer dachte, ehrlich gesagt, dass die erste Single sei, nämlich I'm Your Money. I'm Your Money ist auch nicht auf dem ersten Album Penthouse and Pavement und 81 stand drauf. Deswegen für mich auch ein bisschen Sonderstellung der Song. Und ich mag ihn sehr viel mehr. Und ich finde auch, I'm Your Money könnte auch noch von Human League sein. Das war noch so, wie gesagt, die Zeit, wo man musikalisch, finde ich, gar nicht so weit auseinander war. Und aber es war dann schon so der erste Schritt in Richtung Heaven 17 und oder der zweite quasi, meine zweite Single. Und man kann sich schon ausmalen, was denn danach kam, wo es denn auch in Folge 2 weitergehen wird. Ja, I'm Your Money, wie gesagt, das letzte Lied, was jetzt kommt in Folge 1. Man zeigt schon klar auch, dass das Konzept von Heaven 17 zwar elektronisch bleibt, aber ein bisschen funkier wird, ein bisschen bissiger wird und auch, dass Themen wie Geld, Macht und gesellschaftliche Dinge ein Thema sein würden. Und man kann auch sagen, Heaven 17 sind nicht einfach nur die andere Band, die daraus entstanden ist, sondern sie sind im Prinzip auf die ursprünglichen Pläne, die Human League hatten am Anfang, einfach nur eine parallele zweite Antwort oder ein zweiter Weg, der gegangen werden konnte, der entstehen konnte. Weil eigentlich ist es konzeptionell immer noch das Gleiche, was Human League am Anfang mal wollten. Ja, das war's erstmal für die Folge 1. Ich hoffe, es war für euch interessant, auch wenn es die großen Hits heute noch nicht gab. In der nächsten Folge, in 4 Wochen, geht es dann weiter. Da
hört ihr dann was Jung League, was aus denen dann geworden ist, aus der Idee der Popband der 80er, ob Philip Oakey es geschafft hat, wobei, ist ja eigentlich Spoiler, er hat es geschafft. aber trotzdem, der Weg dahin war trotzdem auch noch interessant und da ging es ja dann auch noch rauf und runter wieder. Und man merkt dann doch, dass er vielleicht die musikalische Unterstützung seiner Mitstreiter gebraucht hätte, um konsequent musikalisch auch sich weiterzuentwickeln, weil so waren dann doch immer sehr groß Spielball der Plattenfirmen und der Produzenten. Aber wie gesagt, darum geht's in der nächsten Folge. Das war Elektromass Musikwelten auf Radio Darmstadt auf DAB Plus oder im Webradio. Die Folge 62 von Elektromass Musikwelten, nämlich die Early Years auf Human League. Und in 4 Wochen gibt's dann die Pop Years von Human League. Bleibt gesund, viel Spaß mit I'm Your Money.

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Das war nun eine Stunde christliche Musik zum Thema Vatertag. Wir hoffen, dass es Ihnen, liebe Zuhörerinnen und Zuhörer hier bei Gospel Rock, in der vergangenen Stunde ebenso viel bedeutet hat wie uns. Unser Wunsch ist es aber, dass die Stunde für Sie mehr war als nur Unterhaltung. Gospel Rock, die frische Alternative bei Radio Darmstadt. Am Mikrofon hörten Sie mich, Mr. T. Gospel Rock wird an jedem Dienstag im Monat von 22 bis 23 Uhr gesendet und wird am folgenden Tag, Mittwoch, um 9 und 15 Uhr wiederholt. Sollten Sie uns, das Gospel Rock Team, kontaktieren wollen, schicken Sie Ihre Kommentare, Wünsche oder Fragen an gospelrock@radiodarmstadt.de. Und nicht vergessen, wir sind im Internet auch zu hören, www.radiodarmstadt.de. 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Als nächstes kommt die Wiederholung des Abendprogramms. Bleibt dran. Und gerade wünscht uns Rebecca St. James in unserem üblichen Abschiedslied, May the grace of our Lord be with you. Möge die Gnade unseres Herrn mit euch sein. Das ist auch unser Wunsch für Sie in der kommenden Woche. Mr. T verabschiedet sich für diese Woche.

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1: Herzlich willkommen zur Sendung Freiwilligendienste, was geht? Heute habe ich die Lina. Hallo.
2: Hallo, danke, dass ich hier sein darf.
1: Ja, richtig, richtig cool. Wo machst du denn dein FSJ?
2: Ja, ich mache jetzt seit September 2025 mein FSJ beim KünstlerInnenhaus Mosorturm in Frankfurt. Das ist im Ostend in Frankfurt. Ich weiß nicht, hast du schon mal davon gehört oder?
1: Tatsächlich habe ich davon noch nicht gehört. Willst du mal kurz erzählen, was genau das ist? Also KünstlerInnenhaus, das hört sich so nach Kunst an.
2: Ja, hast du schon ganz richtig getippt. Genau, ja. Also, wie der Name schon sagt, es ist ein KünstlerInnenhaus. Also, es gibt viel Kunst zum Erleben. Also, es ist ein Performancehaus, ein freies Produktionshaus. Das gibt es so jetzt seit 1988, also bald 40 Jahre haben wir. Und genau, es werden sehr zeitgenössische, aktuelle Positionen aus Tanz, Theater und Musik gezeigt.
1: Also ist das so eine Art Veranstaltungshaus?
2: Genau, ja. Also ja, vor allem werden viele Gastspiele aus der ganzen Welt, regionale KünstlerInnen werden eingeladen, aber auch genau von der ganzen Welt. Letztes Jahr im September zum Beispiel hatten wir das Sincerely Yours The Philippines Festival, wo viele KünstlerInnen von den Philippinen kamen und ihre Arbeiten gezeigt haben.
1: Also das klingt ja richtig, richtig spannend. Und ja, die Philippinen, sind die dann extra zu euch gereist?
2: Genau, also ja, es ist schon so, dass wir oft dann KünstlerInnen aus der ganzen Welt einfliegen lassen. Genau, das muss dann natürlich leider irgendwie mit dem Flugzeug passieren. Philippinen sind ja jetzt nicht gerade um die Ecke und genau, geben eben so den KünstlerInnen die Möglichkeit, ihre Arbeiten zu zeigen, was natürlich auch teilweise nicht in allen Ländern der Welt so möglich ist, zu zeigen, was man erarbeitet, gerade auch wenn es politische Themen sind oder schwierige Themen.
1: Ja, definitiv. Und ihr organisiert das und auch den Flug oder nur das, was wirklich vor Ort passiert?
2: Genau, eigentlich alles drumherum. Also ich meine, die KünstlerInnen erarbeiten sich natürlich in Großteilen eben ihr Programm, ihre Stücke selbst. Wir haben aber auch Dramaturgiepersonen am Mosorturm, die dann natürlich dramaturgisch auch ja mitlenken oder mitberaten. Und dann gibt's eben ganz viele Menschen, die die Produktion organisieren, die dann die Flüge buchen, die Hotels, den Aufenthalt und versuchen irgendwie natürlich den KünstlerInnen einen angenehmen Aufenthalt irgendwie zu ermöglichen. Das ist natürlich dann vor allem bei internationalen KünstlerInnen, da muss man natürlich auch mit einer besonderen Sensibilität drangehen. Und genau, das ist eben das Besondere. Der Mosorturm hat kein festes Ensemble, wie jetzt zum Beispiel das Schauspiel in Frankfurt, wo es ja feste SchauspielerInnen gibt, die man dann auch immer mal wieder in Stücken wiedererkennen kann. Das ist am Mosorturm nicht. Und das ist aber auch das Coole, finde ich, weil einfach total viel Abwechslung drin ist, weil eben immer verschiedene KünstlerInnen eingeladen werden für Gastspiele, aber auch teilweise für Koproduktion. Also das heißt, Stücke werden dann am Mosorturm zusammen entwickelt. Also es gibt auch viele Proberäume, Probebühnen und auch genau viele Möglichkeiten zu trainieren. Es gibt tägliches sogar, professionelles Tanztraining für Menschen in Frankfurt, die zu einem erschwinglichen Preis professionelles Tanztraining bekommen können, um dann in Shape zu bleiben für ihre Tanzkarriere.
1: Wow. Das klingt wirklich sehr, sehr spannend. Warum hast du dich eigentlich dazu entschieden, ein FSJ zu machen?
2: Also das war irgendwie, für mich war irgendwie klar, ich habe letztes Jahr Abi gemacht, dass ich irgendwas machen muss. Aber mir war auch klar, dass ich nicht direkt mit dem Studium anfangen will. Ich brauchte irgendwie mal auf jeden Fall eine Pause von diesem Lernen. Und ich wusste aber auch, ich kann jetzt nicht einfach jeden Tag in den Tag leben und dann mal schauen, was es so bringt, sondern ich brauche irgendwie Struktur und hatte auch voll Lust, mal Arbeitserfahrung zu sammeln, weil das habe ich irgendwie während der Schulzeit ist natürlich sehr privilegiert, nie so richtig gemacht. Und dann habe ich, glaube ich, aus Zufall in der Zeitung gesehen, dass der Musorturm FSJ-Personen gesucht hat. Und ich kannte den Musorturm vorher gar nicht. Deswegen war es echt irgendwie so, ja komm, kann ich mich ja mal bewerben. Es klingt irgendwie ganz cool. Und dann, genau, habe ich mich letztes Jahr im Februar, das ist, glaube ich, auch noch relativ früh gewesen, habe ich mich dann beworben. Und genau, dann liefen auch irgendwie die Bewerbung oder das Bewerbungsgespräch lief auch irgendwie super. Und dann hat es auch direkt funktioniert. Also es war irgendwie, alles hat sich gut gefügt. So.
1: Mhm. Ich weiß noch, bei mir, ich habe mich da auf der Internetseite beworben. War das bei dir auch so oder bist du da hingegangen?
2: Das ist eine gute Frage. Ich glaube, ich habe einfach mal eine Mail geschrieben oder angerufen, weil die offiziellen Ausschreibungen waren, glaube ich, noch gar nicht online.
1: Mhm.
2: Und genau, da habe ich dann einfach mich mal vorgestellt. Hallo, such dir noch eine FSJ-Person für September 25. Genau, und dann haben wir irgendwie ein, zwei Mal hin und her telefoniert und dann bin ich auch schon bei meinen Ansprechpersonen zu einem Gespräch eingeladen worden. Und da war ich natürlich super aufgeregt, aber es hat dann ja zum Glück alles gut geklappt.
1: Ja, richtig, richtig schön. Und du warst ja auch schon ein paar Mal jetzt auf Seminar, konntest auch verschiedene Leute und ihre FSJ-Stellen kennenlernen. Hättest du vielleicht auch lieber irgendwas anderes als dein FSJ gemacht in einer anderen Stelle?
2: Das ist eine gute Frage. Da habe ich auch schon ein paar Mal drüber nachgedacht. Und ich finde, es klingt immer total spannend, was alle Leute erzählen. Also gerade auch so, ich meine, im Rhein-Main-Gebiet sind ja einfach super viele FSJ-Stellen und auch mega spannend im Schauspiel oder an verschiedenen Theatern, Museen oder halt auch hier im Radio Darmstadt, finde ich, klingt auch super spannend. Aber irgendwie merke ich trotzdem jedes Mal, dass ich so froh bin, dass ich am Musorturm aus Zufall gelandet bin, weil das ist für mich so die perfekte Mischung aus zeitgenössischer Kunst, die gezeigt wird und natürlich, was auch super wichtig ist, ist irgendwie das Arbeitsfeld. Also ich verstehe mich einfach super gut mit den Menschen da und ich habe auch gemerkt, das ist so voll das, was ich mir eigentlich für meine berufliche Zukunft vorstellen kann, so im dramaturgischen Bereich, genau, und es ist einfach super viel Abwechslung und deswegen bin ich zum Glück richtig happy da, wo ich bin und kann mir da gar nichts anderes vorstellen so gut.
1: Sehr schön. Ja, das ist immer schön, wenn man bei sich, wo man ist, sehr zufrieden ist.
2: Voll.
1: Und was möchtest du denn nach deinem FSJ dann machen?
2: Ja, also jetzt gerade, irgendwie so lange geht das FSJ ja gar nicht mehr, deswegen bin ich jetzt gerade in der Planung. Ich habe mich jetzt gerade an der Humboldt-Uni in Berlin beworben, also genau, ich werde studieren gehen. Und zwar Kulturwissenschaften und Musikwissenschaften. Also genau, ich bleibe im Kulturbereich. Mir war irgendwie klar, ich muss auf jeden Fall in eine Großstadt. Das habe ich jetzt auch gemerkt in Frankfurt. Das ist einfach, Großstadtleben bietet einfach so viele Möglichkeiten, gerade kulturell irgendwie, was man da alles mitnehmen kann. Und Berlin ist natürlich keine super originelle Idee. Aber ja, gerade was die Kultur Szene betrifft, ist natürlich super, super viel und ja, da bin ich mal gespannt, was auf mich zukommt.
1: Ja, definitiv. Die Großstädte, das habe ich auch bei meinen Bewerbungen gemerkt. Ich habe mich beworben zum Mediengestalter Bild und Ton.
2: Spannend.
1: Und so große Produktionsfirmen sind halt nun mal in den größeren Städten. Wobei ich eher so der Typ bin, nicht unbedingt in die Großstadt ziehen möchte. Aber für die Ausbildung will ich es machen.
2: Ja.
1: Wie ist das bei dir? Bist du Großstadtmensch oder?
2: Schon, ja. Also ich bin auch in einer kleinen Großstadt in Hanau groß geworden. Und die Natur mag ich auch super, super gerne. Aber ich merke schon, ich brauche irgendwie diesen Trubel um mich und brauche irgendwie viele Menschen um mich. Und gerade auch so diese Vielfalt, die es in Großstädten eben gibt, was die Kultur angeht, aber was auch, ja, was alles Mögliche irgendwie angeht, die Menschen, das Essen. Ich meine, gegenüber dem Ländlichen gibt es ja auch total viele Vorurteile und ich denke, es ist auch wichtig eigentlich, sich auch mal damit auseinanderzusetzen, weil ich glaube, es ist auch immer einfach, in eine Großstadt zu flüchten. Das ist ja auch irgendwie sehr anonym, habe ich den Eindruck, teilweise in Großstädten zu leben. Genau, man fällt nicht so auf vielleicht. Aber das ist vielleicht auch ein bisschen das, was ich brauche, mal so ein bisschen mit dem Strom mitzuschwimmen in einer Großstadt. Aber trotzdem, Natur muss auch manchmal sein.
1: Ja, in der Großstadt gibt's aber auch sehr viele verrückte Leute.
2: Das stimmt, ja. Aber das gefällt mir auch, dass man immer wieder was zu entdecken hat, auf jeden Fall. Ja.

0: Was sind denn so deine Aufgaben in deinem FSJ?
1: Ja, also es ist eigentlich relativ vielseitig. Also offiziell bin ich in der Verwaltung und bei der Intendanz. Also die Intendanz ist quasi so die Leitung, die das Programm oder die Richtung, in die das Haus gehen soll, irgendwie so ein bisschen angibt. Genau, und in der Verwaltung, da mache ich eben viele so Verwaltungssachen, also Verträge, Rechnungen. Da habe ich auch gemerkt, das ist jetzt nicht unbedingt meine große Leidenschaft, sowas Buchhalterisches. Aber was mich mega interessiert, sind eben die Aufgaben bei der Intendanz. Also das sind oft irgendwie Recherchen für alles Mögliche, für bestimmte Projekte. Jetzt aber zum Beispiel, was jetzt gerade sehr viel ist die Planung für das 100 Jahre Musorturmfest. Der Musorturm, also nicht das Künstlerinnenhaus, sondern das Gebäude, wird nämlich 2026 dieses Jahr 100 Jahre alt. Es wurde 1926 gebaut und war nämlich früher eine Seifenfabrik. Das ist nämlich auch eine spannende Geschichte, die der Musorturm hat, von der Seifenfabrik. Da gibt es auch die berühmte Crème Mouson. Genau, von der Seifenfabrik zum Künstlerinnenhaus. Und da machen wir ein großes Straßenfest und auch ganz viel anderes Programm. Und das muss natürlich auch geplant werden. Da müssen natürlich die KünstlerInnen eingeladen werden. Aber auch sowas wie Essensstände oder auch so scheinbar Banales muss natürlich auch alles irgendwie geplant werden. Und da bin ich jetzt gerade auch viel dabei. Außerdem mache ich auch für die Presse den Pressespiegel. Also ich bin immer viel am Zeitungen und Zeitschriften lesen und Interviews hören und so. Das ist auch immer eine coole Nebenbeschäftigung irgendwie. Und das auch, habe ich gemerkt, ziemlich praktisch, jeden Tag die Zeitung zu lesen. Da bleibt man immer gut am Laufenden irgendwie.
0: Ja, das stimmt. Das heißt, du bist dann unter anderem dann in der Planung für dieses Straßenfest dann verantwortlich dafür.
1: Genau, also ich bekomme immer vor allem von der Intendanz eben Aufgaben zugeschoben, wie jetzt zum Beispiel die Führungen durch den Musorturm zu planen. Also genau, es soll irgendwie, ja, der Musorturm soll verstanden werden als Gebäude, aber auch was drumherum alles passiert ist. Also genau, vor 100 Jahren sah es natürlich noch ganz anders aus. Jetzt ist um den Musorturm viel Wohngebiet, die Berger Straße, die ja genau sehr belebt ist. Und damals war es aber viel Industrie auch drumherum, was man sich jetzt gar nicht mehr vorstellen kann. Und genau, da planen wir jetzt gerade Führungen am und im Musorturm. Aber auch zum Beispiel Essensstände anzufragen. Es muss ja auch gutes Essen geben.
0: Ja, definitiv.
1: Genau, was aber auch dann teilweise zu meinen Aufgaben gehört, ist eben so Rahmenprogramm mitzugestalten. Jetzt hatten wir letztens zum Beispiel eine Tanzaufführung und danach gab es eine Art Speed-Dating, wo eben nochmal mit den KünstlerInnen in Kontakt gekommen werden konnte. Und da habe ich mir dann Fragen überlegt, wie man denn genau dieses Speed-Dating gestalten kann. Weil es natürlich auch total spannend ist, mit den KünstlerInnen dann in Kontakt nochmal zu kommen. Und ja, da versuchen wir auf jeden Fall, uns immer mal wieder was Neues auszudenken.
0: Und wie sind denn dann so deine Arbeitszeiten? Ist das so klassisch, ich fange morgens früh an und hör abends spät auf, oder ist es locker genommen?
1: Also genau, es gibt schon so die Kernarbeitszeiten, die sind bei uns echt ziemlich entspannt, also Kulturbetrieb, ne, von 10 bis 18 Uhr. Ja, da sind natürlich, also die meisten Termine fangen dann vielleicht mal um 10.30 Uhr, 11 Uhr an. Also es ist relativ entspannt. Es ist selten so, dass ich abends arbeiten muss. Also ist aber auch ganz gut, irgendwie so eine gewisse Struktur zu haben, in der man aber trotzdem ein bisschen flexibel sein kann. Das ist irgendwie ein gutes Mittelding, würde ich sagen.
0: Das habe ich auch bei den meisten FSJlern bisher gehört, auf Seminaren oder so, dass die Arbeitszeiten eigentlich relativ entspannt sind.
1: Ja, ich glaube, das ist wahrscheinlich Kulturbetrieb, ne? Also das ist irgendwie echt, finde ich, auch noch ein Pluspunkt am Kulturbetrieb, dass es nicht so ist, morgens um 8 Uhr fängt es an, sondern ja, ist alles irgendwie ein bisschen entspannter. Natürlich trotzdem sehr stressig alles. 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

0: wenn du jetzt einen Tag rauspicken würdest, wie wäre dann dein Tagesablauf?
1: Also quasi so ein perfekter Tag, oder wie?
0: Ja, genau.
1: Also was immer irgendwie ein Highlight ist, alle drei Wochen gibt es eine Teambesprechung und das ist, finde ich, immer schön, dann mal so die gesamten Mitarbeitenden zusammenzusehen und es irgendwie, ja, ein nettes Miteinander, finde ich. Und natürlich, die Highlight-Tage sind natürlich die, wo auch Veranstaltungen sind. Es gibt zwischendrin natürlich immer wieder Phasen, wo ein bisschen Leerlauf ist und es ist auch immer ein bisschen gruselig, wenn es so leise im Haus ist, in diesem großen Turm. Deswegen, der perfekte Tag ist eigentlich ein Veranstaltungstag, wenn schon den ganzen Tag KünstlerInnen am Rumwuseln sind und man merkt schon so ein bisschen diese Aufregung im Haus. Das ist immer schön und das, ja, genieße ich irgendwie, da so ein bisschen in diesem Trubel zu sein und dann aber auch mal wieder Phasen zu haben, in denen man ein bisschen zur Ruhe kommen kann und irgendwie mal die Arbeit machen kann, die so ein bisschen aufgestaut wurde, weil dann ja schon oft auch mal ganz dringend noch Aufgaben reinkommen bei Veranstaltungen, die dann schnell gemacht werden müssen. Und deswegen ist aber, glaube ich, eigentlich so, ich könnte mich jetzt gar nicht entscheiden. Die Mischung finde ich eigentlich immer ziemlich gut aus Trubel und Ruhe.
0: Mhm. Das heißt, du kommst dann da an und die ersten huseln da schon um dich herum.
1: Schon oft so, ja. Also genau, ich meine, bis die Proben und alles beginnt, das dauert dann ja schon immer ein bisschen. Deswegen hat man meistens morgens noch ein paar Minuten irgendwie Ruhe und dann trudeln langsam die KünstlerInnen ein. Also es ist so, wir haben am Haus auch Gästewohnungen, wo dann einige KünstlerInnen auch schlafen können. Da sieht man dann natürlich oft auch schon früh morgens die Leute, ja, im Haus, aber viele kommen dann eben auch abends dann oder nachmittags zu Proben und abends dann zu den Veranstaltungen. Also früher oder später begegnet man den meisten dann mal auf dem Gang oder unten bei der Probe, wenn man mal Mäuschen spielt und ein bisschen zuguckt. Das ist auch immer ganz cool, irgendwie dann immer mal, ja, zu schauen, was passiert eigentlich. Weil wenn man oben die ganze Zeit im Büro sitzt, genau, ich sitze im zweiten Stock im Büro, da vergisst man dann teilweise schon, worum es eigentlich geht und dass es ja eigentlich darum geht, dass unten gerade was stattfindet. Mhm. Und dann ist immer mal wieder ganz gut, irgendwie die Bühne zu checken und zu schauen, wo der Stand gerade ist. Ich meine, das ist ja auch viel einfach technischer Umbau, der da passiert. Das unterschätzt man, glaube ich, als ZuschauerInnen leicht, wie viel Arbeit da eigentlich drin steckt und wie viele Lampen und Lichter und Ton und Mikrofone da verstellt werden müssen und eingerichtet werden müssen. Und das ist irgendwie echt cool, das mitzubekommen, wie viel Arbeit dahinter steckt, weil man das eben total unterschätzt, habe ich gemerkt.
0: Und du bist dann auch bei den Veranstaltungen manchmal dabei?
1: Genau, also ich versuche eigentlich schon, mir alles anzugucken und irgendwie alles mitzunehmen, was geht in dem Jahr, wo ich jetzt gerade hier bin, weil ich irgendwie alles auch total spannend finde. Das ist aber freiwillig von mir. Also genau, ich habe da keinen Druck, mir jede Veranstaltung anschauen zu müssen, sondern das ist einfach, weil es mir so gut gefällt. Und das macht ja auch Sinn. Also wenn man da in der Planung mit drin steckt, dann ist es ja auch irgendwie gut zu sehen, worum geht's eigentlich? Was passiert eigentlich?
0: Mhm. Was war so bisher deine schwerste Planung?
1: Also genau, ich würde sagen, ich habe oft eigentlich einen relativ entspannten Job. Ich muss ja nicht die Flüge buchen, ich muss nicht die Produktion planen. Deswegen kann ich mich meistens darauf ausruhen, Aufgaben zugeschoben zu bekommen. Ich erinnere mich ganz am Anfang vom FSJ, da hat dann direkt das philippinische Festival gestartet. Das war erstmal krass, da reingeworfen zu werden. Es waren super viele Leute am Haus, die ich natürlich alle dann gar nicht kannte. Die ganzen Mitarbeitenden kannte ich natürlich auch alle noch nicht. Und da gab es dann ja super viel irgendwie, super viele Eindrücke. Und genau, das war dann irgendwie eine sehr stressige Anfangszeit, aber es war auch irgendwie cool, mal in Aufgaben reingeworfen zu werden. Und man wächst ja auch immer mit seinen Aufgaben. Und es war auch lustig. Also ich erinnere mich, da für eine Produktion musste ich mal 30 Packungen Chips kaufen. Also sowas mache ich dann auch mal. Ein bisschen lustige Aufgaben. Genau, da wurde dann was gebastelt damit. Also es ist sehr vielseitig.
0: Mhm. Zählt das schon zu einer der kuriosesten Dinge, die du dort erlebt hast?
1: Ah, das wäre jetzt die nächste Frage gewesen. Ja, das könnte man wahrscheinlich so sagen. Also genau, das ist immer sehr lustig, was ich da teilweise für Dinge kaufen muss. Die Chipspackung, das war auf jeden Fall schon ein Highlight. Aber kann man sich ja vorstellen, mit so vielen KünstlerInnen und kreativen Köpfen passieren schon ziemlich viele kuriose Dinge und kuriose Auftritte. Und das genieße ich aber auch so, weil es einen selbst natürlich auch irgendwie aus der Komfortzone lockt.
0: Mhm.
1: Ein kurioser Moment, der mir auf jeden Fall auch noch einfällt, war ein Stück, Kanoid hieß das. Und da haben drei Performenden mit einem Auto, wo alles rausgebaut wurde, also das konntest du mit der Hand eigentlich anstupsen, anfahren, das Auto, performt haben auf der Bühne. Und das waren sehr interessante Tänze zusammen mit diesem Auto und Interaktion. Das war auf jeden Fall auch sehr skurril und auch lustig. Also es passieren auch sehr viele lustige Momente, wo man auch mal ein bisschen lachen darf.
0: Mhm. Das Konzept klingt so ein bisschen wie bei mir in der Schule darstellendes Spiel. Wir hatten da so einen verrückten Lehrer, der kam da mit den verrücktesten Ideen um die Ecke. So hört sich das so ein bisschen an.
1: Ja, so ungefähr kann man sich das vorstellen. Also da gibt's viele, viele spannende Ideen.
0: kam das Auto von euch oder haben die das mitgebracht oder wie kam es dazu?
1: Also ich bin in den Saal gekommen und das Auto stand da. Nee, genau. Also oft ist es so, dass KünstlerInnen, vor allem wenn es eben Gastspiele sind, die dann eben auch an verschiedenen Häusern auf der ganzen Welt teilweise gezeigt werden, dass diese KünstlerInnen dann eben ihr Equipment oder ihre Requisiten mitbringen. Teilweise ist es aber auch so, dass wir selbst dann, also genau, freie Handwerker oder freie TechnikerInnen an unserem Haus dann selbst auch noch Bühnenbilder bauen. Und das Auto kam, glaube ich, nicht von uns.
0: Mhm. Du hattest die Anzeige in der Zeitung gesehen, hast du gesagt. Und hattest du dann schon irgendwelche Erwartungen?
1: Ich muss sagen, Erwartungen hatte ich gar nicht wirklich, weil ich mir eben unter dem Musortum auch so wenig vorstellen konnte. Ich war da ja auch noch nie gewesen und wusste nur so grob von der Website, was da so passiert. Aber so eine genaue Vorstellung hatte ich nicht und ich bin da relativ, auch vielleicht ein bisschen naiv dann reingegangen. Es hätte ja auch sein können, dass es mir dann gar nicht gefällt.
0: Mhm.
1: Ist ja zum Glück nicht so gewesen. Aber deswegen konnte ich eigentlich nur positiv überrascht werden. Und das muss ich schon sagen, ich habe gedacht, da sitzen ein paar Leute, die dann so ein bisschen was machen. Und ich habe echt total unterschätzt, wie viele Menschen da wirklich beteiligt sind und wie viel Planung da drin steckt. Da habe ich mich dann selbst dabei ertappt, wie ich das alles ein bisschen unterschätzt habe.
0: Mhm. Weißt du die Zahl, wie viele Menschen da bei euch mitarbeiten?
1: Feste Mitarbeitende gibt es so um die 50 Leute und dann gibt es aber noch ganz viele freie TechnikerInnen, die dann für bestimmte Projekte eingeladen werden und dann aushelfen.
0: Was ist die Aufgabe, was dir so am meisten Spaß macht?
1: Am meisten Spaß machen mir, glaube ich, so die kleinen Aufgaben. Was ich zum Beispiel auch immer machen muss, ist Geburtstagspralinen zu kaufen. Ist ja auch eine wichtige Aufgabe für so das Klima im unter den Mitarbeitenden. Und das mag ich immer, diese Aufgaben, wo man in Kontakt mit den anderen Leuten kommt und irgendwie ja auch ein bisschen gute Stimmung verbreiten kann. Und aber auch diese dramaturgischen Aufgaben eher, sage ich mal, also wo ich mir ja beispielsweise ein Speed-Dating-Format mit KünstlerInnen nach Veranstaltung ausdenken kann. Sowas macht mir immer total viel Spaß.
0: Mhm, also das Kreative auf jeden Fall.
1: Genau, ja, eher das Kreative. Das habe ich auf jeden Fall gemerkt, dass das mehr mein Ding ist als Verträge und Rechnungen und Zahlen und sowas.
0: Gibt's auch irgendwas, was jetzt vielleicht in deinem Jahr bisher nicht so gut lief?
1: Oh, das ist jetzt natürlich eine tricky Frage. Nee, aber ich kann darauf auch ganz ehrlich antworten, dass es eigentlich nichts gab. Also ich habe schon gemerkt, gerade so am Anfang, dass es für mich total herausfordernd war, in so eine bestehende Dynamik von Menschen, die schon lange teilweise miteinander arbeiten, zu kommen und da irgendwie so meinen Platz zu finden. Das hat mich schon sehr herausgefordert und war auch anstrengend, muss ich schon sagen. Aber mittlerweile oder nach einer Zeit, ja, habe ich da irgendwie meinen Platz gefunden und verstehe mich auch mit allen super gut. Von daher ja, ermöglicht es mir auch immer anzusprechen, wenn ich irgendwie auf eine bestimmte Aufgabe besonders Lust habe oder auf bestimmte Sachen eher weniger. Manches muss natürlich gemacht werden, aber da habe ich auf jeden Fall das Umfeld, um ehrlich sein zu können. Und das ist, glaube ich, super viel wert.

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0: Und du bist ja nicht nur in deinem FSJ aktiv, sondern auch in der Freiwilligenvertretung.
1: Ganz genau, ja.
0: Jetzt ist natürlich die Frage, was genau ist die Freiwilligenvertretung?
1: Ja, die Freiwilligenvertretung besteht aus 8 von uns Freiwilligen, von unserem ganzen Jahrgang der LKB. Das sind ja, glaube ich, 120 Leute insgesamt. Und wir wurden gewählt von den anderen Freiwilligen, um quasi die Interessensvertretung zu sein aller Freiwilligen. Also das heißt, wir sind quasi die VermittlerInnen zwischen dem Träger und den Freiwilligen, aber auch auf Bundesebene sind wir auch vernetzt, um eben Interessen durchzusetzen. Also das geht beispielsweise von Bahntickets über mehr Lohn. Und da denkt man ja immer, ja, das bringt ja eh nichts. Aber es wurde tatsächlich auch schon eine Lohnerhöhung erzielt. Also es kann was verändert werden, wenn man sich drum bemüht, ja.
0: Ja, wenn mich jemand hier im Haus immer fragt, was ist denn die Freiwilligenvertretung, sage ich immer so, ja, das ist so eine Art Klassensprecher.
1: Genau, ja, so könnte man es vielleicht sagen, ja. Also wir versuchen, die VermittlerInnen zu sein. Und irgendwie ein offenes Ohr für alle zu haben.
0: Und was genau ist dann da deine Aufgabe?
1: Also wir versuchen immer, die Aufgaben möglichst irgendwie unter uns allen gut aufzuteilen. Aber da haben wir jetzt keine klare Verteilung, sondern versuchen irgendwie bei allem mitzubestimmen miteinander. Was natürlich manchmal gar nicht so einfach ist. Also das muss ich schon auch sagen. Ich habe es unterschätzt, wie viel Arbeit und irgendwie auch Hingabe dann so ein Ehrenamt nochmal zusätzlich zu der 35-Stunden-Woche, die man ja arbeitet, erfordert. Und das ist dann schon manchmal herausfordernd, dafür noch die Energie zu finden. Aber gleichzeitig macht es ja auch irgendwie super Spaß, was zu bewegen und mit den anderen was zu planen. Da muss man sich dann manchmal ein bisschen zwingen. Nee, zwingen klingt sehr hart. Muss man sich manchmal einen Ruck geben.
0: Und ihr trefft euch dann und besprecht das Ganze oder wie läuft das Ganze dann ab?
1: Genau, also vor allem haben wir eben Kontakt über Nachrichten, übers Handy, weil es einfach auch mega schwer ist, teilweise. Genau, also viele kommen aus dem Rhein-Main-Gebiet, aber teilweise auch aus ganz Hessen von uns. Deswegen sind persönliche

0: gibt es natürlich auch von den anderen Bundesländern eben Vereinigungen. Und da gibt es eben auch Treffen auf Bundesebene, wo dann freiwilligen Vertretungen aus den jeweiligen freiwilligen Vertretungen aus den Bundesländern zusammenkommen und da die Anliegen besprechen, die sie eben aus ihren Bundesländern mitnehmen.
1: Mhm. Ich weiß, davon von euch wird dann eine Person ausgewählt, die dann da teilnehmen darf, richtig?
0: Genau, ja, also das haben wir dann zusammen entschlossen, wer da Lust drauf hat und wer da vor allem auch Kapazitäten hat, das ist ja immer eine große Sache, wer hat überhaupt gerade die Energie dafür. Und da ist dann eine Person von uns nach Berlin gefahren und hat die anderen Leute der Bundesländer getroffen und es wurde über Themen gesprochen, wie zum Beispiel Bahnkarten. Genau, und nach diesem Treffen wurden dann die Themen natürlich wieder in den kleineren Kreis zu uns nach Hessen gebracht und wieder besprochen. Und es ist schon interessant zu sehen, es sind schon ähnliche Themen, die uns alle beschäftigen irgendwie. Wie können wir ein gutes Miteinander schaffen innerhalb dieses FSJs, aber eben auch, wie können wir überhaupt von so einem FSJ leben? Das können sich natürlich auch gar nicht alle leisten, weil es eben keine große Bezahlung gibt.
1: Mhm. Genau, das ist richtig. Du sprichst den Geldpreis an. Bei uns ist es ja, ich glaube, geregelt 420 Euro pro Monat.
0: Genau, ja, 420 Euro pro Monat. Und die Einsatzstellen müssen auch den Freiwilligen ihre Bahnfahrten, also beispielsweise ein Hessenticket, bezahlen. Wir haben ja auch viele FSJ-Seminare, zu denen wir auch in ganz Hessen kommen müssen. Und genau, dafür bekommen wir dann eben die Karten auch noch bezahlt. Aber diese 420 Euro sind erstmal der Monatsgehalt.
1: Genau. Seminare. Was hat dir denn an den Seminaren richtig, richtig gut gefallen?
0: Es war immer total schön zu sehen, wie viele Kreativköpfe da so zueinander kommen. Und es gab immer mega viele tolle kreative Ideen. Also es wurde viel miteinander musiziert, viel miteinander kreativ gearbeitet, gemalt. Es wurden viele Magazine gebastelt. Und es war immer total inspirierend zu sehen, was alle anderen da so mitgebracht haben quasi. Und ja, dieses Miteinander, aber auch zum Beispiel in politischen Diskussionen, weil die meisten von uns schon einen politischen Konsens, würde ich sagen, haben. Und da kann man gut dann tiefe Gespräche über wichtige Themen, wie es in der Zukunft politisch weitergehen kann oder auch gerade auch in der Kulturszene, die ja von zunehmend rechter Politik bedroht ist. Das hat mir immer viel gegeben, mit den anderen drüber zu sprechen.
1: Ja, dass man sich da natürlich auch auf politischer Ebene austauschen kann, ist natürlich sehr, sehr gut und dann auch die verschiedenen Meinungen mit einfließen lassen kann. Und wir haben ja jetzt noch ein Seminar vor uns, beziehungsweise in der Zeit, wo diese Sendung ausgestrahlt wird, sind wir nämlich gerade schon auf diesem Seminar. Ja, hast du da irgendwas geplant? Weil das dürfen wir ja selbst in die Hand nehmen und eigene Workshops planen.
0: Ganz genau. Ja, bei den letzten Seminaren war es ja immer so, dass wir vor Programm quasi gestellt wurden, wo wir uns dann auch verschiedene Workshops aussuchen durften. Ja, dieses Mal ist es so, dass wir uns selbst das Programm überlegen, was mich erstmal im ersten Moment überfordert hat, weil da kannst du dann natürlich alles machen und gleichzeitig auch irgendwie nichts. Ich habe auf jeden Fall mega Lust zu musizieren mit anderen Leuten. Ich spiele auch selbst Saxophon und singe ein bisschen. Und da freue ich mich dann drauf und bin mal gespannt, was sich da dann entwickeln kann. Ich gehe da jetzt relativ offen rein, habe aber auch mega Lust, mal verschiedene Dinge, auch gerne mal was Sportliches oder was Tänzerisches auszuprobieren. Ich glaube, es soll auch einen Volleyball-Workshop geben und es soll auch Merch gemacht werden. Mhm. Also da hat die Freiwilligenvertretung nämlich geplant, einen kleinen Druck-Workshop zu machen. Da kann man auf jeden Fall auch gespannt drauf sein, was da dann für Ergebnisse entstehen.
1: Das klingt richtig, richtig spannend. Ich bin auch gespannt auf das Seminar und deine FSJ-Stelle wird ja dann frei. Weißt du schon, ob es schon einen Nachfolger gibt?
0: Ja, bei solchen Themen, das ist natürlich immer so ein bisschen top secret. Ich weiß aber auf jeden Fall, dass es wieder diese Stelle geben wird, wo ich jetzt gerade FSJ mache. in der Verwaltung und in

0: Tendenz und es wird auch noch bei uns in der Kommunikationsabteilung, also alles, was so Presse und sowas angeht, wird es auch jemanden geben und auch in der Jungen Theaterwerkstatt am Zoo. Das ist quasi das Haus bei uns für Theater für junge Menschen. Da werde ich auf jeden Fall eine Nachfolgeperson bekommen. Wer das ist, weiß ich noch nicht. Aber ich versuche da jetzt gerade gar nicht so dran zu denken, weil ich schon ziemlich traurig bin, dass mein FSJ bald vorbei ist. Mhm. Und versuche gerade noch die letzten 3 Monate, die es ja noch sind, zu genießen. Nee, 2 Monate nur noch.
1: Ja, die Zeit, die verfliegt, leider wie im Fluge. Hast du noch etwas, was du deinem Nachfolger vielleicht mitgeben möchtest? Irgendeinen Tipp oder auch Leute, die sich für die Stelle interessieren?
0: Ja, ich würde sagen, einfach mal machen, sich trauen auf jeden Fall erstmal. Das ist ja auch erstmal ein großer Schritt irgendwie, sich zu bewerben. Und genau, ich kann es empfehlen, einfach mal machen und sich nicht zu sehr stressen. Ich habe mich total gestresst, was alle anderen Menschen von mir denken und ob ich das alles richtig mache. Und irgendwie wird das aber schon. Es funktioniert alles und man ist irgendwie gut so, wie man ist. Das klingt total kitschig. Und ich glaube, man kann auch total ehrlich sein, wenn gerade was überfordernd ist, weil das ist natürlich total normal, gerade so als junger Mensch am Anfang in der Arbeitswelt. Also nicht so viel Stress machen und ruhig ehrlich sein. Das wäre so mein Ratschlag.
1: Das klingt nach einem richtig, richtig guten Ratschlag. Und ich finde ein FSJ auch sehr zur Orientierung sehr gut, dass man mal guckt, wo soll die Reise überhaupt hingehen.
0: Total. Also mir hat es ja auch super geholfen zu wissen, ja, Kultur möchte ich machen. Deswegen kann ich das jedem jungen Menschen nur empfehlen, ein FSJ zu machen.
1: Ja, vielen Dank, Lina, dass du heute hier gewesen bist und uns deine FSJ-Stelle mal so ein bisschen vorgestellt hast, die da heißt
0: KünstlerInnenhaus Musorturm in Frankfurt am Main.
1: Genau, vielen lieben Dank.
0: Danke dir.
1: Tschüss.

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Hallo, willkommen zur Folge 62. Heute geht's um Human League. Und zwar gibt's eine Doppelfolge über Human League. Und da es da sehr viel zu erzählen gibt, ich habe mal wirklich richtig journalistisch gearbeitet, fange ich direkt an, weil sonst reicht mir die Zeit vorne und hinten nicht. Und in Teil 1 der Doppelfolge über Human League geht es natürlich noch nicht um die Zeit der großen Popstars mit Don't You Want Me, Mirror Man und so weiter. Nicht um Cocktailbars oder irgendwelche komischen Fascinations, sondern es geht heute um eine ganz andere Faszination, nämlich die kantigen elektronischen Anfangsjahre in Sheffield. Und es ging los als The Future. Da haben nämlich Martin Ware, Ian Craig Marsh zusammen mit einem gewissen Eddie Newton eine Band gegründet, die hieß The Future. Ja, ist natürlich als Name sehr selbstbewusst, aber rückblickend gar nicht mal so falsch, finde ich, wenn man an die Anfangszeiten von Human League denkt, 1977, als es dann losging. Eddie Newton übrigens ist dann relativ schnell ausgestiegen, gründete dann Clock TVA, die erstmal wieder so ein bisschen so zeigt, dass Sheffield auch da ein ziemliches großes Umfeld hatte in der Musikszene. Auch ABC zum Beispiel kommen ja auch aus Sheffield. Aber ja, will gar nicht so weit abschweifen. Auf jeden Fall hören wir jetzt mal einen Song, der in dieser Zeit entstanden ist, als erstes zum Auftakt, nämlich Dance Like a Star. Ist nie veröffentlicht worden, so richtig. Gibt's so nur so auf Demo-Samplern, die man heute kriegt. Damals ist es, wie gesagt, nicht rausgekommen. Klingt noch sehr roh, aber irgendwie, man merkt schon damals, es gibt ja kein normales Bandmodell. Bald 77 wollte man einfach keine Gitarrenband sein und eine Weltkarriere hat man schon gar nicht im Sinn gehabt. Und das hört man, finde ich, hervorragend bei Dance Like a Star.

Ja, wahrscheinlich habt ihr es schon gehört, dass natürlich hier Philip Oakey schon singt. Das war auch schon quasi, also von The Future zu Human League wurden. Ich habe jetzt mit dem Song angefangen, weil das, was ich hier eigentlich jetzt spiele als nächstes, nämlich Once Upon a Time in the West, ist eine Coverversion von einem Western-Soundtrack. Den haben The Future noch ohne Philip Oakey aufgenommen, aber Philip Oakey haben sie dann dazugeholt. Nicht, weil er so toll singen kann, also toll eine tolle Stimme hat, sondern da konnte ich mal Keyboard spielen, aber er sah cool aus. Hat damals als Portier gearbeitet, irgendwie in einem Krankenhaus. Da ist man ihm sich mal über den Weg gelaufen und Ware und Marsh waren natürlich auch keine Musiker, sondern die waren Computeroperatoren. Das gab es 1977 auch schon, diesen Job. Und entsprechend nerdig waren die natürlich, kann man sich vorstellen, wer 77 schon mit Computern gearbeitet hat, der war dann natürlich eher jemand, der Musik eher baut am Computer, als dass da gejammt wird. Und ja, aber Oakey hatte eine tolle tiefe Stimme, die so schön gepasst hat zu dieser kühlen Elektronik. Jetzt allerdings erst nochmal ein Instrumentaltitel, nämlich Once Upon a Time in the West. Wie gesagt, das war noch was Frühes von The Future. Danach kommt dann die erste Single, die Human League veröffentlicht hat. Und das war auch gleich der Kracher Being Boiled. War überhaupt kein Liebeslied, es war auch kein Punk, wie 77 sonst üblich war bei Do-It-Yourself-Veröffentlichungen, war es nämlich damals auch eine Do-It-Yourself-Veröffentlichung auf dem kleinen Label Fast rausgekommen. Ja, und in der Debütsingle, da geht es nicht etwa irgendwie um irgendwelche Love-Stories, irgendwie Herzschmerz, sondern da geht es um in erster Linie Tierleid, Konsumverhalten und Buddhismus. Unter anderem kommt da so ein schöner Passus vor über eine gekochte Seidenraupe. Ja, also kein Herzschmerz, sondern gekochte Seidenraupen. Und das spricht schon sehr deutlich für, dass Human League ein bisschen anders war.

Being Boiled in der Originalversion von 1978 und davor war dann Once Upon a Time in the West von The Future noch, also noch ohne Philip Oakey, aber dafür noch mit Eddie Newton. Hat man nichts von gehört, der singt nämlich nicht. Zumindest nicht bei Human League oder The Future vielmehr. Ja, jetzt geht's weiter mit The Dignity of Labor. Das war dann eine EP, die kam 79 raus und die klingt sehr, sehr nach Human League. Da geht's richtig um, eigentlich nur noch um Industrie, Maschinenraum, Arbeit. Das ist so richtig Sheffield. Sheffield war ja eine Industriestadt in den frühen 80ern oder späten 70ern. Und genau so klingt ja Human League auch wirklich insgesamt, gerade die frühen Sachen. Sehr kühl, alles sehr streng und nicht irgendwie gemütlich und kuschelig. Und das ist bei Dignity of Labor auf jeden Fall auch so. Ich habe mich jetzt mal für den Part 1 entschieden. Da sind vier Instrumentaltitel auf der EP drauf. Die ist eher industrial-mäßig fast schon als poppig. Und das macht's aber auch sehr besonders. Danach kommt dann der erste Song vom ersten Album Reproduction, dann, das dann auch 1979 rauskam. Geniales Album und geniale Titel, nämlich Circus of Death. Das wird ein bisschen düsterer, geht wieder so ein bisschen in Richtung Being Boiled und klingt sehr nach Science Fiction, hat so ein leicht was Unheimliches. Und Human League waren ja immer auch schon Bild und Atmosphäre irgendwo, finde ich. War ja auch so, dass die ja sogar mit Adrian Wright sogar wirklich einen eingestellt haben, der nur für die visuellen Elemente zuständig war, also für Dia-Projektionen und Filme, Bilder. Bei denen war es damals nicht so, dass man gefragt hat, wer spielt denn heute Gitarre, sondern man hat halt eher gefragt, wer bringt denn die Dias eigentlich mit? Ja, aber das hat man auch nicht gefragt, weil es eigentlich Philip Adrian Wright war. Und ja, zu dem kommen wir später nochmal kurz. Jetzt auf jeden Fall erstmal Dignity of Labor und danach Circus of Death.

Circus of Death und davor Dignity of Labor. Ja, wir sind mitten im Album Reproduction jetzt angekommen, 1979, und wir haben jetzt schon gehört, das ist alles andere als Hochglanz-Synthpop, wie man es von Don't You Want Me oder Fascination kennt später. Das ist eher so ein bisschen elektronisches Versuchslabor, wo ein paar Computertechniker rumtüfteln an ihren Synthies, die damals ja auch schweineteuer waren und auch eigentlich gab es damals auch in erster Linie monophone Synthies, die sie da hatten. Und ja, die Jungs hatten jetzt nicht wirklich richtig viel Geld, um sich tolles Equipment zu kaufen. Und es war mehr so ein bisschen der Punk-Gedanke dabei. Also Punk hat gezeigt, man kann sich die Freiheit nehmen, irgendwie einfach selbst was zu machen, ohne irgendwas zu lernen oder irgendwas zu haben. Und Human League haben das damals ein bisschen anders interpretiert. Die haben es nämlich einfach mit Maschinen statt Gitarren gemacht. Finde ich persönlich natürlich noch viel geiler. Ist ein ähnliches Konzept, ein ähnlicher Ansatz, den auch Daniel Miller mit Mute hatte. Und auch noch zwei, drei andere Bands, die in die Richtung gegangen sind. Und und Blind Use ist jetzt, als nächstes kommt Pass of the Last Resistance. Entschuldigung, ist ein sehr ironischer Titel, weil die Band garantiert nicht den leichten Weg nahm. Aber der Song ist toll, deswegen kommt er jetzt als nächstes. Und danach kommt Blind Use. Und Blind Use ist vom Text her, vom Thema auf jeden Fall Post-Punk im Denken, aber nicht mit dem dazugehörigen Geschrabbel, sondern irgendwie alles ein bisschen anders umgesetzt. Wobei ich finde, es ist nicht weniger aggressiv und hat nicht weniger Power als Punk 1979 hatte. Ja, in diesem Sinne geht's weiter.

Blind Use und davor The Path of the Last Resistance. Ja, zwei wunderbare Titel vom Album Reproduction. Und wir bleiben auch beim ersten Album Reproduction. Da sind nämlich sehr, sehr viele sehr, sehr gute Stücke drauf. Und zwar geht's weiter mit The World Before Last. Das ist so ein bisschen ernstere, dramatischere Seite von Human League damals. Ja, nicht weniger schlecht, denn wie ihr wisst, ich stehe ja auf Grufti-Kram und dunkle, düstere Sachen und natürlich war das für mich die perfekte Kombination, diese Elektronik, die Aggression und trotzdem das Düstere. Eigentlich jeder, der mich kennt, dem muss klar sein, ich habe diese Platten geliebt, habe die ersten beiden Alben von Human League zumindest schon mal. Und danach, also nach The World Before Last, kommt Empire State Human. Das ist schon eher wieder ein bisschen poppiger, war auch eine Single gewesen. Ja, fast poppig, sage ich mal, eher aber noch schräg durchaus. Das Thema ist auch sehr interessant. Da geht es um einen Menschen, der immer größer werden will. Also geht es um Größenwahn, Selbstverwirklichung, Selbstvergrößerung. Könnte man heute schon fast als absurde Selbstoptimierungsfantasie werten. Wahrscheinlich wird heute jeder daraus irgendwie ein Wochenendseminar machen, also jeder Business Coach zum Selbstbewusstseinssteigerung. Ja, damals war es einfach zwar eingängig, aber eigenartig. Und man hört ganz klar, dass Human League durchaus bereit waren, Pop zu machen, aber halt nicht den normalen Pop, sondern den konzeptionellen Pop. Mit immer einem, mit einem Stück Selbstironie oder auch Kritik am System oder auch, der Punk-Gedanke war immer mit dabei. Kommt halt raus, wenn irgendwie Computeroperatoren irgendwie Punkmusik machen wollen. Dann kommt Human League raus. Ja, World Before Last und danach Empire State Human.

Ja, schräger Pop mit Empire State Human von 1979 und davor The World Before Last. Ja, wunderschöner, atmosphärischer Song. Ja, wir gehen so langsam dem Ende zu, was zumindest das erste Album Reproduction angeht. Es kommt noch ein Titel von dem Album, nämlich Zero at the Limit. Finde ich auch sehr geil. Ich hätte jetzt eigentlich auch ganz gern eine Coverversion noch gespielt, You've Lost a Loving Feeling, was ich auch hervorragend finde, aber das ist 9 Minuten lang. Und musste dann weichen, weil ich halt doch eine ganze Menge andere Lieder noch spielen wollte. Ja, auf jeden Fall Zero at the Limit, auch ein sehr schöner Song. Ja, das erste Album war nicht jetzt wirklich der ganz große Hit damals, auch kommerziell gesehen, aber es war halt schon mal ein Statement und das Label Virgin hat wohl auch schon irgendwie drüber nachgedacht, wo können wir mit der Band noch hingehen, was kann daraus noch werden. Auf jeden Fall war es noch nicht sehr poppig, wie man jetzt gehört hat. Und Introducing, was ich danach spiele, nach Zero at the Limit, das war die Single B-Seite übrigens von

Ja, mittendrin in der Sendung der Song Introduction oder Introducing, Entschuldigung, Introducing heißt er natürlich, davor Zero as a Limit. Und ja, wie schon angekündigt, wir sind fertig mit dem ersten Album. Und ihr habt jetzt nochmal gemerkt, auch die Single-B-Seite war natürlich wieder sehr experimentell. Man hört immer noch die sehr experimentellen Synthes, die verwendet wurden. Da gab es natürlich auch noch kein MIDI und nix, ja. Und auch Sequencer waren selten und teuer. Und selbst Drum Machines gab es eigentlich noch nicht so richtig geile auf dem Markt. Diese Drum-Sounds, die man hier gehört hat, sind fast alle noch mit Synthes programmiert und einzeln eingespielt. Das kann man sich kaum vorstellen. Also bei einer Keyboard-Tastatur war dann eben ein Sound programmiert, der wie eine Kickdrum klingt. Und der wurde dann halt über 3,5 Minuten regelmäßig schön im Rhythmus mit der Tastatur eingespielt. Heute kaum vorstellbar. Aber dadurch entsteht halt auch so ein Sound, wie er eben jetzt entstanden ist bei der Platte. Ich finde es so ziemlich geil und kann sie nur jedem ans Herz legen, der auf Post-Punk mal anders steht. Also nicht die Anfang 70er New Wave-Sachen wie, was weiß ich, dann von Ultravox oder Tubeway Army. Ich meine, das ist ja auch alles natürlich eine sehr geile Geschichte, wie die sich entwickelt haben. Aber ich finde, Human League waren da sehr schnell doch sehr elektronisch und nochmal ganz anders unterwegs. Ja, dann sind wir im Jahr 1980 angekommen und das war ein sehr ereignisreiches Jahr für Human League. Nicht nur, dass dann das Album Travelogue, das zweite, dann erschien, zu dem ich gleich noch komme. Davor kam noch die nächste Veröffentlichung, nämlich die EP Holiday 80. Die kam als Doppelsingle raus, beziehungsweise auch als Einzelsingle in zwei Teilen. Und da waren 4 Stücke insgesamt drauf, unter anderem Being Boiled in der neuen Version, die dann später übrigens auch auf dem Album Travelogue so erschienen ist. Und da war noch drauf Dance Vision, das ist ein Instrumentaltitel aus den frühen Future-Zeiten. Das ist auch geschrieben nur von Ian Craig Marsh und Martin Ware. Und dann war da noch eine Coverversion von Rock'n'Roll von Gary Glitters drauf, mit einem Medley mit Nightclubbing. Nightclubbing von David Bowie geschrieben. Und auch eine ziemlich coole Coverversion. Und diese EP ist schon ziemlich cool. Allein wegen dem Titel Marianne. Und den hören wir uns jetzt auch als nächstes an. Ich finde, das ist einer der poppigsten Stücke aus der Zeit. Ich hatte ja mich auch schon so ein bisschen drauf gefreut dann, dass es in die Richtung auch mal weitergehen könnte irgendwann. Und das Album Travelogue ist ja teilweise, ist es ja auch ein bisschen poppiger geworden. Andererseits noch genug schräg und experimentell. Also war eigentlich genau der richtige Mix, das Album. Und die EP, die davor rauskam, war aber trotzdem sehr spannend, weil es so ein Bindeglied zwischen dem ersten und dem zweiten Album ist. Und auch vom Sound her, finde ich, ist es ein bisschen Bindeglied, zumal da noch dieses alte Dance-Vision drauf ist, was ja noch ein Instrumentaltitel, wie gesagt, aus der Future-Zeit ist. Aber wie gesagt, wir hören jetzt Marianne vom Album, beziehungsweise der EP Holiday 80 von 1980.

Ja, Marianne von der EP Holiday 80. Ja, und nach der Holiday 80 EP ging es dann endlich weiter mit dem zweiten Album. Und ja, dafür hat man sich einen neuen Produzenten geholt. Das erste Album hat ja Colin Thurston produziert, der übrigens später auch das erste Duran Duran Album und auch zum Beispiel Kissing the Pink produziert hat. Fürs zweite Album hat man Richard Manvering organisiert. Und der war auch tätig in der Zeit für Mars and the Muffins, Fisher Set oder später auch für OMD. Also auch kein unbekannter Mensch. Und ja, was interessant war bei dem Travelog-Album ist, es ist sehr viel abwechslungsreicher geworden als das erste Album. Da waren ein paar poppigere Sachen dabei, aber auch nochmal so ein paar fertigere Songs, die nicht ganz so unfertig klangen wie teilweise noch auf dem ersten Album. Ein paar waren noch dabei, aber es war doch ein bisschen eingängiger. Und auch spannend ist, dass Philip Oakey als Keyboarder erneut genannt ist, obwohl später mal behauptet wird, er könnte gar kein Keyboard spielen, aber das ist ein anderes Thema. Und ja, und Written by komplett Human League steht und nicht bei Ware und Marsh. Und wir fangen an mit meinem Lieblingslied von Human League. Ich sag's heute nur einmal, das ist mein absolutes Lieblingslied von Human League, weil es nämlich so ist, nämlich Black Hat of Space. Ihr habt's auch schon in anderen Folgen von meiner Sendung gehört, weil das, wie gesagt, einfach für mich das Lied der Lieder ist. Also ein Song über eine Single, also über ein Lied, das so ein großer Hit wird, dass der Hit alles verschlingen wird. Also quasi so eine Art schwarzes Loch der Musik. Also das ist einfach so abgefahren. Und das 1980 sowas zu veröffentlichen und dann das rein elektronisch zu machen, für mich Science-Fiction-Nerd-Gram pur. Ich finde es auf jeden Fall absolut genial und ich finde den Song an sich halt auch ziemlich genial. Danach kommt dann Life Kills, auch auf dem Album Travelog drauf, wieder ein bisschen aggressiver, ein bisschen schneller und auch wieder so ein bisschen dunkler vom Thema her. Ja, ist auch eher wieder so ein bisschen so ein Darkwave-Ding fast schon. Wobei 1980 gab es noch keinen Darkwave in dem Sinn, aber ich finde, das gehört schon in die Darkwave-Ecke, wenn man den Text und die Musik und den Sound alles zusammennimmt. Und passt aber auch schön, finde ich, zu Black Hat of Space. Und deswegen spiele ich die beiden auch im Doppelpack jetzt hintereinander.

Life Kills und davor das geniale Black Hit of Space, beides von dem zweiten Human League Album Travelog von 1980. Ja, weiter geht's mit Human League. Wir sind auf dem zweiten Album Travelog von 1980 und wir kommen zu dem nächsten Knaller des Albums, nämlich Dreams of Leaving. Dreams of Leaving, ja, ist finde ich ein toller Song. Er hat das erste Mal, finde ich, ein richtiges Arrangement. Also, es ist richtig guter Song, finde ich auch. Für die damaligen technischen Möglichkeiten finde ich auch hervorragend durchproduziert. Und auch textlich, da geht es ums Thema Weggehen, Veränderungen, Fluchtgedanke aus dem Büroalltag. Das können wahrscheinlich unsere beiden Computerprogrammierer Martin Ware und Ian Craig Marsh wahrscheinlich besser nachvollziehen als die anderen beiden. Philipp Hawkey hat ja nicht unbedingt so den Bürojob gehabt, aber trotzdem ist es mit Sicherheit ein sehr wichtiger Song auch auf dem Album. Und ich finde, vom thematischen her kommt es auch komplett nach, klingt es nach Industrie, Alltag, graue Stadt, irgendwie ein bisschen Science Fiction im Kopf. Und irgendwie klingt das alles sehr, finde ich, nach Sheffield. Aber hört es euch selbst an. Danach mit Grow on a Baby kommt wieder ein bisschen sperriger, experimentellerer Song, der wieder zeigt, dass die frühen Human League einfach nicht poppig waren und auch gar nicht poppig sein wollten. Und manchmal klingt es auch ein bisschen unfertig, die Songs, die sie gemacht haben, wo man sagt, naja, da hätten sie mal ein bisschen weiter noch produzieren können, arrangieren können, da wäre vielleicht mal ein schöner Popsong draus geworden sogar. Wollten es aber gar nicht. Gibt kein Mitsing-Refrain, aber dafür jede Menge Atmosphäre. Und ich finde gerade dieses Unfertige und Unklatte, das macht diese Platte oder diese Phase, die frühe, erst so richtig reizvoll. Also, Dreams of Leaving und danach Crow and a Baby.

A Crow and a Baby und davor Dreams of Leaving. Ja, finde zwei sehr unterschiedliche Lieder. Crow and a Baby doch sehr wieder kratzig und schräg von den Sounds her. Und Dreams of Leaving eher so ein bisschen weich und nachdenklich. Fast schon melancholisch. Ja, weiter geht's mit aus noch weiteren zwei sehr speziellen Songs von dem Album Travelogue. Und zwar als erstes Gordon's Gin. Ist ja ein kleiner Sonderling auf der Platte, weil ist eigentlich nur ein kurzes instrumentales Stück. Und wer sich vielleicht daran erinnert, das war tatsächlich ein Werbejingle. Und zwar, der Song heißt nicht nur aus Spaß Gordon's Gin, sondern das war tatsächlich der Werbejingle von Gordon's Gin in den 70er Jahren. Ich konnte mich noch erinnern, dass ich das als Kind gehört hatte. Und übrigens, kommen wir gleich noch zu einem weiteren Werbejingle. Aber egal, auf jeden Fall Gordon's Gin, der nächste Song. Und ist auch ein bisschen verspielter als so manche andere Sachen, finde ich. Gordon's Gin, sehr melodisch, sehr hübsch, hätte auch ein schöner Popsong werden können. Danach dann das letzte Stück vom Album Travelogue, und zwar Being Boiled. Das habe ich schon mal gespielt, das wundert euch der ein oder andere sich vielleicht. Gab es auch schon, ja, spielt tatsächlich den Song zweimal in der Sendung. Liegt allein daran, dass die Version auf dem Album komplett anders ist. Zwei Jahre später haben es nochmal neu aufgenommen und auch ein bisschen anderen Charakter verpasst. Man erkennt zwar die DNA der Band natürlich wieder in der Version auch, bleibt natürlich elektronisch kühl, streng und trotzdem irgendwie eingängig. Aber das ist irgendwie für mich so ein bisschen Zeichen auch, ist kein normaler Hit, wie man normalerweise das hat, sondern in dem Fall der Human League Erkennungssong, der sagt, ab jetzt haben wir einen anderen Sound. Wir klingen jetzt ein bisschen anders. Wir haben neues Equipment und wir gehen einen Schritt voran Richtung Future. Jo, ich finde beide Versionen ziemlich genial. Ich kann mich immer nicht entscheiden, was für eine Version ich besser finde. Deswegen finde ich die ganz geil in der Sendung, also in der Folge, dass ich einfach beide spielen kann. Was noch zu Being Boiled vielleicht zu sagen ist, den Anfang von der Version, den erkennt der ein oder andere vielleicht wieder. Und zwar nicht nur aus der Hitparade international mit Werner Reinke auf HR3 damals in den 80ern. So habe ich auch eigentlich Human League kennengelernt, weil ich muss zugeben, Human League hatte ich natürlich noch nicht in den 70ern auf dem Schirm. Da war ich echt noch ein bisschen zu klein. Mit 10 habe ich noch nicht Human League gehört. Aber mit 12, 13 habe ich es gehört. Und zwar wegen diesem Öffnungsteil von Being Boiled und der Hitparade international. Aber der Sound am Anfang, diese Soundfolge, war auch verwendet von dem Erdölkonzern Esso in den 80ern für die Werbespots. Kann vielleicht auch der eine daran erinnern. Da ging es irgendwie um einen Tiger bei Esso und die haben dann Ölplattformen gezeigt, so ganz technisch, so ein bisschen duster 80er-mäßig, finde ich schon auch. Und der Sound hat total geil dazu gepasst. Und den fand ich selbst bei der Werbung schon ziemlich cool. Das war sogar noch, bevor ich den Song bei Werner Reinke kennengelernt habe. Naja, egal. Lange Rede, kurzer Sinn. Gordon's Gin, kurz und schmerzlos und instrumental. Und danach Being Boiled in der Albumversion. Und danach sind wir mit dem Album Travelogue erstmal durch.

Being Bold in der Albumversion und davor Gordon's Gin. Ja, ich finde, bei Being Bold hat man so ein bisschen das Gefühl, ja, sie wollten schon mal ein Statement setzen, wie es auch weitergehen könnte vom Sound her. Und im Nachhinein muss man sagen, kann ich mir vorstellen, dass da auch schon viel drüber diskutiert wurde, über die Version, über den Song und die Richtung, in die es weitergehen sollte. Und ich muss auch sagen, ich hätte mich sehr, sehr auf ein drittes Album gefreut. Und laut Interviews waren die Aufnahmen und die Writing-Sessions auch schon gestartet zum dritten Album. Allerdings kam es dann nicht mehr dazu. Ja, warum es dazu nicht mehr kam, das ist nie so ganz genau öffentlich, offiziell geklärt worden, beziehungsweise ausgesprochen worden. Ich habe da ein Buch irgendwie mal in London gekauft, das heißt irgendwie The Human League von Peter Nash. Das ist so eine Reihe, Perfect Pop heißt die Reihe. Kleines Taschenbuch, sehr schönes Buch. Und da gibt es auch tatsächlich ein ganzes Kapitel über die Trennung. Und ich erzähle mal so kurz, was da so grob drin steht. Ich weiß natürlich nicht, ob das so stimmt. Und dadurch, dass das Buch über Human League geht, ist es vielleicht auch nicht ganz unparteiisch und ganz neutral geschrieben. Aber da die Sendung ja auch um Human League geht, passt es ja eigentlich wieder ganz gut. Also der Hauptvorwurf, der da eigentlich im Raum steht, also wenn man über Vorwürfe überhaupt reden kann, ist, dass Martin Weir und Ingrid Marsh, die sind ausgestiegen. Also das war also Fakt, die haben irgendwann die Band verlassen und haben gesagt, dass Philip Oakey untalentiert sei, was vielleicht nicht ganz von Hand zu weisen ist, sagt er selbst, dass er eigentlich singen konnte. Keyboards konnte auch keine spielen. Und auch Philip Adrian Wright, der zweite, der bei Human League geblieben ist, der eigentlich für die Visuals extra geholt wurde. Natürlich konnte der auch halt eben Visuals, aber natürlich war er kein Musiker. Also gut, um den ging es auch nicht so, außerdem haben sie diesen Vorwurf nicht gemacht. Aber für den hat sie keine echte Verwendung mehr scheinbar. Weil Weir und Marsh haben halt gesagt, sie sind die musikalischen Köpfe, sie schreiben die ganzen Songs, sie schreiben für Live-Konzerte die ganzen Backing-Tracks. Und Philip Oakey sei eigentlich nur eingestellt worden, um das nette Aushängeschild zu sein. Und ja, sie waren selbst noch schuld, sie haben ja dafür eingestellt, kann man jetzt sagen. Andererseits war es denn so, dass Oakey irgendwann dem bewusst wurde, dass er das Aushängeschild ist und wollte das auch gerne sein. Also er war dann auch schon so ein bisschen eher so die Rampensau, wollte mehr zum Popstar werden und wollte auch die ganze Band mehr Richtung Popband entwickeln und hatte nicht so viel Bock auf dieses, improvisierte Studio musizieren, was Craig und Marsh so machen, also die sich mit ihren ganzen Keyboard-Synthes und Krams, was sie alles hatten, eben eingeschlossen haben und dann angefangen haben zu experimentieren und das dann aufgenommen haben, sondern Philip Oakey wollte das mehr wie eine richtige Band machen, mit Proben, mit Songs einstudieren, vielleicht sogar eine kleine Choreografie auf der Bühne oder whatever. Und da sind sie halt so ein bisschen aneinander geraten und daraus resultierte halt eben die Trennung. Marsh und Weir haben dann die British Electronic Foundation gegründet. Das war dann quasi eine Firma, klingt ja schon so wie eine Firma, die Musik verwaltet und produziert. Letztendlich war es das auch und das war aber auch ihr Konzept. Also sie wollten konzeptionell weiterarbeiten mit verschiedenen Gastmusikern, mit verschiedenen Projekten, die sie dann eben unter diesem Namen mit dieser Firma veröffentlichen wollten. Haben dann ja auch schon 1980 gleich schon das erste Tape veröffentlicht, Music for Stowaways, kommen wir gleich noch zu. Aber sie haben freundlicherweise Oakey und Wright den Namen Human League überlassen. Weil sie gesagt haben, das war für sie jetzt eh nur das erste Projekt und ist für sie jetzt abgeschlossen, sie machen jetzt eh was Neues. Und es war sogar kein großer Rechtsstreit nötig. Das Einzige, was sie gemacht haben, clever, haben irgendwie vielleicht doch noch gedacht, irgendwie, vielleicht wird ja doch noch was aus der Rampensau, Oakey, der eigentlich nichts kann. Nämlich, sie haben prozentuale Anteile an allem, was Human League in Zukunft abwerfen würde, sich zusichern lassen, vertraglich. Das heißt, die verdienen tatsächlich auch am Album der und an allem, was danach kam, noch weiterhin mit. Gute Geschäftsleute, könnte man sagen. Aber das hat Oakey damals nicht so groß gestört, weil er durfte den Namen weiterverwenden. Und das war ihm wichtig, weil sie waren zu dem Zeitpunkt schon mal so, haben sie die ersten Sachen gehabt, wie Top of the Pops Anfragen wegen der Holiday 80 EP, die Sachen, die da drauf waren. Und außerdem hat sie schon eine Deutschland-Tour unter Vertrag, also hat sie schon unterschrieben. Und auf die wollten sie dann auch noch gehen.
Also natürlich nicht mit Marsh und Ware, sondern halt eben schon in der neuen Besetzung. Und das war natürlich echt nicht einfach, weil Oki und Wright natürlich dann feststellen mussten, ja, wir haben echt keine Musiker mehr. Und wir wüssten nicht mal, wie wir Backing-Tapes zusammenstellen sollten. Sie konnten natürlich theoretisch auf die alten Backing-Tapes von vorher zurückgreifen. Allerdings haben Ware und Marsh gesagt, die löschen wir. Wir wollen nicht, dass die die benutzen. Und haben auch die Master-Tapes gelöscht. Wusste eigentlich nicht, dass vorher der Manager Bob Last praktisch Oki und Wright so gesagt hat, macht euch lieber mal Backups von den Tapes. Es gibt nur eine Kopie. Wenn denen was passiert, habt ihr ein Problem. Ja, haben sie dann auch gemacht und Gott sei Dank konnten sie die dann für die Tour verwenden. Aber sie haben auch gleichzeitig eine neue Band zusammengestellt. Und ja, das waren bekannterweise dann Susan Sully und John Catherall. Und die sind ja bis heute noch auch Teil von Human League, die einzigen neben Philip Oki, wenn man ehrlich ist, bis heute. Und die beiden Mädels haben dann auch schon auf der ersten Single, die dann ohne Marsh and Ware entstanden ist, nämlich Boys and Girls, mitgewirkt. Sind auch auf dem Cover schon drauf. Und die wurden auch live mit auf Tour genommen. Gefunden haben sie die übrigens ziemlich einfach. Gab so eine so einen Club in Sheffield, der hieß Crazy Daisy. Und das war so eine einfache, ja, könnte man sagen, Dorfdisco von der Beschreibung her. Und da tanzten die Mädels halt irgendwie halt rum auf der Tanzfläche. Und Oki fand die halt irgendwie passend scheinbar. Hat sich wohl gedacht, die passen gut neben mich, wenn ich, weil ich gar nicht tanze, weil er es auch nicht kann. Er steht dann da und sieht gut aus. Und die Mädels machen ein bisschen Action um ihn drumherum. Das war so sein Plan. Und letztendlich machen sie es so bis heute, eigentlich, wenn man ehrlich ist. Philip Oki ist nach wie vor kein großer Tänzer. Er läuft mehr über die Bühne und lässt seine Ausstrahlung wirken. Funktioniert bis heute. Ich finde es super. Ich mag Human League live sehr gerne, auch mit diesem Konzept. Auch wenn die Mädels von ihren Gesangsqualitäten so ein bisschen, naja, lala sind. Aber für die Backing Vocals bei Boys and Girls hat es auf jeden Fall gereicht. Und Susan Sully hat ja immerhin auch den Dialogpart bei Don't You Want Me später gesungen. Aber da kommen wir erst in der nächsten Folge hin zu der und Don't You Want Me. Kommen wir nochmal drauf zurück dann. Jetzt auf jeden Fall erstmal die erste Single, die ohne Marsh and Ware entstanden ist, nämlich Boys and Girls, 1980 noch. Und danach spiele ich auch noch die B-Seite, Tom Baker. Entschuldigung, nicht 1980, 1981 natürlich. Sorry. Genau. Und die beiden Songs wurden tatsächlich komplett nur von Oki und Wright eingespielt und auch komponiert und produziert, mehr oder weniger. Und die wollten halt auch ein bisschen beweisen, wir können es auch. Und man muss aber auch sagen, es ist so ein bisschen was von dem Rauen verloren gegangen, von den ersten Human League Sachen. Aber es sind auch neue Elemente reingekommen. Die Sounds wurden ein bisschen freundlicher, ein bisschen poppiger, ein bisschen moderner und es hatte ein bisschen mehr Songstruktur. Aber ja, es ist noch genug Altes übrig geblieben. Also ich finde, es ist wirklich, man hört sofort, das ist der Übergang zwischen den alten Human League und den neuen. Und allein dafür liebe ich das Lied, weil es eigentlich das Beste aus beiden Human Leagues vereint. Und Tom Baker ist einfach eine atmosphärische B-Seite, die keine großen Pop-Qualitäten hat. Aber da ich ja B-Seiten mag, wie ihr alle wisst, spiele ich das sehr, sehr gerne jetzt auch noch. Also, ja, lasst euch überraschen.

Human League. Ja, finde ich wichtig auch zu erwähnen, dass es jetzt nicht noch eine Resterampe von der alten Besetzung war, also keine Überbleibsel alten Kompositionen und Produktionen, wo noch Martin Ware und Ian Craig Marsh beteiligt waren, sondern dass es wirklich schon komplett eine neue eigene Produktion war von Philip Hockey und Philip Adrian Wright zusammen mit den beiden Mädels, nämlich Suzanne Sully und John Catherall. Gut, die haben hier allerdings natürlich auch noch nicht so viel mitgewirkt, sondern im Prinzip nur die Backing-Vocals auf der A-Seite beigesteuert. Man muss eigentlich vielleicht noch dazu erwähnen, dass auf der Single noch draufsteht With a Little Help from Richard Manvering. Richard Manvering, kein Unbekannter der späten 70er, frühen 80er, hat dann später auch mit OMD und Fisher Set gearbeitet und auch schon mit Martha and the Muffins und hat übrigens auch schon die Travelog von Human League produziert, also war quasi ein Verbündeter noch nachträglich, was den Sound angeht. Ja, so, jetzt Trennung ist vollzogen. Ich habe jetzt lange überlegt, zeige ich euch überhaupt, was Heaven 17 machen, und da bleibe ich komplett bei Human League. Ich habe mir dann gedacht, naja, zumindest so in der Anfangsphase zeige ich euch schon auch mal, was Martin Ware und Ian Craig Marsh direkt danach gemacht haben. Weil man dann auch so sieht, dass es musikalisch gar nicht mal so sehr weit auseinander geht. Man hört zwar schon, dass gerade am Anfang Philip Hockey vielleicht schon den Weg von Human League eher ein bisschen weiter beschreitet, also weiter vorangeht, während zum Beispiel der nächste Song, den ich jetzt spiele, nämlich Optimum Chant heißt das, von der British Electronic Foundation, also praktisch die, ja, ich will es jetzt nicht sagen, Band, die Firma, die Marsh und Ware nach dem Split gegründet haben, von denen veröffentlicht wurde, nämlich mit einem Sampler, den gab es damals nur auf Tape übrigens, war nur interessant, dass die nur auf Tape rauskam. Der hieß Music for Stowaways, 1981 kam der dann raus und da waren mehr oder weniger nur instrumentale Sachen drauf, die eigentlich direkt mehr so vom Stil her an Dignity of Labor anschließen, der EP von 1979, die quasi noch vor dem ersten Album rauskam. Und ja, irgendwie ist es sehr experimentell und man dachte dann schon so, ja, okay, dann ist da schon ein Unterschied. Die einen wollen Pop, die anderen wollen Experimente weitermachen. Da konnte man so ein bisschen verstehen, dass es auseinandergegangen ist, auch musikalisch. Also es war den Klang damals erstmal plausibel, wenn man das gehört hat. Deswegen spiele ich den Song jetzt auch erstmal nochmal alleine an. Also Optimum Chant vom frühen BEF-Sampler, nenne ich es mal. Oder ja, wobei, es war noch kein Sampler. Das war einfach eine Zusammenstellung von Experimenten von 1981, Music for Stowaways.

Ja, The Optimum Chant von Music for Stories. Wie gesagt, schließt eigentlich eher an Dignity of Labor von Human League. Ja, und man konnte eigentlich erwarten, wenn es so weitergeht, okay, wird man von Ian Craig Marsh und Martin Ware so schnell in den Charts nichts hören, sondern da wird man, die werden eher irgendwo im Untergrund verschwinden. Und Philip Aoki wird mit dem Namen Human League wohl eher Richtung Top of the Pops wandern und ein Popstar werden. Das war damals, klang das erstmal so von der Richtung. Kam dann aber doch ein bisschen anders, weil die haben als ein Projekt, die haben ja gesagt, also Warren Marsh, dass sie mit der British Electronic Foundation verschiedene Projekte vorantreiben wollen, wovon Human League eigentlich das erste gewesen ist. Und da gab es ja auch noch The Man zwischendrin, übrigens 1979. Da haben sie auch schon einen Song gemacht, I Don't Depend on You. Da hat eigentlich Philip Aoki tatsächlich die Vocals auch gesungen. Und das war, weil die Plattenfirma damals, Virgin Records, gesagt hat, na, wir glauben nicht dran, dass das irgendwie nur rein elektronisch sind, die ist alles, dass das funktionieren wird. Mach doch noch mal bitte was mit normalen Instrumenten. Das haben sie dann gemacht auf Druck der Plattenfirma. Und da kam dann diese Platte raus, diese Maxi, die eine, oder eigentlich schon eine Single, um genau zu sein, gibt keine Maxi-Version. Und das war so ein bisschen Disco, Funk, Soul, war damals 79 so ein bisschen in die Disco-Welle so angelehnt und war auch mit dem richtigen Schlagzeug und mit einem richtigen Bass. Das klang so ein bisschen wie Chic oder ja, hat auch so ein bisschen was von Bee Gees gehabt, finde ich. Also irgendwie war nicht schlecht, aber mir hat es nicht gereicht, um es heute zu spielen, deswegen hört es heute nicht. Aber das war auch schon ein Projekt von der British Electronic Foundation, wenn man es im Nachhinein so bewerten möchte. Und genauso Heaven 17, das war dann das nächste Projekt der British Electronic Foundation. Und da hat man dann den Sänger Glenn Gregory aktiviert. Das war der, der eigentlich damals schon der Wunschkandidat für Human League gewesen war, der aber damals keine Zeit hatte oder irgendwie anders Verpflichtungen hatte. Man weiß nicht so genau, warum das damals nicht geklappt hat. Auf jeden Fall hat es nicht geklappt, deswegen ist Philip Aoki damals geworden. Jetzt haben sie dann ihren Wunschkandidaten doch noch im Nachhinein gekriegt. Vielleicht ist das dann auch der Grund, warum sie sich dann auch nochmal umüberlegt haben, denn doch nicht als British Electronic Foundation nur Konzeptkram zu machen, sondern dass sie dann doch mit Heaven 17 als richtige Band durchgestartet sind. Weil ich glaube, Glenn Gregory ist natürlich im Vergleich zu Philip Aoki der deutlich bessere Sänger, also rein technisch gesehen. Und vielleicht haben sie einfach auch mehr Respekt vor ihm gehabt als Künstler. Und vielleicht hat einfach auch die Chemie besser gestimmt, weil sie vielleicht alle drei die gleiche Überheblichkeit hatten oder wie auch immer man das beschreiben mag oder nennen mag. Egal, auf jeden Fall haben die dann ihre erste Single gemacht. Und das war We Don't Need That Fascist Groove Thing. Die kam 1981 raus. Die spiele ich heute nicht, weil die habe ich gerade erst vor drei Sendungen oder so mal gespielt. Und ich spiele eigentlich das, was ich ursprünglich immer dachte, ehrlich gesagt, dass die erste Single sei, nämlich I'm Your Money. I'm Your Money ist auch nicht auf dem ersten Album Penthouse and Pavement und 81 stand drauf. Deswegen für mich auch ein bisschen Sonderstellung der Song. Und ich mag ihn sehr viel mehr. Und ich finde auch, I'm Your Money könnte auch noch von Human League sein. Das war noch so, wie gesagt, die Zeit, wo man musikalisch, finde ich, gar nicht so weit auseinander war. Und aber es war dann schon so der erste Schritt in Richtung Heaven 17 und oder der zweite quasi, meine zweite Single. Und man kann sich schon ausmalen, was denn danach kam, wo es denn auch in Folge 2 weitergehen wird. Ja, I'm Your Money, wie gesagt, das letzte Lied, was jetzt kommt in Folge 1. Man zeigt schon klar auch, dass das Konzept von Heaven 17 zwar elektronisch bleibt, aber ein bisschen funkier wird, ein bisschen bissiger wird und auch, dass Themen wie Geld, Macht und gesellschaftliche Dinge ein Thema sein würden. Und man kann auch sagen, Heaven 17 sind nicht einfach nur die andere Band, die daraus entstanden ist, sondern sie sind im Prinzip auf die ursprünglichen Pläne, die Human League hatten am Anfang, einfach nur eine parallele zweite Antwort oder ein zweiter Weg, der gegangen werden konnte, der entstehen konnte. Weil eigentlich ist es konzeptionell immer noch das Gleiche, was Human League am Anfang mal wollten. Ja, das war's erstmal für die Folge 1. Ich hoffe, es war für euch interessant, auch wenn es die großen Hits heute noch nicht gab. In der nächsten Folge, in 4 Wochen, geht es dann weiter.
da hört ihr dann, was Human League, was aus denen dann geworden ist, aus der Idee der Popband der 80er, ob Philip Oakey es geschafft hat, wobei, ist ja eigentlich Spoiler, er hat es geschafft. aber trotzdem, der Weg dahin war trotzdem auch noch interessant und da ging es ja dann auch noch rauf und runter wieder. Und man merkt dann doch, dass er vielleicht die musikalische Unterstützung seiner Mitstreiter gebraucht hätte, um konsequent musikalisch auch sich weiterzuentwickeln, weil so waren dann doch immer sehr groß Spielball der Plattenfirmen und der Produzenten. Aber wie gesagt, darum geht's in der nächsten Folge. Das war Elektromanns Musikwelten auf Radio Darmstadt auf DAB Plus oder im Webradio. Die Folge 62 von Elektromanns Musikwelten, nämlich The Early Years of Human League. Und in 4 Wochen gibt's dann die Pop Years von Human League. Bleibt gesund. Viel Spaß mit I'm Your Money.

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Das war nun eine Stunde christliche Musik zum Thema Vatertag. Wir hoffen, dass es Ihnen, liebe Zuhörerinnen und Zuhörer hier bei Gospel Rock, in der vergangenen Stunde ebenso viel bedeutet hat wie uns. Unser Wunsch ist es aber, dass die Stunde für Sie mehr war als nur Unterhaltung. Gospel Rock, die frische Alternative bei Radio Darmstadt. Am Mikrofon hörten Sie mich, Mr. T. Gospel Rock wird an jedem Dienstag im Monat von 22 bis 23 Uhr gesendet und wird am folgenden Tag, Mittwoch, um 9 und 15 Uhr wiederholt. Sollten Sie uns, das Gospel Rock Team, kontaktieren wollen, schicken Sie Ihre Kommentare, Wünsche oder Fragen an gospelrock@radiodarmstadt.de. 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Als nächstes kommt die Wiederholung des Abendprogramms. Bleibt dran. Und gerade wünscht uns Rebecca St. James in unserem üblichen Abschiedslied, May the grace of our Lord be with you. Möge die Gnade unseres Herrn mit euch sein. Das ist auch unser Wunsch für Sie in der kommenden Woche. Mr. T verabschiedet sich für diese Woche. Hey,

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3: Guten Tag, mein Name ist Aurelian. Wie Sie heißen, das weiß ich natürlich nicht. Aber ich kann Ihnen das heutige Thema der Sendung 29.11.11 Radio Darmstadt, dein Sendeplatz verraten. Es gibt ja wieder ein Heinerfest und wir machen natürlich auch wieder einen Stand auf dem Heinerfest zwischen dem Ludwigsmonument, also dem Langen Ludwig, und dem Schloss. Da sind wir auf der rechten Seite, wenn man aufs Schloss zuläuft, und wieder mit einem Bauwagen, der natürlich denn die Technik enthält, und im Wesentlichen sind wir davor. Und dann würde ich mal sagen, mache ich dann zuerst mal den Heinerfest-Boogie. Das ist ja eine ganz berühmte Geschichte, die auf unser Heinerfest zurückgeht. Beziehungsweise Fred Hill hat dieses Lied gemacht und der hat ja dann der Krone ein Gesicht verliehen.
4: Heinerfest Boogie.

Das 76. Heinerfest, da gibt es auch ein Programm dazu. Das ist DIN A7, glaube ich. Das ist quer. Da gibt es von Felix Hotz, dem Heinerfest-Präsidenten. Dann gibt es ein Grußwort vom Oberbürgermeister Hanno Benz. Dann gibt es ein Grußwort vom hessischen Minister für Landwirtschaft und Umwelt, dem Ingmar Jung. Ich wusste gar nicht, dass der hessische Umweltminister ist. Dann gibt es dann das Heinerfest-Männchen zum Anstecken und Versammeln. Dann gibt es die in dieser Broschüre gibt es, was für Fahrgeschäfte da überall zu finden sind. Erstaunlich ist, dass es am Schloss keine Eröffnung gibt, sondern die wird irgendwo anders stattfinden. Zurzeit wird ja auch schon aufgebaut. Dann gibt es endlich wieder Heinerfest und von Hausmanns. Dann gibt es das Liebighaus, wo dann halt wieder Heinerfest sozusagen, der Datterich aufgeführt wird. Der Heiner Treff im Schlossgraben, da wird unter anderem ich komme gleich drauf. Wir hören jetzt erstmal Spur 9 von Franco Forte. Das wird wahrscheinlich dann sein I Wish.

0: Beim Heinerfest 1995 haben wir ja das erste Mal gesendet. Damals haben wir noch die Sendeleistung, also den UKW-Frequenz, selber bezahlt. Und da war das natürlich nicht auf dem Kabel. Das hat sich dann so angehört.
1: Liebe Hörerinnen und Hörer, es könnte sein, dass Sie uns nicht empfangen. Gehen Sie nicht durch das Kabel.
0: Also wie man durch das Kabel gehen kann, ist ja ist dann natürlich ein Formulierungsflop gewesen. Aber wir sind ja jetzt auch nicht auf dem Kabelnetz und wir werden auch in Zukunft nur noch auf DAB Plus zu empfangen sein. Und hierzu haben wir auch ein Jingle.
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0: Das erste Heinerfest wurde ja dann auch Thema beim Heinerfest Radio 95. Und hier hören wir noch mal rein.
3: Also das war das erste Heinerfest in Darmstadt. Und zwar gleich wie wieder Leben begann und wie der Aufbau ging vom Stappen. Also es war das erste Heinerfest. Und da waren wir am Luisenplatz. Der lange Ludwig, der stammt ja noch, der hat ja nur mal gewackelt beim Bombardement, aber er stammt noch. Unten waren ein paar Star, die waren ein bisschen abgeblättert, aber er stammt noch. Und die Freude, dass der Kerl noch stand, rundherum voll Trümmer, das vergessen wir Leben nicht. Und dann kamen sie alle, aus aller Ecken und Kanten kamen sie zusammen. Egal, ob das jetzt war Dr. Kinder oder ob das der war, der obere und der untere, ganz egal, ganz Darmstadt kam zusammen, hat sich an der Hand gefasst, um der lange Ludwig rum und da haben wir gesungen. Ich weiß das Lied nicht mehr, aber jedes Mal haben wir gesungen und dann kamen wieder ein paar dazu und da haben wir gesagt, der zweite Vers. Und wieder ein paar, kamen wieder ein paar neue dazu, der dritte Vers und immer wieder derselbe. Aber ich kann heute nicht mehr das Lied singen, was da gesungen worden ist.
0: Ja, das weiß ich auch nicht. Wir haben zum 75. Heinerfest da mal recherchiert. Ich habe aber vergessen, was das war. Interessant war, dass die Schüler- und Jugendredaktion, damals gab es ja noch kein Internet, dann auch über CISV berichtet haben. Und das hörte sich dann so an.
4: Wir sind jetzt noch bis 0 Uhr noch da. Schade ist jetzt auch, dass die Zeit von Radar langsam seinem Ende sich zuneigt.
5: Bei uns riecht es hier mittlerweile durch die Fenster unglaublich nach verbranntem Fleisch. Es ist also Sommerzeit ist Grillzeit.
6: Und wer irgendwo rund um die runde Turmstraße 16 grillt, soll doch mal bitte umdrehen.
5: Genau, also bitte das Kotelett runternehmen, es ist mittlerweile gar. Habe ich gehört, dass es hier im Hamelzelt einen unglaublichen Sommerhit gibt. Meine Frage nach dem Sommerhit ist also beantwortet. Ich bin zwar nicht so ganz befriedigt, aber wir werden jetzt mal in diesen Sommerhit reinhören. Bitte sehr. Und ich werde dann zwischendurch mal das Fenster aufmachen und mal hören, wer da alles mitschreit. Dann los.
0: Das war jetzt offensichtlich nicht so geplant, aber hier ist der CISV-Beitrag.
7: Ja, da bin ich ja mal gespannt. Das klingt ja wirklich aufregend. Ist es auch ein Kollege?
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9: Soll ich hin?
7: Ja. Reisen durch die ganze Welt, Freundschaften schließen, Kulturen anderer Völker kennenlernen. Mehr darüber erzählt uns jetzt Lena.
9: Bei mir im Studio sitzt Lena. Sie ist 15 Jahre und Mitglied in einem Verein, der sich CISV nennt. Was bedeutet das?
10: CISV bedeutet Children International Summer Village und wurde nach dem Zweiten Weltkrieg von einer Amerikanerin gegründet, da man mit der Völkerverständigung schon bei den Kindern anfangen wollte.
9: Und was macht ihr bei CISV?
10: CISV veranstaltet in der ganzen Welt Camps für 11-jährige Kinder, wo aus 12 verschiedenen Ländern je eine Delegation, das sind 2 Mädchen, 2 Jungs und ein Betreuer, für 4 Wochen zusammenleben. Außerdem gibt es einen Staff, der für die Organisation verantwortlich ist.
9: Bietet der CISV nur was für 11-Jährige an?
10: Nein, für 12- bis 14-Jährige gibt es einen 4-wöchigen Austausch innerhalb von Europa. Wer sich für die Kulturen in Asien und Amerika interessiert, kann an einem 2-jährigen Austausch teilnehmen, der so abläuft, dass du 4 Wochen zu deiner Austauschpartnerin gehst und ein Jahr später kommt sie zu dir.
9: Die ganze Zeit wurde nur vom Reisen gesprochen. Verreist ihr denn bei dem Verein nur?
10: Nee, CSV veranstaltet auch lokale Treffs, wie zum Beispiel Sommerfest, Grillfest oder Adventsfeiern. Sowie Vorbereitungs- und Nachbereitungswochenende für Camps und Austauschkinder.
9: An wen können sich die Interessierten wenden?
10: Die Geschäftsstelle leitet die Frau Barbara Keilig am Pelz 75a in Darmstadt.

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1: Und da haben wir ja wieder Nachholbedarf, wenn Sie einen Jugendlichen kennen, der Radio machen will. Radio ist übrigens ein Podcast mit Musik. Dann können Sie sich an uns wenden. Das nächste Basic-Seminar, wo man dann den Einstieg machen kann, ist im August. Und zwar im am Moment, das sind auch zwei aufeinanderfolgende Sonntage. Und hier will der Computer nicht, ums Verrecken nicht, wie das halt immer so ist. Juli, auch jetzt hat das, am 23. und 30. August, da gibt es wieder ein Basic-Seminar, wo man dann auf dem Radio Darmstadt eben auch teilnehmen kann und dann auch eigenständige Sendungen machen kann. Heute haben wir ja im Programm das TUD Soundspielstudio, aber das geht ja zurück auf das TU Schauspielstudio und das hörte sich im Jahr 1995 so an.
2: Schauspielstudio der Technischen Hochschule zu Darmstadt. Wie sehen Sie sich eigentlich als Schauspielerin?
3: Da standen wir nun, verrückte Kinder, stolzierten in Kleidern herum, wie sie nie ein Mensch getragen hat, sprachen, wie nie ein Mensch gesprochen hat, schwuren in Perücken und mit gereimten Verschen ewige Liebe, töteten einander mit hölzernen Schwertern und schrien erst hohle Racheschwüre, dann sinnlose, treue Gelöbnisse in die Welt hinaus. Und jede Geste, jede Pose verlor sich in einer dünnen, menschenleeren Luft. Wir verschleuderten unsere Würde an die Wolken und nur die Vögel hörten zu, die nichts begriffen. Verstehen Sie nicht? Wir sind Schauspieler. Wir sind das Gegenstück des Menschen.
2: Nun, was fühlen Sie denn so, wenn Sie auf der Bühne stehen?
4: Ich fühle, ich habe einen Orgasmus.
5: Tatsächlich?
4: Immerfort.
5: Wirklich?
4: Sehr oft.
5: Ja?
4: Die meiste Zeit habe ich einen, ja.
5: Ja?
4: Mindestens die Hälfte der Zeit.
5: Nein.
4: Doch, mit bestimmten Männern.
5: Schwer zu glauben.
4: Nicht unbedingt durch Geschlechtsverkehr. Normalerweise geschieht es mündlich.
5: Aha.
4: Natürlich mache ich da auch nur so, als ob. Ich möchte niemanden beleidigen.
5: Hast du jemals einen Orgasmus gehabt?
4: Nicht wirklich, nein.
1: Das war das TUD Schauspielstudio. Eine weitere Sache, die heutzutage schon fast selbstverständlich ist, die wurde damals gefordert, nämlich die kostendeckende Vergütung. Da hören wir jetzt rein, was die Idee dahinter ist und wie das in der Realität jetzt ist. Das wissen wir ja, Balkonkraftwerke kann jeder relativ einfach aufstellen und die Sonne dann einfangen.
6: Prinzipiell unterscheiden wir zwischen zwei Bereichen. Das eine ist die thermische Nutzung der Sonnenenergie, das heißt ganz einfach warm Wasser von der Sonne.
7: Wie sieht denn so eine Solaranlage aus? Barbara, du wolltest auch noch erzählen, wo man so Dinge auf Häusern stehen sehen kann.
8: Zwei Standorte, da kann man im Vorbeifahren mit dem Auto aus so etwas auf dem Dach erkennen.
9: Fahrrad.
8: Oder mit dem Fahrrad, ja.
6: Auf der anderen Seite gibt es die elektrische Nutzung. Dazu brauchen wir Solarzellen. Die Solarzellen erzeugen Gleichstrom. Dieser Gleichstrom kann mithilfe eines Wechselrichters, ein kleiner elektronischer Kasten, in Wechselstrom umgewandelt werden. Wir haben dann beispielsweise 230 Volt Wechselstrom. Dieser Wechselstrom kann jetzt in das öffentliche Netz der HEAG eingespeist werden. Im Prinzip läuft jetzt unser Zähler rückwärts. Die HEAG nimmt diesen Strom ab und vergütet ihn über einen Extrazähler an den Erzeuger. Und hier verlassen wir den technischen Bereich, der im Prinzip recht einfach ist. Es geht jetzt darum, dass der solar erzeugte Strom auch entsprechend vergütet wird, sodass der einzelne Interessent oder Häuslebauer sich auch ausrechnen kann, dass die relativ großen Anfangskosten auch wieder reinkommen, dass es sich rechnet. Und da gibt es einen Begriff der kostendeckenden Vergütung. Und um diese KV geht es im Folgenden.
9: Der Grundgedanke der kostendeckenden Vergütung liegt darin, dass man die betriebswirtschaftliche Rentabilität für den Ersteller von Solarstromanlagen schafft. Sie sind heute noch viel zu teuer, dadurch wird der Markt auch nicht angestoßen. Da sie zu teuer sind, glaubte man oft auch, wenn man hier die Kosten über die Allgemeinheit herbeiholt, würde das die Allgemeinheit in ihren Stromkosten beispielsweise überfordern. Um für den Betreiber wirtschaftliche Rentabilität zu erreichen, muss man ihm 2 D-Mark für die eingespeiste Kilowattstunde bezahlen. Gesetzlich vorgeschrieben sind dagegen nur 17 Pfennige. Diese große Differenz umgelegt auf den Strompreis benötigt aber nur eine Strompreiserhöhung, die den durchschnittlichen Bundesbürger mit lediglich 2 D-Mark im Jahr Erhöhung der Stromkosten belastet.
10: Herr Fell, Sie sind Stadtrat und Geschäftsführer eines Solarenergiefördervereins in Ihrer Stadt.
9: Nun, ich denke, die Erfahrungen sind in Hammelburg sehr positiv. Wir können erstmals neben Freising, auch im Bayerischen, in der Bundesrepublik nachweisen, dass die kostendeckende Vergütung wirklich das Instrument ist, das die Markteinführung schafft. Denn es kommt ja auf eine genügende Anzahl von investierten Solaranlagen an. Wir können in Hammelburg nun nach einem Jahr vorweisen, dass wir das 18-fache von dem erreicht haben, pro Kopf der Hammelburger Bevölkerung, was Wirtschaftsminister Wiesheu, bayerischer Wirtschaftsminister, bis zum Jahr 2005 für möglich hält.
10: Wie hoch sind denn die Anfangsinvestitionskosten für die Installation einer Photovoltaik-Solaranlage?
9: Wenn wir von einem Haushalt ausgehen, der einigermaßen die Grundgedanken des Stromsparens verinnerlicht hat und verwirklicht hat, dann können wir sagen, er benötigt zur Deckung seines Jahresbedarfs etwa eine 3-Kilowatt-Anlage auf dem Dach. Das sind 30 Quadratmeter. Diese 30 Quadratmeter Photovoltaikanlage kosten heute noch 60.000 D-Mark. Ja, diese hohen Anfangskosten sind tatsächlich ein Problem. Man findet nur wenig Menschen, die in der Lage sind, dieses Kapital sofort aufzubringen. Aus diesem Grunde sind wir auf die Idee gekommen, und das empfehle ich übrigens auch den Darmstädtern Bürgern, eine Betreibergesellschaft zu gründen. Diese hat den Vorteil, dass viele Menschen, die sich für diese Technik interessieren und sie voranbringen wollen, Betreiber werden können mit einem Beitrag. Bei uns sind es mindestens 2.000 D-Mark. Diese 2.000 D-Mark werden benutzt, um Photovoltaikanlagen auf gemieteten Dächern aufzubauen. Die kostendeckende Vergütung, die die Gesellschaft bekommt, wird dann anteilig auf die Gesellschafter umgelegt, sodass eine fast bankübliche Rendite hier möglich wird. Hammelburg ist ein sehr kleines Städtchen. Wir können die Markteinführung in der Bundesrepublik natürlich nicht schaffen. Wir brauchen große Städte wie Darmstadt, die dieses Modell mittragen. Wenn wir nur einen kleinen Beitrag, wie ihn der Kohlepfennig ausmachte, nun in einen Solarpfennig umstellen würden, könnten wir die Markteinführung leicht schaffen in der Bundesrepublik. Die Diskussion um den Kohlepfennig ist übrigens rein rechtlich nicht auf den Solarpfennig, auf die kostenlegende Vergütung übertragbar, denn die Rechtsgrundlage liegt ganz woanders und, ich möchte das nicht im Detail ausführen, aber diese kostenlegende Vergütung ist im Gegensatz zu Kohlepfennig keine Subvention, sondern eine sich selbst erübrigende Maßnahme, um die Photovoltaik marktreif zu machen.
1: Das haben wir inzwischen durchaus gespürt. Der größte Teil des Stroms ist inzwischen Solarstrom. Und da ist jetzt die Zwischenregelung noch erforderlich und jeder kann halt ein Balkonkraftwerk aufbauen. Inzwischen ist es auch relativ günstig, sowas eben zu bauen. Dann kann ich nur sagen, Balkonkraftwerke lohnen sich. Inzwischen innerhalb von 2 oder 3 Jahren, wenn ich das recht in Erinnerung habe, dann wird es sich amortisieren. Und den Rest kriegt man dann den Strom kostenlos.

0: Gwendoline mit Girl Scout. Und die können ja vielleicht die Sendereihe Kabarett und Co. Das hatten wir im Heinerfest 95 auch schon. Und damals hat die Anke Keller einen Beitrag gemacht. Stell dir vor, es ist Kabarett und keiner geht hin.
1: Stell dir vor, es ist Kabarett und keiner geht hin. Halb neun Theater, ewig dasselbe Dilemma. Zwei typische Situationen prägen das Bild der Darmstädter Kleinkunstbühne. Der Auftritt eines oder einer durch die Medien bekannten Künstlers oder Künstlerin steht bevor. Der Kartenverkauf rennt, der Saal ist voll, die Presse vermeldet ausverkauftes Haus, die finanziellen Probleme des Theaters, die häufig angesprochen werden, erscheinen unglaubwürdig. Das Publikum hält diesen Zustand für die Normalsituation. Doch häufig ist die gegensätzliche Situation anzutreffen. Der oder die angekündigte Künstler oder Künstlerin ist unbekannt. Auch wenn vielleicht das kabarettistische Thema reizt, fällt die Entscheidung gegen die No-Name-Vorstellung aus. Der Saal ist fast leer. Ob die Presse erscheint, bleibt ungewiss.
2: Ich war Kabarettist des Jahres in Liechtenstein. Ich hatte jetzt wieder einen Auftritt außerhalb des EEG-Raums in Kufstein. Da gab es auch die erste vierstellige Gage. 1000 Schilling. Und als vorläufiger Höhepunkt meiner Karriere im Showbusiness habe ich einen Vertrag unterschrieben mit dem ZDF. Jetzt warte ich nur noch, dass das ZDF auch unterschreibt. Wir mögen auch keine schroffen Aussagen. Statt Nein heißt es bei uns Ungern. Und statt Ja, meinetwegen. Ich kann mich noch gut an die standesamtliche Trauung erinnern. Auch bei Beleidigungen sind wir zurückhaltend. Und man muss zugeben, der Satz, gehe ich richtig in der Annahme, dass Sie Angehöriger einer Selbsthilfeorganisation auf autoerotischem Gebiet sind, klingt irgendwie taktvoller als Sie Wichser.
1: Täglich bewerben sich mehrere Künstler und Künstlerinnen, deren Informationsmaterial interessantes, niveauvolles und engagiertes Kabarett verspricht. Doch jedes Mal taucht bei der Auswahl die Frage auf, ob das Publikum auf diese Themen und Namen reagieren wird. Einige vielversprechende Kabarettvorstellungen kommen deshalb entweder erst gar nicht zur Aufführung oder werden von vornherein als schlecht besucht in Kauf genommen. Ein trauriges Bild für die Darmstädter Kulturszene. Was nutzt ein vielfältiges Kleinkunstprogramm, wenn es beim Darmstädter Publikum an Experimentierfreudigkeit und Lust auf das Neue, noch Unbekannte fehlt? Am liebsten wird auf Altbewährtes und Bekanntes zurückgegriffen. Der Wiederholungseffekt scheint an erster Stelle zu stehen. Der Witz, über den schon einmal oder gar zweimal gelacht werden konnte, wird nochmals herbeigesehnt.
0: Ja, das war am Heinerfest Radio 95 und Sie haben es gemerkt, in Österreich gibt es nicht mehr den Schilling und da hat sich doch einiges geändert. Inzwischen ist eben die EU auch ein Stück weit mehr zusammengewachsen. Jetzt kommen wir zur Heinerfest-Reportage. Da wollen wir mal reinhören, das hört sich wahrscheinlich heute genauso an.
3: Guten Abend, am Mikrofon hören Sie fürs Heinerfest-Radio Jeanette Strohbach
4: und Tobias Tschibulka
3: von Radar. 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
5: Du bist hier auf dem Heinerfest. Wollen wir mal ein paar Leute fragen, ob die überhaupt wissen, warum es Heinerfest Heinerfest heißt? Warte mal, wir greifen uns mal die ganz spontan. Hallo, wir kommen von Radio Heinerfest. Wisst ihr überhaupt, warum Radio Heinerfest heißt?
6: Ja, ich nehme an, weil das immer an Weihnachten gesendet wird.
5: Das wird nicht an Weihnachten gesendet, sondern an Ostern, aber das macht ja gar nichts. Das hat aber mit dem Heinerfest nichts zu tun. Jetzt sind wir hier vor dem Topspin und jetzt wollen wir auch da mal mitfahren. Ich habe dem Ralf eine Karte gekauft, weil er das selber nie selbst getan hätte. Der wollte hier gar nicht mitfahren. Zugegeben, ich auch nicht, aber wir wollen ja euch informieren und darum werden wir jetzt hier mitfahren und werden mal ein paar Leute
4: interviewen. Da fahre ich nicht mit.
5: Ja, ich weiß es, ich höre das auch und das werden wir jetzt testen einfach. Ralf, wir fahren da mit.
7: Wir fahren rauf in die richtige Startposition. Nehmen wir mal ein paar Meter Anlauf. Und die brauchen wir auch. Achtung, jetzt geht's zur Sache.
8: Ja, ich frage mich gerade, wie das unser Reportergerät überleben wird. Also, schönen Gruß, Martin, wenn es danach kaputt ist. Es tut uns leid.
7: Ja, dann kommen Sie wieder. Lass den Kopf nicht hängen.
5: So, jetzt sitzen wir hier im Topspin und ich werde mal neben mir jemand hier interviewen. Darf ich dich mal ganz kurz fragen, wir machen hier Heinerfestradio, wie heißt du denn?
9: Markus.
5: Woher?
9: Bensan.
5: So, Markus, wir werden jetzt zusammen Topspin fahren und ich werde dich dabei interviewen. Mal sehen, wie es dir geht, wie es mir geht, ob wir es überleben. Es war zumindest vorher schon nett, dass ich dich kennengelernt habe. Wie findest du es denn bis jetzt?
9: Optimal.
5: Also mir geht es hier gar nicht so gut. Ich stehe gerade auf 90 Grad gedreht und das ist hier ganz schön scheiße, weil... Oi, ja, die Erdbeschleunigung macht sich hier bemerkbar. Markus, live im Radio, Heinerfestradio, was meinst du?
9: Markus, findest du es gut?
8: Ja, natürlich.
9: Was ist das?
5: Was ist das Beste daran hier? Also ich meine, wir stehen... Wow, ich glaube, hier hat sich eine Schraube gelöst, ja? Markus, hör mir mal ganz kurz zu, wenn hier auch alles ein bisschen betäubend laut ist. Hast du hier das Gefühl, dass dein Essen dich gleich begrüßen wird? Was meinst du?
9: Überhaupt nicht.
5: Alles klar, Markus, der ist ganz tapfer. Ich meine, wir hätten da auf der anderen Seite noch so ein kleines Mädel, aber die ist irgendwie, naja, die sieht nicht mehr so ganz gesund aus.
9: Und jetzt geht's wieder hoch. Wow! Wow! Das geht verflucht schnell, das könnt ihr euch gar nicht vorstellen.
5: Ralf, kannst du mal die Hände zu einer Schüssel formen, bitte?
9: Nein!
5: Ralf, es wäre besser für alle vor mir Sitzenden. Wow! Nein! Ralf, ich sag
9: jetzt
5: dir...
9: Jetzt gehen wir gleich wieder auf den Kopf, ich merke das!
5: Topspin, das ist genau das, was man nicht fahren sollte, wenn man herzkrank ist. Ralf, bist du herzkrank?
9: Nein!
5: Okay, das hört sich aber gar nicht so an. Okay. Und der Markus, du hältst hier tapfer mit?
8: Natürlich.
5: Ich glaube, der Markus, der findet es albern. Der weiß gar nicht, dass er live... Nein, das können Sie nicht mit uns machen. Moment. Ich melde mich hier ganz kurz nochmal. Moment, hier geht gerade der Bär los. Mein Essen, ja, nee, das ist genau das, was ich jetzt nicht wollte. Weil mein Kopf wird langsam schwer. Jawohl, und oi, jawohl. Genau das. Ich glaube, das sieht ganz schön albern aus mit meinem Mikrofon hier. Also... Ich melde mich später nochmal, hier wird die ganze Sache etwas... Oh nee, das machen wir später mal.
8: So, und jetzt geht's wieder hoch. Ich weiß gar nicht, ob ich mich freuen soll. Das Schönste ist dann, wenn man in 10 Meter Höhe auf dem Kopf steht, einem das Portemonnaie aus der Tasche fällt, der Schlüssel hinterher. Und schon wieder auf dem Kopf.
5: Freunde, so ist Heinerfestradio. Heinerfestradio macht Spaß und hier steht alles auf dem Kopf. Ich fass es nicht. Ich glaube, mein linker Schuh hat mich gerade am rechten Ohr überholt und mein Mikrofon will auch nicht mehr so mitmachen. Das hören wir uns nachher mal an, ob das überhaupt rüberkommt hier. Markus, hast du mittlerweile einen Musiktitel, den du dir gern wünschen würdest?
8: Ich habe jetzt überhaupt keine.
5: Er ist schwach, er hat gelost. Er ist hier etwas am sinnieren, ob er sein Leben hier ablebt oder ob er noch weiterleben möchte. Alle vor uns in der Menge freuen sich. Wir freuen uns. Wir stehen jetzt wieder auf dem Kopf. Und jetzt, ja, jetzt kommt gleich mein Schnitzel hoch. Und ob ich das halten kann, ich weiß es nicht. Hey, es ist fertig. Wir haben es überlebt, glaube ich. Oh, cool.
0: Und der Urheiner wurde auf dem Platz vor der Krone aufgestellt. Und das hören wir uns auch an, wie das damals 95 war. Der ist da schon ja seit 95.
10: Was bringt der erste Heinerfesttag?
3: Wir fangen an der Krone an, in der Schustergasse. Dort findet um 16 Uhr die feierliche Einweihung des Urhainers durch den Oberbürgermeister Peter Benz statt. Die Skulptur wird an der Krone aufgestellt und enthüllt. Geschaffen von dem Darmstädter Bildhauer Christfried Präger.
10: Wir, Corinna und Tobias von der aktuellen Redaktion, sind jetzt hier in der Schustergasse und harren dem historischen Ereignis, nämlich der Einweihung und der Wuchswassertaufe des Urhainers zum 45-jährigen Bestehen des Hainerfestes. Wir versuchen euch erst einmal eine Beschreibung des Urhainers zu geben. Tobias, sag mal, wie sieht er denn für dich aus? Was hat er Besonderes an sich?
11: Also der Hainer ist circa 1,50 groß, würde ich sagen, ist aus Bronze, lehnt an einem Stamm mit dem Rücken. Er ist 1,70, sagt der Präger, lehnt er mit den Händen in den Hosentaschen sehr, ich würde sagen, ich weiß nicht, ob es entspannt ist, auf dem Kopf hat er so eine Schiebermütze.
12: Schustergasse ist ein historischer Standort, der aus einem Hainerlied, das überliefert ist, auch belegt ist. Hier waren die Tagelöhner, sie aufgehalten, weil die Schustergasse, Standort der Krone, vor der wir uns ja jetzt befinden, ein Telefon hatte. Und dieses Telefon war Kommunikationsmittel und war möglich, wenn man Arbeit suchte, konnte da angerufen werden.
11: Die Figur hat einmal in der Mütze ein drittes Auge, das symbolisiert also das Umsehen in alle Richtungen nach Arbeit.
10: Und natürlich noch was ganz Amüsantes, was bei dem Hainer nicht fehlen darf, das hat hinten oder die Statue hat hinten am Sockel noch ein Ei und das soll natürlich heißen Ei Gude oder Ei Hainer wie.
11: Tauft, der Benz schüttet gerade aus einer blechernen Gießkanne Wasser über den Hainer.
10: Das Wurzwasser, muss man dazu sagen, davon steht nämlich eine Waschbütt mit Wasser, aus der er das eben genommen hat, ja?
11: Ja, ich dachte eigentlich, dass das der Herr Metzger macht. Der Benz macht aber einen sehr schönen Eindruck, legt die Hand auf die Mütze, nickt in der linken Hand die Gießkanne, jetzt gießt er nochmal. Im Hintergrund Sepp Gussmanns Schlagzeuger, das Volk jubelt.
10: Alles jubelt, alles trubelt. Jetzt wird noch die Weste übergossen, als hier ein sehr, sehr spannendes Ereignis. Alles applaudiert und Herr Benz sagt noch irgendwelche Worte.
13: Mit diesem Urhainer.
11: Jetzt steigt der ehemalige Oberbürgermeister Herr Metzger mit einer kleinen Plastikflasche, die normalerweise für Kindergartentäschchen geeignet ist. Steht auf der Leiter, die linke Hand in der Hosentasche, hält eine Ansprache.
14: Dass heute nur einer hier sind. Anderen habe ich hier nichts verloren. Ich habe gerade gesehen, dass der Urhainer mit Wurfswasser getauft worden ist. Das gehört sich so.
15: Hast du schon mal gesehen, dass hier ein neues Dings steht? So eine Hainerfeststatue?
16: Nee, bis jetzt noch nicht.

0: Ja, und zum Abschluss hören wir uns noch die Pannen und Pleiten vom Heinerfest Radio 95 an. Hier haben wir dann das Abschlussfest und wie das für sich 95 angehört hat.
1: Als nächstes haben wir sozusagen als die Pannen-Nachlese ein Band für Sie vorbereitet. Das haben wir heute Vormittag schon angekündigt. Die besten Hämmer, die wir gebracht haben. Naja, wir haben die genommen, die wir gerade gefunden haben. Da waren schon ein paar ganz originelle Sachen dabei. Also das eine zum Beispiel, was uns hoffentlich nie wieder passieren wird. Wir ließen das Mikro auf, als die Sendung noch gar nicht begonnen hatte. Sie werden schon merken, wann die Stelle kommt. Philipp, Band ab.
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1: Guten Tag, meine Damen und Herren. Mein Name ist Jeanette. Über den Sender bringen zu dürfen, live, Sie sozusagen als Premierengäste hier zum Heinerfest-Radio begrüßen zu dürfen.
3: Neben Jeanette sitze ich, hallo, mein Name ist Martin Zint. Auch ich begrüße alle Hörerinnen und Hörer, die sich zu dieser hessenweiten Weltpremiere eingeschaltet haben. Sie hören nicht kommerzielles Bürgerradio.
1: Sie hören das Heinerfest-Radio.
3: Von Darmstädtern für Darmstädterinnen und umgekehrt.
4: Heißt sozusagen zum kommunalen Kino in Darmstadt, was erst als Idee existiert. Dazu ein Beitrag von Doris van der Velsen.

0: Jo, das war jetzt nicht ganz so, wie ich mir das vorgestellt hatte.
1: Teil 3.
2: Leiter des Darmstädter Forstamtes, Dr. Arnulf Rosenstock, berichten.

0: Ja, da sind wir wieder, weil der Herr Rosenstock und der Herr Blumenstock, die konnten sich da aus der Konserve irgendwie nicht verständigen. Aber Gerd, sag doch mal, was hat er ungefähr gesagt?
1: Er hat ungefähr gesagt, dass die Schäden im Darmstädter Westwald infolge dieser
2: und zum Schutze der Darmstädter Bevölkerung angelegt hat.
0: Ja, es wäre gekommen. Jetzt sind wir wieder da, jetzt sind wir wieder weg. Also, wir wollen jetzt den Herrn Rosenstock und der kommt jetzt.
2: Er kam im Darmstädter Westwald infolge.
3: Ach so, ich muss ein bisschen vom Mikrofon weggehen. Oder näher? Ah ja, okay, näher. So heißt er. Ja.
4: Das ist auch in Ordnung so.
3: Also da redet einer rein und sagt, wir wären auf Sendung, das ist wunderbar, wir wissen das.
5: Meine Damen und Herren, viele haben uns angerufen, weil sie unsere Telefonnummer nicht wussten. Ich sage sie deswegen nochmal, 293120.
6: Mit mir muss das gut gehen. Du machst dann das Mikro, das gibt
7: was? Doch. Ist egal.
6: Nein, lass die Tür, mach die Tür zu.
7: Ja?
6: Ja, mach die Tür zu.
7: Wir machen das aber alles authentisch. Wir machen Türen auf und zu. Aber lass hier ruhig noch offen, da muss nämlich der Martin noch rein, wenn er es schafft.
0: Kann es sein, dass es 12 Uhr ist?
8: Wir brauchen ein bisschen Leben hier. Hallo, Christian.
0: Ich habe schon alles abgesprochen. Ja. Wieso?
8: Keine Tür zu heute jetzt, ne?
0: Doch, wir gehen raus, oder?
8: Ja, eben, die Tür nicht zu.
0: Wir gehen doch dann einfach raus, oder?
8: Ja.
0: Du brauchst, kann doch die Tür zu sein.
9: Gut, die Technik, die schwätzt ein bisschen. Da sollte eigentlich ein Jingle kommen, aber da machen wir einfach weiter.
10: Ja. Schimmelfestradio. Nachrichten.
9: So, ich habe ein halbes Ohr mehr oder minder ins Studio gehabt bei der Technik und die sind jetzt so laut. Ich weiß jetzt nicht, ob ich jetzt ein... Hallo, ist dort die Technik soweit? Ja, dann gebt ihr mir mal drauf aufs Mikro. Herr Breitmeier, ja? Sind Sie am Telefon?
11: Ich bin am Telefon gerade.
9: Das ist prima, ein bisschen lauter müssen Sie reden.
11: Ja.
9: Was gibt's denn dort in Kranichstein?
11: Ja, wir haben heute ein
12: Loch an Loch. Ach ja.
0: Danke, dass du den Regler auch hochgezogen hast. Gerne. Ich gebe dir mal einen kleinen Vorgeschmack auf das, was uns hier vor der noch geschlossenen und gleich offenen Tür hier draußen passiert.
12: Wir gehen dann nämlich raus und das wird
0: Hilfe, ich glaube, ich da doch lieber hier drin mit dir. Nein, wir gehen jetzt mal raus,
12: also
0: hören,
12: wir gehen
0: was
12: jetzt
0: da
12: langsam
0: draußen
12: raus.
0: Abgeht.
12: Ich ziehe jetzt meinen Regler runter, wir hören dann.
0: Sie kennen das schon, wir gucken, was die Leute hier so machen. Oh ja. Gott, und jetzt sind sie auf einmal alle still. Was ist denn los hier? Hey! Mir fehlen die Worte. Ich glaube, man hört uns wieder nicht. Nein, das Radio ist nur aus. Oh, das ist doch immer wieder das Gleiche mit der Technik. Hier ist sie jetzt schon abgeschaltet. Ich sehe hier die Frau Wessling und ich weiß, dass hier ein Orden hängt. Den hat der Holger gebastelt und den verleihe ich hier mal ganz spontan. Wie sich das so gehört, sieht er, also es ist ein Bobby, das ist so ein Teil, auf dem die Tonbänder aufgewickelt sind und den bekommt sie jetzt um den Hals gehängt, weil das ist die Frau, die uns bekocht hat, jeden Mittag um circa 3 Uhr.
13: Die Jeanette liest jetzt vor, was draufsteht auf dem Orden?
0: Ich kann nicht lesen. Deswegen mache ich Radio. Taten reden lassen, der Ursula Wessling Orden, der ist hiermit eingeführt.
14: Wow.
12: Ich stelle jetzt ein paar Fragen weiter. Da trägt unser der Mike Deschamps, unser rasender Reporter. Bei wie viel Promille bist du angelangt?
15: Also 1,6, aber es ist eine Beerdigungsfeier, aber ich glaube an die Wiederauferstehung. Heiner Festradio stirbt und Radar wird leben. Leute, macht mit.
0: Mike war immer bekannt für diese getragenen Sätze, die mir nie über die Lippen gekommen sind. Holger, bist du schon wieder wach?
13: Ja, gerade mittlerweile geworden, ja.
0: Ich sehe die Frau, deren, was waren das, die Kurzreportagen, wir werden sie samplen, haben wir beschlossen. Das dürfen wir deine Stimme nochmal hören?
14: Auf jeden Fall, und ich bin todtraurig, dass ich nicht mehr rasen kann, weil das hat mir dermaßen Spaß gemacht, aber ich hoffe natürlich, wie Mike, auch wieder an eine Auferstehung und an das Wiederrasen.
0: Wiederrasen.
16: Ich fahre jetzt die Technik, ich habe jetzt keinen Blickkontakt mehr, weder mit Jeanette noch mit sonst jemanden, aber ich habe immer für die Jeanette und den... Fein, dann mache ich doch einfach mal das Mikro auf. Jeanette, jetzt kannst du auch wieder sprechen.
12: Wunderbar, jetzt spreche aber erst ich.
16: Ah, das muss Tobias
12: sein. Jeanette kann nicht, die trinkt gerade Sekt. Wir dokumentieren jetzt das Live-Anstoßen von Norbert Büchner, unser Pseudo-Chef mit der... Nein, wir haben ja keinen, daher...
13: Eben.
12: Also nochmal, vom Mikrofon. Könnt ihr mal trinken?
2: Oh! Ja.
12: Norbert, was ist dein Fazit?
17: Mein Fazit ist, dass ich momentan ziemlich traurig bin und eigentlich vorhin schon eine Träne vergossen habe, dass wir um 12 Uhr vom Sender gehen. Ich könnte mir durchaus vorstellen...
0: Das sind noch ungefähr 8,5 Minuten.
17: Nein, genau.
0: Sind
17: noch 10 Minuten. Ich könnte mir durchaus vorstellen, noch länger drauf zu bleiben, aber wir setzen alles dran, dass es im Januar weitergeht.
12: Genau. Nee, Susanne war während der ganzen 5 Tage viel zu wenig auf Sendung. Susanne, sag was.
18: Hallo.
12: Irgendwas Wichtiges, was die Welt verbessern könnte?
18: Ja, da gibt es viel zu sagen, aber mir fällt jetzt gerade nichts ein. Ich möchte gerne ein schönes Radio haben.
15: Ja, ich weiß auch noch was. Radar finde ich gut.
0: Henry sitzt hier am Fenster. Das ist hier unsere Raucherecke, weil im Werkhof herrschte... Nein, wir haben uns selber Rauchverbot auferlegt. Henry, wie schmeckt die letzte Zigarette bei Radar?
19: Das wird nicht die letzte Zigarette sein. Ich rauche noch eine.
0: Wer sitzt neben dir?
19: Der Mensch, der die wunderhübsche Sendung über die kostendeckende Vergütung für Solarenergie gemacht hat.
0: Super! Wow, der Henry hat sich's gemerkt. Super, das ist fantastisch.
20: So wie ich das Zeichen aus der Regie bekomme, fangen wir an.
0: Das war das ein Hinweis auf unsere diversen Pannen oder war das nur spontan?
13: Die Pannen waren ja auch spontan, das fand ich sehr gut.
0: Warst du zufrieden mit dir und deinem Jazz?
13: Ich habe es noch nicht gehört, aber ich hoffe es.
0: Oh ja, das ist... Ja, natürlich.
21: Den kann ich nicht mehr anschließen.
22: Welcher Zusammenhang besteht denn zwischen einer guten Cognac-Marke und einer guten Jazz-Sendung?
13: Der Zusammenhang besteht nicht zwischen Cognac, sondern zwischen Ammoniak, der oft mit Ammoniak verwechselt wird, aber das ist halt der Fauxpas, der passiert ist.
16: Da fällt mir ein, als wir die Triangel gehabt haben, da habe ich einen großen Schluck Isopropanol getrunken, weil die Vera nämlich das Zeug zum CD-Saubermachen benutzt hat.
0: Wie lange warst du letztendlich dann auf Sendung?
15: 2 Stunden.
0: Das war der Matthias. War es schlimm oder?
15: Es war fantastisch. 1 Stunde Deutschrock und 1 Stunde Rock. Und vielen Dank für alle, die zugehört haben. Es waren insgesamt 2 Hörer, mein Vater und meine Mutter. Und
0: Radio macht süchtig, oder?
22: Und es hat ihm so viel Spaß gemacht. Wir mussten ihn dann ja mit Gewalt aus dem Studio zerren, damit die nachfolgenden Sendungen pünktlich beginnen konnten.
23: Der Buchhalter war ich. Der Meckerer.
16: Unsinn.
23: Der Bürokrat, weil ich Finanzbeamter bin, aber ich möchte, dass er stirbt. Aber hört mal zu.
0: Du warst der Geschichtenerzähler.
23: Hört mal zu. Ich weiß nicht, ob die Post um Mitternacht abschaltet, aber ich möchte ganz einfach um 12 Uhr symbolisch eine Beerdigung haben. Ich möchte, dass wir um 12 Uhr aufhören. Egal, ob das noch ein bisschen weiterläuft. Wir machen einen Countdown. Ich habe gerade der Technik gesagt, wir werden um 12 Uhr aufhören, in der Hoffnung, dass es irgendwann weitergeht. Und ich bitte alle Hörer, Leute, beweist Solidarität. Beweist, dass diese Sache nicht sterben darf. Es mag scheiße sein, was ab und zu gelaufen ist, aber es wird besser.
12: So, also Mike, tut mir leid, ich zünde mir jetzt meine letzte Zigarette. Meine erste Zigarette.
0: Ich bin gestern mit der Vera, was war es noch gleich?
24: Wir sind Schiffschaukel gefahren.
0: Ich habe Blasen.
24: Große Wasserblasen an der Hand.
0: Wieso kommst du jetzt erst?
24: Weil ich heute Vordiplom geschrieben habe.
0: Wie war's?
24: Mittelprächtig.
0: Na gut, ich hatte mir eine andere Antwort von dir erhofft. Hier sind 1, 2, 3, 4, 5, 6, 7 viele Leute. 100 vielleicht. Circa, ja. Also, ja, der Mike sieht doppelt, aber 50 sind es wirklich. Das stimmt, da kommen auch immer mehr.
12: Wir blenden jetzt dann so langsam die Musik ein. Das sollte nämlich, das ist ein symbolisches Stück. Wie gesagt, das ist der TGW. Wir machen keine Werbung für die... Wir springen jetzt also alle auf den Zug auf und verabschieden uns mit dem Lied des TGW und fahren damit Richtung Ende 95, wenn das Radio Drada wieder auf Sendung geht.

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1: Herzlich willkommen zur Sendung Freiwilligendienste, was geht? Heute habe ich die Lina. Hallo.
2: Hallo, danke, dass ich hier sein darf.
1: Ja, richtig, richtig cool. Wo machst du denn dein FSJ?
2: Ja, ich mache jetzt seit September 2025 mein FSJ beim KünstlerInnenhaus Mosorturm in Frankfurt. Das ist im Ostend in Frankfurt. Ich weiß nicht, hast du schon mal davon gehört oder?
1: Tatsächlich habe ich davon noch nicht gehört. Willst du mal kurz erzählen, was genau das ist? Also KünstlerInnenhaus, das hört sich so nach Kunst an.
2: Ja, hast schon ganz richtig getippt. Genau, ja. Also, wie der Name schon sagt, es ist ein KünstlerInnenhaus. Also, es gibt viel Kunst zum Erleben. Also, es ist ein Performancehaus, ein freies Produktionshaus. Das gibt es so jetzt seit 1988. Also, bald 40 Jahre haben wir. Und genau, es werden sehr zeitgenössische, aktuelle Positionen aus Tanz, Theater und Musik gezeigt.
1: Also ist das so eine Art Veranstaltungshaus?
2: Genau, ja. Also ja, vor allem werden viele Gastspiele aus der ganzen Welt, regionale KünstlerInnen werden eingeladen, aber auch genau von der ganzen Welt. Letztes Jahr im September zum Beispiel hatten wir das Sincerely Yours, the Philippines Festival, wo viele KünstlerInnen von den Philippinen kamen und ihre Arbeiten gezeigt haben.
1: Also das klingt ja richtig, richtig spannend. Und ja, die Philippinen, sind die dann extra zu euch gereist?
2: Genau, also ja, es ist schon so, dass wir oft dann KünstlerInnen aus der ganzen Welt einfliegen lassen. Genau, das muss dann natürlich leider irgendwie mit dem Flugzeug passieren. Philippinen sind ja jetzt nicht gerade um die Ecke und genau, geben eben so den KünstlerInnen die Möglichkeit, ihre Arbeiten zu zeigen, was natürlich auch teilweise nicht in allen Ländern der Welt so möglich ist, zu zeigen, was man erarbeitet, gerade auch wenn es politische Themen sind oder schwierige Themen.
1: Ja, definitiv. Und ihr organisiert das und auch den Flug oder nur das, was wirklich vor Ort passiert?
2: Genau, eigentlich alles drumherum. Also ich meine, die KünstlerInnen erarbeiten sich natürlich in Großteilen eben ihr Programm, ihre Stücke selbst. Wir haben aber auch Dramaturgiepersonen am Mosorturm, die dann natürlich dramaturgisch auch ja mitlenken oder mitberaten. Und dann gibt es eben ganz viele Menschen, die die Produktion organisieren, die dann die Flüge buchen, die Hotels, den Aufenthalt und versuchen irgendwie natürlich den KünstlerInnen einen angenehmen Aufenthalt irgendwie zu ermöglichen. Das ist natürlich dann vor allem bei internationalen KünstlerInnen, da muss man natürlich auch mit einer besonderen Sensibilität dran gehen. Und genau, das ist eben das Besondere. Der Mosorturm hat kein festes Ensemble, wie jetzt zum Beispiel das Schauspiel in Frankfurt, wo es ja feste SchauspielerInnen gibt, die man dann auch immer mal wieder in Stücken wiedererkennen kann. Das ist am Mosorturm nicht. Und das ist aber auch das Coole, finde ich, weil einfach total viel Abwechslung drin ist, weil eben immer verschiedene KünstlerInnen eingeladen werden für Gastspiele, aber auch teilweise für Koproduktion. Also das heißt, Stücke werden dann am Mosorturm zusammen entwickelt. Also es gibt auch viele Proberäume, Probebühnen und auch genau viele Möglichkeiten zu trainieren. Es gibt tägliches sogar, professionelles Tanztraining für Menschen in Frankfurt, die zu einem erschwinglichen Preis professionelles Tanztraining bekommen können, um dann in Shape zu bleiben für ihre Tanzkarriere.
1: Wow. Das klingt wirklich sehr, sehr spannend. Warum hast du dich eigentlich dazu entschieden, ein FSJ zu machen?
2: Also das war irgendwie, für mich war irgendwie klar, ich habe letztes Jahr Abi gemacht, dass ich irgendwas machen muss. Aber mir war auch klar, dass ich nicht direkt mit dem Studium anfangen will. Ich brauchte irgendwie mal auf jeden Fall eine Pause von diesem Lernen. Und ich wusste aber auch, ich kann jetzt nicht einfach jeden Tag in den Tag leben und dann mal schauen, was es so bringt, sondern ich brauche irgendwie Struktur und hatte auch voll Lust, mal Arbeitserfahrung zu sammeln, weil das habe ich irgendwie während der Schulzeit, ist natürlich sehr privilegiert, nie so richtig gemacht. Und dann habe ich, glaube ich, aus Zufall in der Zeitung gesehen, dass der Mosorturm ja, FSJ-Personen gesucht hat. Und ich kannte den Musorturm vorher gar nicht. Deswegen war es echt irgendwie so, ja komm, kann ich mich ja mal bewerben. Es klingt irgendwie ganz cool. Und dann, genau, habe ich mich letztes Jahr im Februar, das ist, glaube ich, auch noch relativ früh gewesen, habe ich mich dann beworben. Und genau, dann liefen auch irgendwie die Bewerbung oder das Bewerbungsgespräch lief auch irgendwie super. Und dann hat es auch direkt funktioniert. Also es war irgendwie, alles hat sich gut gefügt, so.
1: Mhm. Ich weiß noch, bei mir, ich habe mich da auf der Internetseite beworben. War das bei dir auch so oder bist du da hingegangen?
2: Das ist eine gute Frage. Ich glaube, ich habe einfach mal eine Mail geschrieben oder angerufen, weil die offiziellen Ausschreibungen waren, glaube ich, noch gar nicht online.
1: Mhm.
2: Und genau, da habe ich dann einfach mich mal vorgestellt. Hallo, such dir noch eine FSJ-Person für September 25. Genau, und dann haben wir irgendwie ein, zwei Mal hin und her telefoniert und dann bin ich auch schon bei meinen Ansprechpersonen zu einem Gespräch eingeladen worden. Und da war ich natürlich super aufgeregt, aber es hat dann ja zum Glück alles gut geklappt.
1: Ja, richtig, richtig schön. Und ja, du warst ja auch schon ein paar Mal jetzt auf Seminar, konntest auch verschiedene Leute und ihre FSJ-Stellen kennenlernen. Hättest du vielleicht auch lieber irgendwas anderes als dein FSJ gemacht in einer anderen Stelle?
2: Das ist eine gute Frage. Da habe ich auch schon ein paar Mal drüber nachgedacht. Und ich finde, es klingt immer total spannend, was alle Leute erzählen. Also gerade auch so, ich meine, im Rhein-Main-Gebiet sind ja einfach super viele FSJ-Stellen und auch mega spannend im Schauspiel oder an verschiedenen Theatern, Museen oder halt auch hier im Radio Darmstadt, finde ich, klingt auch super spannend. Aber irgendwie merke ich trotzdem jedes Mal, dass ich so froh bin, dass ich am Musorturm aus Zufall gelandet bin, weil das ist für mich so die perfekte Mischung aus zeitgenössischer Kunst, die gezeigt wird und natürlich, was auch super wichtig ist, ist irgendwie das Arbeitsfeld. Also ich verstehe mich einfach super gut mit den Menschen da und ich habe auch gemerkt, das ist so voll das, was ich mir eigentlich für meine berufliche Zukunft vorstellen kann, so im dramaturgischen Bereich, genau, und das ist einfach super viel Abwechslung und deswegen bin ich zum Glück richtig happy da, wo ich bin und kann mir da gar nichts anderes vorstellen so gut.
1: Sehr schön. Ja, das ist immer schön, wenn man bei sich, wo man ist, sehr zufrieden ist.
2: Voll.
1: Und was möchtest du denn nach deinem FSJ dann machen?
2: Ja, also jetzt gerade, genau, irgendwie so lange geht das FSJ ja gar nicht mehr, deswegen bin ich jetzt gerade in der Planung. Ich habe mich jetzt gerade an der Humboldt-Uni in Berlin beworben, also genau, ich werde studieren gehen. Und zwar Kulturwissenschaften und Musikwissenschaften. Also genau, ich bleibe im Kulturbereich. Mir war irgendwie klar, ich muss auf jeden Fall in eine Großstadt. Das habe ich jetzt auch gemerkt in Frankfurt. Das ist einfach, Großstadtleben bietet einfach so viele Möglichkeiten, gerade kulturell irgendwie, was man da alles mitnehmen kann. Ja, und Berlin ist natürlich keine super originelle Idee. Aber ja, gerade was die Kultur Szene betrifft, ist natürlich super, super viel und ja, da bin ich mal gespannt, was auf mich zukommt.
1: Ja, definitiv. Die Großstädte, das habe ich auch bei meinen Bewerbungen gemerkt. Ich habe mich beworben zum Mediengestalter Bild und Ton.
2: Spannend.
1: Und so große Produktionsfirmen sind halt nun mal in den größeren Städten. Wobei ich eher so der Typ bin, nicht unbedingt in die Großstadt ziehen möchte. Aber für die Ausbildung will ich es machen.
2: Ja.
1: Wie ist das bei dir? Bist du Großstadtmensch oder?
2: Schon, ja. Also ich bin auch in einer kleinen Großstadt in Hanau groß geworden. Und die Natur mag ich auch super, super gerne. Aber ich merke schon, ich brauche irgendwie diesen Trubel um mich und brauche irgendwie viele Menschen um mich. Und gerade auch so diese Vielfalt, die es in Großstädten eben gibt, was die Kultur angeht, aber was auch, ja, was alles Mögliche irgendwie angeht, die Menschen, das Essen. Ich meine, gegenüber dem Ländlichen gibt es ja auch total viele Vorurteile und ich denke, es ist auch wichtig eigentlich, sich auch mal damit auseinanderzusetzen, weil ich glaube, es ist auch immer einfach, in eine Großstadt zu flüchten. Das ist ja auch irgendwie sehr anonym, habe ich den Eindruck, teilweise in Großstädten zu leben. Genau, man fällt nicht so auf vielleicht. Aber das ist vielleicht auch ein bisschen das, was ich brauche, mal so ein bisschen mit dem Strom mitzuschwimmen in einer Großstadt. Aber trotzdem, Natur muss auch manchmal sein.
1: Ja, in der Großstadt gibt's aber auch sehr viele verrückte Leute.
2: Das stimmt, ja. Aber das gefällt mir auch, dass man immer wieder was zu entdecken hat, auf jeden Fall. Ja.

0: Was sind denn so deine Aufgaben in deinem FSJ?
1: Ja, also es ist eigentlich relativ vielseitig. Also offiziell bin ich in der Verwaltung und bei der Intendanz. Also die Intendanz ist quasi so die Leitung, die das Programm oder die Richtung, in die das Haus gehen soll, irgendwie so ein bisschen angibt. Genau, und in der Verwaltung, da mache ich eben viele so Verwaltungssachen, also Verträge, Rechnungen. Da habe ich auch gemerkt, das ist jetzt nicht unbedingt meine große Leidenschaft, sowas Buchhalterisches. Aber was mich mega interessiert, sind eben die Aufgaben bei der Intendanz. Also das sind oft irgendwie Recherchen für alles Mögliche, für bestimmte Projekte. Jetzt aber zum Beispiel, was jetzt gerade sehr viel ist die Planung für das 100 Jahre Musorturmfest. Der Musorturm, also nicht das KünstlerInnenhaus, sondern das Gebäude, wird nämlich 2026, dieses Jahr, 100 Jahre alt. Es wurde 1926 gebaut und war nämlich früher eine Seifenfabrik. Das ist nämlich auch eine spannende Geschichte, die der Musorturm hat. Von der Seifenfabrik, da gibt es auch die berühmte Crème Mouson. Genau, von der Seifenfabrik zum KünstlerInnenhaus. Und da machen wir ein großes Straßenfest und auch ganz viel anderes Programm. Und das muss natürlich auch geplant werden. Da müssen natürlich die KünstlerInnen eingeladen werden. Aber auch sowas wie Essensstände oder auch so scheinbar Banales muss natürlich auch alles irgendwie geplant werden. Und da bin ich jetzt gerade auch viel dabei. Außerdem mache ich auch für die Presse den Pressespiegel. Also ich bin immer viel am Zeitungen und Zeitschriften lesen und Interviews hören und so. Das ist auch immer eine coole Nebenbeschäftigung irgendwie. Und das ist auch, habe ich gemerkt, ziemlich praktisch, jeden Tag die Zeitung zu lesen. Da bleibt man immer gut am Laufenden irgendwie.
0: Ja, das stimmt. Das heißt, du bist dann unter anderem dann in der Planung für dieses Straßenfest dann verantwortlich dafür.
1: Genau, also ich bekomme immer vor allem von der Intendanz eben Aufgaben zugeschoben, wie jetzt zum Beispiel die Führungen durch den Musorturm zu planen. Also genau, es soll irgendwie, ja, der Musorturm soll verstanden werden als Gebäude, aber auch was drumherum alles passiert ist. Also genau, vor 100 Jahren sah es natürlich noch ganz anders aus. Jetzt ist um den Musorturm viel Wohngebiet, die Berger Straße, die ja genau sehr belebt ist. Und damals war es aber viel Industrie auch drumherum, was man sich jetzt gar nicht mehr vorstellen kann. Und genau, da planen wir jetzt gerade Führungen am und im Musorturm. Aber auch zum Beispiel Essensstände anzufragen. Es muss ja auch gutes Essen geben.
0: Ja, definitiv.
1: Genau, was aber auch dann teilweise zu meinen Aufgaben gehört, ist eben so Rahmenprogramme mitzugestalten. Jetzt hatten wir letztens zum Beispiel eine Tanzaufführung und danach gab es eine Art Speed-Dating, wo eben nochmal mit den KünstlerInnen in Kontakt gekommen werden konnte. Und da habe ich mir dann Fragen überlegt, wie man denn genau dieses Speed-Dating gestalten kann. Weil es natürlich auch total spannend ist, mit den KünstlerInnen dann in Kontakt nochmal zu kommen. Und ja, da versuchen wir auf jeden Fall, uns immer mal wieder was Neues auszudenken.
0: Und wie sind denn dann so deine Arbeitszeiten? Ist das so klassisch, ich fange morgens früh an und hör abends spät auf, oder ist es locker genommen?
1: Also genau, es gibt schon so die Kernarbeitszeiten, die sind bei uns echt ziemlich entspannt, also Kulturbetrieb, ne, von 10 bis 18 Uhr. Ja, da sind natürlich, also die meisten Termine fangen dann vielleicht mal um 10.30 Uhr, 11 Uhr an. Also es ist relativ entspannt. Es ist selten so, dass ich abends arbeiten muss. Also ist aber auch ganz gut, irgendwie so eine gewisse Struktur zu haben, in der man aber trotzdem ein bisschen flexibel sein kann. Das ist irgendwie ein gutes Mittelding, würde ich sagen.
0: Das habe ich auch bei den meisten FSJlern bisher gehört, auf Seminaren oder so, dass die Arbeitszeiten eigentlich relativ entspannt sind.
1: Ja, ich glaube, das ist wahrscheinlich Kulturbetrieb, ne? Also das ist irgendwie echt, finde ich, auch noch ein Pluspunkt am Kulturbetrieb, dass es nicht so ist, morgens um 8 Uhr fängt es an, sondern ja, ist alles irgendwie ein bisschen entspannter. Natürlich trotzdem sehr stressig alles. 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

0: Ja, wenn du jetzt einen Tag rauspicken würdest, wie wäre dann dein Tagesablauf?
1: Also quasi so ein perfekter Tag, oder wie?
0: Ja, genau.
1: Also was immer irgendwie ein Highlight ist, alle 3 Wochen gibt es eine Teambesprechung und das ist, finde ich, immer schön, dann mal so die gesamten Mitarbeitenden zusammenzusehen und es irgendwie, ja, ein nettes Miteinander, finde ich. Und natürlich, die Highlight-Tage sind natürlich die, wo auch Veranstaltungen sind. Es gibt zwischendrin natürlich immer wieder Phasen, wo ein bisschen Leerlauf ist und es ist auch immer ein bisschen gruselig, wenn es so leise im Haus ist, in diesem großen Turm. Deswegen, der perfekte Tag ist eigentlich ein Veranstaltungstag, wenn schon den ganzen Tag KünstlerInnen am Rumwuseln sind und man merkt schon so ein bisschen diese Aufregung im Haus. Das ist immer schön und das, ja, genieße ich irgendwie, da so ein bisschen in diesem Trubel zu sein und dann aber auch mal wieder Phasen zu haben, in denen man ein bisschen zur Ruhe kommen kann und irgendwie mal die Arbeit machen kann, die so ein bisschen aufgestaut wurde, weil dann ja schon oft auch mal ganz dringend noch Aufgaben reinkommen bei Veranstaltungen, die dann schnell gemacht werden müssen. Und deswegen ist aber, glaube ich, eigentlich so, ich könnte mich jetzt gar nicht entscheiden. Die Mischung finde ich eigentlich immer ziemlich gut aus Trubel und Ruhe.
0: Mhm. Das heißt, du kommst dann da an und die ersten wuseln da schon um dich herum.
1: Schon oft so, ja. Also genau, ich meine, bis die Proben und alles beginnt, das dauert dann ja schon immer ein bisschen. Deswegen hat man meistens morgens noch ein paar Minuten irgendwie Ruhe und dann trudeln langsam die KünstlerInnen ein. Also es ist so, wir haben am Haus auch Gästewohnungen, wo dann einige KünstlerInnen auch schlafen können. Da sieht man dann natürlich oft auch schon früh morgens die Leute, ja, im Haus, aber viele kommen dann eben auch abends dann oder nachmittags zu Proben und abends dann zu den Veranstaltungen. Also früher oder später begegnet man den meisten dann mal auf dem Gang oder unten bei der Probe, wenn man mal Mäuschen spielt und ein bisschen zuguckt. Das ist auch immer ganz cool, irgendwie dann immer mal, ja, zu schauen, was passiert eigentlich. Weil wenn man oben die ganze Zeit im Büro sitzt, genau, ich sitze im 2. Stock im Büro, da vergisst man dann teilweise schon, worum es eigentlich geht. Und dass es ja eigentlich darum geht, dass unten gerade was stattfindet. Mhm. Und dann ist immer mal wieder ganz gut, irgendwie die Bühne zu checken und zu schauen, wo der Stand gerade ist. Ich meine, das ist ja auch viel einfach technischer Umbau, der da passiert. Das unterschätzt man, glaube ich, als ZuschauerInnen leicht, wie viel Arbeit da eigentlich drin steckt und wie viele Lampen und Lichter und Ton und Mikrofone da verstellt werden müssen und eingerichtet werden müssen. Und das ist irgendwie echt cool, das mitzubekommen, wie viel Arbeit dahinter steckt, weil man das eben total unterschätzt, habe ich gemerkt.
0: Und du bist dann auch bei den Veranstaltungen manchmal dabei?
1: Genau, also ich versuche eigentlich schon, mir alles anzugucken und irgendwie alles mitzunehmen, was geht in dem Jahr, wo ich jetzt gerade hier bin, weil ich irgendwie alles auch total spannend finde. Das ist aber freiwillig von mir. Also genau, ich habe da keinen Druck, mir jede Veranstaltung anschauen zu müssen, sondern das ist einfach, weil es mir so gut gefällt. Und das macht ja auch Sinn. Also wenn man da in der Planung mit drin steckt, dann ist es ja auch irgendwie gut zu sehen, worum geht's eigentlich? Was passiert eigentlich?
0: Mhm. Was war so bisher deine schwerste Planung?
1: Also genau, ich würde sagen, ich habe oft eigentlich einen relativ entspannten Job. Ich muss ja nicht die Flüge buchen, ich muss nicht die Produktion planen. Deswegen kann ich mich meistens darauf ausruhen, Aufgaben zugeschoben zu bekommen. Ich erinnere mich ganz am Anfang vom FSJ, da hat dann direkt das philippinische Festival gestartet. Das war erstmal krass, da reingeworfen zu werden. Es waren super viele Leute am Haus, die ich natürlich alle dann gar nicht kannte. Die ganzen Mitarbeitenden kannte ich natürlich auch alle noch nicht. Und da gab es dann ja super viel irgendwie, super viele Eindrücke. Und genau, das war dann irgendwie eine sehr stressige Anfangszeit, aber es war auch irgendwie cool, mal in Aufgaben reingeworfen zu werden. Und man wächst ja auch immer mit seinen Aufgaben. Und es war auch lustig. Also ich erinnere mich, da für eine Produktion musste ich mal 30 Packungen Chips kaufen. Also sowas mache ich dann auch mal. Ein bisschen lustige Aufgaben. Genau, da wurde dann was gebastelt damit. Also es ist sehr vielseitig.
0: Mhm. Zählt das schon zu einer der kuriosesten Dinge, die du dort erlebt hast?
1: Ah, das wäre jetzt die nächste Frage gewesen. Ja, das könnte man wahrscheinlich so sagen. Also genau, das ist immer sehr lustig, was ich da teilweise für Dinge kaufen muss. Die Chipspackung, das war auf jeden Fall schon ein Highlight. Aber kann man sich ja vorstellen, mit so vielen KünstlerInnen und kreativen Köpfen passieren schon ziemlich viele kuriose Dinge und kuriose Auftritte. Und das genieße ich aber auch so, weil es einen selbst natürlich auch irgendwie aus der Komfortzone lockt.
0: Mhm.
1: Ein kurioser Moment, der mir auf jeden Fall auch noch einfällt, war ein Stück, Kanoid hieß das. Und da haben drei Performenden mit einem Auto, wo alles rausgebaut wurde, also das konntest du mit der Hand eigentlich anstupsen, anfahren, das Auto, performt haben auf der Bühne. Und das waren sehr interessante Tänze zusammen mit diesem Auto und Interaktion. Das war auf jeden Fall auch sehr skurril und auch lustig. Also es passieren auch sehr viele lustige Momente, wo man auch mal ein bisschen lachen darf.
0: Mhm. Das Konzept klingt so ein bisschen wie bei mir in der Schule darstellendes Spiel. Wir hatten da so einen verrückten Lehrer, der kam da mit den verrücktesten Ideen um die Ecke. So hört sich das so ein bisschen an.
1: Ja, so ungefähr kann man sich das vorstellen. Also da gibt's viele, viele spannende Ideen.
0: kam das Auto von euch oder haben die das mitgebracht oder wie kam es dazu?
1: Also ich bin in den Saal gekommen und das Auto stand da. Nee, genau. Also oft ist es so, dass KünstlerInnen, vor allem wenn es eben Gastspiele sind, die dann eben auch an verschiedenen Häusern auf der ganzen Welt teilweise gezeigt werden, dass diese KünstlerInnen dann eben ihr Equipment oder ihre Requisiten mitbringen. Teilweise ist es aber auch so, dass wir selbst dann, also genau, freie Handwerker oder freie TechnikerInnen an unserem Haus dann selbst auch noch Bühnenbilder bauen. Und das Auto kam, glaube ich, nicht von uns.
0: Mhm. Du hattest die Anzeige in der Zeitung gesehen, hast du gesagt. Und hattest du dann schon irgendwelche Erwartungen?
1: Ich muss sagen, Erwartungen hatte ich gar nicht wirklich, weil ich mir eben unter dem Mosortum auch so wenig vorstellen konnte. Ich war da ja auch noch nie gewesen und wusste nur so grob von der Website, was da so passiert. Aber so eine genaue Vorstellung hatte ich nicht und ich bin da relativ auch vielleicht ein bisschen naiv dann reingegangen. Es hätte ja auch sein können, dass es mir dann gar nicht gefällt.
0: Mhm.
1: Ist ja zum Glück nicht so gewesen. Aber deswegen konnte ich eigentlich nur positiv überrascht werden. Und das muss ich schon sagen, ich habe gedacht, da sitzen ein paar Leute, die dann so ein bisschen was machen. Und ich habe echt total unterschätzt, wie viele Menschen da wirklich beteiligt sind und wie viel Planung da drin steckt. Da habe ich mich dann selbst dabei ertappt, wie ich das alles ein bisschen unterschätzt habe.
0: Mhm. Weißt du die Zahl, wie viele Menschen da bei euch mitarbeiten?
1: Feste Mitarbeitende gibt es so um die 50 Leute und dann gibt es aber noch ganz viele freie TechnikerInnen, die dann für bestimmte Projekte eingeladen werden und dann aushelfen.
0: Was ist die Aufgabe, was dir so am meisten Spaß macht?
1: Am meisten Spaß machen mir, glaube ich, so die kleinen Aufgaben. Was ich zum Beispiel auch immer machen muss, ist Geburtstagspralinen zu kaufen. Ist ja auch eine wichtige Aufgabe für so das Klima im unter den Mitarbeitenden. Und das mag ich immer, diese Aufgaben, wo man in Kontakt mit den anderen Leuten kommt und irgendwie ja auch ein bisschen gute Stimmung verbreiten kann. Und aber auch diese dramaturgischen Aufgaben eher, sage ich mal, also wo ich mir ja beispielsweise ein Speed-Dating-Format mit KünstlerInnen nach Veranstaltung ausdenken kann. Sowas macht mir immer total viel Spaß.
0: Mhm, also das Kreative auf jeden Fall.
1: Genau, ja, eher das Kreative. Das habe ich auf jeden Fall gemerkt, dass das mehr mein Ding ist als Verträge und Rechnungen und Zahlen und sowas.
0: Gibt's auch irgendwas, was jetzt vielleicht in deinem Jahr bisher nicht so gut lief?
1: Oh, das ist jetzt natürlich eine tricky Frage. Nee, aber ich kann darauf auch ganz ehrlich antworten, dass es eigentlich nichts gab. Also ich habe schon gemerkt, gerade so am Anfang, dass es für mich total herausfordernd war, in so eine bestehende Dynamik von Menschen, die schon lange teilweise miteinander arbeiten, zu kommen und da irgendwie so meinen Platz zu finden. Das hat mich schon sehr herausgefordert und war auch anstrengend, muss ich schon sagen. Aber mittlerweile oder nach einer Zeit, ja, habe ich da irgendwie meinen Platz gefunden und verstehe mich auch mit allen super gut. Von daher ja, ermöglicht es mir auch immer anzusprechen, wenn ich irgendwie auf eine bestimmte Aufgabe besonders Lust habe oder auf bestimmte Sachen eher weniger. Manches muss natürlich gemacht werden, aber da habe ich auf jeden Fall das Umfeld, um ehrlich sein zu können. Und das ist, glaube ich, super viel wert.

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0: Und du bist ja nicht nur in deinem FSJ aktiv, sondern auch in der Freiwilligenvertretung.
1: Ganz genau, ja.
0: Jetzt ist natürlich die Frage, was genau ist die Freiwilligenvertretung?
1: Ja, die Freiwilligenvertretung besteht aus 8 von uns Freiwilligen, von unserem ganzen Jahrgang der LKB. Das sind ja, glaube ich, 120 Leute insgesamt. Und wir wurden gewählt von den anderen Freiwilligen, um quasi die Interessensvertretung zu sein aller Freiwilligen. Also das heißt, wir sind quasi die VermittlerInnen zwischen dem Träger und den Freiwilligen, aber auch auf Bundesebene sind wir auch vernetzt, um eben Interessen durchzusetzen. Also das geht beispielsweise von Bahntickets über mehr Lohn. Und da denkt man ja immer, ja, das bringt ja eh nichts. Aber es wurde tatsächlich auch schon eine Lohnerhöhung erzielt. Also es kann was verändert werden, wenn man sich drum bemüht, ja.
0: Ja, wenn mich jemand hier im Haus immer fragt, was ist denn die Freiwilligenvertretung, sage ich immer so, ja, das ist so eine Art Klassensprecher.
1: Genau, ja, so könnte man es vielleicht sagen, ja. Also wir versuchen, die VermittlerInnen zu sein. Und irgendwie ein offenes Ohr für alle zu haben.
0: Und was genau ist dann da deine Aufgabe?
1: Also wir versuchen immer, die Aufgaben möglichst irgendwie unter uns allen gut aufzuteilen. Aber da haben wir jetzt keine klare Verteilung, sondern versuchen irgendwie bei allem mitzubestimmen miteinander. Was natürlich manchmal gar nicht so einfach ist. Also das muss ich schon auch sagen. Ich habe es unterschätzt, wie viel Arbeit und irgendwie auch Hingabe dann so ein Ehrenamt nochmal zusätzlich zu der 35-Stunden-Woche, die man ja arbeitet, erfordert. Und das ist dann schon manchmal herausfordernd, dafür noch die Energie zu finden. Aber gleichzeitig macht es ja auch irgendwie super Spaß, was zu bewegen und mit den anderen was zu planen. Da muss man sich dann manchmal ein bisschen zwingen. Nee, zwingen klingt sehr hart. Muss man sich manchmal einen Ruck geben.
0: Und ihr trefft euch dann und besprecht das Ganze oder wie läuft das Ganze dann ab?
1: Genau, also vor allem haben wir eben Kontakt über Nachrichten, übers Handy, weil es einfach auch mega schwer ist, teilweise. Genau, also viele kommen aus dem Rhein-Main-Gebiet, aber teilweise auch aus ganz Hessen von uns. Deswegen sind persönliche Treffen immer schwierig in der Planung, da mal 8 Leute zusammenkommen zu lassen. Deswegen klären wir viel einfach über Textnachrichten und das funktioniert aber auch ganz gut für uns, da in Kontakt zu bleiben und da auch Dinge zu besprechen und Dinge zu entscheiden. Und Telefonate gibt es natürlich auch. Da versuchen wir schon einen regelmäßigen Austausch stattfinden zu lassen.
0: Und ihr seid ja nicht nur untereinander vernetzt, sondern du hast auch gesagt, weiter vernetzt, über die Bundesländer übergreifend.
1: Genau, also unser FSJ läuft ja über den hessischen Träger der Landesvereinigung für kulturelle Bildung. Aber da gibt es natürlich auch von den anderen Bundesländern eben Vereinigungen. Und da gibt es eben auch Treffen auf Bundesebene, wo dann Freiwilligenvertretungen aus den jeweiligen Freiwilligenvertretungen aus den Bundesländern zusammenkommen und da die Anliegen besprechen, die sie eben aus ihren Bundesländern mitnehmen.
0: Ich weiß, davon von euch wird dann eine Person ausgewählt, die dann da teilnehmen darf, richtig?
1: Genau, ja, also das haben wir dann zusammen entschlossen, wer da Lust drauf hat und wer da vor allem auch Kapazitäten hat, das ist ja immer eine große Sache, wer hat überhaupt gerade die Energie dafür. Und da ist dann eine Person von uns nach Berlin gefahren und hat die anderen Leute der Bundesländer getroffen und es wurde über Themen gesprochen, wie zum Beispiel Bahnkarten. Genau, und nach diesem Treffen wurden dann die Themen natürlich wieder in den kleineren Kreis zu uns nach Hessen gebracht und wieder besprochen. Und es ist schon interessant zu sehen, es sind schon ähnliche Themen, die uns alle beschäftigen irgendwie. Wie können wir ein gutes Miteinander schaffen innerhalb dieses FSJs, aber eben auch, wie können wir überhaupt von so einem FSJ leben? Das können sich natürlich auch gar nicht alle leisten, weil es eben keine große Bezahlung gibt.
0: Genau, das ist richtig. Du sprichst den Geldpreis an. Bei uns ist es ja, ich glaube, geregelt 420 Euro pro Monat.
1: Genau, ja, 420 Euro pro Monat. Und die Einsatzstellen müssen auch den Freiwilligen ihre Bahnfahrten, also beispielsweise ein Hessenticket, bezahlen. Wir haben ja auch viele FSJ-Seminare, zu denen wir auch in ganz Hessen kommen müssen. Und genau, dafür bekommen wir dann eben die Karten auch noch bezahlt. Aber diese 420 Euro sind erstmal der Monatsgehalt.
0: Genau. Seminare. Was hat dir denn an den Seminaren richtig, richtig gut gefallen?
1: Es war immer total schön zu sehen, wie viele Kreativköpfe da so zueinander kommen. Und es gab immer mega viele tolle kreative Ideen. Also es wurde viel miteinander musiziert, viel miteinander kreativ gearbeitet, gemalt. Es wurden viele Magazine gebastelt. Und es war immer total inspirierend zu sehen, was alle anderen da so mitgebracht haben quasi. Und ja, dieses Miteinander, aber auch zum Beispiel in politischen Diskussionen, weil die meisten von uns schon einen politischen Konsens, würde ich sagen, haben. Und da kann man gut dann tiefe Gespräche über wichtige Themen, wie es in der Zukunft politisch weitergehen kann oder auch gerade auch in der Kulturszene, die ja von zunehmend rechter Politik bedroht ist. Das hat mir immer viel gegeben, mit den anderen drüber zu sprechen.
0: Ja, dass man sich da natürlich auch auf politischer Ebene austauschen kann, ist natürlich sehr, sehr gut und dann auch die verschiedenen Meinungen mit einfließen lassen kann. Und wir haben ja jetzt noch ein Seminar vor uns, beziehungsweise in der Zeit, wo diese Sendung ausgestrahlt wird, sind wir nämlich gerade schon auf diesem Seminar. Ja, hast du da irgendwas geplant? Weil das dürfen wir ja selbst

0: entwickeln kann. Ich gehe da jetzt relativ offen rein, habe aber auch mega Lust, mal verschiedene Dinge, auch gerne mal was Sportliches oder was Tänzerisches auszuprobieren. Ich glaube, es soll auch einen Volleyball-Workshop geben und es soll auch Merch gemacht werden. Mhm. Also da hat die Freiwilligenvertretung nämlich geplant, einen kleinen Druck-Workshop zu machen. Da kann man auf jeden Fall auch gespannt drauf sein, was da dann für Ergebnisse entstehen.
1: Das klingt richtig, richtig spannend. Ich bin auch gespannt auf das Seminar. Und deine FSJ-Stelle wird ja dann frei. Gibt das, weißt du schon, ob es schon einen Nachfolger gibt?
0: Ja, bei solchen Themen, das ist natürlich immer so ein bisschen top secret. Ich weiß aber auf jeden Fall, dass es wieder diese Stelle geben wird, wo ich jetzt gerade FSJ mache, in der Verwaltung und Intendanz. Und es wird auch noch bei uns in der Kommunikationsabteilung, also alles, was so Presse und sowas angeht, wird es auch jemanden geben. Und auch in der Jungen Theaterwerkstatt am Zoo. Das ist quasi das Haus bei uns für Theater für junge Menschen. Da werde ich auf jeden Fall eine Nachfolgeperson bekommen. Wer das ist, weiß ich noch nicht. Aber ich versuche da jetzt gerade gar nicht so dran zu denken, weil ich schon ziemlich traurig bin, dass mein FSJ bald vorbei ist. Mhm. Und versuche gerade noch die letzten 3 Monate, die es ja noch sind, zu genießen. 2 Monate nur noch.
1: Ja, die Zeit, die verfliegt leider wie im Fluge. Hast du noch etwas, was du deinem Nachfolger vielleicht mitgeben möchtest? Irgendeinen Tipp oder auch Leute, die sich für die Stelle interessieren?
0: Ja, ich würde sagen, einfach mal machen, sich trauen auf jeden Fall erstmal. Das ist ja auch erstmal ein großer Schritt irgendwie, sich zu bewerben. Und genau, ich kann es empfehlen, einfach mal machen und sich nicht zu sehr stressen. Ich habe mich total gestresst, was alle anderen Menschen von mir denken und ob ich das alles richtig mache. Und irgendwie wird das aber schon. Es funktioniert alles und man ist irgendwie gut so, wie man ist. Das klingt total kitschig. Und ich glaube, man kann auch total ehrlich sein, wenn gerade was überfordernd ist, weil das ist natürlich total normal, gerade so als junger Mensch am Anfang in der Arbeitswelt. Also nicht so viel Stress machen und ruhig ehrlich sein. Das wäre so mein Ratschlag.
1: Das klingt nach einem richtig, richtig guten Ratschlag. Und ich finde ein FSJ auch sehr zur Orientierung sehr gut, dass man mal guckt, wo soll die Reise überhaupt hingehen.
0: Total. Also mir hat es ja auch super geholfen zu wissen, ja, Kultur möchte ich machen. Deswegen kann ich das jedem jungen Menschen nur empfehlen, ein FSJ zu machen.
1: Ja, vielen Dank, Lina, dass du heute hier gewesen bist und uns deine FSJ-Stelle mal so ein bisschen vorgestellt hast, die da heißt
0: KünstlerInnenhaus Musorturm in Frankfurt am Main.
1: Genau, vielen lieben Dank.
0: Danke dir.
1: Tschüss.

0: Entsprechend über Jobbörsen, Indeed, Website von Bundesagentur für Arbeit, das ist mein Top. Ich nu nutze jeden Tag die Stellebörsen. Über Indeed finde ich fast immer aktuelle Stellenangebote. Das ist super häufig, dass sie versenden eine Bewerbung und danach rufen sie an und hören sie, die Stelle ist seit 2 Monaten nicht mehr aktuell. Wenn sprechen wir über Website von Bundesagentur für Arbeit, Sie können dort gute Statistik finden. Sie können Stellen filtern und entdecken, wie viel zum Beispiel offene Stelle als Lagerhelfer in Darmstadt gibt oder wie viele Stellen als Java Developer oder Frontend Developer in Darmstadt ist. Also diese Statistik ist sehr wertvoll.
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Hallo, willkommen zur Folge 62. Heute geht es um Human League. Und zwar gibt es eine Doppelfolge über Human League. Und da es da sehr viel zu erzählen gibt, ich habe mal wirklich richtig journalistisch gearbeitet, fange ich direkt an, weil sonst reicht mir die Zeit vorne und hinten nicht. Und in Teil 1 der Doppelfolge über Human League geht es natürlich noch nicht um die Zeit der großen Popstars mit Don't You Want Me, Mirror Man und so weiter, nicht um Cocktailbars oder irgendwelche komischen Fascinations, sondern es geht heute um eine ganz andere Faszination, nämlich die kantigen elektronischen Anfangsjahre in Sheffield. Und es ging los als The Future. Da haben nämlich Martin Ware, Ian Craig Marsh zusammen mit einem gewissen Eddie Newton eine Band gegründet, die hieß The Future. Ja, ist natürlich das Name sehr selbstbewusst, aber rückblickend gar nicht mal so falsch, finde ich, wenn man an die Anfangszeiten von Human League denkt, 1977, als es dann losging. Eddie Newton übrigens ist dann relativ schnell ausgestiegen, gründete dann Clock TVA, die erstmal wieder so ein bisschen so zeigt, dass Sheffield auch da ein ziemliches großes Umfeld hatte in der Musikszene. Auch ABC zum Beispiel kommen ja auch aus Sheffield. Aber ja, will gar nicht so weit abschweifen. Auf jeden Fall hören wir jetzt mal einen Song, der in dieser Zeit entstanden ist, als erstes zum Auftakt, nämlich Dance Like a Star. Ist nie veröffentlicht worden, so richtig. Gibt's so nur so auf Demo-Samplern, die man heute kriegt. Damals ist es, wie gesagt, nicht rausgekommen. Klingt noch sehr roh, aber irgendwie, man merkt schon damals, es gibt ja kein normales Bandmodell. Bald 77 wollte man einfach keine Gitarrenband sein und eine Weltkarriere hat man schon gar nicht im Sinn gehabt. Und das hört man, finde ich, hervorragend bei Dance Like a Star.

Ja, wahrscheinlich habt ihr es schon gehört, dass natürlich hier Philip Oakey schon singt. Das war auch schon quasi, also von The Future zu Human League wurden. Ich habe jetzt mit dem Song angefangen, weil das, was ich hier eigentlich jetzt spiele als nächstes, nämlich Once Upon a Time in the West, ist eine Coverversion von einem Western-Soundtrack. Den haben The Future noch ohne Philip Oakey aufgenommen, aber Philip Oakey haben sie dann dazu geholt. Nicht, weil er so toll singen kann, also toll eine tolle Stimme hat, sondern da konnte ich mal Keyboard spielen, aber er sah cool aus. Hat damals als Portier gearbeitet, irgendwie in einem Krankenhaus. Da ist man ihm sich wohl mal über den Weg gelaufen. Und Ware und Marsh waren natürlich auch keine Musiker, sondern die waren Computeroperatoren. Das gab es 1977 auch schon, diesen Job. Und entsprechend nerdig waren die natürlich, kann man sich vorstellen, wer 77 schon mit Computern gearbeitet hat. Der war dann natürlich eher jemand, der Musik eher baut am Computer, als das da gejammt wird. Und aber Oakey hatte eine tolle tiefe Stimme, die so schön gepasst hat zu dieser kühlen Elektronik. Jetzt allerdings erst nochmal ein Instrumentaltitel, nämlich Once Upon a Time in the West. Wie gesagt, das war noch was Frühes von The Future. Danach kommt dann die erste Single, die Human League veröffentlicht hat. Und das war auch gleich der Kracher Being Boiled. War überhaupt kein Liebeslied, es war auch kein Punk, wie 77 sonst üblich war bei Do-It-Yourself-Veröffentlichungen, war es nämlich damals auch eine Do-It-Yourself-Veröffentlichung auf dem kleinen Label Fast rausgekommen. Ja, und in der Debütsingle, da geht es nicht etwa irgendwie um irgendwelche Love-Stories, irgendwie Herzschmerz, sondern da geht es um in erster Linie Tierleid, Konsumverhalten und Buddhismus. Unter anderem kommt da so ein schöner Passus vor über eine gekochte Seidenraupe. Ja, also kein Herzschmerz, sondern gekochte Seidenraupen. Und das spricht schon sehr deutlich für, dass Human League ein bisschen anders war.

Being Boiled in der Originalversion von 1978 und davor war dann Once Upon a Time in the West von The Future noch, also noch ohne Philip Oakey, aber dafür noch mit Eddie Newton. Hat man nichts von gehört, der singt nämlich nicht. Zumindest nicht bei Human League oder The Future vielmehr. Ja, jetzt geht's weiter mit The Dignity of Labor. Das war dann eine EP, die kam 79 raus und die klingt sehr, sehr nach Human League. Da geht's richtig um, eigentlich nur noch um Industrie, Maschinenraum, Arbeit. Das ist so richtig Sheffield. Sheffield war ja eine Industriestadt in den frühen 80ern oder späten 70ern. Und genau so klingt ja Human League auch wirklich insgesamt, gerade die frühen Sachen. Sehr kühl, alles sehr streng und nicht irgendwie gemütlich und kuschelig. Und das ist bei Dignity of Labor auf jeden Fall auch so. Ich habe mich jetzt mal für den Part 1 entschieden. Da sind 4 Instrumentaltitel auf der EP drauf. Die ist eher industrial-mäßig fast schon als poppig. Und das macht's aber auch sehr besonders. Danach kommt dann der erste Song vom ersten Album Reproduction dann, das dann auch 1979 rauskam. Geniales Album und geniale Titel, nämlich Circus of Death. Das wird ein bisschen düsterer, geht wieder so ein bisschen in Richtung Being Boiled und klingt sehr nach Science Fiction, hat so ein leicht was Unheimliches. Und Human League waren ja immer auch schon Bild und Atmosphäre irgendwo, finde ich. War ja auch so, dass die ja sogar mit Adrian Wright sogar wirklich einen eingestellt haben, der nur für die visuellen Elemente zuständig war, also für Diaprojektionen und Filme, Bilder. Bei denen war es damals nicht so, dass man gefragt hat, wer spielt nur halt Gitarre, sondern man hat halt eher gefragt, wer bringt denn die Dias eigentlich mit? Ja, aber das hat man auch nicht gefragt, weil es eigentlich Philip Adrian Wright war. Und ja, zu dem kommen wir später nochmal kurz. Jetzt auf jeden Fall erstmal Dignity of Labor und danach Circus of Death.

Circus of Death und davor Dignity of Labor. Ja, wir sind mitten im Album Reproduction jetzt angekommen, 1979, und wir haben jetzt schon gehört, das ist alles andere als Hochglanz-Synthpop, wie man es von Don't You Want Me oder Fascination kennt später. Das ist eher so ein bisschen elektronisches Versuchslabor, wo ein paar Computertechniker rumtüfteln an ihren Synthies, die damals ja auch schweineteuer waren und auch eigentlich gab es damals auch in erster Linie monophone Synthies, die sie da hatten. Und ja, die Jungs hatten jetzt nicht wirklich richtig viel Geld, um sich tolles Equipment zu kaufen. Und es war mehr so ein bisschen der Punk-Gedanke dabei. Also Punk hat gezeigt, man kann sich die Freiheit nehmen, irgendwie einfach selbst was zu machen, ohne irgendwas zu lernen oder irgendwas zu haben. Und Human League haben das damals ein bisschen anders interpretiert. Die haben es nämlich einfach mit Maschinen statt Gitarren gemacht. Finde ich persönlich natürlich noch viel geiler. Ist ein ähnliches Konzept, ein ähnlicher Ansatz, den auch Daniel Miller mit Mute hatte. Und auch noch zwei, drei andere Bands, die in die Richtung gegangen sind. Und und Blind Use ist jetzt, als nächstes kommt Pass of the Last Resistance. Entschuldigung, ist ein sehr ironischer Titel, weil die Band garantiert nicht den leichten Weg nahm. Aber der Song ist toll, deswegen kommt er jetzt als nächstes. Und danach kommt Blind Use. Und Blind Use ist vom Text her, vom Thema auf jeden Fall Post-Punk im Denken, aber nicht mit dem dazugehörigen Geschrabbel, sondern irgendwie alles ein bisschen anders umgesetzt. Wobei ich finde, es ist nicht weniger aggressiv und hat nicht weniger Power als Punk 1979 hatte. Ja, in diesem Sinne geht's weiter.

Blind Use und davor The Path of the Last Resistance. Ja, zwei wunderbare Titel vom Album Reproduction. Und wir bleiben auch beim ersten Album Reproduction. Da sind nämlich sehr, sehr viele sehr, sehr gute Stücke drauf. Und zwar geht's weiter mit The World Before Last. Das ist so ein bisschen ernstere, dramatischere Seite von Human League damals. Ja, nicht weniger schlecht, denn wie ihr wisst, ich stehe ja auf Grufti-Kram und dunkle, düstere Sachen und natürlich war das für mich die perfekte Kombination, diese Elektronik, die Aggression und trotzdem das Düstere. Eigentlich jeder, der mich kennt, dem muss klar sein, ich habe diese Platten geliebt, habe die ersten beiden Alben von Human League zumindest schon mal. Und danach, also nach The World Before Last, kommt Empire State Human. Das ist schon eher wieder ein bisschen poppiger, war auch eine Single gewesen. Ja, fast poppig, sage ich mal, eher aber noch schräg durchaus. Das Thema ist auch sehr interessant. Da geht's um einen Menschen, der immer größer werden will. Also geht's um Größenwahn, Selbstverwirklichung, Selbstvergrößerung. Könnte man heute schon fast als absurde Selbstoptimierungsfantasie werten. Wahrscheinlich wird heute jeder daraus irgendwie ein Wochenendseminar machen, also jeder Business Coach zum Selbstbewusstseinssteigerung. Ja, damals war es einfach zwar eingängig, aber eigenartig. Und man hört ganz klar, dass Human League durchaus bereit waren, Pop zu machen, aber halt nicht den normalen Pop, sondern den konzeptionellen Pop. Mit immer einem, mit einem Stück Selbstironie oder auch Kritik am System oder auch, der Punk-Gedanke war immer mit dabei. Kommt halt raus, wenn irgendwie Computeroperatoren irgendwie Punkmusik machen wollen. Dann kommt Human League raus. Ja, World Before Last und danach Empire State Human.

Ja, schräger Pop mit Empire State Human von 1979 und davor The World Before Last. Ja, wunderschöner, atmosphärischer Song. Ja, wir gehen so langsam dem Ende zu, was zumindest das erste Album Reproduction angeht. Es kommt noch ein Titel von dem Album, nämlich Zero as a Limit. Finde ich auch sehr geil. Ich hätte jetzt eigentlich auch ganz gern eine Coverversion noch gespielt, You've Lost a Loving Feeling, was ich auch hervorragend finde, aber das ist 9 Minuten lang. Und musste dann weichen, weil ich halt doch eine ganze Menge andere Lieder noch spielen wollte. Ja, auf jeden Fall Zero as a Limit, auch ein sehr schöner Song. Ja, das erste Album war nicht jetzt wirklich der ganz große Hit damals, auch kommerziell gesehen, aber es war halt schon mal ein Statement und das Label Virgin hat wohl auch schon irgendwie drüber nachgedacht, wo können wir mit der Band noch hingehen, was kann daraus noch werden. Auf jeden Fall war es noch nicht sehr poppig, wie man jetzt gehört hat. Und Introducing, was ich dann nachspiele, nach Zero as a Limit, das war die Single B-Seite übrigens von Empire State Human. Also hört jetzt auch nochmal eine schöne B-Seite aus der Zeit damals. Hat man da nämlich auch schon gemacht. Und finde ich auch einen sehr schönen Song. Und danach, ja, geht's dann schon zum nächsten Album. Aber ja, jetzt erstmal diese beiden Titel zum Verabschieden von dem Jahr 1979.

Ja, mittendrin in der Sendung der Song Introduction oder Introducing, Entschuldigung, Introducing heißt er natürlich, davor Zero as a Limit. Und ja, wie schon angekündigt, wir sind fertig mit dem ersten Album. Und ihr habt jetzt nochmal gemerkt, auch die Single-B-Seite war natürlich wieder sehr experimentell. Man hört immer noch die sehr experimentellen Synthes, die verwendet wurden. Da gab es natürlich auch noch kein MIDI und nichts, ja. Und auch Sequencer waren selten und teuer. Und selbst Drum Machines gab es eigentlich noch nicht so richtig geile auf dem Markt. Diese Drum-Sounds, die man hier gehört hat, sind fast alle noch mit Synthes programmiert und einzeln eingespielt. Das kann man sich kaum vorstellen. Also beim Keyboard-Tastatur war dann eben ein Sound programmiert, der wie eine Kickdrum klingt. Und der wurde dann halt über 3,5 Minuten regelmäßig schön im Rhythmus mit der Tastatur eingespielt. Heute kaum vorstellbar. Aber dadurch entsteht halt auch so ein Sound, wie er eben jetzt entstanden ist bei der Platte. Ich finde so ziemlich geil und kann sie nur jeden ans Herz legen, der auf Post-Punk mal anders steht. Also nicht die Anfang 70er New Wave-Sachen wie, was weiß ich, dann von Ultravox oder Tubeway Army. Ich meine, das ist ja auch alles natürlich eine sehr geile Geschichte, wie die sich entwickelt haben. Aber ich finde, Human League waren da sehr schnell doch sehr elektronisch und nochmal ganz anders unterwegs. Ja, dann sind wir im Jahr 1980 angekommen und das war ein sehr ereignisreiches Jahr für Human League. Nicht nur, dass dann das Album Travelog, das zweite, dann erschien, zu dem ich gleich noch komme. Davor kam noch die nächste Veröffentlichung, nämlich die EP Holiday 80. Die kam als Doppelsingle raus, beziehungsweise auch als Einzelsingle in zwei Teilen. Und da waren 4 Stücke insgesamt drauf, unter anderem Being Boiled in der neuen Version, die dann später übrigens auch auf dem Album Travelog so erschienen ist. Und da war noch drauf Dance Vision, das ist ein Instrumentaltitel aus den frühen Future-Zeiten. Das ist auch geschrieben nur von Greg Marsh und Martin Ware. Und dann war da noch eine Coverversion von Rock'n'Roll von Gary Glitters drauf, mit einem Medley mit Nightclubbing. Nightclubbing von David Bowie geschrieben.

Und auch eine ziemlich coole Coverversion. Und diese EP ist schon ziemlich cool. Allein wegen dem Titel Marianne. Und den hören wir uns jetzt auch als nächstes an. Ich finde, das ist einer der poppigsten Stücke aus der Zeit. Ich hatte ja mich auch schon so ein bisschen drauf gefreut dann, dass es in die Richtung auch mal weitergehen könnte irgendwann. Und das Album Travelogue ist ja teilweise, ist es ja auch ein bisschen poppiger geworden. Andererseits noch genug schräg und experimentell. Also war eigentlich genau der richtige Mix, das Album. Und die EP, die davor rauskam, war aber trotzdem sehr spannend, weil es so ein Bindeglied zwischen dem ersten und dem zweiten Album ist. Und auch vom Sound her, finde ich, ist es ein bisschen Bindeglied, zumal da noch dieses alte Dance-Zwischen drauf ist, was ja noch ein Instrumentaltitel, wie gesagt, aus der Future-Zeit ist. Aber wie gesagt, wir hören jetzt Marianne vom Album, beziehungsweise der EP Holiday 80 von

ihr Marianne von der EP Holiday 80. Ja, und nach der Holiday 80 EP ging es dann endlich weiter mit dem zweiten Album. Und dafür hat man sich einen neuen Produzenten geholt. Das erste Album hat ja Colin Thurston produziert, der übrigens später auch das erste Duran Duran Album und auch zum Beispiel Kissing the Pink produziert hat. Fürs zweite Album hat man Richard Manvering organisiert. Und der war auch tätig in der Zeit für Mars and the Muffins, Fisher Set oder später auch für OMD. Also auch kein unbekannter Mensch. Und was interessant war bei dem Travelog-Album ist, es ist sehr viel abwechslungsreicher geworden als das erste Album. Da waren ein paar poppigere Sachen dabei, aber auch nochmal so ein paar fertigere Songs, die nicht ganz so unfertig klangen wie teilweise noch auf dem ersten Album. Ein paar waren noch dabei, aber es war doch ein bisschen eingängiger. Und auch spannend ist, dass Philip Oakey als Keyboarder erneut genannt ist, obwohl später mal behauptet wird, er könnte gar kein Keyboard spielen, aber das ist ein anderes Thema. Und written by komplett Human League steht und nicht bei Ware und Marsh. Und wir fangen an mit meinem Lieblingslied von Human League. Ich sag's heute nur einmal, das ist mein absolutes Lieblingslied von Human League, weil es nämlich so ist, nämlich Black Head of Space. Ihr habt's auch schon in anderen Folgen von meiner Sendung gehört, weil das, wie gesagt, einfach für mich das Lied der Lieder ist. Ein Song über eine Single, also über ein Lied, das so ein großer Hit wird, dass der Hit alles verschlingen wird. Also quasi so eine Art schwarzes Loch der Musik. Also das ist einfach so abgefahren. Und das 1980 sowas zu veröffentlichen und dann das rein elektronisch zu machen, für mich Science-Fiction-Nerd-Gram pur. Ich finde es auf jeden Fall absolut genial und ich finde den Song an sich halt auch ziemlich genial. Danach kommt dann Life Kills, auch auf dem Album Travelog drauf. Wieder ein bisschen aggressiver, ein bisschen schneller und auch wieder so ein bisschen dunkler vom Thema her. Ist auch eher wieder so ein bisschen so ein Darkwave-Ding fast schon. Wobei 1980 gab es noch keinen Darkwave in dem Sinn, aber ich finde, das gehört schon in die Darkwave-Ecke, wenn man den Text und die Musik und den Sound alles zusammennimmt. Und passt aber auch schön, finde ich, zu Black Head of Space. Und deswegen spiele ich die beiden auch im Doppelpack jetzt hintereinander.

Life Kills und davor das geniale Black Hit of Space, beides von dem zweiten Human League Album Travelog von 1980. Ja, weiter geht's mit Human League. Wir sind auf dem zweiten Album Travelog von 1980 und wir kommen zu dem nächsten Knaller des Albums, nämlich Dreams of Leaving. Dreams of Leaving, ja, finde ich ein toller Song. Er hat das erste Mal, finde ich, ein richtiges Arrangement. Also es ist richtig guter Song, finde ich auch. Für die damaligen technischen Möglichkeiten finde ich auch hervorragend durchproduziert. Und auch textlich, da geht es ums Thema Weggehen, Veränderungen, Fluchtgedanke aus dem Büroalltag. Das können wahrscheinlich unsere beiden Computerprogrammierer Martin Ware und Ian Craig Marsh wahrscheinlich besser nachvollziehen als die anderen beiden. Philipp Hawkey hat ja nicht unbedingt so den Bürojob gehabt, aber trotzdem ist es mit Sicherheit ein sehr wichtiger Song auch auf dem Album. Und ich finde, vom thematischen her kommt es auch komplett nach, klingt es nach Industrie, Alltag, graue Stadt, irgendwie ein bisschen Science Fiction im Kopf. Und irgendwie klingt das alles sehr, finde ich, nach Sheffield. Aber hört es euch selbst an. Danach mit Grow and a Baby kommt wieder ein bisschen sperriger, experimentellerer Song, der wieder zeigt, dass die frühen Human League einfach nicht poppig waren und auch gar nicht poppig sein wollten. Und manchmal klingt es ein bisschen unfertig, die Songs, die sie gemacht haben, wo man sagt, naja, da hätten sie mal ein bisschen weiter noch produzieren können, arrangieren können, da wäre vielleicht mal ein schöner Popsong draus geworden sogar. Wollten es aber gar nicht. Gibt kein Mitsing-Refrain, aber dafür jede Menge Atmosphäre. Und ich finde gerade dieses Unfertige und Unklatte, das macht diese Platte oder diese Phase, die frühe, erst so richtig reizvoll. Also, Dreams of Leaving und danach Crow and a Baby.

A Crow and a Baby und davor Dreams of Leaving. Ja, finde zwei sehr unterschiedliche Lieder. Crow and a Baby doch sehr wieder kratzig und schräg von den Sounds her. Und Dreams of Leaving eher so ein bisschen weich und nachdenklich. Fast schon melancholisch. Ja, weiter geht's mit aus noch weiteren zwei sehr speziellen Songs von dem Album Travelog. Und zwar als erstes Gordon's Gin. Ist ja ein kleiner Sonderling auf der Platte, weil ist eigentlich nur ein kurzes instrumentales Stück. Und wer sich vielleicht daran erinnert, das war tatsächlich ein Werbejingle. Und zwar, der Song heißt nicht nur aus Spaß Gordon's Gin, sondern das war tatsächlich der Werbejingle von Gordon's Gin in den 70er Jahren. Ich konnte mich noch erinnern, dass ich das als Kind gehört hatte. Und übrigens, kommen wir gleich noch zu einem weiteren Werbejingle. Aber egal, auf jeden Fall Gordon's Gin, der nächste Song. Und ist auch ein bisschen verspielter als so manche andere Sachen, finde ich. Gordon's Gin, sehr melodisch, sehr hübsch, hätte auch ein schöner Popsong werden können. Danach dann das letzte Stück vom Album Travelog, und zwar Being Boiled. Das habe ich schon mal gespielt, das wundert euch der ein oder andere sich vielleicht. Gab's doch schon, ja, spielt tatsächlich den Song zweimal in der Sendung. Liegt allein daran, dass die Version auf dem Album komplett anders ist. Zwei Jahre später haben es nochmal neu aufgenommen und auch ein bisschen anderen Charakter verpasst. Man erkennt zwar die DNA der Band natürlich wieder in der Version auch, bleibt natürlich elektronisch kühl, streng und trotzdem irgendwie eingängig. Aber das ist irgendwie für mich zumindest ein Zeichen auch, das ist kein normaler Hit, wie man normalerweise das hat, sondern in dem Fall der Human League Erkennungssong, der sagt, ab jetzt haben wir einen anderen Sound. Wir klingen jetzt ein bisschen anders. Wir haben neues Equipment und wir gehen einen Schritt voran Richtung Future. Jo, ich finde beide Versionen ziemlich genial. Ich kann mich immer nicht entscheiden, was für eine Version ich besser finde. Deswegen finde ich die ganz geil in der Sendung, also in der Folge, dass ich einfach beide spielen kann. Was noch zu Being Boiled vielleicht zu sagen ist, den Anfang von der Version, den erkennt der ein oder andere vielleicht wieder. Und zwar nicht nur aus der Hitparade international mit Werner Reinke auf HR3 damals in den 80ern. So habe ich auch eigentlich Human League kennengelernt, weil ich muss zugeben, Human League hatte ich natürlich noch nicht in den 70ern auf dem Schirm. Da war ich echt noch ein bisschen zu klein. Mit 10 habe ich noch nicht Human League gehört. Aber mit 12, 13 habe ich es gehört. Und zwar wegen diesem Öffnungsteil von Being Boiled und der Hitparade international. Aber der Sound am Anfang, diese Soundfolge, war auch verwendet von dem Erdölkonzern Esso in den 80ern für die Werbespots. Kann vielleicht auch der eine daran erinnern. Da ging es irgendwie um einen Tiger bei Esso und die haben dann Ölplattformen gezeigt, so ganz technisch, so ein bisschen duster 80er-mäßig, finde ich schon auch. Und der Sound hat total geil dazu gepasst und den fand ich selbst bei der Werbung schon ziemlich cool. Das war sogar noch, bevor ich den Song bei Werner Reinke kennengelernt habe. Naja, egal. Lange Rede, kurzer Sinn. Gordon's Gin, kurz und schmerzlos und instrumental und danach Being Boiled in der Albumversion. Und danach sind wir mit dem Album Travelog erstmal durch.

Being Bold in der Albumversion und davor Gorn's Gin. Ja, ich finde, bei Being Bold hat man so ein bisschen das Gefühl, ja, sie wollten schon mal ein Statement setzen, wie es auch weitergehen könnte vom Sound her. Und im Nachhinein muss man sagen, kann ich mir vorstellen, dass da auch schon viel drüber diskutiert wurde, über die Version, über den Song und die Richtung, in die es weitergehen sollte. Und ich muss auch sagen, ich hätte mich sehr, sehr auf ein drittes Album gefreut. Und laut Interviews waren die Aufnahmen und die Writing-Sessions auch schon gestartet zum dritten Album. Allerdings kam es dann nicht mehr dazu. Ja, warum es dazu nicht mehr kam, das ist nie so ganz genau öffentlich, offiziell geklärt worden, beziehungsweise ausgesprochen worden. Ich habe da ein Buch irgendwie mal in London gekauft, das heißt irgendwie The Human League von Peter Nash. Das ist so eine Reihe, Perfect Pop heißt die Reihe. Kleines Taschenbuch, sehr schönes Buch. Und da gibt es auch tatsächlich ein ganzes Kapitel über die Trennung. Und ich erzähle mal so kurz, was da so grob drin steht. Ich weiß natürlich nicht, ob das so stimmt. Und dadurch, dass das Buch über Human League geht, ist es vielleicht auch nicht ganz unparteiisch und ganz neutral geschrieben. Aber da die Sendung ja auch um Human League geht, passt es ja eigentlich wieder ganz gut. Also der Hauptvorwurf, der da eigentlich im Raum steht, also wenn man über Vorwürfe überhaupt reden kann, ist, dass Martin Weir und Ian Kirkmarsh, die sind ausgestiegen. Also das war also Fakt, die haben irgendwann die Band verlassen und haben gesagt, dass Philip Oakey untalentiert sei, was vielleicht nicht ganz von Hand zu weisen ist, sagt er selbst, dass er eigentlich singen konnte. Keyboards konnte auch keine spielen. Und auch Philip Adrian Wright, der zweite, der bei Human League geblieben ist, der eigentlich für die Visuals extra geholt wurde. Natürlich konnte der auch halt eben Visuals, aber natürlich ist auch kein Musiker. Also gut, um den ging es auch nicht so, außerdem haben sie diesen Vorwurf nicht gemacht. Aber für den hat sie keine echte Verwendung mehr scheinbar. Weil Weir und Marsh haben halt gesagt, sie sind die musikalischen Köpfe, sie schreiben die ganzen Songs, sie schreiben für Live-Konzerte die ganzen Backing-Tracks. Und Philip Oakey sei ja eigentlich nur eingestellt worden, um das nette Aushängeschild zu sein. Und ja, sie waren selbst dran schuld, sie haben ja dafür eingestellt, kann man jetzt sagen. Andererseits war es denn so, dass Oakey irgendwann dem bewusst wurde, dass er das Aushängeschild ist und wollte das auch gerne sein. Also er war dann auch schon so ein bisschen eher so die Rampensau, wollte mehr zum Popstar werden und wollte auch die ganze Band mehr Richtung Popband entwickeln und hatte nicht so viel Bock auf dieses, improvisierte Studio musizieren, was Craig und Marsh so machen, also die sich mit ihren ganzen Keyboard-Synthies und Krams, was sie alles hatten, eben eingeschlossen haben und dann angefangen haben zu experimentieren und das dann aufgenommen haben, sondern Philip Oakey wollte das mehr wie eine richtige Band machen, mit Proben, mit Songs einstudieren, vielleicht sogar eine kleine Choreografie auf der Bühne oder whatever. Und da sind sie halt so ein bisschen aneinander geraten und daraus resultierte halt eben die Trennung. Marsh & Weir haben dann die British Electronic Foundation gegründet. Das war dann quasi eine Firma, klingt ja schon so wie eine Firma, die Musik verwaltet und produziert. Letztendlich war es das auch und das war aber auch ihr Konzept. Also sie wollten konzeptionell weiterarbeiten mit verschiedenen Gastmusikern, mit verschiedenen Projekten, die sie dann eben unter diesem Namen dieser Firma veröffentlichen wollten, haben dann ja auch schon 1980 gleich schon das erste Tape veröffentlicht, Music for Stowaways, kommen wir gleich noch zu. Aber sie haben freundlicherweise Oakey und Wright den Namen Human League überlassen, weil sie gesagt haben, das war für sie jetzt nur das erste Projekt und ist für sie jetzt abgeschlossen, sie machen jetzt was Neues. Und es war sogar kein großer Rechtsstreit nötig. Das Einzige, was sie gemacht haben, clever, haben irgendwie vielleicht doch noch gedacht, irgendwie, vielleicht wird ja doch noch was aus der Rampensau, Oakey, der eigentlich nichts kann. Nämlich, sie haben prozentuale Anteile an allem, was Human League in Zukunft abwerfen würde, sich zusichern lassen, vertraglich. Das heißt, die verdienen tatsächlich auch am Album der und an allem, was danach kam, noch weiterhin mit. Gute Geschäftsleute, könnte man sagen. Aber das hat Oakey damals nicht so groß gestört, weil er durfte den Namen weiterverwenden. Und das war ihm wichtig, weil sie waren zu dem Zeitpunkt schon mal so, haben sie die ersten Sachen gehabt, wie Top of the Pops Anfragen wegen der Holiday 80 EP, die Sachen, die da drauf waren. Und außerdem hatten sie schon eine Deutschland-Tour unter Vertrag, also hatten sie schon unterschrieben. Und auf die wollten sie dann auch noch gehen.
Also natürlich nicht mit Marsh und Ware, sondern halt eben schon in der neuen Besetzung. Und es war natürlich echt nicht einfach, weil Oki und Wright natürlich dann feststellen mussten, ja, wir haben echt keine Musiker mehr. Und wir wissen nicht mal, wie wir Backing-Tapes zusammenstellen sollten. Sie konnten natürlich theoretisch auf die alten Backing-Tapes von vorher zurückgreifen. Allerdings haben Ware und Marsh gesagt, die löschen wir. Wir wollen nicht, dass die benutzen. Und haben auch die Master-Tapes gelöscht. Wusste eigentlich nicht, dass vorher der Manager Bob Last praktisch Oki und Wright so gesagt hat, macht euch lieber mal Backups von den Tapes. Es gibt nur eine Kopie. Wenn denen was passiert, habt ihr ein Problem. Ja, haben sie dann auch gemacht und Gott sei Dank konnten sie die dann für die Tour verwenden. Aber sie haben auch gleichzeitig eine neue Band zusammengestellt. Und ja, das waren bekannterweise dann Susan Sully und John Catherall. Und die sind ja bis heute noch auch Teil von Human League. Die einzigen neben Philip Oki, wenn man ehrlich ist, bis heute. Und die beiden Mädels haben dann auch schon auf der ersten Single, die dann ohne Marsh and Ware entstanden ist, nämlich Boys and Girls, mitgewirkt. Sind auch auf dem Cover schon drauf. Und die wurden auch live mit auf Tour genommen. Gefunden haben sie die übrigens ziemlich einfach. Gab so eine so einen Club in Sheffield, der hieß Crazy Daisy. Und das war so eine einfache, ja, könnte man sagen, Dorfdisco von der Beschreibung her. Und da tanzten die Mädels halt irgendwie halt rum auf der Tanzfläche und Oki fand die halt irgendwie passend scheinbar. Hat sich wohl gedacht, die passen gut neben mich, wenn ich, weil ich gar nicht tanze, weil er es auch nicht kann. Er steht dann da und sieht gut aus und die Mädels machen ein bisschen Action um ihn drumherum. Das war so sein Plan. Und letztendlich machen sie es so bis heute, eigentlich, wenn man ehrlich ist. Philip Oki ist nach wie vor kein großer Tänzer. Er läuft mehr über die Bühne und lässt seine Ausstrahlung wirken. Funktioniert bis heute. Ich finde es super. Ich mag Human League live sehr gerne, auch mit diesem Konzept. Auch wenn die Mädels von ihren Gesangsqualitäten so ein bisschen, naja, lala sind. Aber für die Backing Vocals bei Boys and Girls hat es auf jeden Fall gereicht. Und Susan Sully hat ja immerhin auch den Dialogpart bei Don't You Want Me später gesungen. Aber da kommen wir erst in der nächsten Folge hin zu der und Don't You Want Me. Kommen wir nochmal drauf zurück dann. Jetzt auf jeden Fall erstmal die erste Single, die ohne Marsh and Ware entstanden ist, nämlich Boys and Girls, 1980 noch. Und danach spiele ich auch noch die B-Seite, Tom Baker. Entschuldigung, nicht 1980, 1981 natürlich. Sorry. Genau. Und die beiden Songs wurden tatsächlich komplett nur von Oki und Wright eingespielt und auch komponiert und produziert, mehr oder weniger. Und die wollten halt auch ein bisschen beweisen, wir können es auch. Und man muss aber auch sagen, es ist so ein bisschen was von dem Rauen verloren gegangen, von den ersten Human League Sachen. Aber es sind auch neue Elemente reingekommen. Die Sounds wurden ein bisschen freundlicher, ein bisschen poppiger, ein bisschen moderner und es hatte ein bisschen mehr Songstruktur. Aber ja, es ist noch genug Altes übrig geblieben. Also ich finde, es ist wirklich, man hört sofort, das ist der Übergang zwischen den alten Human League und den neuen. Und allein dafür liebe ich das Lied, weil es eigentlich das Beste aus beiden Human Leagues vereint. Und Tom Baker ist einfach eine atmosphärische B-Seite, die keine großen Pop-Qualitäten hat. Aber da ich ja B-Seiten mag, wie ihr alle wisst, spiele ich das sehr, sehr gerne jetzt auch noch. Also, ja, lasst euch überraschen.

Ja, Tom Baker und davor Boys and Girls. Und das war die erste Single von den neuen Human League. Ja, finde ich wichtig auch zu erwähnen, dass es jetzt nicht noch eine Resterampe von der alten Besetzung war, also keine Überbleibsel alten Kompositionen und Produktionen, wo noch Martin Ware und Ian Craig Marsh beteiligt waren, sondern dass es wirklich schon komplett eine neue eigene Produktion war von Philip Hawkey und Philip Adrian Wright, zusammen mit den beiden Mädels, nämlich Suzanne Sully und Joan Catherall. Gut, die haben hier allerdings natürlich auch noch nicht so viel mitgewirkt, sondern im Prinzip nur die Backing-Vocals auf der A-Seite beigesteuert. Man muss eigentlich vielleicht noch dazu erwähnen, dass auf der Single noch draufsteht, With a Little Help from Richard Manwaring. Richard Manwaring, kein Unbekannter der späten 70er, frühen 80er, hat dann später auch mit OMD und Fischer Set gearbeitet und auch schon mit Martha and the Muffins und hat übrigens auch schon die Travelog von Human League produziert, also war quasi ein Verbündeter noch nachträglich, was den Sound angeht. Ja, so, jetzt Trennung ist vollzogen. Ich habe jetzt lange überlegt, zeige ich euch überhaupt, was Heaven 17 machen und da bleibe ich komplett bei Human League. Ich habe mir dann gedacht, naja, zumindest so in der Anfangsphase zeige ich euch schon auch mal, was Martin Weir und Ian Craig Marsh direkt danach gemacht haben. Weil man dann auch so sieht, dass es musikalisch gar nicht mal so sehr weit auseinander geht. Man hört zwar schon, dass gerade am Anfang ja Philip Oakey vielleicht schon den Weg von Human League eher ein bisschen weiter beschreitet, also weiter vorangeht, während zum Beispiel der nächste Song, den ich jetzt spiele, nämlich Optimum Chant heißt das, von der ja, British Electronic Foundation, also praktisch die, ja, ich will es jetzt nicht sagen, Band, die Firma, die Marsh und Ware nach dem Split gegründet haben, von denen veröffentlicht wurde, nämlich mit einem Sampler, den gab es damals nur auf Tape übrigens, war nur interessant, dass die nur auf Tape rauskam. Der hieß Music for Stowaways. 1981 kam der dann raus und da waren mehr oder weniger nur instrumentale Sachen drauf, die eigentlich direkt mehr so vom Stil her an Dignity of Labour anschließen, der EP von 1979, die quasi noch vor dem ersten Album rauskam. Und ja, irgendwie ist es sehr experimentell und man dachte dann schon so, ja, okay, dann ist da schon ein Unterschied. Die einen wollen Pop, die anderen wollen Experimente weitermachen. Da konnte man so ein bisschen verstehen, dass es auseinandergegangen ist, auch musikalisch. Also es war den Klang damals erstmal plausibel, wenn man das gehört hat. Deswegen spiele ich den Song jetzt auch erstmal nochmal alleine an. Also Optimum Chant vom frühen BEF Sampler, nenne ich es mal. Oder ja, wobei, es war noch kein Sampler, das war einfach nur zusammen.

Ja, The Optimum Chant von Music for Stowaways. Wie gesagt, schließt eigentlich eher an Dignity of Labor von Human League. Ja, und man konnte eigentlich erwarten, wenn es so weitergeht, okay, wird man von Ian Craig Marsh und Martin Ware so schnell in den Charts nichts hören, sondern da wird man, die werden eher irgendwo im Untergrund verschwinden. Und Philip Aoki wird mit dem Namen Human League wohl eher Richtung Top of the Pops wandern und ein Popstar werden. Das war damals, klang das erstmal so von der Richtung. Kam dann aber doch ein bisschen anders, weil die haben als ein Projekt, die haben ja gesagt, also Ian Marsh, dass sie mit der British Electronic Foundation verschiedene Projekte vorantreiben wollen, wovon Human League eigentlich das erste gewesen ist. Und da gab es ja auch noch The Man zwischendrin, übrigens 1979. Da haben sie auch schon einen Song gemacht, I Don't Depend on You. Da hat eigentlich Philip Aoki tatsächlich die Vocals auch gesungen. Und das war, weil die Plattenfirma damals, Virgin Records, gesagt hat, na, wir glauben nicht dran, dass das irgendwie nur rein elektronisch sind, die ist alles, dass das funktionieren wird. Mach doch noch mal bitte was mit normalen Instrumenten. Das haben sie dann gemacht auf Druck der Plattenfirma. Und da kam dann diese Platte raus, diese Maxi, die eine, oder eigentlich schon eine Single, um genau zu sein, gibt keine Maxi-Version. Und

Das war so ein bisschen Disco, Funk, Soul. War damals 79 so ein bisschen in die Disco-Welle so angelehnt und war auch mit dem richtigen Schlagzeug und mit einem richtigen Bass. Das klang so ein bisschen wie Chic oder ja, hat auch so ein bisschen was von Bee Gees gehabt, finde ich. Also irgendwie war nicht schlecht, aber mir hat es nicht gereicht, um es heute zu spielen. Deswegen hört es heute nicht. Aber das war auch schon ein Projekt von der British Electronic Foundation, wenn man es im Nachhinein so bewerten möchte. Und genauso Heaven 17. Das war dann das nächste Projekt der British Electronic Foundation. Und da hat man dann den Sänger Glenn Gregory aktiviert. Das war der, der eigentlich damals schon der Wunschkandidat für Human League gewesen war, der aber damals keine Zeit hatte oder irgendwie anders Verpflichtungen hatte. Man weiß nicht so genau, warum das damals nicht geklappt hat. Auf jeden Fall hat es nicht geklappt. Deswegen ist Philipp Aoki damals gewonnen. Jetzt haben sie dann ihren Wunschkandidaten doch noch im Nachhinein gekriegt. Vielleicht ist das dann auch der Grund, warum sie sich dann auch nochmal umüberlegt haben, denn doch nicht als British Electronic Foundation nur Konzeptkram zu machen, sondern dass sie dann doch mit Heaven 17 als richtige Band durchgestartet sind. Weil ich glaube, Glenn Gregory ist natürlich im Vergleich zu Philipp Aoki der deutlich bessere Sänger, also rein technisch gesehen. Und vielleicht haben sie einfach auch mehr Respekt vor ihm gehabt als Künstler. Und vielleicht hat einfach auch die Chemie besser gestimmt, weil sie vielleicht alle drei die gleiche Überheblichkeit hatten oder wie auch immer man das beschreiben mag oder nennen mag. Egal, auf jeden Fall haben die dann ihre erste Single gemacht. Und das war We Don't Need That Fascist Groove Thing. Ja, die kam 1981 raus. Die spiele ich heute nicht, weil die habe ich gerade erst vor drei Sendungen oder so mal gespielt. Und ich spiele eigentlich das, was ich ursprünglich immer dachte, ehrlich gesagt, dass die erste Single sei, nämlich I'm Your Money. I'm Your Money ist auch nicht auf dem ersten Album Penthouse and Pavement und 81 stand drauf. Deswegen für mich auch ein bisschen Sonderstellung der Song. Und ich mag ihn sehr viel mehr. Und ich finde auch, I'm Your Money könnte auch noch von Human League sein. Das war noch so, wie gesagt, die Zeit, wo man musikalisch, finde ich, gar nicht so weit auseinander war. Und aber es war dann schon so der erste Schritt in ja in Richtung Heaven 17 und oder der zweite quasi, meine zweite Single. Und man kann sich schon ausmalen, was denn danach kam, wo es denn auch in Folge 2 weitergehen wird. Ja, I'm Your Money, wie gesagt, das letzte Lied, was jetzt kommt in Folge 1. Man zeigt schon klar auch, dass das Konzept von Heaven 17 zwar elektronisch bleibt, aber ein bisschen funkier wird, ein bisschen bissiger wird und auch, dass Themen wie Geld, Macht und gesellschaftliche Dinge ein Thema sein würden. Und man kann auch sagen, Heaven 17 sind nicht einfach nur die andere Band, die daraus entstanden ist, sondern sie sind im Prinzip auf die ursprünglichen Pläne, die Human League hatten am Anfang, einfach nur eine parallele zweite Antwort oder ein zweiter Weg, der gegangen werden konnte, der entstehen konnte. Weil eigentlich ist es konzeptionell immer noch das Gleiche, was Human League am Anfang mal wollten. Ja, das war's erstmal für die Folge 1. Ich hoffe, es war für euch interessant, auch wenn es die großen Hits heute noch nicht gab. In der nächsten Folge, in 4 Wochen, geht es dann weiter. Da hört ihr dann, was Human League, was aus denen dann geworden ist, aus der Idee der Popband der 80er. Ob Philipp Aoki es geschafft hat, wobei ist ja eigentlich Spoiler, er hat es geschafft. aber trotzdem, der Weg dahin war trotzdem auch noch interessant und da ging es ja dann auch noch rauf und runter wieder. Und man merkt dann doch, dass er vielleicht die musikalische Unterstützung seiner Mitstreiter gebraucht hätte, um konsequent musikalisch auch sich weiterzuentwickeln, weil so waren dann doch immer sehr groß Spielball der Plattenfirmen und der Produzenten. Aber wie gesagt, darum geht es in der nächsten Folge. Das war Elektromas Musikwelten auf Radio Darmstadt auf DAB Plus oder im Webradio. Die Folge 62 von Elektromas Musikwelten, nämlich die Early Years of Human League. Und in 4 Wochen gibt's dann die Pop Years von Human League. Bleibt gesund, viel Spaß mit I'm Your Money.

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Am Mikrofon hören Sie mich, Mr. T. Gospel Rock hören Sie über Antenne Darmstadt im Startbereich auf UKW 103,4 MHz und auch im Internet unter www.radiodarmstadt.de.

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Das war nun eine Stunde christliche Musik zum Thema Vatertag. Wir hoffen, dass es Ihnen, liebe Zuhörerinnen und Zuhörer hier bei Gospel Rock, in der vergangenen Stunde ebenso viel bedeutet hat wie uns. Unser Wunsch ist es aber, dass die Stunde für Sie mehr war als nur Unterhaltung. Gospel Rock, die frische Alternative bei Radio Darmstadt. Am Mikrofon hörten Sie mich, Mr. T. Gospel Rock wird an jedem Dienstag im Monat von 22 bis 23 Uhr gesendet und wird am folgenden Tag, Mittwoch, um 9 und 15 Uhr wiederholt. Sollten Sie uns, das Gospel Rock Team, kontaktieren wollen, schicken Sie Ihre Kommentare, Wünsche oder Fragen an gospelrock@radiodarmstadt.de. Und nicht vergessen, wir sind im Internet auch zu hören, www.radiodarmstadt.de. Klick dann auf Webradio und los geht's. Wann auch immer Sie unterwegs sind und können nicht per Radiofunkwelle hören, dann gibt's diese Möglichkeit. 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Als nächstes kommt die Wiederholung des Abendprogramms. Bleibt dran. Und gerade wünscht uns Rebecca St. James in unserem üblichen Abschiedslied, May the grace of our Lord be with you. Möge die Gnade unseres Herrn mit euch sein. Das ist auch unser Wunsch für Sie in der kommenden Woche. Mr. T verabschiedet sich für diese Woche.

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3: Guten Tag, mein Name ist Aurelian. Wie Sie heißen, das weiß ich natürlich nicht. Aber ich kann Ihnen das heutige Thema der Sendung 29.11.11 Radio Darmstadt, dein Sendeplatz, verraten. Es gibt ja wieder ein Heinerfest und wir machen natürlich auch wieder einen Stand auf dem Heinerfest zwischen dem Ludwigsmonument, also dem Langen Ludwig, und dem Schloss. Da sind wir auf der rechten Seite, wenn man aufs Schloss zuläuft, und wieder mit einem Bauwagen, der natürlich denn die Technik enthält, und im Wesentlichen sind wir davor. Und dann würde ich mal sagen, mache ich dann zuerst mal den Heinerfest-Boogie. Das ist ja eine ganz berühmte Geschichte, die auf unser Heinerfest zurückgeht. Beziehungsweise Fred Hill hat dieses Lied gemacht und der hat ja dann der Krone ein Gesicht verliehen.
4: Heinerfest Boogie.

Das 76. Heinerfest, da gibt es auch ein Programm dazu. Das ist DIN A7, glaube ich. Das ist quer. Da gibt es von Felix Hotz, dem Heinerfest-Präsidenten, dann gibt es ein Grußwort vom Oberbürgermeister Hanno Benz, dann gibt es ein Grußwort vom hessischen Minister für Landwirtschaft und Umwelt, dem Ingmar Jung. Ich wusste gar nicht, dass der hessische Umweltminister ist. Dann gibt es dann das Heinerfest Männchen zum Anstecken und Versammeln. Dann gibt es die in dieser Broschüre gibt es, was für Fahrgeschäfte da überall zu finden sind. Erstaunlich ist, dass es am Schloss keine Eröffnung gibt, sondern die wird irgendwo anders stattfinden. Zurzeit wird ja auch schon aufgebaut. Dann gibt es dann gibt es endlich wieder Heinerfest und von Hausmanns, dann gibt es das Liebighaus, wo dann halt wieder das Heinerfest sozusagen, der Datterich aufgeführt wird, der Heiner Treff im Schlossgraben, da wird unter anderem ich komme gleich drauf. Wir hören jetzt erstmal Spur 9 von Franco Forte. Das wird wahrscheinlich dann sein I Wish. 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

0: Beim Heinerfest 1995 haben wir ja das erste Mal gesendet. Damals haben wir noch die Sendeleistung, also der UKW-Frequenz, selber bezahlt. Und da war das natürlich nicht auf dem Kabel. Das hat sich dann so angehört.
1: Liebe Hörerinnen und Hörer, es könnte sein, dass Sie uns nicht empfangen. Gehen Sie nicht durch das Kabel.
0: Also wie man durch das Kabel gehen kann, ist ja... ist dann natürlich ein Formulierungsflop gewesen. Aber wir sind ja jetzt auch nicht auf dem Kabelnetz und wir werden auch in Zukunft nur noch auf DAB Plus zu empfangen sein. Und hierzu haben wir auch ein Jingle.
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0: Das erste Heinerfest wurde ja dann auch Thema beim Heinerfest Radio 95. Und hier hören wir noch mal rein.
3: Also das war das erste Heinerfest in Darmstadt. Und zwar gleich wie wieder Leben begann und wie der Aufbau ging vom Stappen. Also es war das erste Heinerfest. Und da waren wir am Luisenplatz. Der lange Ludwig, der stammt ja noch, der hat ja nur mal gewackelt beim Bombardement, aber er stammt noch. Und da waren ein paar da, die waren ein bisschen abgeblättert, aber er stammt noch. Und die freut, dass der Kerl noch stand, rundherum voll Trümmer, das vergessen wir Leben nicht. Und dann kamen sie alle, aus aller Ecke und Kante kamen sie zusammen. Egal, ob das jetzt war Dr. Kinder oder ob das der war, der obere und der untere, ganz egal, ganz Darmstadt kam zusammen, hat sich an der Hand gefasst, um der lange Ludwig rum und da haben wir gesungen. Ich weiß das Lied nicht mehr, aber jedes Mal haben wir gesungen und dann kamen wir wieder ein paar dazu und da haben wir gesagt, der zweite Vers. Und wieder ein paar, kamen wieder ein paar Neue dazu, der dritte Vers, immer wieder derselbe. Aber ich kann halt nicht mehr das Lied singen, was da gesungen worden ist.
0: Ja, das weiß ich auch nicht. Wir haben zum 75. Heinerfest da mal recherchiert. Ich habe aber vergessen, was das war. Interessant war, dass die Schüler- und Jugendredaktion, damals gab es ja noch kein Internet, dann auch über CISV berichtet haben. Und das hörte sich dann so an.
4: Wir sind jetzt noch bis 0 Uhr noch da. Schade ist jetzt auch, dass die Zeit von Radar langsam seinem Ende sich zuneigt.
5: Bei uns riecht es hier mittlerweile durch die Fenster unglaublich nach verbranntem Fleisch. Es ist also Sommerzeit, ist Grillzeit.
6: Und wer irgendwo rund um die runde Turmstraße 16 grillt, soll doch mal bitte umdrehen.
5: Genau, also bitte das Kotelett runternehmen, es ist mittlerweile gar. Habe ich gehört, dass es hier im Hamelzelt einen unglaublichen Sommerhit gibt. Meine Frage nach dem Sommerhit ist also beantwortet. Ich bin zwar nicht so ganz befriedigt, aber wir werden jetzt mal in diesen Sommerhit reinhören. Bitte sehr. Und ich werde dann zwischendurch mal das Fenster aufmachen und mal hören, wer da alles mitschreit. Dann los.
0: Das war jetzt offensichtlich nicht so geplant, aber hier ist der CISV-Beitrag.
7: Ja, da bin ich ja mal gespannt. Das klingt ja wirklich aufregend. Ist es auch, Herr Kollege?
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9: Soll ich hin?
7: Ja. Reisen durch die ganze Welt, Freundschaften schließen, Kulturen anderer Völker kennenlernen. Mehr darüber erzählt uns jetzt Lena.
9: Bei mir im Studio sitzt Lena. Sie ist 15 Jahre und Mitglied in einem Verein, der sich CSV nennt. Was bedeutet das?
10: CSV bedeutet Children International Summer Village und wurde nach dem Zweiten Weltkrieg von einer Amerikanerin gegründet, da man mit der Völkerverständigung schon bei den Kindern anfangen wollte.
9: Und was macht ihr bei CSV?
10: CSV veranstaltet in der ganzen Welt Camps für elfjährige Kinder, wo aus 12 verschiedenen Ländern je eine Delegation, das sind 2 Mädchen, 2 Jungs und ein Betreuer, für 4 Wochen zusammenleben. Außerdem gibt es einen Staff, der für die Organisation verantwortlich ist.
9: Bietet der CSV nur was für Elfjährige an?
10: Nein, für 12- bis 14-Jährige gibt es einen 4-wöchigen Austausch innerhalb von Europa. Wer sich für die Kulturen in Asien und Amerika interessiert, kann an einem 2-jährigen Austausch teilnehmen, der so abläuft, dass du 4 Wochen zu deiner Austauschpartnerin gehst und ein Jahr später kommt sie zu dir.
9: Die ganze Zeit wurde nur vom Reisen gesprochen. Verreist ihr denn bei dem Verein nur?
10: CSV veranstaltet auch lokale Treffs, wie zum Beispiel Sommerfest, Grillfest oder Adventsfeiern. Sowie Vorbereitungs- und Nachbereitungswochenende für Camps und Austauschkinder.
9: An wen können sich die Interessierten wenden?
10: Die Geschäftsstelle leitet die Frau Barbara Keilig am Pelz 75a in Darmstadt.

0: Diese Frau stöhnt, weil hier der heißeste Sender läuft. 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
1: Und da haben wir ja wieder Nachholbedarf, wenn Sie einen Jugendlichen kennen, der Radio machen will. Radio ist übrigens ein Podcast mit Musik. Dann können Sie sich an uns wenden. Das nächste Basic-Seminar, wo man dann den Einstieg machen kann, ist im August. Und zwar zwei aufeinanderfolgende Sonntage. Und hier will der Computer nicht, ums Verrecken nicht, wie das halt immer so ist. Jetzt hat er's. Am 23. und 30. August, da gibt es wieder ein Basic-Seminar, wo man dann auf dem Radio Darmstadt eben auch teilnehmen kann und dann auch eigenständige Sendungen machen kann. Heute haben wir ja im Programm das TUD Soundspielstudio, aber das geht ja zurück auf das TU Schauspielstudio und das hörte sich im Jahr 1995 so an.
2: Schauspielstudio der Technischen Hochschule zu Darmstadt. Wie sehen Sie sich eigentlich als Schauspielerin?
3: Da standen wir nun, verrückte Kinder, stolzierten in Kleidern herum, wie sie nie ein Mensch getragen hat, sprachen, wie nie ein Mensch gesprochen hat, schwuren in Perücken und mit gereimten Verschen ewige Liebe, töteten einander mit hölzernen Schwertern und schrien erst hohle Racheschwüre, dann sinnlose, treue Gelöbnisse in die Welt hinaus. Und jede Geste, jede Pose verlor sich in einer dünnen, menschenleeren Luft. Wir verschleuderten unsere Würde an die Wolken und nur die Vögel hörten zu, die nichts begriffen. Verstehen Sie nicht? Wir sind Schauspieler. Wir sind das Gegenstück des Menschen.
2: Nun, was fühlen Sie denn so, wenn Sie auf der Bühne stehen?
4: Ich fühle, ich habe einen Orgasmus.
5: Tatsächlich?
4: Immerfort.
5: Wirklich?
4: Sehr oft.
5: Ja?
4: Die meiste Zeit habe ich einen, ja.
5: Ja?
4: Mindestens die Hälfte der Zeit.
5: Nein.
4: Doch, mit bestimmten Männern.
5: Schwer zu glauben.
4: Nicht unbedingt durch Geschlechtsverkehr. Normalerweise geschieht es mündlich.
5: Aha.
4: Natürlich mache ich da auch nur so, als ob. Ich möchte niemanden beleidigen.
5: Hast du jemals einen Orgasmus gehabt?
4: Nicht wirklich, nein.
1: Das war das TUD Schauspielstudio. Eine weitere Sache, die heutzutage schon fast selbstverständlich ist, die wurde damals gefordert, nämlich die kostendeckende Vergütung. Da hören wir jetzt rein, was die Idee dahinter ist und wie das in der Realität jetzt ist. Das wissen wir ja. Balkonkraftwerke kann jeder relativ einfach aufstellen und die Sonne dann einfangen.
6: Prinzipiell unterscheiden wir zwischen zwei Bereichen. Das eine ist die thermische Nutzung der Sonnenenergie, das heißt ganz einfach warm Wasser von der Sonne.
7: Wie sieht denn so eine Solaranlage aus? Barbara, du wolltest auch noch erzählen, wo man so Dinger auf Häusern stehen sehen kann.
8: Zwei Standorte, da kann man im Vorbeifahren mit dem Auto aus so etwas auf dem Dach erkennen.
9: Fahrrad.
8: Oder mit dem Fahrrad, ja.
6: Auf der anderen Seite gibt es die elektrische Nutzung. Dazu brauchen wir Solarzellen. Die Solarzellen erzeugen Gleichstrom. Dieser Gleichstrom kann mithilfe eines Wechselrichters, ein kleiner elektronischer Kasten, in Wechselstrom umgewandelt werden. Wir haben dann beispielsweise 230 Volt Wechselstrom. Dieser Wechselstrom kann jetzt in das öffentliche Netz der HEAG eingespeist werden. Im Prinzip läuft jetzt unser Zähler rückwärts. Die HEAG nimmt diesen Strom ab und vergütet ihn über einen Extrazähler an den Erzeuger. Und hier verlassen wir den technischen Bereich, der im Prinzip recht einfach ist. Es geht jetzt darum, dass der solar erzeugte Strom auch entsprechend vergütet wird, sodass der einzelne Interessent oder Häuslebauer sich auch ausrechnen kann, dass die relativ großen Anfangskosten auch wieder reinkommen, dass es sich rechnet. Und da gibt es einen Begriff der kostendeckenden Vergütung. Und um diese KV geht es im Folgenden.
9: Der Grundgedanke der kostendeckenden Vergütung liegt darin, dass man die betriebswirtschaftliche Rentabilität für den Ersteller von Solarstromanlagen schafft. Sie sind heute noch viel zu teuer, dadurch wird der Markt auch nicht angestoßen. Da sie zu teuer sind, glaubte man oft auch, wenn man hier die Kosten über die Allgemeinheit herbeiholt, würde das die Allgemeinheit in ihren Stromkosten beispielsweise überfordern. Um für den Betreiber wirtschaftliche Rentabilität zu erreichen, muss man ihm 2 D-Mark für die eingespeiste Kilowattstunde bezahlen. Gesetzlich vorgeschrieben sind dagegen nur 17 Pfennige. Diese große Differenz umgelegt auf den Strompreis benötigt aber nur eine Strompreiserhöhung, die den durchschnittlichen Bundesbürger mit lediglich 2 D-Mark im Jahr Erhöhung der Stromkosten belastet.
10: Herr Fell, Sie sind Stadtrat und Geschäftsführer eines Solarenergiefördervereins in Ihrer Stadt.
9: Nun, ich denke, die Erfahrungen sind in Hammelburg sehr positiv. Wir können erstmals neben Freising, auch im Bayerischen, in der Bundesrepublik nachweisen, dass die kostendeckende Vergütung wirklich das Instrument ist, das die Markteinführung schafft. Denn es kommt ja auf eine genügende Anzahl von investierten Solaranlagen an. Wir können in Hammelburg nun nach einem Jahr vorweisen, dass wir das 18-fache von dem erreicht haben, pro Kopf der Hammelburger Bevölkerung, was Wirtschaftsminister Wiesheu, bayerischer Wirtschaftsminister, bis zum Jahr 2005 für möglich hält.
10: Wie hoch sind denn die Anfangsinvestitionskosten für die Installation einer Photovoltaik-Solaranlage?
9: Wenn wir von einem Haushalt ausgehen, der einigermaßen die Grundgedanken des Stromsparens verinnerlicht hat und verwirklicht hat, dann können wir sagen, er benötigt zur Deckung seines Jahresbedarfs etwa eine 3-Kilowatt-Anlage auf dem Dach. Das sind 30 Quadratmeter. Diese 30 Quadratmeter Photovoltaikanlage kosten heute noch 60.000 D-Mark. Ja, diese hohen Anfangskosten sind tatsächlich ein Problem. Man findet nur wenig Menschen, die in der Lage sind, dieses Kapital sofort aufzubringen. Aus diesem Grunde sind wir auf die Idee gekommen, und das empfehle ich übrigens auch den Darmstädter Bürgern, eine Betreibergesellschaft zu gründen. Diese hat den Vorteil, dass viele Menschen, die sich für diese Technik interessieren und sie voranbringen wollen, Betreiber werden können mit einem Beitrag. Bei uns sind es mindestens 2000 D-Mark. Diese 2000 D-Mark werden benutzt, um Photovoltaikanlagen auf gemieteten Dächern aufzubauen. Die kostendeckende Vergütung, die die Gesellschaft bekommt, wird dann anteilig auf die Gesellschafter umgelegt, sodass eine fast bankübliche Rendite hier möglich wird. Hammelburg ist ein sehr kleines Städtchen. Wir können die Markteinführung in der Bundesrepublik natürlich nicht schaffen. Wir brauchen große Städte wie Darmstadt, die dieses Modell mittragen. Wenn wir nur einen kleinen Beitrag, wie ihn der Kohlepfennig ausmachte, nun in einen Solarpfennig umstellen würden, könnten wir die Markteinführung leicht schaffen in der Bundesrepublik. Die Diskussion um den Kohlepfennig ist übrigens rein rechtlich nicht auf den Solarpfennig, auf die kostenlegende Vergütung übertragbar, denn die Rechtsgrundlage liegt ganz woanders und, ich möchte das nicht im Detail ausführen, aber diese kostendeckende Vergütung ist im Gegensatz zu Kohlepfennig keine Subvention, sondern eine sich selbst erübrigende Maßnahme, um die Photovoltaik marktreif zu machen.
1: Das haben wir inzwischen durchaus gespürt. Der größte Teil des Stroms ist inzwischen Solarstrom. Und da ist jetzt die Zwischenregelung noch erforderlich und jeder kann halt ein Balkonkraftwerk aufbauen. Inzwischen ist es auch relativ günstig, sowas eben zu bauen. Dann kann ich nur sagen, Balkonkraftwerke lohnen sich. Inzwischen innerhalb von 2 oder 3 Jahren, wenn ich das recht in Erinnerung habe, dann wird es sich amortisieren. Und den Rest kriegt man dann den Strom kostenlos.

0: Gwendoline mit Girl Scout. Und die können ja vielleicht die Sendereihe Kabarett und Co. Das hatten wir am Heinerfest 95 auch schon. Und damals hat die Anke Keller einen Beitrag gemacht. Stell dir vor, es ist Kabarett und keiner geht hin.
1: Stell dir vor, es ist Kabarett und keiner geht hin. Halb neun Theater, ewig dasselbe Dilemma. Zwei typische Situationen prägen das Bild der Darmstädter Kleinkunstbühne. Der Auftritt eines oder einer durch die Medien bekannten Künstlers oder Künstlerin steht bevor. Der Kartenverkauf rennt, der Saal ist voll, die Presse vermeldet ausverkauftes Haus, die finanziellen Probleme des Theaters, die häufig angesprochen werden, erscheinen unglaubwürdig. Das Publikum hält diesen Zustand für die Normalsituation. Doch häufig ist die gegensätzliche Situation anzutreffen. Der oder die angekündigte Künstler oder Künstlerin ist unbekannt. Auch wenn vielleicht das kabarettistische Thema reizt, fällt die Entscheidung gegen die No-Name-Vorstellung aus. Der Saal ist fast leer, ob die Presse erscheint, bleibt ungewiss.
2: Ich war Kabarettist des Jahres in Liechtenstein. Ich hatte jetzt wieder einen Auftritt außerhalb des EEG-Raums in Kufstein. Da gab es auch die erste vierstellige Gage. 1000 Schilling. Und als vorläufiger Höhepunkt meiner Karriere im Showbusiness habe ich einen Vertrag unterschrieben mit dem ZDF. Jetzt warte ich nur noch, dass das ZDF auch unterschreibt. Wir mögen auch keine schroffen Aussagen. Statt Nein heißt es bei uns Ungern. Und statt Ja, meinetwegen. Ja, ich kann mich noch gut an die standesamtliche Trauung erinnern. Auch bei Beleidigungen sind wir zurückhaltend. Und man muss zugeben, der Satz, gehe ich richtig in der Annahme, dass Sie Angehöriger einer Selbsthilfeorganisation auf autoerotischem Gebiet sind, klingt irgendwie taktvoller als Sie Wichser.
1: Täglich bewerben sich mehrere Künstler und Künstlerinnen, deren Informationsmaterial interessantes, niveauvolles und engagiertes Kabarett verspricht. Doch jedes Mal taucht bei der Auswahl die Frage auf, ob das Publikum auf diese Themen und Namen reagieren wird. Einige vielversprechende Kabarettvorstellungen kommen deshalb entweder erst gar nicht zur Aufführung oder werden von vornherein als schlecht besucht in Kauf genommen. Ein trauriges Bild für die Darmstädter Kulturszene. Was nutzt ein vielfältiges Kleinkunstprogramm, wenn es beim Darmstädter Publikum an Experimentierfreudigkeit und Lust auf das Neue, noch Unbekannte fehlt? Am liebsten wird auf Altbewährtes und Bekanntes zurückgegriffen. Der Wiederholungseffekt scheint an erster Stelle zu stehen. Der Witz, über den schon einmal oder gar zweimal gelacht werden konnte, wird nochmals herbeigesehnt.
0: Ja, das war am Heinerfest Radio 95 und Sie haben es gemerkt, in Österreich gibt es nicht mehr den Schilling und da hat sich doch einiges geändert. Inzwischen ist eben die EU auch ein Stück weit mehr zusammengewachsen. Jetzt kommen wir zur Heinerfest-Reportage. Da wollen wir mal reinhören, das hört sich wahrscheinlich heute genauso an.
3: Guten Abend, am Mikrofon hören Sie fürs Heinerfest-Radio Jeanette Strohbach
4: und Tobias Tschibulka
3: von Radar. 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
5: Du bist hier auf dem Heinerfest. Wollen wir mal ein paar Leute fragen, ob die überhaupt wissen, warum es Heinerfest Heinerfest heißt? Warte mal, wir greifen uns mal die ganz spontan. Hallo, wir kommen von Radio Heinerfest. Wisst ihr überhaupt, warum Radio Heinerfest heißt?
6: Ja, ich nehme an, weil das immer an Weihnachten gesendet wird.
5: Das wird nicht an Weihnachten gesendet, sondern an Ostern, aber das macht ja gar nichts. Das hat aber mit dem Heinerfest nichts zu tun. Jetzt sind wir hier vor dem Topspin und jetzt wollen wir auch da mal mitfahren. Ich habe dem Ralf eine Karte gekauft, weil er das selber nie selbst getan hätte. Der wollte hier gar nicht mitfahren. Zugegeben, ich auch nicht, aber wir wollen ja euch informieren und darum werden wir jetzt hier mitfahren und werden mal ein paar Leute in
4: der Kreise. Da fahre ich nicht mit.
5: Ja, ich weiß es, ich höre das auch und das werden wir jetzt testen einfach. Ralf, wir fahren da mit.
7: Wir fahren rauf in die richtige Startposition. Nehmen wir mal ein paar Meter Anlauf. Und die brauchen wir auch. Achtung, jetzt geht's zur Sache.
8: Ja, ich frage mich gerade, wie das unser Reportergerät überleben wird. Also, schönen Gruß, Martin, wenn es danach kaputt ist, es tut uns leid.
7: Ja, da kommen Sie wieder, lass den Kopf nicht hängen!
5: So, jetzt sitzen wir hier im Topspin und ich werde mal neben mir jemand hier interviewen. Darf ich dich mal ganz kurz fragen, wir machen hier Heinerfestradio, wie heißt du denn?
9: Markus.
5: Woher?
9: Bensan.
5: So, Markus, wir beide, wir werden jetzt zusammen Topspin fahren und ich werde dich dabei interviewen. Mal sehen, wie es dir geht, wie es mir geht, ob wir es überleben. Es war zumindest vorher schon nett, dass ich dich kennengelernt habe. Wie findest du es denn bis jetzt?
9: Optimal.
5: Also mir geht es hier ganz so gut. Ich stehe gerade auf 90 Grad gedreht und das ist hier ganz schön scheiße, weil... Oi, ja, die Erdbeschleunigung macht sich hier bemerkbar. Markus, live im Radio, Heinerfestradio, was meinst du?
9: Markus, findest du es gut?
8: Ja, natürlich.
9: Was ist das?
5: Was ist das Beste daran hier? Also ich meine, wir stehen... Wow, ich glaube, hier hat sich eine Schraube gelöst, ja. Markus, hör mir mal ganz kurz zu, wenn hier auch alles ein bisschen betäubend laut ist. Hast du hier das Gefühl, dass dein Essen dich gleich begrüßen wird? Was meinst du?
9: Überhaupt nicht.
5: Alles klar, Markus, der ist ganz tapfer. Ich meine, wir hätten da auf der anderen Seite noch so ein kleines Mädel, aber die ist irgendwie, naja, die sieht nicht mehr so ganz gesund aus.
9: Und jetzt geht's wieder hoch. Wow! Wow! Das geht verflucht schnell, das könnt ihr euch gar nicht vorstellen.
5: Ralf, kannst du mal die Hände zu einer Schüssel formen, bitte?
9: Nein!
5: Ralf, es wäre besser für alle vor mir Sitzenden. Wow! Nein! Ralf, ich sag
9: jetzt
5: dir...
9: Jetzt gehen wir gleich wieder auf den Kopf, ich merke das!
5: Topspin, das ist genau das, was man nicht fahren sollte, wenn man herzkrank ist. Ralf, bist du herzkrank?
9: Nein!
5: Okay, aber das hört sich aber gar nicht so an. Okay. Und der Markus, Markus, du hältst dir tapfer mit?
8: Natürlich.
5: Ich glaube, der Markus, der findet das albern. Der weiß gar nicht, dass er live... Nein, das können Sie nicht mit uns machen. Moment. Ich melde mich hier ganz kurz nochmal. Moment, hier geht gerade der Bär los. Mein Essen, ja, nee, das ist genau das, was ich jetzt nicht wollte. Weil mein Kopf wird langsam schwer. Jawohl, und oi, jawohl. Genau das. Ich glaube, das sieht ganz schön albern aus mit meinem Mikrofon hier. Also... Ich melde mich später nochmal hier, wird die ganze Sache etwas... Oh nee, das machen wir später mal.
8: So, und jetzt geht's wieder hoch. Ich weiß gar nicht, ob ich mich freuen soll. Das Schönste ist dann, wenn man 10 Meter Höhe auf dem Kopf steht, einem das Portemonnaie aus der Tasche fällt, der Schlüssel hinterher. Und schon wieder auf dem Kopf.
5: Freunde, so ist Heinerfestradio. Heinerfestradio macht Spaß und hier steht alles auf dem Kopf. Ich fass es nicht. Ich glaube, mein linker Schuh hat mich gerade am rechten Ohr überholt und mein Mikrofon will auch nicht mehr so mitmachen. Das hören wir uns nachher mal an, ob das überhaupt rüberkommt hier. Markus, hast du mittlerweile einen Musiktitel, den du dir gern wünschen würdest?
8: Ich habe jetzt überhaupt keine.
5: Er ist schwach, er hat gelost. Er ist hier etwas am sinnieren, ob er sein Leben hier ablebt oder ob er noch weiterleben möchte. Alle vor uns in der Menge freuen sich. Wir freuen uns. Wir stehen jetzt wieder auf dem Kopf. Und jetzt, ja, jetzt kommt gleich mein Schnitzel hoch. Und ob ich das halten kann, ich weiß es nicht. Hey, es ist fertig. Wir haben es überlebt, glaube ich. Oh, cool.
0: Und der Urheiner wurde auf dem Platz vor der Krone aufgestellt. Und das hören wir uns auch an, wie das damals 95 war. Der ist da schon ja seit 95.
10: Was bringt der erste Heinerfesttag? Wir fangen an der Krone an, in der Schustergasse. Dort findet um 16 Uhr die feierliche Einweihung des Urhainers durch den Oberbürgermeister Peter Benz statt. Die Skulptur wird an der Krone aufgestellt und enthüllt. Geschaffen von dem Darmstädter Bildhauer Christfried Präger.
11: Wir, Corinna und Tobias von der aktuellen Redaktion, sind jetzt hier in der Schustergasse und harren dem historischen Ereignis, nämlich der Einweihung und der Wuchswassertaufe des Urhainers zum 45-jährigen Bestehen des Hainerfestes. Wir versuchen euch erst einmal eine Beschreibung des Urhainers zu geben. Tobias, sag mal, wie sieht er denn für dich aus? Was hat er Besonderes an sich?
12: Also der Hainer ist circa 1,50 groß, würde ich sagen, ist aus Bronze, lehnt an einem Stamm mit dem Rücken, er ist 1,70, sagt der Präger, lehnt er mit den Händen in den Hosentaschen sehr, ich würde sagen, ich weiß nicht, ob es entspannt ist, auf dem Kopf hat er so eine Schiebermütze.
13: Schustergasse ist ein historischer Standort, der aus einem Hainerlied, das überliefert ist, auch belegt ist. Hier waren die Tagelöhner, sie aufgehalten, weil die Schustergasse, Standort der Krone, vor der wir uns ja jetzt befinden, ein Telefon hatte. Und dieses Telefon war Kommunikationsmittel und war möglich, wenn man Arbeit suchte, konnte da angerufen werden.
12: Die Figur hat einmal in der Mütze ein drittes Auge, das symbolisiert also das Umsehen in alle Richtungen nach Arbeit.
11: Und natürlich noch was ganz Amüsantes, was bei dem Hainer nicht fehlen darf, das hat hinten oder die Statue hat hinten am Sockel noch ein Ei und das soll natürlich heißen Ei Gude oder Ei Hainer wie.
12: Tauft, der Benz schüttet gerade aus einer blechernen Gießkanne Wasser über den Hainer.
11: Wurzwasser, muss man dazu sagen. Davon steht nämlich eine Waschbütt mit Wasser, aus der er das eben genommen hat, ja?
12: Ja, ich dachte eigentlich, dass das der Herr Metzger macht. Der Benz macht aber einen sehr schönen Eindruck, legt die Hand auf die Mütze, nickt in der linken Hand die Gießkanne. Jetzt gießt er nochmal. Im Hintergrund Sepp Gussmanns Schlagzeuger, das Volk jubelt.
11: Alles jubelt, alles trubelt. Jetzt wird noch die Weste übergossen. Also hier ein sehr, sehr spannendes Ereignis. Alles applaudiert. Und Herr Benz sagt noch irgendwelche Worte.
14: Mit diesem Urhainer.
12: Jetzt steigt der ehemalige Oberbürgermeister Herr Metzger mit einer kleinen Plastikflasche, die normalerweise für Kindergartentäschchen geeignet ist. Steht auf der Leiter, die linke Hand in der Hosentasche, hält eine Ansprache.
15: Dass heute nur einer hier sind. Anderen habe ich hier nichts verloren. Ich habe gerade gesehen, dass der Urhainer mit Wuchswasser getauft worden ist. Das gehört sich so.
5: Hast du schon mal gesehen, dass hier ein neues Ding steht? So eine Hainerfeststatue?
16: Nee, bis jetzt noch nicht.
5: Dann gucke mal hin.
16: Ja, seh's.
5: Gefällt's dir?
16: Naja, es geht so.
5: Ja, das kann dir ja nur so, es geht so gefallen, weil du es bis jetzt nur von hinten gesehen hast. Dreh dich doch mal rum, dann siehst du es von vorne.
16: Ah ja.
5: Was, naja, gefällt es dir jetzt besser oder nicht?
16: Nee.
5: Immer noch nicht. Ah, dann reißen wir das wieder ab hier. Entschuldigung, Peter Dinkel, aber ich glaube, das muss weg hier. Nee, es sieht super aus, das Hainerfestdenkmal, das soll sich mal jeder anschauen.

0: Bereich.
1: Ja, und zum Abschluss hören wir uns noch die Pannen und Pleiten vom Heinerfest Radio 95 an. Hier haben wir dann das Abschlussfest und wie das für sich 95 angehört hat.
2: Als nächstes haben wir sozusagen als die Pannen-Nachlese ein Band für Sie vorbereitet. Das haben wir heute Vormittag schon angekündigt. Die besten Hämmer, die wir gebracht haben. Naja, wir haben die genommen, die wir gerade gefunden haben. Da waren schon ein paar ganz originelle Sachen dabei. Also das eine zum Beispiel, was uns hoffentlich nie wieder passieren wird. Wir ließen das Mikro auf, als die Sendung noch gar nicht begonnen hatte. Sie werden schon merken, wann die Stelle kommt. Philipp, Band ab.

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1: Von Darmstädtern für Darmstädterinnen und umgekehrt.
2: Da ist sozusagen zum kommunalen Kino in Darmstadt, was erst als Idee existiert. Dazu ein Beitrag von Doris van der Velsen. Man kann

0: Jo, das war jetzt nicht ganz so, wie ich mir das vorgestellt hatte.
1: Teil 3.
2: Leiter des Darmstädter Forstamtes, Dr. Arnulf Rosenstock, berichten.
3: Ja, da sind wir wieder, weil der Herr Rosenstock und der Herr Blumenstock, die konnten sich da aus der Konserve irgendwie nicht verständigen. Aber Gerd, sag doch mal, was hat er ungefähr gesagt?
2: Er hat ungefähr gesagt, dass die Schäden im Darmstädter Westwald infolge dieser
4: zum Schutze der Darmstädter Bevölkerung angelegt hat.
3: Ja, es wäre gekommen. Jetzt sind wir wieder da, jetzt sind wir wieder weg. Also, wir wollen jetzt den Herrn Rosenstock und der kommt jetzt.
4: Er kam im Darmstädter Westwald infolge
5: von... Ach so, ich muss ein bisschen vom Mikrofon weggehen. Oder näher? Ah ja, okay, näher. So heißt er. Ja.
6: Das ist auch in Ordnung so.
5: Also da redet einer rein und sagt, wir wären auf Sendung, das ist wunderbar, wir wissen das.
7: Meine Damen und Herren, viele haben uns angerufen, weil sie unsere Telefonnummer nicht wussten. Ich sage sie deswegen nochmal, 293120.
8: Mit mir muss das gut gehen.
9: Du machst dann das Mikro, das gibt doch.
10: Sogar?
8: Nein, lass die Tür, mach die Tür zu.
10: Ja?
8: Ja, mach die Tür zu.
10: Wir machen das aber alles authentisch. Wir machen Türen auf und zu. Aber lass hier ruhig noch offen, da muss nämlich der Martin noch rein, wenn er es schafft.
3: Kann es sein, dass es 12 Uhr ist?
11: Also muss hier mindestens zwei da sein. Wir brauchen ein bisschen Leben hier. Hallo, Christian.
3: Ich habe schon alles abgesprochen. Ja. Wieso?
11: Keine Tür zu heute jetzt, ne?
3: Doch, wir gehen raus, oder?
11: Ja, eben, die Tür nicht zu.
3: Wir gehen doch dann einfach raus, oder?
11: Ja.
3: Kann doch die Tür zu sein.
12: Gut, die Technik, die schwätzt ein bisschen. Da sollte eigentlich ein Jingle kommen, aber da machen wir einfach weiter.
13: Ja. Hammerfest Radio, Nachrichten.
12: So, ich habe ein halbes Ohr mehr oder minder ins Studio gehabt, bei der Technik. Und die sind jetzt so laut. Ich weiß jetzt nicht, ob ich jetzt ein... Hallo, ist dort die Technik soweit? Ja, dann gebt ihr mir mal drauf aufs Mikro. Herr Breitmeier, ja? Sind Sie am Telefon?
14: Ich bin am Telefon gerade.
12: Das ist prima. Ein bisschen lauter müssen Sie reden.
14: Ja.
12: Was gibt's denn dort in Kranichstein?
14: Ja, wir haben heute an
15: diesem Loch an Loch. Ach ja.
3: Danke, dass du den Regler auch hochgezogen hast. Gerne. Ich gebe dir mal einen kleinen Vorgeschmack auf das, was uns hier vor der noch geschlossenen und gleich offenen Tür hier draußen passiert.
15: Wir gehen da nämlich raus und das wird
3: Hilfe, ich glaube, ich da doch lieber hier drin mit dir. Nein, wir gehen jetzt mal raus,
15: also
3: hören,
15: wir gehen
3: was
15: jetzt
3: da
15: langsam
3: draußen
15: raus.
3: Abgeht.
15: Ich ziehe jetzt meinen Regler runter. Wir hören dann.
3: Sie kennen das schon. Wir gucken, was die Leute hier so machen. Oh ja. Gott, und jetzt sind sie auf einmal alle still. Was ist denn los hier? Hey!

0: Mir fehlen die Worte. Ich glaube, man hört uns wieder nicht. Nein, das Radio ist nur aus. Oh, das ist doch immer wieder das Gleiche mit der Technik. Hier ist sie jetzt schon abgeschaltet. Ich sehe hier die Frau Wessling und ich weiß, dass hier ein Orden hängt. Den hat der Holger gebastelt und den verleihe ich hier mal ganz spontan. Wie sich das so gehört, sieht er, also es ist ein Bobby, das ist so ein Teil, auf dem die Tonbänder aufgewickelt sind und den bekommt sie jetzt um den Hals gehängt, weil das ist die Frau, die uns bekocht hat, jeden Mittag um circa 3 Uhr.
1: Die Jeanette liest jetzt vor, was draufsteht auf dem Orden.
0: Ich kann nicht lesen. Deswegen mache ich Radio. Taten reden lassen, der Ursula Wessling Orden, der ist hiermit.

0: eingeführt.
1: Wow. Bravo.
2: Ich stelle jetzt ein paar Fragen weiter. Da trägt der Mike Deschamps, unser rasender Reporter. Bei wie viel Promille bist du angelangt?
3: Also 1,6, aber es ist eine Beerdigungsfeier, aber ich glaube an die Wiederauferstehung. Heiner Festradio stirbt und Radar wird leben. Leute, macht mit.
0: Mike war immer bekannt für diese getragenen Sätze, die mir nie über die Lippen gekommen sind. Holger, bist du schon wieder wach?
4: Ja, gerade mittlerweile geworden, ja.
0: Ich sehe die Frau, die Kurzreportagen, wir werden sie samplen, haben wir beschlossen. Das dürfen wir deine Stimme nochmal hören?
5: Auf jeden Fall, und ich bin todtraurig, dass ich nicht mehr rasen kann, weil das hat mir dermaßen Spaß gemacht, aber ich hoffe natürlich wie Mike auch wieder an eine Auferstehung und an das Wiederrasen.
0: Wiederrasen.
6: Ich fahre jetzt die Technik, ich habe jetzt keinen Blickkontakt mehr, weder mit Jeanette noch mit sonst jemandem, aber ich habe immer für die Jeanette... Fein, dann mache ich doch einfach mal das Mikro auf. Jeanette, jetzt kannst du auch wieder sprechen.
2: Wunderbar, jetzt spreche aber erst ich.
6: Ah, das muss Tobias
2: hier. Jeanette kann nicht, die trinkt gerade Sekt. Wir dokumentieren jetzt das Live-Anstoßen von Norbert Büchner, unser Pseudochef mit der... Nein, wir haben ja keinen, daher...
1: Eben.
2: Also nochmal, vom Mikrofon. Könnt ihr mal trinken? Oh!
7: Ja.
2: Norbert, was ist dein Fazit?
7: Mein Fazit ist, dass ich momentan ziemlich traurig bin und eigentlich vorhin schon eine Träne vergossen habe, dass wir um 12 Uhr vom Sender gehen. Ich könnte mir durchaus vorstellen...
0: Das sind noch ungefähr 8,5 Minuten.
7: Nein, genau. 10 Minuten. Ich könnte mir durchaus vorstellen, noch länger drauf zu bleiben, aber wir setzen alles dran, dass es im Januar weitergeht.
2: Genau. Nee, Susanne war während der ganzen 5 Tage viel zu wenig auf Sendung. Susanne, sag was.
0: Hallo.
2: Irgendwas Wichtiges, was die Welt verbessern könnte?
0: Ja, da gibt es viel zu sagen, aber mir fällt jetzt gerade nichts ein. Ich möchte gerne ein schönes Radio haben.
8: Ja, ich weiß auch noch was. Radar finde ich gut.
0: Henry sitzt hier am Fenster, das ist hier unsere Raucherecke, weil im Werkhof herrschte, nein, wir haben uns selber Rauchverbot auferlegt. Henry, wie schmeckt die letzte Zigarette bei Radar?
9: Das wird nicht die letzte Zigarette sein, ich rauche noch eine.
0: Wer sitzt neben dir?
9: Der Mensch, der die wunderhübsche Sendung über die kostendeckende Vergütung für Solarenergie gemacht hat.
0: Super! Wow, der Henry hat sich's gemerkt. Super, das ist fantastisch.
10: So wie ich das Zeichen aus der Regie bekomme, fangen wir an.
0: Das war das ein Hinweis auf unsere diversen Pannen oder war das nur spontan?
11: Die Pannen waren ja auch spontan, das fand ich sehr gut.
0: Warst du zufrieden mit dir und deinem Jazz?
11: Ich habe es noch nicht gehört, aber ich hoffe es.
0: Oh ja, das ist... Ja, natürlich.
12: Den kann ich nicht mehr anschließen.
13: Welcher Zusammenhang besteht denn zwischen einer guten Cognac-Marke und einer guten Jazz-Sendung?
11: Der Zusammenhang besteht nicht zwischen Cognac, sondern zwischen Ammoniak, der oft mit Ammoniak verwechselt wird, aber das ist halt der Fauxpas, der passiert ist.
6: Da fällt mir ein, als wir die Triangel gehabt haben, da habe ich einen großen Schluck Isopropanol getrunken, weil die Vera nämlich das Zeug zum CD-Saubermachen benutzt hat.
0: Wie lange warst du letztendlich dann auf Sendung?
11: 2 Stunden.
0: Das war der Matthias. War es schlimm, oder?
11: Es war fantastisch. 1 Stunde Deutschrock und 1 Stunde Rock. Und vielen Dank für alle, die zugehört haben. Es waren insgesamt 2 Hörer, mein Vater und meine Mutter. Und
0: Radio macht süchtig, oder?
14: Und es hat ihm so viel Spaß gemacht. Wir mussten ihn dann ja mit Gewalt aus dem Studio zerren, damit die nachfolgenden Sendungen pünktlich beginnen konnten.
3: Der Buchhalter war ich. Der Meckerer.
6: Unsinn.
3: Der Bürokrat, weil ich Finanzbeamter bin, aber ich möchte, dass er stirbt. Aber hört mal zu.
0: Du warst der Geschichtenerzähler.
3: Hört mal zu, ich weiß nicht, ob die Post um Mitternacht abschaltet, aber ich möchte ganz einfach um 12 Uhr symbolisch eine Beerdigung haben. Ich möchte, dass wir um 12 Uhr aufhören, egal, ob das noch ein bisschen weiterläuft. Wir machen einen Countdown. Ich habe gerade der Technik gesagt, wir werden um 12 Uhr aufhören, in der Hoffnung, dass es irgendwann weitergeht. Und ich bitte alle Hörer, Leute, beweist Solidarität. Beweist, dass diese Sache nicht sterben darf. Es mag scheiße sein, was ab und zu gelaufen ist, aber es wird besser.
2: So, also Mike, tut mir leid, ich zünde mir jetzt meine letzte Zigarette. Meine erste Zigarette.
0: Ich bin gestern mit der Vera, was war es noch gleich?
15: Wir sind Schiffschaukel gefahren.
0: Ich habe Blasen.
15: Große Wasserblasen an der Hand.
0: Wieso kommst du jetzt erst?
15: Weil ich heute Vordiplom geschrieben habe.
0: Wie war's?
16: Mittelprächtig.
0: Na gut. Ich hatte mir eine andere Antwort von dir erhofft. Hier sind 1, 2, 3, 4, 5, 6, 7 viele Leute. 100 vielleicht. Circa, ja. Also, ja. Der Mike sieht doppelt, aber 50 sind es wirklich. Das stimmt, da kommen auch immer mehr.
2: Wir blenden jetzt dann so langsam die Musik ein. Das sollte nämlich, das ist ein symbolisches Stück. Wie gesagt, das ist der TGW. Wir machen keine Werbung für die. Wir springen jetzt also alle auf den Zug auf und verabschieden uns mit dem Lied des TGW und fahren damit Richtung Ende 95, wenn das Radio Drada wieder auf Sendung geht.

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6: Ich meine, Sie können ja verfolgen, ne? Also das Ergebnis ist ja jetzt hier ablesbar und gibt auch das Bild wieder, welches wir hier auch erfasst hatten. Es muss sich einspielen, Leute. Ich meine, ich bitte um Geduld. Das hat mir gesagt gehabt, dass das, also ihr könnt jetzt sehen, was wie abgestimmt wurde. Ich finde, das ist schon ein Riesenschritt. Also erstmal auch vielen Dank fürs Stafo-Büro. Ja.
7: Warte mal, es fehlt noch eine Urkunst. Es müssten 4 Urkunstpersonen sein. Nee, es sind ja immer so viele auszuzählen. Und deshalb müssen wir dann immer...
6: Ja. Herr Becker. Frau Becker? Hm. Herr oder Frau Becker? Okay. Weiß jemand, wer Herr Becker ist? Ist Becker ein Mann oder eine Frau?
8: Frau Becker.
6: Frau Becker. Oh, so. Also so schnell war der Saal noch nie leer. Hauptamtliche Magistrat bleibt bis zur nächsten Stafo hier sitzen.
9: Guten Tag, mein Name ist Aurel Jahn. Wie Sie heißen, das weiß ich natürlich nicht, aber Sie wissen bereits, dass ich einen Bericht aus der Stadtverordnetenversammlung mache. Die fand am Donnerstag, dem 18. Juni 2026 ab 16 Uhr im Justus-Liebig-Haus statt. Was ist mir aufgefallen? Es gab keine Entschuldigung, alle Mitglieder waren anwesend. Der Download der Sitzungsmappe klappte erst beim 5. Mal. Jedes Mal stürzte das Tab ab. Ich verstehe nicht, was das soll, ein PDF dermaßen zu verskripten, dass sowas passiert. Das ging früher deutlich besser. Deutlich besser ist es auch noch, wenn die DIN A4-Seiten in einem anderen Dokument als die Pläne zur Verfügung gestellt werden. Dann kann man das Dokument benutzen, ohne dauernd rein und raus zu zoomen. Trotz der bis auf die Wahlen kurzen Tagesordnung waren das 450 Seiten. Die Auszählung der Stimmen gestaltet sich mit wechselnden Mehrheiten schwierig. Deswegen wurde das Ergebnis mittels Beamer dargestellt. Das erwies sich als zeitaufwendiger, aber transparent. Das Sitzungsende war gegen 22.50 Uhr und normalerweise sollten die Sitzungen um 22 Uhr zu Ende sein. Und es gab, wie gesagt, Wahlen. Und jetzt muss ich vorlesen, was für Wahlen es alles war. Die Gremien des Zweckverbandes Abfallverwertung Südhessen, ZAS, die Gremien des Verwaltungsbeirats für die Gesundheit, die Besetzung des Zweckverbandsversammlung für die Sparkassen, die Mitglieder der Regionalversammlung für die Planungsregion, Besetzung der Organe der Darmstadt-Dieburg-Nahverkehrsorganisation, also da die Nah, der Jugendhilfeausschuss, die Betriebskommission des EAD, die Betriebskommission des Eigenbetriebs der Darmstädter Werkstätten und Wohneinrichtungen, die Betriebskommission für den Eigenbetrieb Immobilienmanagement, die Mitgliederversammlung des Hessischen Städtetages, die Vertretung der Verbandsversammlung des Zweckverbands ECOM 21, Kommunale Rechenzentren Hessen, zwei ehrenamtliche Richterinnen bzw. Richter für den Verwaltungsgerichtshof in Kassel. Und das kostet Zeit. Es verschafft mir aber die Möglichkeit, die Radwegführung in der Grafenstraße genauer zu beschäftigen. Und es gab auch wieder erste Reden. Wir beginnen mit der Geschäftsordnung und hier hat es einige Änderungen gegeben beziehungsweise Vereinbarungen und die Kurzform referiert der Stadtverordnetenvorsteher Yücel Akdeniz.
10: Sie sehen auch schon einiges an Veränderungen. Wir haben hier ein weiteres Gerät, sodass wir sie gar nicht mehr sehen irgendwann. Aber hier können wir verfolgen, was eben auch Sie hier hinter uns wahrnehmen können. Und also, für die heutige und kommende Sitzung der Stadtverordnetenversammlung wurde vereinbart, dass alle während der Sitzung gestellten Anträge per Mail einzureichen sind. Diese Mail soll an das Stadtverordnetenbüro und an alle Fraktionen gesendet werden. Das Stavo-Büro wird den eingereichten Änderungsantrag sodann an der Leinwand zeigen, sodass jeder auch informiert ist, über was abgestimmt wird. Auch wollen wir das Abstimmungsergebnis an die Leinwand werfen. Hierzu steht uns ein Tool zur Verfügung. Da dies vorab nicht einwandfrei getestet werden konnte, hoffen wir, dass dies in der Umsetzung auch funktioniert, wie wir es uns auch vorstellen. Also da müssen wir auch ein bisschen geduldig sein unter Umständen, um an die Punkte zu kommen. Da müssen wir auch lernen, auch mit den neuen Ideen umzugehen und auch diese anzuwenden. So, in Bezug auf die Redezeit des Magistrats wird der Magistrat auch gebeten, sich an die Redezeit für Stadtverordnete zu halten. Ausnahme Haushaltsreden des Stadtkämmerers natürlich. Bei Überschreitung der Redezeit wird die Sitzungsleitung entsprechend der GU auch den Fraktionen erweiterte Redezeit zugestehen.
11: Publizistische Ergänzung an.
9: Man hört hier die grüne Reaktion auf die überlange Rede des Oberbürgermeisters Hanno Benz, SPD, heraus.
11: Publizistische Ergänzung aus.
9: Jetzt kommen wir zur Fragestunde, die eine halbe Stunde nicht überschreiten soll. Die Frage nach mehr Grün auf dem Quartiersplatz in Lincoln beantwortet Umweltdezernent Michael Kolmer.
12: Demzufolge hat die Prüfung ergeben, dass eine zusätzliche Begrünung möglich ist. In zwei Bereichen wird das Pflaster entfernt und durch Baumhaine mit insgesamt 19 Bäumen ersetzt. Nach aktuellem Stand ist geplant, die Bauleistung für Herbst 2026 zu vergeben.
9: Dann in der letzten Stafo wurde die Gefahrenabwehrordnung dahingehend verändert, dass das Ansprechverbot von Bettlern teilweise aufgehoben wurde. Jetzt wurde nach der Umsetzung dieses Beschlusses gefragt und die Antwort gibt Paul-Georg Wandrei als Ordnungsdezernent.
13: Ich habe im Nachgang das Bürger- und Ordnungsamt unter Einbeziehung des Rechtsamts um eine Prüfung der Beschlusslage gebeten. Die exakte Begründung können Sie der zurückgestellten Magistratsvorlage 2026-0173 entnehmen. Ergebnis der juristischen Prüfung war, dass die Beschlussfassung widersprüchlich und somit unwirksam war. Aus diesem Grund habe ich gemeinsam mit Oberbürgermeister Benz die erneute Vorlage eingebracht. Nach Veröffentlichung der Vorlage kam es zu mehreren Gesprächen mit Vertretern einzelner Fraktionen, konkret Bündnis 90 Die Grünen, SPD, CDU, UFBASE und FDP. In dem Bemühen, eine gemeinsame Lösung in dieser Frage zu finden, habe ich die Vorlage im Einvernehmen mit Hanno Benz zurückgestellt. Der im Antrag enthaltene Passus eines Fachgesprächs mit Vertretern von Ordnungsamt, Stadtpolizei, Handel und Gewerbe und Sozialarbeit wird ohne eine vorherige Evaluierung zeitnah durchgeführt. Zeitnah heißt nach den Sommerferien, avisiert ist August.
9: Mit der Linken, die das Thema besonders wichtig fand, hat der Ordnungsdezernent offenbar keine Gespräche geführt. Die Uhr am Weißen Turm wird repariert. Die Frage nach dem Sachstand beim Leerstandsgesetz beantwortet Hanno Benz, der Oberbürgermeister.
14: Ein Prüfbericht für die durch die für Wohnen zuständige Dezernentin liegt noch nicht vor. Da die Dezernentin die aktuell verfügbaren personellen Ressourcen im Amt für Wohnungswesen als nicht ausreichend beurteilt. Grundsätzlich befürwortet der Magistrat das Leerstandsgesetz als einen wichtigen ordnungsrechtlichen Bestandteil, um einen steuernden Einfluss auf den Wohnungsmarkt zu nehmen. Zu bedenken ist, dass die Umsetzung des Gesetzes auf kommunaler Ebene erfolgen muss, sodass im Sinne des Konnexitätsprinzips von Seiten der Landesregierung Ressourcen für personellen Mehraufwand zur Verfügung gestellt werden müssen. Die Prüfung durch das Rechtsamt und die Abteilung Statistik hat ergeben, die Kommunalstatistik wie auch der von den statistischen Ämtern des Bundes und des Landes veröffentlichte Mikrozensus halten keine Daten zum Wohnungsleerstand vor. Ein Wohnungsleerstand von 3072 Wohnungen festgestellt. Dieser wurde wie folgt aufgeschlüsselt. Grund des Wohnungsleerstands, Dauer des Wohnungsleerstands, Leerstandsquote nach Eigentumsform des Gebäudes, marktaktive Leerstandsquote nach Fläche der Wohnung. Die Ergebnisse werden durch die Abteilung Statistik an das zuständige Amt für Wohnungswesen übermittelt, das am Ende fachlich bewerten muss, ob und wenn ja, wie eine Darmstädter Leerstandssatzung gestaltet werden kann, um spekulativen Leerstand in unserer Stadt zu bekämpfen.
9: Die Machbarkeitsstudie für die Überführung beim Bahnübergang in Kranichstein wird zwischen 75.000 und 100.000 Euro kosten. Die ist für Anfang 2027 vorgesehen. Wie gesagt, nur die Machbarkeitsstudie. Das ehemalige Schul- und Trainingsbad am Woog wird derzeit von einer Indoor-BMX genutzt. Ursprünglich sollte es abgerissen werden, um den Park zu erweitern. Hierzu der Oberbürgermeister Hanno Benz.
14: Die Stadtverordnetenversammlung hat am 19. Oktober 2022 mit den Stimmen der damaligen Koalition aus Grünen, CDU und Volt ihrer Fraktion beschlossen, den bereits vollzogenen Kauf des Grundstücks, auf dem das Schul- und Trainingsbad steht, rückabzuwickeln. Nach Abriss der Halle sollte zwischen dem Großen Woog und dem Vereinsgelände des TSG 1846 eine Grünfläche entstehen, die das Erholungsgebiet des Grünzugs am Woog erweitert. Entsprechende Mittel waren bereits etatisiert. Dass dieser Abriss aus haushalterischen Gründen nicht umgesetzt wurde, hat sich im Nachhinein als große Chance erwiesen, denn seit Anfang 2026 kann der VC Darmstadt die Halle nutzen. Diese Zwischennutzung wird bis zur Fertigstellung der Rollsporthalle, also des Ersatzbaus Rollsporthalle am Bürgerpark, fortgeführt. Mit dem anschließenden Umzug der BMX-Sportlerinnen und Sportler in die Rollsporthalle, das ist ja da mitgeplant, ergibt sich dann auch die Chance, weitere Planungen für die Fläche am Schul- und Trainingsbad anzugehen. Ich freue mich sehr, dass offenbar auch die Fraktion Volt mittlerweile davon abrückt, dieses Gelände unbedingt als Frischluftschneise zu etablieren, sondern auch sportbezogene Angebote in die weiteren Überlegungen einbezieht und insbesondere für Jugend und Kinder und Jugendliche eine Nachnutzung mit in Betracht zieht.
9: Da, also die Rollsporthalle, bis die fertig ist, da vergehen noch Jahre. Was die Stadt unternimmt, wenn Eltern von Erstklässlern kurzfristig einen Hortplatz benötigen, beantwortet Schuldezernent Holger Klötzner.
15: Die Angebotsträger an den Grundschulen bedienen im Rahmen des Paktes für den Ganztag den Platzbedarf jeweils bis zu einer vereinbarten Kapazitätsgrenze am Grundschulstandort. Bedarfe, die oberhalb dieser Kapazitätsgrenze liegen, werden in den Horten abgebildet. Hierzu muss lediglich ein Antrag auf einen Bedarfsplatz gestellt werden. Das Schulamt hat den Angebotsträgern empfohlen, soweit möglich einzelne Plätze für beispielsweise Zuzüge freizuhalten. Sobald diese Reserve ausgeschöpft ist, geht der weitere Bedarf ebenfalls in das Verfahren der Bedarfsplätze über.
9: Die Wasserpfützen am alten Friedhof werden vom EAD zeitnah befüllt. Eine dauerhafte Lösung ist das nicht. Da kein Abfluss vorhanden ist in der Nähe, kann da auch keine dauerhafte Lösung zurzeit etabliert werden. Im Akazienweg wurden illegal Bäume abgesägt. Die Frage nach dem daraufhin eingeleiteten Ordnungswidrigkeitsverfahren beantwortet Michael Kolmer, der Umweltdezernent von den Grünen.
16: Die Anhörungen im Rahmen des Ordnungswidrigkeitsverfahrens sind erfolgt. Alle angehörten Parteien haben
12: teils wirklich sehr umfangreich Stellung genommen. Das wird gerade rechtlich geprüft, unter anderem auch mit der Fragestellung, ob ein Vergleich möglich erscheint, der für die Menschen im Quartier einen größtmöglichen Vorteil bringt. Parallel dazu werden in einer Arbeitsgruppe der Verwaltung aufwertende Begrünungsmaßnahmen und zukunftssichere Baumpflanzungen für das Umfeld bereits geplant.
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9: Das hört sich nach einer pragmatischen Lösung an, die ohne Bestrafung auskommt.
11: Publizistische Ergänzung aus.
9: Jetzt kommen wir zu den Tagesordnungspunkten, bei denen richtig diskutiert wurde. Tagesordnungspunkt 10, die Grafenstraße soll zur Fahrradstraße umgestaltet werden. Und zwar von der Rheinstraße bis zur Bismarckstraße, also auch vor dem Klinikum. Die Hoffnung ist, dass die Fußgängerzone von Radfahrenden entlastet wird. Die können dann von der Kuppelkirche über die Zimmerstraße und Grafenstraße durchfahren. Und wir hören jetzt Stefan Opitz von den Grünen.
17: An sich sehen wir für die Grafenstraße noch viel mehr zu tun als nur die Frage des Radverkehrs. Das wird uns auch sicherlich noch die nächsten Jahre dort beschäftigen. An sich eine Schnittstelle zwischen Johannesviertel und Innenstadt, die bisher stellenweise nicht sehr einladend ist. Wir haben die Vision eines echten Klinikvorplatzes auch gegenüber mit der Experimenta und weiterer Nutzung in der ehemaligen Materialprüfungsanstalt. Sichere und barrierefreie Fußwege über die gesamte Straßenlänge und auch mehr Schatten und Begrünung zu schaffen. Diese gute Radwegeverbindung bis hoch zur Zimmerstraße auch, die hilft uns dabei, Radfahrende aus der Fußgängerzone zu leiten. Auch ein Dauerthema, was uns hier immer wieder beschäftigt. Und da hilft uns jeder Weg, der hilft nicht durch die Fußgängerzone zu radeln, weil man das auch in der Regel nur mangels Alternativen macht und nicht, weil man Spaß daran hat. Um das zu erreichen, ist die Vorlage ein erster guter Schritt. Und um sie noch besser zu machen, haben wir einen Änderungsantrag mit zwei Punkten schon für die Ausschüsse eingebracht. Ich kündige gleich schon mal ab, wir möchten die beiden Punkte hier getrennt abstimmen lassen. Die beiden Punkte sind erstens eine Verbreiterung des Gehweges im Bereich des Regierungspräsidiums. Dort ist in der Vorlage eine sogenannte Sperrfläche, also gestrichelte Linien, über die man nicht fahren darf, vorgesehen. Unser Vorschlag ist hier, sich beim Willy-Brandt-Platz abzugucken, wie dort seit über 20 Jahren die Haltestelle verbreitert wurde. Und einfach nur mit einfachen Mitteln den Gehweg etwas anzuheben. Der ist an dieser Stelle nur einen Meter breit an der schmalsten Stelle und damit weit unter den Breiten, die wir hier sonst im Zuge von Barrierefreiheit diskutieren. Also da diskutieren wir uns beim einer Block teilweise über 1,50 Meter oder 1,60 Meter. Wie gesagt, hier haben wir einen Meter. Natürlich ist so ein Provisorium auch nicht die perfekte Lösung. Wir hatten im Ausschuss auch Diskussionen über Busschleppkurven. Man wird es vielleicht nicht über die gesamte Länge der Straße machen können. Dennoch sagen wir, jeder Meter, den man hier den Gehweg verbreitert, hilft für mehr Sicherheit und Barrierefreiheit, auch wenn es es noch nicht perfekt macht. Und so Aussagen wie, sollen die Menschen halt die andere Straßenseite nehmen, wenn ihnen das zu eng ist, finden wir auch kein gutes Signal für eine Barrierefreiheit. Daher werben wir hier dafür, diesem Punkt zuzustimmen, dass der Gehweg am Regierungspräsidium verbreitert wird, soweit das mit einfachen Mitteln möglich ist. Und im zweiten Schritt vor der ehemaligen Materialprüfungsanstalt sind schon seit längerer Zeit die Parkplätze abgepollert. Ich würde schätzen, seit 5 Jahren ist dort eine Bushaltestelle oder ein Busparkplatz eingerichtet. Das heißt, wir wissen, dass die genutzt werden können, um Grün, Schatten, Pflanzkübel, gerne auch alles, was temporär ist und nicht weitere Nutzungen dort irgendwie schon vorwegnimmt, zu schaffen. Das erweitert den Klinikvorplatz zumindest ein bisschen auf die andere Straßenseite. Auch der ist immer wieder Thema, weil auf diesem kleinen jetzigen Klinikvorplatz sehr vieles auf einen Raum trifft. Da kommen Menschen an, da machen Menschen Pause, da rauchen Menschen. Da ist immer wieder Konflikte auf dieser sehr kleinen Fläche. Ja, von daher werben wir dafür, auch auf den ersten Schritt gegenüber zur Materialprüfungsanstalt das zu erweitern, bis wir dann bei dem Gebäude wissen, was wir endgültig damit machen. Dann gab es noch 2 weitere Anträge, die sicherlich auch gleich eingebracht werden, aber trotzdem nehme ich schon mal Stellung dazu. das Thema Parkleitsystem und damit Menschen dazu zu bringen, gleich zum freien Parkhaus zu fahren, haben wir erstmal Sympathie dafür. Ich kann mich aber auch erinnern, dass wir in meiner politischen Zeit das Thema Parkleitsystem für Darmstadt schon öfter hatten und es jeweils an der Kostenfrage und ob wir die Daten von privaten Parkhausbetreibern bekommen, gescheitert ist. Da habe ich bei dem Thema, also beides könnte hier auch zutreffen, von daher haben wir eine Tendenz, den Magistrat das wenigstens mal vielleicht prüfen zu lassen, aber noch keine verbindliche Beschlussfassung heute darüber zu treffen. Und bei der ÖPNV-Führung ist es ähnlich. Wir haben auch eine große Sympathie, über die Führung des L-Busses nochmal zu diskutieren. Da der Antrag aber auch eine aufschiebende Wirkung vor Umsetzung ist, es zu prüfen, beinhaltet, sehen wir das nicht. Die Straße kann umgestaltet werden, eine ÖPNV-Führung kann auch in Zukunft noch angepasst werden. Mein Vorschlag als Ausschussvorsitzender für den Mobilitätsausschuss wäre, wir lassen uns in einer der nächsten Sitzungen dort generell mal den aktuellen Planungsstand zum Umbau Bismarckstraße vorstellen. Dann wird dieses Thema auch automatisch mit in der Diskussion auftauchen. Aber wir können es erstmal von einer politischen Entscheidung und Festlegung trennen.
9: Soweit Stefan Opitz von den Grünen. Jetzt kommt Isabel Zübock von der CDU.
18: Es geht um die Frage, wie wir eine zentrale Innenstadtstraße wieder funktionsfähig machen und wie wir den begrenzten öffentlichen Raum fair, sicher und zukunftsfähig organisieren. Der Ist-Zustand sollte den meisten unter uns bekannt sein. Insbesondere im Bereich des Fachärztezentrums können wir täglich erhebliche Rückstaus erleben. Fahrzeuge warten auf freie Stellplätze, der Verkehr kommt zum Erliegen. Busse stehen fest. Taxen kommen nicht durch. Und auch Radfahrende werden behindert. Die Grafenstraße erfüllt ihre Verkehrsfunktion in diesen Situationen nicht mehr. Gleichzeitig ist die Straße eine der wichtigsten Nord-Süd-Verbindungen für den Radverkehr zwischen Johannesviertel und Innenstadt. Dabei ist wichtig, es handelt sich nicht um eine ideologisch motivierte Sperrung von Straßen, sondern um eine gezielte Steuerung von Verkehr. Zusätzlich bleiben alle notwendigen Aspekte erhalten. Was eingeschränkt wird, ist vor allem unnötiger Durchgangs- und Parksuchverkehr, der heute erhebliche Probleme verursacht. Natürlich bringt dies Veränderungen mit sich. Einzelne Parkmöglichkeiten entfallen. Aber wir müssen uns ehrlich fragen, welche Nutzung des öffentlichen Raums dient dem Gemeinwohl an dieser Stelle am meisten? Die Antwort kann nicht sein, eine wichtige Verkehrsachse dauerhaft durch Parksuchverkehr blockieren zu lassen. Die Antwort muss sein, den vorhandenen Raum so zu organisieren, dass Busse fahren können, Rettungs- und Krankenfahrzeuge zuverlässig durchkommen, Radfahrende sicher unterwegs sind und die Innenstadt weiterhin erreichbar bleibt. Besonders hervorheben möchte ich auch den Sicherheitsaspekt. Der geplante baulich gesicherte Mittelstreifen verhindert gefährliche Überholmanöver, ungeordnete Aufstellsituationen und überhöhte Geschwindigkeiten. Damit wird die Straße nicht nur leistungsfähiger, sondern auch sicherer für alle Verkehrsteilnehmenden. Eine moderne Verkehrspolitik bedeutet nicht, einzelne Verkehrsarten gegeneinander auszuspielen. Dies hat unser Dezernent und unsere Fraktion immer wieder betont und verdeutlicht. Sie bedeutet, für jede Straße die passende Funktion zu definieren und den vorhandenen Raum so zu nutzen, dass möglichst viele Menschen sicher, zuverlässig und effizient ans Ziel kommen. Genau das leistet die vorliegende Planung für die Grafenstraße. Ich bitte Sie daher um Zustimmung zur Magistratsvorlage. Und in Bezug auf den Antrag der Grünen möchte ich auf die ablehnenden Abstimmungen im MoBot und der HFA verweisen. Und in Bezug auf den Antrag der Linke, sicher wird es Ihnen möglich sein, hier direkt den Betreiber des Parkhauses anzusprechen und von Ihrem Vorhaben zu überzeugen.
9: Nach Isabel Zübock von der CDU kommt Marc-André Häuser.
19: Geschildert wird folgendes Problem. Die Kapazitäten des Parkhauses am Fachärztezentrum und Klinikum, welches sich von allen Parkmöglichkeiten in diesem Bereich am nächsten zu den genannten Gebäuden befindet, sind täglich von ca. 9 bis 12 Uhr voll ausgeschöpft. Pkw-Fahrer, die das Fachärztezentrum oder das Klinikum in diesem Zeitraum besuchen wollen, wohl weil sie selbst Patienten sind oder Angehörige besuchen oder transportieren müssen, warten dann auf der Straße vor dem Parkhaus, bis für sie ein Parkplatz frei wird, was zu einem Rückstau führt. Diese Verkehrsbelastung entsteht, weil dort mehr Parkplätze benötigt werden, als vorhanden sind. Entgegenwirken möchte man dem mit einer Fahrradstraße, zu deren Errichtung ca. 25 Parkstände unter anderem auf der gegenüberliegenden Straßenseite entfernt werden sollen. Fehlendem Parkraum will man mit der Streichung von Parkraum entgegenwirken. Zur Folge hätte dies, dass 25 Pkw-Fahrer zusätzlich einen Parkplatz benötigen würden. Behauptet wird des Weiteren, die Grafenstraße sei eine wichtige Radverbindung zwischen dem Johannesviertel und der Innenstadt und Teil einer nord-südlich verlaufenden Radroute. Meine Damen und Herren, so ein Fahrrad hat einen Lenker und Wege, die vom Johannesviertel in die Innenstadt führen, gibt es zu Genüge. Über den Mathildenplatz, die Casinostraße oder durch den Herrengarten, um nur einige dieser Möglichkeiten zu nennen. Dass sich Radfahrer von stehendem Pkw zum Anhalten bewegen lassen, erlebt man davon abgesehen in Darmstadt sowieso nur selten. Und ja, es wird auf das Parkhaus in der Bleistraße verwiesen, das wohl noch Kapazitäten habe, wenn das Parkhaus in der Grafenstraße dahingehend an seine Grenzen stößt. Aber wenn man das Fachärztezentrum besuchen muss, dann oftmals in Verbindung mit körperlichen Beeinträchtigungen, vor deren Hintergrund ein möglichst naher Parkplatz zu beiden Gebäuden wünschenswert wäre. Dort befinden sich nämlich unter anderem eine Intensivpflegeeinrichtung für Kinder und Jugendliche, ein Dialysezentrum, ein Nierenzentrum, ein Lungenzentrum und eine Radiologie. Fährt man also beispielsweise Oma zum Arzt, bringt sein Kind zur Intensivpflege oder wird aufgrund eines Knochenbruchs zum Termin bei der Radiologie gefahren, entfällt das etwa 300 Meter entfernte Parkhaus in der Bleistraße als angenehme Option. Und gekrönt wird das Ganze dadurch, dass der Ausgang des Parkhauses, wo sich auch der Kassenautomat befindet, nur über eine Treppe und nicht über einen Aufzug erreichbar ist, wenn man auf der Südhälfte parkt, wo sich unter anderem die Behindertenparkplätze befinden. Parkt man auf der Nordhälfte, gibt es eine zwischen 7 und 12 cm hohe Stufe, die überwunden werden muss, um zu einem Aufzug zu gelangen, der zurzeit übrigens außer Betrieb ist. Sie merken, ich war heute vor Ort, habe mir das Ganze mal angeschaut. Argumentiert wird auch mit der angeblich nicht ausreichenden Dimensionierung des Taxistands in der Grafenstraße mit 5 Parkständen. Auch dort war ich diese Woche mehrmals und habe kein einziges Mal erlebt, dass Taxen dort auf einen Stellplatz gewartet hätten, der ihnen dann zur Verfügung steht. Der Taxistand ist also jetzt schon ausreichend dimensioniert, soll aber trotzdem erweitert werden. Was uns hier für 76.000 Euro brutto präsentiert wird, ist so nicht akzeptierbar. Die Errichtung einer Fahrradstraße in der Grafenstraße sollte eine Erweiterung des dort momentan zu spärlich vorhandenen Parkraums inkludieren. Vielen Dank.
9: Das war Marc-André Häuser von der AfD. Es war seine erste Rede. Jetzt kommt Falk Neumann von WGD und die WGD hat sich ja zur Kommunalen Allianz Darmstadt zusammengeschlossen und als solcher redet er.
20: Ich versuche das Ganze mal ein bisschen zu strukturieren. Die Vorlage wurde ja letztes Jahr schon abgestimmt. Die Umbauen, wir wissen es jetzt vom Ausschuss, dass wir da auch erstmal rausfinden, wie weit sind die Planungen. Von daher, was haben wir mit unserem Antrag gewollt? Wir wollten einfach uns erstmal auch finden als junge Fraktion, die Belange des ÖPNVs hier mehr verankert sehen. Ich werde mich zu den Anträgen der Grünen enthalten. Ich finde sie nicht verkehrt, aber es sind in der Umsetzung eben wichtige Dinge zu berücksichtigen, die wir eben hier genannt haben oder nennen möchten. Die ganze Situation am Krankenhaus ist unzufriedenstellend und führend. Ich will jetzt nicht darüber sprechen, dass man da nur mit bestimmten EC-Karten zahlen kann. Eine Sache ist, dass man auch, wenn es regnet, und da hatten wir einige Regensituationen die letzten Wochen, nass in den Haupteingang einfällt. Der Platz, die Einbahnstraßenführung, wie es in der Magistratsvorlage genannt wird, ist begrüßenswert von uns. Und die Vorschläge, die hier überwiegend durch den Fahrgastbeirat genannt werden, die möchten wir eben hier anbringen und die berücksichtigt wissen. Nun zu dem Parken des Individualverkehrs, der eben auch daher herrührt, dass viele eben von weiter her kommen. Wir haben eben ein Haus der Maximalversorgung, gerade wenn wir an die Fusion jüngst der beiden Krankenhäuser Elisabethenstift und Klinikum denken, dann müssen dort eben auch Anfahrmöglichkeiten sein. Und da gibt es wohl in anderen Kommunen ein sogenanntes Parkleitsystem. Eine wichtige Ergänzung hierzu, oft niederschwelliger, ist schon mal die Tatsache, dass das hintere Parkhaus, also Richtung der Casinostraße, wurden wir befragt, ist das denn ein Mitarbeiterparkhaus eigentlich? Nein, das ist ein Parkhaus für die Öffentlichkeit. Und wenn man mit dieser Beschilderung schon anfangen würde, würde sich der Platz vor der Grafenstraße entzerren. Ja, wir wollen diesen Antrag heute eben trotzdem hier einbringen und begrüßen aber auch den Antrag der Linken, weil der die Thematik, die angesprochen wird, genau zielführend für die Magistratsvorlage unterstützt.
9: Das war Falk Neumann von der WGD. Jetzt kommt Anna Schilling von Volt. Es ist ihre erste Rede.
1: Als Mitarbeiterin des Klinikum Darmstadt begrüße ich den Vorstand der Magistratsvorlage, die Verkehrsbelastung in der Grafenstraße zu reduzieren und die Parkhausauslastung besser zu verteilen. Diese Maßnahme leistet einen wichtigen Beitrag dafür, dass wir unser Radwegenetz ausbauen. Auch den Änderungsantrag der Grünen zur Entsiegelung einiger Parkplätze und zur Prüfung einer Aufweitung des Fußwegs auf Seiten des Regierungspräsidiums unterstützen wir, da wir ebenfalls der Meinung sind, dass Barrierefreiheit nicht optional sein darf und wir auch anlässlich der aktuellen Hitze dringend mehr kühle, entsiegelte Flächen rund um das Klinikum brauchen. Und zu guter Letzt unterstützen wir den Änderungsantrag der Fraktionen Die Linke und Tierschutzpartei zum Thema digitale Anzeige zur Parkplatzbelegung, wenn auch unter dem Vorbehalt, dass auch wir der Meinung sind, dass es vielleicht sinnvoll wäre, erstmal zu prüfen, ob das überhaupt machbar ist. Auch in Anbetracht der Tatsache, dass das Parkhaus ja nicht der Stadt gehört. Den Änderungsantrag der Fraktionen Kader zur Prüfung der Vorschläge des Fahrgastbeitrags unterstützen wir erst einmal nicht, insbesondere da, dass eben den Umfang dieser Maßnahme aufweiten und damit die Kosten gegebenenfalls sprengen würde.
9: Das war Anna Schilling von Volt. Jetzt kommt Anna-Laura Raschke von der SPD, auch ihre erste Rede.
21: Vor über einem Jahr hat die Stadtverordnetenversammlung beschlossen, der Magistrat solle die Arbeiten in der Grafenstraße vorrangig bearbeiten. Und heute stehen wir wieder hier. Und es soll Erweiterungen geben, Ergänzungen, neue Arbeiten, deren Umsetzungsmöglichkeit in Teilen aus guten Gründen fraglich ist. Wenn wir das heute beschließen, hätten wir noch längere Planungszeiten, eine weitere Verzögerung in der Fertigstellung und die untragbare Verkehrssituation bliebe auch länger bestehen. Wir sind dafür, die Arbeiten entsprechend der Magistratsvorlage zügig anzugehen, um einen kleinen Knoten im Innenstadtverkehr lösen zu können. Und deswegen werden wir gegen die Änderungsanträge stimmen, auch so, wie wir es im Ausschuss besprochen hatten.
9: Das war Anna-Laura Raschke von der SPD. Jetzt kommt Jana Otto von der Linken, die sich mit der Tierschutzpartei zusammengetan hat. Es ist ihre erste Rede.
22: Die Vorlage zur Grafenstraße versucht mit möglichst wenig Aufwand, eine der verkehrlichen Problemstellen in der Stadt anzugehen. Und entsprechend wird das, was wir heute beschließen, nicht die Lösung aller Probleme sein. Und ich prognostiziere, dass die Grafenstraße irgendwann wieder auf der Tagesordnung stehen wird. Ob nun, weil wie in der Pankratiusstraße erst durch genug Beschwerden und entsprechende Nachbesserungen das Konzept Fahrradstraße funktionstüchtig wird oder weil wir noch Behindertenparkplätze vor dem Klinikum ergänzen. Trotzdem werden wir der Vorlage zustimmen, weil diese in jeder Form, die wir heute beschließen könnten, eine Verbesserung zum Ist-Zustand ermöglicht. Wir schlagen allerdings eine kleine Änderung vor, das ist schon angeklungen. Wir halten eine digitale Parkplatzanzeigetafel für sinnvoll. Wir haben das leider recht spontan entschieden und nicht in den entsprechenden Ausschuss eingebracht. Diese soll dynamisch die Auslastung des Parkhauses am Fachärztezentrum anzeigen und im nördlichen Teil der Grafenstraße, also in dem Bereich zwischen Bismarckstraße und Einfahrt zum Parkhaus, installiert werden. Wenn die Anzeigetafel darüber informiert, ob das Parkhaus am Fachärztezentrum noch freie Parkplätze hat, oder ob bereits alle belegt wurden, sowie ebenso, ob in dem Parkhaus in der Bleichstraße noch freie Parkplätze vorhanden sind oder nicht, dann kann das aus unserer Sicht den in der Vorlage erwähnten erheblichen Rückstau auch zusätzlich positiv beeinflussen, weil Autofahrende dann eben nicht erst an der Schranke erfahren, dass das Parkhaus voll ist und diese sich nicht öffnen wird. In diesem Fall, wenn dann noch ein Auto dahinter steht, ist eben kein Vor- und Zurück manchmal mehr möglich und FußgängerInnen sind ebenfalls betroffen, dass Fahrzeuge den Gehweg blockieren. Es liegen neben unserem Änderungsantrag aber noch zwei weitere vor, die tiefergehende Änderungen vorschlagen. Die Verbreiterung des Gehwegs im Bereich der Sperrfläche vor dem Regierungspräsidium, die Grünen vorschlagen, ist zwar aus unserer Sicht nicht ausreichend, weil wenn wir wirklich konsequent von den schwächsten Verkehrsteilnehmenden her planen würden, müssten wir eigentlich das gesamte schmale Gehwegstück verbreitern. Eine Prüfung der Verbreiterung dieses zusätzlichen Gehwegstückes zwischen der Sperrfläche und der Kreuzung ist zwar in der Begründung des Änderungsantrags formuliert, aber nicht Teil der Beschlussvorlage. Allerdings erhöht jedes Stückchen Gehweg, das verbreitert wird, die Chance, dass eine Begegnung von zwei Personen eben nicht in dem schmalen Bereich des Gehwegs stattfindet, sodass wir den Gehweg zumindest so weit verbreitern könnten, wie es die Schleppkurve der Regionalbusse zulässt, wie das ja auch gerade schon angeklungen ist. Vielleicht geht ja sogar mehr, denn fahrplantechnisch gibt es gar keinen Grund, warum die Linien 673, X71, X74 und X78 unbedingt vom Louis in die Grafenstraße und von dort bereits in die Bleichstraße einbiegen müssen, da diese Linien zwischen Luisenplatz und Kirchenallee gar nicht halten und es definitiv mehr Möglichkeiten für die Linienführung zwischen diesen beiden Haltestellen gibt. Man könnte diese Linien zum Beispiel auch weiter die Grafenstraße entlang führen und erst in die Bismarckstraße abbiegen lassen. Dann hätte man auch direkt vier Regionallinien, die an einer potenziellen Haltestelle vor dem Klinikum halten könnten und es so Menschen, die nicht gut zu Fuß sind, auch aus dem Landkreis erleichtern würden, das Klinikum ohne Auto zu erreichen. So wie es eben auch Kader oder der Dardiner Fahrgastbeirat fordert. Den Teil vor der ehemaligen Materialprüfungsanstalt, der nicht für diese barrierefreie Bushaltestelle verwendet werden müsste, könnte dann noch entsprechend des zweiten Teils des Änderungsantrags der Grünen entsiegelt und mit Sitzgelegenheiten ausgestattet werden, sodass ein kleiner dritter Ort in der Nähe der Innenstadt und des Klinikums geschafft wird. Also kurz zusammengefasst, die Magistratsvorlage stellt mit vergleichsweise wenig Mitteln eine Verbesserung zum Ist-Zustand dar, lässt jedoch noch sehr viel Raum für weitere Verbesserungen. Einige wurden hier bereits von verschiedenen Fraktionen vorgeschlagen und wir werden Ihnen allen zustimmen.
9: Sie hörten Jana Otto von der Linken. Jetzt kommt Kerstin Lau von UFBASSE.
2: Wir finden die Vorlage gut. Wir hatten ja schon vergangenes Jahr im Juni auf die katastrophale Situation in der Grafenstraße hingewiesen und dieser Antrag wurde dann hier auch angenommen. Von daher glauben wir auch nicht, dass es jetzt die finale Lösung ist, aber es hilft auch nichts, immer auf finale Lösungen zu warten, sondern oft wird die Lösung ja auch schrittweise gefunden. Und dem Fahrradverkehr in der Grafenstraße Vorrang zu geben, finden wir richtig und gut. Wir lehnen den ersten Punkt des grünen Antrags mit 4 Stimmen ab und eine Stimme stimmt zu. Wir halten das einfach für schwierig in der Umsetzung mit den Gelenkbussen. Gleichzeitig ist es natürlich sehr zu bedauern, dass die Barrierefreiheit hier jetzt gerade wieder dann als erstes unter den Tisch fällt. Von daher getrennte Abstimmung. Punkt 2 stimmen wir zu. Und den Antrag der Linken finden wir gut. Da ist unsere Frage, ob man daraus einen Prüfantrag machen könnte. Da wird genickt, weil da würden wir auch gerne zustimmen. So eine Tafel wäre wirklich sehr hilfreich und würde die Situation bestimmt nochmal entzerren. Kaderantrag würden wir jetzt in diesem Fall nicht zustimmen, weil wir einfach auch eine schnelle Umsetzung möchten.
9: Das war Kerstin Lau von UFBASSE. Jetzt kommt Viola Gebeck von der FDP mit ihrer ersten Rede.
3: Mobilität bedeutet für uns Freiheit und für uns ebenfalls wichtig, wir wollen keine Verkehrsteilnehmer gegeneinander ausspielen. Und genau das ist auch der Maßstab, an dem wir diese Vorlage gemessen haben und deswegen stimmt die FDP-Fraktion dem auch zu. Denn was die vorliegende Maßnahme in der Grafenstraße tut, ist kein ideologischer Angriff aufs Auto. Es ist am Ende eine pragmatische Antwort auf ein sehr konkretes Problem. Und zwar den Parksuchverkehr, der sich täglich dort aufstaut. Dass weder Bus noch Taxi noch Fahrrad am Ende da durchkommen. Und das ist dann keine Mobilität, sondern das ist nervig für alle. Und die vorliegende Maßnahme greift dieses Ziel auf durch eben eine gezielte Einschränkung der Einfahrt und bessere Hinweise auf das Parkhaus. Und somit wird der Parksuchverkehr gesteuert. Nicht verboten, sondern einfach umgeleitet. Und gleichzeitig stärkt die Fahrradstraße eine der wichtigsten Radverbindungen. Das ist uns wichtig. Zukünftig wünschen wir uns aber natürlich, dass das Radwegenetz auch ganzheitlich betrachtet wird und nicht nur stückweise. Am Ende löst die Vorlage aber ein reales Verkehrsproblem, schafft bessere Bedingungen für den Radverkehr, ohne gleichzeitig motorisierten Verkehr zu verteufeln, sondern durch eine intelligente Steuerung. Und deswegen stimmen wir als FDP-Fraktion zu. Den Änderungsantrag der Grünen lehnen wir, wie im Ausschuss empfohlen, allerdings ab.
9: Das war Viola Gebeck von der FDP. Jetzt kommt als letzter Redner der Verkehrsdezernent Paul-Georg Wandrei von der CDU.
0: Es sind schon viele gute Sachen gesagt worden und ich bedanke mich sehr für die große Rückendeckung für diese Magistratsvorlage. Ich bin meinen Kolleginnen und Kollegen vom Mobilitäts- und Tiefbauamt sehr dankbar, dass sie mit so viel guten Ideen und sehr begrenztem Aufwand die Planungsaufgabe, die die Stadtverordnetenversammlung mit meinen Ergänzungen versehen, erhalten haben und uns hier eine pragmatische und schnell realisierbare Lösung für ein reales Problem geben. Ich möchte an der Stelle nicht alles wiederholen, was bereits richtigerweise gesagt worden ist, sondern einmal noch an der Stelle darauf hinweisen, dass das Problem durch den Suchverkehr real ist, dass die Strecke aus vielerlei Hinsicht im Moment nicht gut für alle Verkehrsteilnehmerinnen und Verkehrsteilnehmer nutzbar ist. Was noch nicht so genannt worden ist, ist, dass auch viele Fußgänger aufgrund der diffusen Situation vor Ort beim Absetzen von Fahrgästen, die das Klinikum aufsuchen, die Straße überqueren, was zwischen wartenden Fahrzeugen, Fahrrädern, Bussen und die wartenden Fahrzeuge passierenden Fahrzeugen schon sehr komplex und sehr oft mit Unsicherheiten verbunden ist. Auch hierfür schafft die Magistratsvorlage eine gute Lösung. Die Magistratsvorlage entlastet den Cityring und sorgt dafür für einen besseren Verkehrsfluss. Die Magistratsvorlage schützt die Protected Bike Lane dadurch, dass sie weniger blockiert werden wird. Bezüglich der Bedenken, die von der AfD-Fraktion formuliert worden ist, möchte ich kurz einfach darauf eingehen, wie solche Steuerungen von Verkehrsströmen funktionieren, wie man das konzeptionell betrachtet. Man hat ein Problem und muss gucken, wie man die Verkehrsströme so lenkt, dass das Problem sich nach Möglichkeit von selbst löst, sprich die Nutzer ihr Verhalten so anpassen, dass das Problem nicht mehr besteht. Die hier aufgeworfenen Bedenken, dass irgendwie Nutzer des Fachärztezentrums oder Besucher des Klinikums beschädigt werden oder dass die hier einen Nachteil von haben, den sehe ich an der Stelle überhaupt nicht. Die werden eher gestärkt. Das Parkhaus an sich hat für die Stadt eine sehr attraktive Lage. Es wird sehr stark frequentiert. Im Ärztehaus sind nicht nur diverse Fachärztepraxen, eine Apotheke, da ist, soweit ich weiß, auch eine Rechtsanwaltskanzlei, ein Notariat, eine Physiopraxis und es liegt sehr innenstadtnah und hat eine sehr hohe innere Aufenthaltsqualität. Also es ist sehr gefragt von den Menschen. Wenn wir durch eine Anpassung der Verkehrsführung erreichen, dass mehr Menschen, die auch andere Parkhäuser anfahren können, diese anfahren, dann wird für die Nutzer dieses Parkhauses die Situation natürlich enorm verbessert, weil für sie ist mehr Raum da. Sie stehen dann eben nicht und warten, sie können den Raum des Parkhauses, das es ihnen bietet, nutzen. Es ist auch nicht so, dass in der Fahrradstraße das Parkhaus nicht mehr erreichbar ist. Es ändern sich nur gewisse Spielregeln für den Radverkehr. Und hier will ich nochmal darauf eingehen, dass das sehr wohl Teil von einer wichtigen, zusammengedachten Verbindungsachse ist. Wir haben die bestehende Radverkehrsanlage, die Frankfurter Straße langkommt. Wir werden im Rahmen der Umgestaltung der Haltestellensituation auch eine Radverkehrsführung über den Knotenpunkt bekommen. Wir werden, auch hier schon mehrfach diskutiert, die Zimmerstraße mit einer radverkehrsfreundlicheren Oberfläche versehen. Kollegen Hauptnachfrager sitzen jetzt hier so in meiner direkten Sichtlinie. Und wir werden die Hügelstraße mit einer Radverkehrsanlage versehen, sodass wir in beiden Richtungen eine Umfahrungsmöglichkeit von der Innenstadt haben. Ein sehr beliebt angesprochener Konfliktpunkt, nämlich in der Fußgängerzone Radverkehr versus Fußgänger, dem man auch Abhilfe schaffen kann, indem man eine tatsächliche Alternative an der Stelle schafft. Und hier ist die Grafenstraße ein wichtiger Teil dazu. Also eine Lösung, die letztendlich allen Verkehrsteilnehmerinnen und Verkehrsteilnehmern an der Stelle zugutekommt. Ich möchte kurz auf die Änderungsanträge ganz grob eingehen bezüglich ÖPNV. Warum müssen die Busse da langfahren? Es gibt die Notwendigkeit im Umlauf vom ÖPNV, dass es auch Pufferzeiten oder Wartezeiten gibt, die müssen irgendwo verbracht werden. Die können nicht an der Haltestelle verbracht werden, da steht man anderen Fahrzeugen im Weg. Die können nicht am Luisenplatz verbracht werden, da steht man auf dem Luisenplatz rum. Da gibt es eine sogenannte Betriebshaltestelle, die ist jetzt mehrfach aufgrund von verschiedenen Maßnahmen in den letzten 7, 8 Jahren immer wieder verlegt worden. Die war erst am Cityring, dann ist sie in die Grafenstraße verlegt worden und die wird jetzt in die Straße, deren Name mir gerade entfällt, hinterm ersten Polizeirevier, Gustav-Lorenz-Straße, verlegt. Die hat also eine Funktion, die wird nicht von Fahrgästen genutzt, die ist aber sehr wohl für die Busse und für das Fahrpersonal wichtig, damit sie eben ihre Fahrbahnpuffer dort verbringen können, vielleicht Brötchen essen, Zigarette rauchen, was man so macht an der Stelle, aber die erfüllen eine Funktion. Da gibt es nicht so viele Plätze in der Innenstadt, die wir dafür haben, und wir schieben es jetzt von einer Straße in die nächste, aber es muss irgendwo stattfinden. Bezüglich des Antrags, den Gehweg zu erweitern, grundsätzlich ein nachvollziehbarer Impuls, wurde aber von der Fachverwaltung im Ausschuss, finde ich sehr einleuchtend, schon mitgeteilt, dass das aufgrund der Schleppkurven für Busse nur in einem bestimmten Bereich möglich wäre und für diese wenigen Meter in Abwägung der Verhältnismäßigkeit es nicht sinnvoll erscheint, diesen hohen Ressourcenaufwand anzusetzen. In der perfekten Welt hätten wir genug Ressourcen, um alle Projekte zu bearbeiten, aber ich habe Ihnen in der letzten Stadtverordnetenversammlung ja schon mitgeteilt, dass Politik dazu neigt, mehr Maßnahmen zu beschließen, als sie umsetzen kann. Wenn wir diese Maßnahme hier beschließen, es wäre an sich nicht schädlich für die Stadt oder sowas, aber sie würde auf eine Projektliste kommen, würde ziemlich weit hinten eingeordnet und wird dann wahrscheinlich einmal im Jahr nachgefragt, wann es umgesetzt wird, und die Antwort ist ungewiss. Bezüglich der Entsiegelung, das ist ein sinnvoller Vorschlag. Wenn die Schrägparker dort nicht mehr benötigt werden, kann man die Fläche in meinen Augen auch entsiegeln. Hier ist nur die Bitte der Fachverwaltung, zunächst mal die Maßnahme umzusetzen und ein paar Monate zuzuwarten, um zu schauen, wie sich das entwickelt. Gegebenenfalls sind auch noch Anpassungen erforderlich, aber dann spricht auch nichts dagegen, an der Stelle zu entsiegeln. Bezüglich des Vorschlags des Fahrgastbeirats, der von der Kaderfraktion aufgenommen werden ist. Wir planen den barrierefreien Ausbau der Straßenbahnhaltestelle Klinikum, an dem dann auch viele Busse halten werden. Und es wäre sehr unverhältnismäßig, wenn wir in 70, 80 Meter Entfernung nochmal zusätzlich eine Bushaltestelle bauen, in einem Bereich, wo im Moment überhaupt keine Haltestelleninfrastruktur da ist. Je näher man am Eingang eines Krankenhauses ist, desto sinnvoller ist es mit Sicherheit. Aber bei Betrachtung der Situation vor vielen anderen Krankenhäusern in Deutschland ist man, glaube ich, mit dieser Entfernung immer noch sehr nah dran und kann barrierefrei dann das Klinikum besuchen. Bezüglich des Antrags einer Hinweistafel, das ist ein privates Parkhaus, da haben wir jetzt erstmal keine direkten Zugangsmöglichkeiten. Man kann natürlich mit dem Betreiber in Verbindung treten. Ich gebe nur zu bedenken, dass bei solchen Beschilderungen, insbesondere wenn sie leuchten, noch andere Belange zu betrachten sind, nämlich die des Kollegen, der jetzt gerade nicht da ist, aber er wusste nicht, dass ich ihn anspreche, von daher ist es völlig in Ordnung. Wenn wir das an der Stelle genehmigen, müssen wir das natürlich auch an vielen anderen Stellen genehmigen, also eine Hinweisbeschilderung mit Anzahl der Parkplätze im öffentlichen Raum, das hat Denkmalschutzthematiken, das muss man sich dann einfach mal insgesamt für die Stadt die Frage stellen, ob man das möchte. Ich meine das jetzt gar nicht negativ, sondern das ist einfach eine Grundsatzfrage, die man an der Stelle beantworten muss, und ich würde es begrüßen, wenn wir diese einfache und relativ kurzfristig umsetzbare Maßnahme jetzt nicht mit solchen grundsätzlichen Überlegungen belasten, sondern sie hier beschließen und damit ein großes Problem mit einem sehr effizienten Ressourceneinsatz kurzfristig beheben können.
11: Publizistische Ergänzung an.
9: In der Heidelberger Straße, Fahrtrichtung Norden, werden die freien Parkplätze im Staatstheater Parkhaus angezeigt. Ich sehe also keinen Grund, warum das hier nicht möglich sein soll.
11: Publizistische Ergänzung aus.
9: Ansonsten wurde das beschlossen. Es wurde noch zusätzlich die Entsiegelung von den jetzigen Parkplätzen beschlossen und der Antrag wurde natürlich auch genehmigt. Die Bezahlkarte wurde dann halt beschlossen, dass er eingeführt wird. Dann der Verkauf des Areals Messlerstraße, Rottgaustraße. Da sind seit längerem nicht mehr bewohnte Häuser drauf, die in schlechtem Zustand ist. An die Bauverein AG wurde auch beschlossen. Jetzt kommen wir zum Heinerleiner. Da die Förderung dessen ausläuft, muss die Stadt die Kosten alleine tragen.

0: Projektes einführen können, konnten ihn in dieser Zeit mit einem sehr üppigen, umfangreichen Leistungsangebot versehen. Die Förderprogramme sind ausgelaufen. Das neue Leistungsangebot ist zugeschnitten auf spezielle Bedürfnisse, das heißt montags bis Donnerstag 16 bis Mitternacht, freitags bis 3 Uhr, samstags 9 bis 3 Uhr, sonntags 9 bis 1 Uhr. Insofern, glaube ich, liegt damit auch ein recht attraktives Angebot vor. Ich denke, mit diesem Kompromiss erhalten wir ein modernes Mobilitätsangebot. Wir konzentrieren uns auf wesentliche Leistungen und verhindern, dass am Ende der gesamte Demandverkehr verloren geht.
1: Das war Hans Wegel von der CDU. Jetzt hören wir Leif Blum von der FDP.
2: Der Heinerliner ist natürlich zunächst mal ein ergänzendes Angebot zum ÖPNV, gleichzeitig aber auch integraler Bestandteil des ÖPNV, weil er als On-Demand-Angebot natürlich Lücken schließt. Einmal Lücken für Menschen, die möglicherweise nicht mit Bus oder Bahn fahren wollen, aber eben auch nicht mit dem eigenen Auto. Und er bietet dort eben sozusagen ein Modell, das am Ende des Tages auch Zugang zum ÖPNV ermöglicht. Und er schließt natürlich Lücken dort, wo möglicherweise das klassische ÖPNV-Netz an seine Grenzen stößt, weil zu bestimmten Uhrzeiten unter Umständen es eben nicht mehr sinnvoll ist, große, also in Anführungszeichen, Gefäße zu betreiben, die dann von wenigen Menschen nur genutzt werden. Der wesentliche Aspekt aus unserer Sicht ist aber, dass uns der Weiterbetrieb des Heinerliners eben ermöglicht, gerade im Verbund mit dem Forschungsprojekt KIRA weiterhin an der Frontlinie zu sein von Entwicklungen beim autonomen Fahren. Den Heinerliner einzustellen, hätte uns abgeschnitten von diesem Know-how, von diesem Erkenntnisgewinn, von dem, was wir bisher an Daten, an Erfahrung betrieblich und infrastrukturell gesammelt haben. Und das wäre fatal gewesen, weil es im Zweifel nicht mehr aufholbar gewesen wäre.
1: Sie hörten Leif Blum von der FDP. Dann kommt Anna Schilling von der Fraktion Volt.
3: Wir freuen uns sehr, dass das Fortbestehen des Heinerliners für ein weiteres Jahr gesichert werden soll. Damit wird ein wichtiger Beitrag zum flexiblen öffentlichen Nahverkehr in Darmstadt geleistet. Die hohen Nutzungszahlen sprechen für sich selbst. Die Heiner lieben ihren Heinerliner. Insbesondere als Vorbereitung auf zukünftige autonome Shuttles sind unsere Heinerliner ein Reallabor. Dieses Know-how werden wir in den nächsten Jahren mit Sicherheit gut gebrauchen können. Selbstverständlich wäre eine Ausweitung statt einer Reduktion der Betriebszeiten und der Fahrzeugflotte wünschenswert.
1: Das war Anna Schilling von Volt und jetzt hören wir Andreas Ewald von den Grünen.
4: Ich finde es sehr gut, dass wir den Heinerliner um ein weiteres Jahr verlängern können. Ich denke auch, dass die Randzeiten das sind, wo wir eine gute Ergänzung zu unserem schon sehr guten ÖPNV brauchen.
1: Das war Andreas Ewald von den Grünen und jetzt kommt Bijan Kaffenberger von der SPD.
5: Auch von uns aus Seiten der SPD-Fraktion gibt es Zustimmung hier zu dieser Vorlage. Ich habe jetzt gerade am Sonntag den Heinerliner zuletzt benutzt, um nach Orhelje, so muss man es richtig sagen, zu fahren, zum SGA-Jubiläumsfest. Für uns als SPD-Fraktion hat der Ausbau des ÖPNV in dieser Stadt seit jeher Priorität und das gilt auch weiterhin. Wir halten den Heinerliner vor allem auch deswegen immer noch für eine gute Lösung, weil er eben auch eine neue Gruppe von Menschen erschließt, die den ÖPNV nutzen.
1: Anders als Bijan Kaffenberger betrachtet Kerstin Lau von UFBASE das etwas kritischer.
6: Der Heinerliner gehört nicht zu den Projekten, von denen wir als UFBASE sehr überzeugt sind. Circa 150 NutzerInnen pro Tag und ein Deckungsgrad der Kosten von 17%. Das ist nicht gerade eine Erfolgsgeschichte. Für uns ergibt sich hier schon eine Einsparmöglichkeit, über die wir nachdenken müssen, zumal wir davon ausgehen, dass nach den letzten Haushaltsberatungen jeder verstanden hat, dass es ein Weiter-so bei allem einfach nicht geben kann. Trotzdem würde es nichts helfen, den Heinerliner jetzt auf gleich irgendwie abzuschaffen, aber zumindest bei uns steht er auf der Liste. Denn Mobilitätsangebote gibt es in ausreichender Form in der Stadt. Es gibt genau zwei Gründe für uns, unter denen man den Heinerliner weiterlaufen lassen kann. Das eine ist, der Bijan hat es angesprochen, ein Mobilitätsangebot für mobilitätseingeschränkte Menschen, die

0: im regulären ÖPNV kein gutes Angebot finden. Um da den Heinerliner aber wirklich wirksam einzusetzen, müsste man die Einsatzzeiten ändern. Das sind diese Abendzeiten, das führt dazu, dass der Heinerliner ein bisschen ein Partybus ist für Leute, die nach dem Feiern keine Lust haben, irgendwie in die Straßenbahn zu steigen. Und das kann nichts sein, was mit Steuermitteln finanziert wird oder subventioniert wird. Die zweite Möglichkeit, den Heinerliner wirksam einzusetzen, ist, dass man Busse und Bahnen, die zu später Stunde nicht ausgelastet sind, durch den Einsatz des Heinerliners ersetzt. Das wäre für uns auch eine gute Möglichkeit. Das sind aber Dinge, beides oder zumindest letzteres, wo man erstmal die Zahlen genau kennen muss, um dann das Konzept wirksam zu überarbeiten. Und deswegen stimmen wir der Vorlage nochmal zu, erwarten aber, dass man nächstes Jahr hier in eine ernsthafte Prüfung und Diskussion geht, wie man den Heinerliner so einsetzen kann, dass er wirksam ist für bestimmte Gruppen oder für die Stadt und nicht einfach nur unfassbar viel Geld kostet.
1: Das meint Kerstin Lau von Uffbase. Jetzt hören wir Paul-Georg Wandrei, den Verkehrsdezernent, nochmal. Und die Uhrzeit sagt mir einfach, das kann ich nicht ganz ausspielen. Da habe ich mich in der Zeit verrechnet. Mein Name ist Aurelian. Wie Sie heißen, weiß ich immer noch nicht. Aber ich kann Ihnen sagen, dass Sie Radio Darmstadt auf DAB Plus empfangen können. Und was mir noch bleibt, ist auf Wiederhören zu sagen, und das ist wörtlich gemeint. Wir sind ja ein Radioprogramm. Auf Wiederhören.
2: Es ist eben nicht so, dass das nur ein Partybus ist. Es hat schon eine Nutzergruppe und das zeigt die Auswertung auch, die weit über ein Feierpublikum hinausgeht. Das gehört auch mit dazu, aber das ist eben nicht alles. Und die Mahnverkehre sind mit großen Hoffnungen gestartet vor einigen Jahren. Und haben einen Großteil der Hoffnungen, die in sie gesetzt worden sind, nicht erfüllt, aber andere wiederum erschlossen. Es war gedacht als Konzept für die sogenannte letzte Meile von der Haltestelle nach Hause, die eigentlich in der Regel keine Meile sind, sondern in Darmstadt ein paar hundert Meter, stellen fest, es wird dafür nicht genutzt. Ist nicht attraktiv, die Leute laufen lieber, sind nicht bereit, es zu bezahlen. Ist auch in Ordnung. Wir haben gehofft, dass Pooling das Ganze finanziert. Haben festgestellt, das Pooling findet nur dann statt, wenn viele Menschen von A nach B wollen und vor allem auch ähnliche Ziele haben. Und das sind vor allem jetzt die aktuellen Betriebszeiten. Also wir haben zu Zeiten, wo der Heinerliner ganztägig betrieben worden ist, noch festgestellt, dass das tagsüber so gut wie gar nicht stattfindet und ein Großteil der Fahrzeuge auch leer verkehrt. Das ist unter Effizienzgesichtspunkten nicht gut. Was Mobilitätsangebot und Barrierefreiheit angeht, war das durchaus für viele Menschen ein Gewinn. Der Kostendeckungsgrad vom Heinerliner liegt ungefähr beim selben Kostendeckungsgrad wie der normale ÖPNV auch. Das macht es aber an der Stelle nicht unbedingt einfacher, weil das Geld, was man real ausgibt, wird ja trotzdem verausgabt. Ich möchte trotzdem dem Einwand, es gäbe keine Exit-Strategie, widersprechen. Ich glaube, und Kerstin Lau hat so ein bisschen einen Blick dahin gegeben, auch dass On-Demand nur eine Chance hat, auch in Darmstadt zu funktionieren, allgemein zu funktionieren, wenn man es vernetzt denkt mit dem normalen Linienbetrieb. Die Voraussetzung dafür ist, dass es dann auch in der Einnahmeaufteilung mit drin ist. Und wenn ich dadurch Schwachverkehrszeiten, wo ich teure Umlaufe fahren lasse, reduziere, um so meinen Kostendeckungsgrad zu verbessern, weil die Betriebskosten von einem Heinerliner deutlich geringer sind als die Betriebskosten von einem Bus. Es ist sicher, wenn wir jetzt On-Demand einstellen würden, dann wäre das ein sehr hoher Aufwand, den wieder aufzubauen. Der Aufwand wäre deutlich höher als das, was wir jetzt nochmal an Geld hineinstecken müssen. Und das Thema On-Demand für Darmstadt und den Nutzen fürs Verkehrssystem, der wäre wahrscheinlich auch viele, viele Jahre nicht mehr vorhanden. Ich würde mir durchaus auch dann eine regionale Vernetzung wünschen in an Darmstadt angrenzende Kommunen. Allerdings müsste dann auch dort ein gewisses Interesse dort vorhanden sein und auch eine Finanzierungsbereitschaft da mitzumachen. Das können wir den Leuten nicht aufzwingen. Was auch noch sehr nützlich sein könnte, ist die Tarifreform, die der RMV vorbereitet. Ich hoffe darauf, dass sie dann demnächst auch irgendwann mal veröffentlicht wird. Das wird für Darmstadt und Umgebung auf jeden Fall im aktuellen Konzept, was ich weiß, einige Vorteile bringen. Und dann kann man auch einen On-Demand-Verkehr, was seine preisliche Konzeption angeht, nochmal.
3: Herzlich willkommen zu unserer Sendung Lesen und Kultur für alle bei Radio Darmstadt auf 103,4 MHz. Mein Name ist Felicitas Göbel und ich freue mich, dass ihr wieder zugeschaltet seid. Ihr hört uns immer am vierten Mittwoch eines jeden Monats. In unserer heutigen Sendung geht es um ein brisantes Thema, das leider aktueller ist mehr denn je. Es handelt sich um Kindesmissbrauch. Hierzu begrüßen wir folgende Studiogäste. Zunächst begrüßen wir die Bestseller-Autorin Astrid Korten aus Essen. Sie stellt uns ihr Bestsellerbuch Poppy vor, ein Psychothriller nach einer wahren Begebenheit. Im Anschluss hören wir ein Interview mit Sarah Rose. Sie vertritt seit 2019 das Präventionsprogramm »Mein Körper gehört mir«. Ein theaterpädagogisches Projekt, das in der Theaterpädagogischen Werkstatt in Osnabrück entwickelt wurde. Als dritten Studiogast begrüßen wir die Pressesprecherin und Leiterin von Wildwasser, eine örtliche Beratungsstelle für Kindesmissbrauch und häusliche Gewalt hier in Darmstadt, Frau Waltraud Heims. Nun begrüße ich die Autorin Frau Astrid Korten. Herzlich willkommen in unserer Sendung, Frau Korten.
4: Vielen Dank für die Einladung, Frau Göbel. Ich freue mich sehr auf das Gespräch mit Ihnen.
3: Ja, schön, dass Sie da sind. Sie stellen uns heute einen weiteren Bestseller vor, nämlich Poppy, ein Buch aus der Sicht eines Kindes geschrieben, wobei es um das Thema Kindesmissbrauch geht. Sie schreiben schwerpunktmäßig Thriller. Wie kam es denn jetzt zu diesem Thema Poppy? Was hat Sie dazu bewegt?
4: Ja, es ist Folgendes. Ich engagiere mich ja seit Jahren gegen Kindesmissbrauch und Gewalt gegen Frauen und Männer. Und beide sind ja Tabuthemen. Und Poppy beruht auf einer wahren Begebenheit, weil ich von dieser Geschichte während meiner Studentenzeit erfahren habe. Und damals arbeitete ich in den Semesterferien bei einem Psychiater und stieß per Zufall auf Poppys Patientenakte. Sie war eine Schulfreundin von mir und ich war so entsetzt über diese Entdeckung, weil der Missbrauch in meiner unmittelbaren Nähe stattgefunden hat. Und Kindesmissbrauch erschüttert ja und macht auch betroffen. Und ich habe mich aber dennoch entschieden, dieses Buch zu schreiben, weil ich meine, dass dieses Thema nicht tabuisiert werden darf. Das war so mein Gedanke. Und ich habe mich dann mit meiner Freundin zusammengesetzt und sie hat mir dann ihre Geschichte erzählt.
3: Das finde ich auch ganz mutig dann von ihrer Freundin. Gab es denn auch von ihrer Seite im Zusammenhang mit Poppy also Situationen aus ihrer Kindheit, die Ihnen damals vielleicht seltsam vorkamen?
4: Ja, ganz sicher. Denn Poppy und ich kennen uns ja seit der Schulzeit und ich habe mich damals als Siebenjährige oft gefragt, warum sie so komisch war und warum sie nicht mit mir spielen durfte, warum ich das Haus ihrer Eltern nicht betreten durfte und. Und außerdem machte sie auf mich auch immer einen kränklichen Eindruck, wenn ich sie so auf der Straße traf, aber nicht in der Schule. Da war sie ganz anders. Ich glaube, das war so ein Ort, wo sie sich auch wohlgefühlt hat. Aber ich habe instinktiv immer gespürt und dann später, vor allem nach diesen Gesprächen, wurde dieses Gefühl auch bestätigt, dass da etwas gewaltig faul war in dieser Familie.
3: Und wie gestaltete es sich, dass Sie das Vertrauen von der echten Poppy erlangten?
4: Ja, das Vertrauen hatte ich eigentlich schon immer, weil wir uns eben schon so lange kannten. Aber Poppy hat darauf bestanden, dass ich ihre Geschichte aus Sicht des Kindes schildere. Und das habe ich eben respektiert. Und für den Roman haben wir natürlich viele Jahre gebraucht, weil Poppy und ich mussten ja immer eine Pause einlegen. Denn es ist ja sehr schwierig, über dieses Thema zu schreiben. Also in emotionaler Hinsicht ist es eine echte Herausforderung. Zumal auch die Sprache in dem Roman den verschiedenen Altersstufen angepasst ist, also von ihrem 6. Lebensjahr bis zu ihrem 14. Lebensjahr. Und das ist mir allerdings nicht so schwer gefallen, weil ich da auch zwei hervorragende Lektoren hatte, die mich begleitet haben. Aber ich denke auch oft, also nach dem Ende des Romans habe ich auch selber festgestellt, dass das Buch doch sehr mich auch sehr belastet hat. Denn jedes Mal, wenn ich ein kleines Mädchen auf der Straße gesehen habe, da habe ich an Poppy gedacht. Das ist ganz merkwürdig. Ja. Man kann das nicht so einfach abschütteln.
5: Ja, das ist verständlich.
4: Deshalb war mir das auch wichtig, aus Sicht des Kindes das Buch zu schildern und vor allem auch zu zeigen, worauf man achten muss bei einem kleinen Kind. Welche Zeichen sind denn da? Und vor allem habe ich auch in dem Roman geschildert, welche Mechanismen Täter an den Tag legen, um ein Kind zu beeinflussen. Und das ist für mich auch besonders wichtig. Deshalb ist es im Grunde genommen auch ein Aufklärungsbuch.
3: Wie waren denn dann auch die Reaktionen auf das Buch von Seiten der Leser?
4: Das war eigentlich eine einheitliche Begeisterung. Auf der einen Seite eine Begeisterung, auf der anderen Seite erschüttertes Buch, es macht wütend. Aber im Großen und Ganzen ist es sehr erfolgreich, denn es stand monatelang in der Bestsellerliste. Buchreport hat darüber einen großen Artikel veröffentlicht, weil Poppy Platz 1 erreicht hat. Und es ist eben so, wenn man über ein kleines Mädchen, wenn ein kleines Mädchen von dem Missbrauch berichtet, trifft das natürlich mitten ins Herz. Und die Geschichte von Poppy, die berührt tief und macht zugleich auch unglaublich wütend und das halt nach. Aber der leise Humor in dem Buch macht es auch erträglich, denn Poppy hatte sowohl früher als auch heute als Kind einen ganz besonderen Blick auf die Erwachsenenwelt und das war manchmal zum Schreien komisch. Naja, und durch den Humor, der allerdings nicht im Widerspruch zu den erschütternden Begebenheiten steht, die Poppy ertragen musste, ist das Buch auch für den Leser, glaube ich, erträglich. Manche macht es natürlich sehr betroffen, weil sie sagen, sie empfinden es als Trigger. Und ich denke, Frauen, die betroffen sind und sich nicht mit dem Thema aus emotionaler Sicht auseinandersetzen können, das ist natürlich dann auch sehr schwierig, das Buch zu lesen. Also solche Leser hatte ich auch. Aber es gab auch eine unglaublich große Resonanz von Betroffenen, die mich auch persönlich angeschrieben haben und den Kontakt mit mir suchten.
3: Und wie sind Sie damit umgegangen? Es war ja sicherlich nicht leicht, dann zu reagieren.
4: Das ist natürlich sehr schwierig, weil das Buch selber, das zu schreiben, hat mich ja schon sehr belastet, aber und auch die Gespräche mit Poppy. Und dann so viele, wirklich so unglaublich viele Zuschriften zu bekommen, das ist schon erschütternd. Und ich denke auch so an die Berichterstattung teilweise seitens der Medien. Es wird ja immer sehr distanziert berichtet und über Kindesmissbrauch. Aber ich habe dennoch den Eindruck, dass sich da etwas verändert hat. Denn die Politik, also wenn ich mir das so überlege, was ich neulich im Fernsehen gesehen habe, das macht schon Mut. Denn man sieht auf einmal einen betroffenen Staatsanwalt, eine Justizministerin bei Markus Lanz, die neue Gesetze schaffen will und einen Bundestag, der über das Thema Missbrauch und Gewalt debattiert. Und das habe ich in der gehäuften Form bis jetzt noch nicht erlebt. Und ich denke, das sind die vielen, vielen Initiativen, die jetzt auch ergriffen werden seitens Vereine und jetzt zum Beispiel auch Sie als mit diesem Interview oder auch die Zeitungen. Sie berichten auf einmal anders. Die Sensibilität hat zugenommen und das ist auch notwendig, denn sonst veräppt das Ganze wieder und das darf einfach nicht sein.
3: Da haben Sie auf jeden Fall recht. Es ist ganz, ganz wichtig, dass darüber gesprochen wird. Und Sie engagieren sich ja selbst auch gegen Kindesmissbrauch. Wie sieht das konkret aus?
4: Ja, das mache ich an für sich schon länger. Aber ich bin damit nie so an die Öffentlichkeit gegangen. weil begonnen habe ich natürlich jetzt öffentlich, indem ich das Buch geschrieben habe und das aus Sicht des Kindes, weil ich einfach auf das Thema aufmerksam machen wollte. Wenn es aus der Erwachsenensicht geschrieben worden wäre, ich denke, das würde man dann lesen und denken, naja, okay, ne? Aber ich habe bewusst aus Sicht des Kindes gemacht. Und da bin ich Mitglied in verschiedenen Vereinen, unterstütze die auch. Zum Beispiel 50 Cent pro Buch geht an den Verein Wildwasser. Und dann habe ich nicht nur das Buch geschrieben, sondern auch einen TV-Spot zur Gewaltprävention produziert. Und ins Leben gerufen und es waren alles Laiendarstellerinnen, aber die haben das so wunderbar gemacht und vor allem auch wir haben dann einen Schauspieler engagieren können, die das alles ohne Honorar etwas dazu beigetragen haben, Visagistin und so weiter. Ein Hotel wurde kurzerhand in ein Filmstudio verwandelt und es ist ein wunderbarer Spot geworden. Ich kann eigentlich jedem empfehlen, sich den mal anzuschauen, weil er zeigt auch die Zeichen eines Kindes und worauf man achten sollte, anhand von Zitaten aus dem Buch.
6: Genau, und es sind auch Kinderdarsteller. Also das heißt, die Kinder haben gesprochen.
4: Ja, die Kinder haben gesprochen und sind ja Kinder zwischen 6 und 14 Jahren oder 13 Jahre war die, glaube ich, die Älteste. Und die haben auch diese Zitate aus dem Buch zitiert in dem Spot. Und das Ganze wird natürlich etwas untermalt durch Bildmaterial, Auto und so weiter. Das muss man muss es einfach sehen und man sieht auch dann, wie es berührt. Und wenn so ein 6-jähriges Mädchen einen Satz sagt und man hört ihn nur, sieht aber dann das Video dazu, dann erkennt man eigentlich sofort, worum es geht. Es sind oft nur die Kleinigkeiten, worauf man achten sollte.
6: Wo genau kann man sich das Video anschauen?
4: Bei YouTube unter Astrid Korten. Geben Sie einfach ein Astrid Korten, YouTube, Poppy und dann kommt das Video. Oder bei Donner TV, das ist die Produktionsgesellschaft, die es gedreht hat.
6: Sie haben ja außer Poppy noch weitere Bücher oder Buchprojekte, eigentlich in erster Linie Psychothriller, die Sie schreiben.
4: Ja, ich habe noch einen Thriller veröffentlicht und er heißt Seelen unter dem Eis. Der Thriller hat International World Movie Contest, das ist ein Schreibwettbewerb für Drehbücher in Los Angeles, das Finale erreicht und wurde also auch mit dem Honorable Mention ausgezeichnet. Es ist ein ganz, ganz toller Thriller, der in Huntsville spielt, in Texas. Das ist der Todestrakt. Und er erzählt die Geschichte von Tom, das ist ein Werbemacher, der nach dem Tod seiner Mutter einen Lehrauftrag an der Universität annimmt und dort eine Studentin kennenlernt. Aber mehr möchte ich nicht verraten.
6: Ja, da sind wir auch drauf gespannt. Also jetzt noch mal ganz kurz auf Poppy zurück. Wie sieht denn das Leben der echten Poppy heute aus?
4: Ach, Poppy ist verwitwet. Sie war also verheiratet. Ihr Mann ist vor ein paar Jahren gestorben und sie hat 4 Kinder. Sehr glücklich. Es war eine sehr glückliche Ehe. Es ist natürlich so, dass jemand diese Dinge nie vergisst. Das ist klar. Aber sie hat gelernt, mit diesem Missbrauch umzugehen. Und ich glaube, das hat sie wunderbar gemacht. Also sie ist eine ganz tolle Mutter und sie hat auch wunderbare Kinder.
6: Das ist ganz toll. Und vor allen Dingen, ich denke auch, das Buch hat ihr sicherlich dabei geholfen. Also, was mich jetzt noch interessiert, ist das Cover von Poppy. Da sind Mohnblumen drauf. Was hat es damit auf sich?
4: Ja, es sind 2 Mohnblumen und wenn man den Roman also aufmerksam liest, da wird das etwas angedeutet. Und zwar, ich habe nicht nur eine Blume genommen. Poppy heißt ja Mohnblume. Also der Klatschmohn ist ja die englische Bezeichnung für Klatschmohn. Und ich habe nur 2 Blumen genommen, weil der Klatschmohn einmal als Blüte sehr stark ist und zweitens, weil Poppy irgendwann im Roman auch sagt, in mir sind 2 Seelen in der Brust. Es ist die echte Poppy, also die eine Poppy, die sich lösen möchte aus diesem ganzen Elend und die das nicht mehr erträgt und die andere, die sagt, ich werde immer stärker, ich werde nicht mehr lügen, ich kann nicht mehr lügen, ich muss aus diesem Dilemma raus. Also man hat hier zwei Personen im Grunde genommen. Die eine, die es erträgt, und die andere, die sich im Grunde genommen von diesem Leben verabschieden möchte. Und deshalb zwei Blüten. Also es gibt die Poppy in mir, die niemand sehen kann, und die Poppy, die jeder sieht und jeder kennt. Also Poppy innen wird stärker, Poppy außen kann beim Lügen kaum noch auf die Beine stehen. So ist es im Buch beschrieben. Was also bedeutet, dass sie zwei Personen in sich hat. Aber es gibt auch die Blüte Poppy, weil es eine sehr widerstandsfähige und sowohl im Sommer gegen Wind und Wetter widerstandsfähige Blüte ist, obwohl sie so zierlich ist.
6: Frau Korten, ich habe mich sehr gefreut über das Interview. Und Sie hatten einen Musikwunsch, den möchten wir natürlich einblenden.
4: Das ist In the Summertime von Mango Jai. Das ist ein Lied, was also Poppy in dem Buch auch zum Besten gibt. Fröhlich, lustig, also passt eigentlich auch jetzt zur Wetterzeit. Wunderschöner Song.

0: Das war der Song Summertime. Mein Name ist Felicitas Göbel und wir kommen jetzt zu dem Interview mit Sarah Rose. Schön, dass Sie da sind, denn Sie vertreten ein wunderbares und sehr wichtiges Projekt hier bei uns in Darmstadt und Umgebung. Und zwar ist das das Präventionsprogramm des Osnabrücker Theaterpädagogischen Werkstatt, die das ins Leben gerufen hat, nämlich Mein Körper gehört mir. Hallo Frau Rose.
1: Ja, hallo Frau Göbel, ich freue mich auch hier zu sein.
0: Was genau ist das für ein Projekt und wie sind Sie denn dazu gekommen?
1: Also Mein Körper gehört mir ist ein theaterpädagogisches Präventionsprojekt zum Schutz von Kindern und Jugendlichen vor sexualisierter Gewalt. Und die Theaterpädagogische Werkstatt, die wurde 1994 von Anna Pallas und Reinhard Gesse gegründet. Die beiden haben dann eben auch das Präventionsprogramm entwickelt und gespielt. Und im Laufe der Zeit ist die Theaterpädagogische Werkstatt gewachsen. Und ich selbst habe in Osnabrück gelebt damals und wurde von einem Nachbarn angesprochen, der eine neue Spielpartnerin brauchte. Und wurde gefragt, ob ich nicht Lust hätte, mit ihm Mein Körper gehört mir zu spielen. Und ja, da habe ich mich dann beworben und dann 3 Jahre für die Theaterpädagogische Werkstatt in Osnabrück Mein Körper gehört mir gespielt. Und jetzt bin ich vor ein paar Jahren zurück nach Darmstadt gezogen und hatte natürlich große Lust, das Theaterprogramm auch hier bekannt zu machen und zu spielen, weil ich es einfach für ein sehr wichtiges Programm halte und ein ganz wichtiges Angebot zur Prävention für Kinder und habe dann einen Spielpartner gesucht und gefunden und dann begonnen, hier an Schulen zu spielen. Und netterweise gab es dann hier auch noch die Frau Schmiegelt vom Netzwerk gegen Gewalt Südhessen, die auf mich zukam. Die wollten das Präventionsprogramm hier an den Schulen auch ganz offensiv bewerben. Dazu gab es eine Präsentationsveranstaltung im Schuldorf Seeheim-Jugendheim. Und da konnten Schulleitungen und Lehrkräfte kommen und sich das anschauen. Ja, da waren auch viele, es war gut besucht und dann haben die Schulen angefangen, hier uns zu buchen.
0: Bedeutet das, dass das Präventionsprogramm über die Osnabrücker Theaterwerkstatt bundesweit vermittelt wird?
1: Genau, wenn Schulen Interessen daran haben, das Präventionsprogramm an ihre Schule zu holen, melden sie sich im Büro in Osnabrück. Es gibt eine wunderbare Homepage, tpw-osnabrück.de. Da sind alle Präventionsprogramme der Theaterpädagogischen Werkstatt aufgeführt. Und darüber kann man dann Kontakt mit dem Büro in Osnabrück aufnehmen. Und die wunderbaren Menschen, die dort arbeiten, die sorgen dann dafür, dass die Schule einen Vertrag bekommt und dass ein Spielpaar zur Schule kommt und da dann das Programm durchführt.
0: Das ist wirklich ein ganz tolles Projekt. Wie ist denn da genau der Ablauf des Präventionsprogramms?
1: Also Mein Körper gehört mir ist ein interaktives theaterpädagogisches Präventionsprogramm. Das heißt, es wendet sich an Grundschülerinnen der 3. und 4. Klasse. Es besteht aus 3 Teilen, die aufeinander aufbauen und im Abstand von je einer Woche jeweils nur im Klassenverband von einem Spielpaar im Beisein der Klassen- oder Fachlehrerinnen durchgeführt werden. Vorab besteht für Eltern oder auch sonstige Interessierte die Möglichkeit, bei einer abendlichen Präsentationsveranstaltung alle 3 Teile hintereinander dann in etwas geraffter Form zu sehen und dadurch einen Eindruck zu bekommen, wer wir sind und wie wir arbeiten, also was und wie wir den Kindern durch Theaterszenen unsere Inhalte zum Schutz vor sexuellem Missbrauch vermitteln. Und genau zu diesen Präsentationsabenden, da laden wir auch sehr gerne die örtlichen Beratungsstellen ein. Hier in Darmstadt und für den Landkreis sind Wildwasser und der Kinderschutzbund zuständig, was sehr schön ist. Ja, und bei speziellen Rückfragen der Eltern kann man dann auf deren Erfahrung und Kompetenz zurückgreifen. Aber es ist auch einfach eine gute Möglichkeit, um die Beratungsstellen als Anlaufstelle für Eltern und Lehrkräfte bei allen Fragen zum Thema sexualisierter Gewalt und Kinderschutz ins Bewusstsein zu rufen. Weil oft ist denen gar nicht klar, dass es hier Beratungsstellen gibt, die genau zu diesem Thema arbeiten.
0: Das ist auch wirklich sehr wichtig. Und was mich aber auch interessiert ist, wie nehmen die Kinder das Programm auf? Gibt es da von Seiten der Kinder auch Feedback?
1: Mhm, genau, also bei mir hat sich noch kein Kind anvertraut, während oder nach einem Spieltag. Da sind dann aus meiner Sicht auch die Lehrer oder die Eltern eigentlich die Ansprechpartner, aber es gibt bei anderen Spielpaaren durchaus auch schon den Fall, dass Kinder sich denen anvertraut haben. Und da wird man dann einfach gleich mit den Lehrkräften zusammenarbeiten, weil wir letzten Endes nicht diese Arbeit, die dann folgt, leisten können. Wir sind ja eigentlich nur an diesen drei Terminen da und dann sind wir auch wieder weg. Hier in Darmstadt gibt es noch die Idee und den Wunsch, dass die Beratungsstellen, wenn sie die Kapazitäten haben und das einrichten können, eine Kindersprechstunde anbieten für die Kinder, sodass die Kinder im Nachhinein nach dem dritten Teil nochmal so eine Art ja, Probeberatung oder so bekommen. Also dass sie einfach mal sehen können, wie es ist, mit jemandem, den sie noch nicht kennen, über Probleme zu reden. Und grundsätzlich, es ist so, die Kinder melden dann direkt nach dem dritten Teil oft zurück, dass es ihnen gefallen hat und dass sie es super fanden und dass sie sich wünschen, dass wir jetzt jede Woche kommen. Und ich glaube, dass Kinder dann direkt im Anschluss sagen, ja, das ist mir ja auch passiert und jetzt sage ich mal was, das ist schon eher die Ausnahme. Also eigentlich durchschnittlich hat man schon in jeder Klasse rein rechnerisch 2 betroffene Kinder. Aber wann die Kinder tatsächlich den Mut finden und für sich realisieren, dass ihnen sexueller Missbrauch passiert oder dass sie Opfer von sexualisierter Gewalt werden und dass sie sich Hilfe holen dürfen und das jetzt auch machen wollen, das ist sehr individuell. Also viele schaffen das ja erst nach Jahren oder Jahrzehnten. Und das kann nicht mein Anspruch sein. Das ist schon eine sehr individuelle Entscheidung, die maßgeblich, glaube ich, aber auch davon abhängt, wie das Umfeld reagiert. Also Kinder müssen sich ja oft bis zu 7 oder 9 Mal an einen Menschen wenden, bis sie tatsächlich Hilfe bekommen.
0: Also sozusagen, bis sie gehört werden und das Vertrauen erhalten.
1: Genau, bis ein Erwachsener sagt, oh, ich glaube dir, ich will dir helfen und der das dann auch tatsächlich macht. Ist ein Prozess über Jahre.
0: Was begeistert Sie an dem Präventionsprogramm?
1: Also ich finde die Arbeit total wichtig und mache die so gerne, weil sexueller Missbrauch ja leider Alltag vieler Kinder ist. Ich habe ja schon gesagt, also durchschnittlich gibt es 2 betroffene Kinder pro Klasse. Das wird aber im Alltag kaum thematisiert und schon gar nicht kindgerecht. Wenn die Kinder manchmal erzählen, was sie schon über sexuellen Missbrauch gehört haben oder so, dann erzählen sie das, was sie aus den Medien über besonders aufsehenerregende Fälle mitbekommen haben. Aber am häufigsten findet sexueller Missbrauch ja im sozialen Nahbereich statt. Das heißt, die TäterInnen kommen aus der eigenen Familie, dem Verwandten- oder Bekanntenkreis, sind Trainerinnen oder sonstige Betreuungspersonen, die das Kind schon länger kennt. Also das war ja bei Poppy aus dem Buch von Astrid Korten auch so. Der Stiefvater missbraucht sie. Und in dem Buch wird ja aus der Sicht des Kindes geschrieben und dadurch nochmal sehr deutlich, wie das, was das Kind erlebt, erstmal Normalität ist und sie sich im Laufe der Zeit fragt, ob das bei anderen auch so ist und sie irgendwann feststellt, dass das wohl nur bei ihr so ist und bei den anderen in ihrer Klasse nicht. Und das macht es ihr ja auch nicht leichter, darüber zu sprechen oder sich Hilfe zu holen. Und wenn man sich jetzt vorstellt, in dieser Klasse hätte es mal ein Präventionsprogramm wie Mein Körper gehört mir gegeben, dann hätten die einfach ganz klar sagen können, okay, es gibt sowas wie sexualisierte Gewalt an Kindern und Jugendlichen und wir wollen mit euch darüber reden, damit ihr eine Möglichkeit habt, euch Hilfe zu holen. Und dann wäre es, glaube ich, viel leichter gewesen, darüber zu sprechen und sich nochmal Hilfe zu holen. Also was mich an dem Präventionsprogramm begeistert, ist einerseits, dass das Thema sexualisierte Gewalt überhaupt mal zum Thema gemacht wird. Und dann noch an einem für die Kinder so bedeutsamen Ort, nämlich der Schule. Die hat ja eh einen Präventionsauftrag und gleichzeitig bietet sie durch die Lehrkräfte vertrauensvolle Bezugspersonen, an die die Kinder meist schon länger kennen und denen sie sich anvertrauen könnten. Und zum anderen begeistert mich die aus meiner Sicht absolut kindgerechte Art und Weise der Vermittlung durch Theaterszenen im Wechsel mit Gesprächen mit den Kindern. Also Mein Körper gehört mir vermittelt den Kindern auf angemessene Art, was Ja- und Nein-Gefühle sind, dass sie auf ihre Gefühle hören dürfen. Sie bekommen Worte an die Hand, die Erwachsene auch verstehen, um einen Übergriff klar benennen zu können, was auch schon wichtig ist, um sich Hilfe holen zu können oder um gehört und verstanden zu werden. Und besonders wichtig, dass sie niemals selbst Schuld haben an einem sexuellen Missbrauch und sich Hilfe holen dürfen, weil niemand das Recht hat, einen anderen Menschen sexuell zu missbrauchen. Und dann werden verschiedene Möglichkeiten aufgezeigt, wie Kinder sich Hilfe holen können. Und an der Stelle kommen dann auch die Eltern und Lehrkräfte ins Spiel. Denn kein Kind kann sich alleine vor sexuellem Missbrauch schützen. Und die Eltern oder Lehrkräfte, das sind ja die Menschen, die sind oft die ersten Anlaufstellen für Kinder, um sich Hilfe zu holen. Und wie diese Menschen dann reagieren, das hat Einfluss darauf, ob ein Kind die Hilfe bekommt, die es braucht oder nicht. Also diese Gesamtperspektive begeistert mich auch. Also dass klar ist, es ist jetzt nicht ein Selbstverteidigungskurs und danach bist du gefeit gegen jede Art von Übergriff, sondern es geht auch ganz klar darum, die Erwachsenen mit ins Boot zu holen und zu sagen, wir sind in der Verantwortung, auf Kinder zu schauen und zu hören und zu sehen, ob sie vielleicht Hilfe brauchen und uns dann selber zu vernetzen und uns Hilfe zu holen und zu gucken, wie können wir diesem Kind jetzt die Hilfe geben, die es braucht.
0: Also das finde ich ein ganz, ganz tolles Programm, weil das wirklich tatsächlich alles mit einbezieht. Und wie können die Schulen Sie buchen?
1: Ja, genau. Ich hatte am Anfang schon mal erwähnt, dass es eine wunderschöne Homepage gibt, www.tpw-osnabrück.de. Da sind alle Präventionsprogramme aufgeführt, eben auch Mein Körper gehört mir. Und da gibt es ein Kontaktformular und wenn die Schulen Interessen haben, dann können sie über dieses Kontaktformular Kontakt mit dem Büro in Osnabrück aufnehmen. Die koordinieren alles, machen Verträge mit der Schule, genau, suchen ein Spielerpaar aus, das dann Zeit hat zu dem von der Schule gewünschten Termin und sorgen dafür, dass ein Spielerpaar dann an die Schule kommt und Mein Körper gehört mir dort durchführt.
0: Also ich denke auch, es ist sehr, sehr wichtig, dass betroffene Kinder lernen und vermittelt bekommen, dass sie offen bei einer Vertrauensperson darüber reden dürfen, vor allen Dingen. Und auch, dass Lehrer, Pädagogen, Freunde, Verwandte, Eltern vor allen Dingen hinhören und ein offenes Auge haben. Und das ist ja leider nicht immer so gegeben. Und deswegen ist es auch sehr wichtig, dass das Thema einfach wirklich immer und immer wieder im Gespräch bleibt, also sprich auch über solche Radiosendungen zum Beispiel. Und was natürlich auch sehr, sehr wichtig ist, sind diese öffentlichen Beratungsstellen wie Wildwasser oder der Kinderschutzbund. Da hören wir gleich im Anschluss noch die Frau Heims, die Pressesprecherin ist für Wildwasser hier in Darmstadt. Und aber bevor wir da weitergehen, wir haben noch Auszüge von so einer Präsentation. Wo genau war die Präsentation, Frau Rosa?
1: Die war in Seeheim-Jugendheim im Schuldorf Bergstraße. Das war diese Präsentationsveranstaltung, die Frau Schmiegelt vom Netzwerk gegen Gewalt organisiert hat. Genau, ach, das wollte ich auch noch sagen. Die Schulen können sich, wenn sie hier in Darmstadt oder im Landkreis Darmstadt-Dieburg Interesse haben, das Programm an ihrer Schule durchzuführen, gerne auch an die Frau Schmiegelt vom Netzwerk gegen Gewalt wenden. Die haben durchaus auch noch Töpfe, um den Schulen da vielleicht finanziell unter die Arme zu greifen, wenn das für Schulen schwierig ist, das zu finanzieren. Oder man kann über die Sparkassenstiftung da auch versuchen, finanzielle Unterstützung zu bekommen. Also das nur am Rande. Die sind da sehr interessiert daran, dass Präventionsprogramm hier an den Schulen eben zu etablieren.
0: Sehr schön, ja.
1: Und genau, diese Präsentationsveranstaltung, die war eben in dem Schuldorf Bergstraße in Seeheim-Jugendheim.
0: Ja, und da hören wir gleich jetzt rein. Wir hörten jetzt einen Auszug aus dem Präventionsprogramm Mein Körper gehört mir mit den Spielern Sarah Rose und Rolf Herter.
2: Also, meine Familie und ich, wir mussten in eine andere Stadt ziehen, weil mein Vater eine neue Arbeit bekommen hat. Hatte ich wenigstens mein eigenes Zimmer. Aber ich vermisste meine Freunde. Das war doof. Ich war traurig und einsam. Aber dann nahm Robbe, mein großer Bruder, der ist schon 16, mich mit in seinen neuen Fußballverein. Da lernte ich neue Freunde kennen. Und abends durfte ich sogar manchmal mit ins Kino. Das war toll. Mir ging es schon gleich viel besser. Meine Eltern, die waren auch richtig glücklich darüber. Und ich war es ja am Anfang auch. Aber dann, also der Robbe, der kommt immer auf mein Zimmer und spielt so blöde Spiele mit mir. Ja, Dabei fasst er mich überall an, auch da, wo ich das nicht mag. Er sagt, dass das alles nur ein Spiel ist und ich müsste das mit ihm spielen. Ich will das aber nicht. Ja, aber dann sagt er, wenn ich das nicht mehr mit ihm spiele, spielt er überhaupt nicht mehr mit mir. Das will ich ja auch nicht. Manchmal sagt er auch, wenn das alles rauskommt, dann darf ich nicht mehr bei Mama und Papa bleiben. Aber ich will das alles nicht, auch wenn er mir Angst macht. Ich glaube, ich rede trotzdem mal mit Mama darüber.
3: Ja, hallo? Was? Ich soll am Samstag arbeiten. Schon wieder. Können Sie nicht endlich noch eine zusätzliche Aushilfe einstellen? Ich habe doch noch zwei Kinder, um die ich mich kümmern muss. Mein Mann, der ist beruflich so viel unterwegs, Nein, natürlich lasse ich sie nicht hängen. Aber ich hoffe, das war dann das letzte Mal. Bis Samstag. Tschüss. Wach? Sag mal, weißt du nicht, wie spät es ist?
2: Ich hab dich gewartet. Mama? Ich habe ein Problem.
3: Tja, ein Problem, das habe ich auch. Na komm, dann erzähl. Aber kurz bitte.
2: Also, der Robbe, der kommt immer auf mein Zimmer und der belästigt mich.
3: Wie, der belästigt dich?
2: Fasst mich überall an, wo ich das nicht mag.
3: Schatz, das träumst du doch nur. Das ist doch bestimmt wieder so eine Einbildung wie damals mit dem Monster unter deinem Bett.
2: Nein, das ist keine Einbildung.
3: Junge, was redest du denn über Robbe? Er ist dein Bruder. Er würde sowas niemals tun.
2: Aber er tut es immer dann, wenn ihr nicht da seid.
3: Sag mal, weißt du eigentlich, was du da sagst? Abscheulich ist das. Und wenn er hört, was du über ihn sagst, dann wird er ganz bestimmt wütend und traurig sein. Ja, und Papa sicher auch. Und dann? Also weißt du, nur weil ihr euch streitet, kannst du doch nicht solche Lügengeschichten über deinen Bruder erzählen. Und morgen, da vertragt ihr euch wieder und dann ist wieder alles gut. Ach, so ist das doch immer mit euch beiden. Liebling, das eigentliche Problem ist doch, dass ich mich im Moment so wenig um euch kümmern kann. Was meinst du? Wollen wir morgen Nachmittag mal zusammen ins Kino gehen? Und danach machen wir noch einen Einkaufsbummel. Und dann kaufe ich dir die Turnschuhe, die du dir schon so lange wünschst. Okay?
2: Okay.
3: Du, geh jetzt schlafen. Es ist schon spät. Du, ich kann dir nichts mehr vorlesen. Ich weiß gar nicht, wo mir der Kopf steht. Morgen, versprochen.
2: Meine Mutter glaubt mir nicht. Gestern war es wieder so. Ich brauche dringend Hilfe. Ich rede mal mit meinem Fußballtrainer. Der ist nämlich sehr nett und ich glaube, der mag mich auch. Herr Schulz! Kann ich mal eh mit Ihnen reden?
3: Ja klar, ich wollte auch mal mit dir reden. Trainierst ein bisschen wenig in letzter Zeit. Irgendwas los?
2: Ja, also mein Bruder.
3: Robbe!
2: Ja, der kommt immer auf mein Zimmer und ich will das nicht.
3: Tut er dir weh oder was?
2: Wenig direkt.
3: Viele Menschen müssen mit Leuten zusammenleben, mit denen die nicht so klarkommen. Wenn ich da an meine Schwiegermutter denke, du, also konzentriere dich einfach auf andere Dinge. Hier, Fußball zum Beispiel. Du bist doch ein echt guter Spieler. Aus dir kann noch eine ganze Menge mehr werden.
4: Wird schon wieder, ne? So, jetzt aber auf zum Training, sonst kommst du später nie in die Nationalelf.
2: Nachdem ich mit meinem Fußballtrainer geredet hatte, bin ich mal zu dem Vater meines Freundes gegangen. Aber der meinte nur, das alles würde nicht passieren, wenn ich es nicht auch will. Mache ich denn etwas falsch? Ich weiß nicht, was ich tun kann. Geh mal zu meiner Lehrerin. Vielleicht hat die ja was Zeit und hört mir auch zu.
3: Huch, hallo?
2: Hallo.
3: Was machst du denn noch hier?
2: Haben Sie vielleicht etwas Zeit für mich?
3: Ich sehe, es geht dir nicht gut. Was ist denn los?
2: Nicht ganz einfach. Also seitdem wir wohnen, hat mein Bruder Rob und ich jeder sein eigenes Zimmer. Trotzdem, wenn wir alleine zu Hause sind, dann kommt er auf mein Zimmer und spielt so blöde Spiele mit mir. Also mit Anfassen, auch am Penis und so. Er kommt immer und tut es immer und immer wieder.
3: Das tut mir so leid.
2: Ich will das nicht, aber ihr hört nicht auf mich. Und meine Mutter, die glaubt mir nicht. Die sagt, dass es alles eine Einbildung ist. Ist es aber nicht.
3: Ich glaube dir.
2: Und der Vater meines Freundes sagt, dass es alles meine Schuld ist. Ich weiß nicht, ob ich etwas falsch mache.
3: Du machst gar nichts falsch. Und es ist auch nicht deine Schuld. Dein Bruder macht was falsch. Und das, was er macht, ist verboten. Du bist nicht das einzige Kind, das sexuell missbraucht wird. Und es gibt Menschen, die haben schon vielen Kindern mit solchen Problemen geholfen.
4: Das ist sehr gut, dass du mir das gesagt hast. Und ich werde dir helfen.
2: Danke.
3: Was meint ihr, wäre passiert, wenn der Junge sich keine Hilfe gesucht hätte? Und jetzt wird es nicht einfach für den Jungen, aber er und seine Familie, die werden Hilfe bekommen und der sexuelle Missbrauch wird aufhören. Und wir finden, der Junge in der Geschichte hier, der hat das richtig, richtig gut gemacht.
2: Also wenn ihr mal ein Problem habt, gebt nicht auf, einen Menschen zu finden, dem ihr vertraut, der euch gut zuhört, der sagt, dass er euch helfen will und das dann auch wirklich tut.
0: Frau Rose, das war sehr, sehr interessant und ich hoffe, dass ganz viele Zuhörer dabei waren und sich das angehört haben. Wir werden aber diese Sendung auf jeden Fall mehrfach wiederholen, weil das ein sehr wichtiges Thema ist. Ich sag erstmal Tschüss an Sie. Vielen, vielen Dank, Frau Rose.
1: Ja, vielen Dank.

0: gehen wir jetzt weiter zu unserem nächsten Studiogast, Frau Waltraud-Heims. Sie ist für die Öffentlichkeitsarbeit von Wildwasser in Darmstadt zuständig. Wir haben schon gehört, es ist sehr, sehr wichtig, dass Erwachsene, ob es Lehrer sind, Pädagogen, Eltern, hinhören, zuhören, ein Auge offen haben für Kinder, die da betroffen sind. Und manchmal wissen diese Erwachsene nicht, wohin sie gehen sollen mit ihrer Sorge. Und dazu gibt es die öffentliche Beratungsstellen. Und ich begrüße Frau Waltraud-Heims. Hallo Frau Heims. Erklären Sie uns doch bitte, was die Beratungsstelle oder was Sie anbieten in dieser Beratungsstelle.
1: Wildwasser Darmstadt ist ja ein Verein, der eine Beratungsstelle, wie Sie schon gesagt haben, in der Innenstadt von Darmstadt unterhält. Und wir sind auch in Bensheim mit einer Außenstelle vertreten. Also grob skizziert bieten wir drei Bereiche an. Das ist zum einen die Beratung und Hilfe für junge Mädchen und erwachsene Frauen. Dann Gruppenangebote für Betroffene sowie den großen Bereich der Prävention. Zu uns kommen viele Frauen, die erst im Erwachsenenalter über das Erlebte in der Kindheit oder Jugend sprechen können, aber auch Jugendliche, die zum Beispiel mit der Freundin oder Lehrerin kommen und über einen Übergriff berichten. Aktuell in der Corona-Zeit ist es interessant, dass wir viele Anrufe etwa von aufmerksamen Nachbarn oder Bürgerinnen haben, die etwas beobachtet haben, aber ja, sich unsicher sind und sich jetzt Informationen holen möchten. Zu unserer Öffentlichkeitsarbeit kurz, ja, gehören eben auch Theaterprojekte wie Dein Körper gehört mir, das wir ja mit dem Theaterteam, zu dem auch Frau Rose gehört hat, beziehungsweise noch gehört, durchführen. Da werden alle ins Boot geholt und geschult, also Lehrkräfte, Schulsozialarbeit, die Kinder und natürlich auch die Eltern. Denn alle müssen hier an einem Strang ziehen, weil Kinder brauchen informierte Ansprechpersonen, die wissen, wie im Verdachtsfall zu handeln ist. Ja, und finanzieren können wir das aus eigenen Mitteln leider nicht, solche Projekte. Deshalb sammeln wir in der Regel dafür Spenden, um solche Projekte eben an Schulen anbieten zu können.
0: Und wo begegnet Ihnen also sexualisierte Gewalt am häufigsten?
1: Leider glaubt man ja immer noch häufig, dass sexuelle Übergriffe nur in dunklen Gassen von perversen Einzeltätern ausgeübt werden. Doch das Gegenteil ist der Fall. Also Studien zeigen, dass in 80% der Fälle im sozialen Nahbereich passieren, also in der eigenen Familie, beim Sporttraining oder in der Kita. Das heißt, also nicht von Unbekannten, sondern von Personen verübt werden, die wir kennen und denen wir vertrauen. Statistisch gesehen hat jede siebte Person in Deutschland in ihrem Leben sexualisierte Gewalt erlebt. Das bedeutet, pro Schulklasse sind mindestens 1 bis 2 Schülerinnen betroffen. Studien haben auch gezeigt, dass die meisten Taten vor dem 12. Lebensjahr passieren. Da müssen wir also früh reagieren, denn die Gewalt passiert ja an der Stelle, wo sich Kinder eigentlich sicher fühlen sollten, also in Familien oder im Freundeskreis und eben auch in pädagogischen Institutionen.
0: Da, wo die Kinder am meisten Vertrauen haben. Genau. Und wie gehen da die Täter denn da vor?
1: Vorab ist zu sagen, ja, dass es natürlich auch weibliche Täterinnen gibt. 10 bis 25% ist so der Anteil an den Gesamttaten. Täterinnenstrategien sind vor allem Manipulation. So wird dem Kind suggeriert, dass es ja eine besondere Rolle für die missbrauchende Person spielt. Oder es werden ihm etwa Privilegien eingeräumt. Das sehen wir ja auch im Fall Poppy in dem Buch. Na, da war es ja der klassische Fall. Also sie wurde extrem gelobt, als klüger und wichtiger als ihre Mutter befunden und überhäuft mit Geschenken und Ähnliches. Für alles sind ja Kinder zugänglich, denn sie sind ja extrem abhängig von den Bindungspersonen. Eine Strategie ist es, also eine weitere Strategie ist es auch, den Kindern eine Mitschuld am Geschehen einzureden. Du hast es doch schließlich mitgemacht oder Ähnliches. Angstmachen. Und es werden auch angstmachende Folgen prophezeit. Also sollte das Geheimnis aufgedeckt werden. Wenn du etwas sagst, dann tut sich deine Mutter etwas an oder die Familie trennt sich oder in der Art. Das erzeugt natürlich große Schuld- und Schamgefühle und auch Angst in den Kindern mit fatalen Folgen. Denn viele Erwachsene trauen sich noch jahrzehntelang und manche nie, darüber zu sprechen oder etwa die Täter vor Gericht anzuklagen, weil sie sich für den Missbrauch schämen. Das ist übrigens auch ein Grund, warum es so eine hohe Dunkelziffer bei den statistischen Zahlen gibt.
0: Und woran können wir erkennen, ob ein Kind betroffen ist? Also gibt es da Merkmale besondere?
1: Es gibt auf jeden Fall keine spezifischen Hinweise. Doch man kann sagen, plötzliche Verhaltensauffälligkeiten, wie zum Beispiel Aggressivität kann bedeuten, ja, wenn ich zuerst schlage, dann passiert mir nichts. Oder auch sozialer Rückzug kann bedeuten, wenn ich mich unauffällig verhalte und niemand vertraue, dann passiert mir nichts. Das sind so Merkmale bei Kindern. Auch übersexualisiertes Spielverhalten kann auch auf einen Missbrauch hindeuten. Ja, oder Übergriffigkeit bei Spielkameraden, das ist auch noch ein Merkmal. Bei älteren Kindern oder Jugendlichen können sich natürlich alle psychischen und körperlichen Folgen einstellen, die man sich denken kann. Die können aber von uns durchaus als untypisch interpretiert werden, wie zum Beispiel Schlaflosigkeit, Ängste, Appetitlosigkeit, permanente Kopfschmerzen oder sowas Ähnliches. Deshalb sollte sexualisierte Gewalt bei allen Verhaltensauffälligkeiten oder psychischen Auffälligkeiten immer mitgedacht werden.
0: Wie ist das eigentlich? Sind mehr Mädchen als Jungs betroffen oder hält sich das die Waagschale?
1: Statistisch gesehen hat ja jede siebte Person in Deutschland in ihrem Leben sexualisierte Gewalt erlebt. Also das bedeutet, pro Schulklasse sind mindestens 1 bis 2 Schülerinnen betroffen.

0: Deshalb ist es ja so wichtig, in Institutionen oder in pädagogischen Einrichtungen eben AnsprechpartnerInnen zu haben. Aber generell ist Prävention auch eine Erziehungshaltung und das vermitteln wir auch in allen unseren Elternabenden und Fortbildungen. Daher ist eine der wichtigen Botschaften, um Kinder auch wehrhaft zu machen, wie das ja auch im Theaterstück Mein Körper gehört mir eben anschaulich vermittelt wird, dass Kinder wissen, dass sie nie Schuld haben, sondern immer der missbrauchende Erwachsene. Also Kinder dürfen das Recht haben, sich abzugrenzen, Nein zu sagen. Das fängt damit an, dass man sie nicht beschwichtigt und überredet, wenn Kinder etwa eine bestimmte Person nicht mögen. Das fällt uns ja oftmals schwer, gerade wenn es zum Beispiel ein netter Trainer oder Nachbar ist. Auch der grenzachtende Umgang in der Familie ist wichtig. So werden Kinder keine leichten Opfer, denn starke Kinder schrecken TäterInnen ab. Kinder brauchen informierte Erwachsene, um zu Ihrer Frage zurückzukommen. Und eben im Grunde in allen Bereichen, wo Kinder sich aufhalten, um eben die Räume kleiner zu machen für diese Taten.
1: Also jetzt bezogen auf das, was Sie jetzt gerade gesagt haben, wäre das gleichzeitig auch eine Methode, um sexualisierte Gewalt in der Zukunft zu verhindern?
0: Genau. Wir können heute sagen, dass die Fälle nicht weniger werden oder wir können leider nicht sagen, dass wir es in Zukunft gänzlich verhindern können. Also gerade wenn wir aktuell zum Beispiel die erschreckenden Fälle von pädophilen Netzwerken betrachten, wie sie in Lüttke, Bergisch Gladbach oder auch Münster geschehen, ja, da konnten organisierte Seilschaften unbehelligt über Jahre ihre Taten begehen, denn da wird immer noch viel weggeschaut, ja, selbst wenn Strafanzeigen vorliegen. Aber wir können eben die Räume von TäterInnen kleiner machen durch gute Präventionsarbeit, indem wir Kinder, sensibilisierte Erwachsene zur Seite stellen und wir können als Gesellschaft oder müssen als Gesellschaft hin und wegschauen, wenn es um das Thema geht. Das ist auch ein großer Bereich unserer Öffentlichkeitsarbeit, also was wir mit unserer Öffentlichkeitsarbeit erreichen wollen. Das ist zum einen das zu informieren, aber auch das Thema aus der gesellschaftlichen Tabuzone zu holen. Denn es gibt ja immer noch falsche Vorstellungen und eine große Sprachlosigkeit hier. Wenn ich zum Beispiel bei einer Unterhaltung gefragt werde, wo ich arbeite, ist das Gespräch dann oftmals schnell zu Ende, wenn ich sage, bei Wildschwarzer. Man weiß dann so vage, ja, was das ist, aber es erzeugt sichtbar unangenehme Gefühle und wird dann nicht mehr weiter nachgefragt. Dabei geht es ja genau darum, dass wir darüber reden müssen, denn so sind wir solidarisch mit den Betroffenen und können ihnen eine Stimme verleihen, indem wir darüber sprechen. Denn sexualisierte Gewalt ist ja kein individuelles Problem, sondern passiert in der Mitte unserer Gesellschaft. Also die Taten werden von Ehemännern, Freunden, das können Trainer, IT-Spezialisten, Verkäufer und so weiter verübt. Ja, das muss ernst genommen werden. Und hier geht es ja auch um Machtausübung. Ja, das Motiv ist ja nicht Sexualität, sondern Machtausübung. Und wenn wir das nicht ernst nehmen, werden die Personen, die sich wehren, stigmatisiert und die Gewalt wird weiterhin kleingeredet.
1: Ja, das war sehr, sehr aufschlussreich. Frau Heim, wohin können sich jetzt Personen wenden, jetzt im Umkreis von Darmstadt?
0: Ja, also im Umkreis von Darmstadt, wir sind ja, also unsere Beratungsstelle ist ja für den Kreis Darmstadt-Dieburg auch zuständig, einmal für die Stadt Darmstadt, dann für den Kreis Darmstadt-Dieburg und auch für den Kreis Bergstraße. Also alle Menschen, die sich Informationen holen wollen oder sich unsicher sind bei einer Beobachtung oder auch eine Freundin unterstützen wollen und natürlich auch Fachpersonal, können sich an uns wenden und können einen Beratungstermin ausmachen oder wie heute zum Beispiel ist offene Sprechstunde von 15 bis 17 Uhr, da können Sie auch kommen ohne Termin und können auch

0: unterstützende Personen mitbringen, was gerade junge Mädchen oft machen, die Freundin oder die Lehrerin, können sich eben an uns wenden, können auch mehrmals kommen.
1: Ja, das ist auch ganz, ganz wichtig und gut und toll, dass Sie das anbieten. Frau Heims, ich bedanke mich sehr für das Interview. Es ist wichtig, dass viele Menschen darüber Bescheid wissen und darüber sprechen, also über Kindesmissbrauch oder auch häusliche Gewalt. Und ja, also erstmal vielen Dank und ich sage schon mal vorab Tschüss. Sie hören jetzt von Aretha Franklin den Song Respekt.

Sie hörten Lesen und Kultur für alle auf 103,4 MHz mit dem brisanten Thema Kindesmissbrauch. Unsere Studiogäste waren die Bestseller-Autorin Astrid Korten mit ihrem Buch Poppy, Sarah Rose, die Spielleiterin des von der Osnabrücker Theaterwerkstatt entwickelten Präventionsprogramms Mein Körper gehört mir, und Frau Waltraud Heims, die für die Öffentlichkeitsarbeit der Beratungsstelle für Missbrauch Wildwasser in Darmstadt zuständig ist. Unsere nächste Sendung wird eine Sondersendung sein, und zwar mit meiner neuen Kollegin Nicole Grabe. In ihrer Sendung geht es um das Deutschsommerprojekt 2024 im Standort Groß-Gerau. Tschüss, eure Felicitas.

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2: 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Mein Name ist Julian Kulin und Leute, es fühlt sich an, als hätte ich das Studio nicht mehr verlassen seit der letzten Sendung. Denn vor 4 Wochen waren es zu Ende der Sendung 34 Grad im Studio. Die Marke haben wir dieses Mal schon zu Beginn locker geknackt. Ich bin mal gespannt, ob wir die 40 heute hier noch knacken werden. Es ging auch heiß her im Dartsport. Die Premier League hat ihr großes Finale gefeiert. Der World Cup, die Doppel-WM, der ging in Frankfurt über die Bühne. Die European Tour ging weiter und auch die Players Championships gingen weiter. Dazu und mehr innerhalb der nächsten Stunde hier bei 180% Darts. Und die Musik, das sind wie immer die Walk-on-Songs der Darts-Spieler. Beginnend mit dem 7-fachen Weltmeister Michael van Gerwen, sein Walk-on-Song legendär, Salvation Army von den White Stripes.

Seven Nation Army von den White Stripes. Der Walk-On-Song von Michael van Gerwen. Und habe ich gerade eben wirklich gesagt, der siebenfache Weltmeister? Entschuldigung, ich meinte natürlich der dreifache Weltmeister. Vielleicht hätte er in seiner Prime eigentlich siebenmal gewinnen müssen. Die Zahl sieben macht aber trotzdem Sinn, denn er hat siebenmal die Premier League gewonnen. Und um die geht es jetzt, um das Premier League-Finale. Am 28. Mai fand das in der legendären O2 Arena in London statt. Allerdings ohne Michael van Gerwen, und der hat ja sowieso in der Premier League aktuell nicht so seine beste Zeit. Die letzten zwei Jahre vor allen Dingen, da kam er nicht mal in die Playoffs. Das Jahr davor zwar schon, aber er konnte sie auch nicht gewinnen. Der letzte Sieg für Michael van Gerwen entsprechend im Jahr 2023. In London dabei dieses Jahr die beiden Lukes, Luke Littler und Luke Humphreys, und zwei Waliser, nämlich Johnny Clayton und Gervin Price. Kurz was zum Format. Gespielt wurde in Legs, wie er in der normalen Premier League auch, aber in längerem Format. Die beiden Halbfinale First to 10 und das Finale sogar First to 11. Und jetzt zu Beginn direkt ein kleiner Spoiler, denn wir werden oder haben jedes einzelne Leg gesehen, was man an diesem Abend hätte sehen können. So hieß das erste Halbfinale 10-9 für Littler gegen Price. Averages, ja, mehr oder weniger gleich. Price etwas über 100, Littler etwas darunter. Checkout-Quote auch bei beiden echt gut, 45-47%. Im zweiten Halbfinale setzt sich der andere Luke durch, Luke Humphreys gegen Johnny Clayton. Auch da Averages fast gleich. Interessanterweise Johnny Clayton aber eine Checkout-Quote, die um 10% höher lag als Humphreys. Gewinnen konnte er es trotzdem nicht. Im Finale standen sich also die beiden Lukes gegenüber, die Nummer 1 und die Nummer 2 der Welt, und das zum dritten Mal in Folge. Das erste Mal konnte Littler das Finale für sich entscheiden, letztes Jahr dann Luke Humphreys, der entsprechend auch als Titelverteidiger dieses Jahr gerade noch so in die Playoffs geschafft hat, muss man ja sagen. Die Saison lief für ihn ja lange gar nicht so gut. So gut lief dann aber trotzdem dieses Finale. Es war eines der besten, das die Premier League jemals gesehen hat. Luke Humphreys spielt ein Average von 105,6, das an sich ja schon wirklich super. Der Average wird aber fast irgendwo lächerlich, wenn man sich dann den Average von Luke Littler anguckt, der über 21 Legs hinweg 111,67 im Average gespielt hat und am Ende mit diesem Average und einer Checkout-Quote von 44% mit 11-10 dann seinen zweiten Premier League Titel holen kann. Und dieses Finale war nicht nur sportlich sehr besonders und sehr schön anzusehen, sondern auch wegen dem, was danach kam. Nämlich sehr emotionale Szenen im Siegerinterview von Luke Littler, der dann den Tränen nicht nur nah war, sondern der tatsächlich auf der Bühne weinen musste, weil der Druck auf ihn so enorm war und weil er auch die letzten Monate mittlerweile ständig ausgepfiffen wird und sehr viel negative Reaktionen bekommt. Und da musste mal irgendwie alles raus, und da einfach nur Props an Luke Humphreys, der dann unglaublich professionell als ein super Verlierer kurz das Interview übernommen hat, auch Luke Littler mal in den Arm genommen hat. Das war wirklich toll. An der Stelle müssten wir jetzt ja eigentlich den Walk-On-Song des Gewinners hören. Da das aber Luke Littler und damit die Nummer 1 der Welt ist, hören wir den Song ja erst am Ende der Sendung. Und deshalb der Walk-On-Song des Vize-Premier League-Gewinners 2026, Luke Humphreys. Wie gesagt, super sportlich, selbst als Verlierer. Sein Walk-On-Song I Break the Riot von den Kaiser Chiefs.

Walk-on-Song, der absolut gute Stimmung in der Arena garantiert. Neil Diamond mit Sweet Caroline, ein Song, den das nordirische Team verwendet hatte beim World Cup of Darts. Der fand nämlich statt vom 11. bis zum 14. Juni in Frankfurt in der Eissporthalle und Nordirland trat dabei als Titelverteidiger an. Insgesamt waren es 40 Nationen, die mit jeweils ihren zwei besten Spielen, also 80 Spielern, insgesamt angetreten sind. Der World Cup, die Doppel-WM, ist ein Major-Turnier, allerdings kein Ranking-Major. Das heißt, das Preisgeld, was man dort sich erspielt, fließt nicht ein in die Weltrangliste. Von diesen 40 Nationen waren 4 bereits gesetzt. Das heißt, die mussten nicht in der ersten Runde ran, sondern erst im Achtelfinale. Diese Länder waren England, die Niederlande, Nordirland und Schottland. Alle anderen mussten erstmal durch eine Gruppenphase bestehend aus 12 Gruppen bestehend aus jeweils 3 Nationen. So, jetzt haben wir's. In diesen Gruppen war jeweils ein Land wiederum gesetzt. Also insgesamt 16 Länder hatten einen Setzplatz. Die restlichen 24 wurden zugelost. Kommen wir zu den Ergebnissen der Gruppen. Wie gesagt, 12 sind es insgesamt. Die erste hat Deutschland souverän gewinnen können. Die zweite Belgien, auch wenn man da sagen muss, das Team aus Dimitri Vandenberg und Mike de Decker hat schon wirklich Probleme gehabt und das war teilweise fast schon ein bisschen glücklich, dass sie am Ende als Gruppensieger hervorgegangen sind. Wales konnte Gruppe C gewinnen. Das war interessant zu sehen, weil dieses Jahr nicht Gervin Price Teil des walisischen Teams war. Er hatte vorher abgesagt. Statt ihm hat Nick Kenny dieses Mal mit Johnny Clayton gespielt. Aber auch das hat, wie man sieht, gut funktioniert. Gruppe D konnte Irland für sich entscheiden. Das ist für mich eines eigentlich der geilsten Teams bei dieser WM oder diesem World Cup, bestehend aus Mickey Mansell und William O'Connor. Die zwei harmonieren einfach irgendwie sehr gut. Gruppe E hat Polen gewonnen, Gruppe F Schweden. In der Gruppe F muss man aber eigentlich ein Spiel erwähnen, das stattgefunden hat zwischen den anderen beiden Teilnehmern dieser Gruppe, nämlich Südafrika und die Mongolei. Wer sich ein bisschen auskennt mit Darts, weiß, wenn man Profi ist, so ein 90er Average aufwärts ist schon eigentlich das, was man so anzielen sollte. Bei 80ern sagt man schon so, und 70 ist meistens absolute Katastrophe. So, in diesem Spiel zwischen Südafrika und der Mongolei spielte Südafrika 63,21 und die Mongolei hat das sogar nochmal unterboten mit 61,5. Es macht mir Hoffnung, vielleicht kann ich doch eventuell mal Darts richtig mitspielen. In Gruppe G konnten die USA sich durchsetzen, die als nicht gesetzte Nation. Und das war doch ein bisschen überraschend, weil in der gleichen Gruppe auch Australien, mit dem ein Hatter dabei war, die wurden aber sogar nur Letzter. Gruppe H gewann Tschechien, Gruppe I Frankreich, auch die waren nicht gesetzt. Da war Österreich gesetzt, die wurden allerdings nur Zweite. Gruppe J gewann Lettland, Gruppe K Spanien, die auch ein super Team waren, vor allen Dingen mit Christo Reyes, der ja aktuell eine super Form an den Tag legt, und Gruppe L konnte Norwegen gewinnen. Das heißt, wir hatten dann 12 Gewinner aus der Gruppenphase plus 4 gesetzte Nationen und die wurden dann in einen Lostopf gegeben und so hat sich dann ergeben, wer in der Knockout-Runde, also Achtelfinale, Viertelfinale, Halbfinale und Finale gegeneinander spielt, dazu aber gleich mehr. Vorher wieder Musik und zwar ein geiler Song. Es ist der Walk-on-Song gewesen von, jetzt muss ich aufpassen, dass ich es nicht falsch sage, Irland, genau. Nämlich nicht Nordirland. Hier ist Zombie von den Cranberries.

Die Cranberries und Zombie hier bei Radio Darmstadt bei 180% Darts. Ja, und Zombie ist ein Song, der mit Irland verbunden ist, wie wahrscheinlich kein anderes Lied. Und deshalb hat auch das Team Irland ihn als Walk-on-Song verwendet gehabt beim World Cup of Darts. Und nach der Gruppenphase kommen wir jetzt zu den K.O.-Runden, beginnend mit dem Achtelfinale. Und Leute, ich war da, und zwar live in der Halle, nicht vor dem Fernseher, sondern tatsächlich in der Eissporthalle in Frankfurt. Ich habe unter anderem den großartigen Gary Anderson gesehen. Für mich hätte es besser eigentlich kaum sein können. Gary Anderson ist mein absoluter Lieblingsspieler und außerdem hat er mit Cameron Menzies ein 8:0 herausgearbeitet gegen Norwegen in diesem ersten Achtelfinale. Außerdem habe ich ein 8:5 gesehen von Wales gegen die USA. Ich habe gesehen ein 8:7 von Lettland gegen Frankreich und ein 8:5 von Irland gegen Polen. Es war eine geile Stimmung dort in der Halle. Wenn man Dartsport liebt, weil man es im Fernsehen gesehen hat, dann wird man es erst recht lieben, wenn man in so einer Halle anwesend ist. Wer es nicht zu laut mag, sollte aber vielleicht nicht dorthin gehen. Die restlichen Sieger aus den Achtelfinals: England, die Niederlande, das deutsche Team und Nordirland, also der Titelverteidiger. Entsprechend standen sich in den Viertelfinals gegenüber einmal England und Wales. Dort wurde es echt knapp. Mit 8:7 konnten sich die beiden Lukes für England durchsetzen. Im zweiten Viertelfinale konnte sich Schottland mit 8:5 gegen Irland durchsetzen. Und das schottische Team, auf das war ich wirklich gespannt. Wie gesagt, die eine Hälfte Gary Anderson, die andere Hälfte aber zum ersten Mal seit gefühlt immer nicht Peter Wright. Der ist ja aktuell leider in überhaupt keiner guten Form, ist mittlerweile aus den Top 32 rausgefallen und ist nur noch die schottische Nummer 3. Vor ihm also Cameron Menzies, der in der jüngeren Vergangenheit ja vor allen Dingen durch seine Emotionalität eher Schlagzeilen gemacht hat. Wir erinnern uns an die WM, wo er sein Spiel verlor und dann den Tisch verprügelte. Aber er und Gary Anderson haben ein wirklich gutes Team abgegeben. Im dritten Viertelfinale stand dann Deutschland. Allerdings haben sich Martin Schindler und Ricardo Petrescu dort nicht durchsetzen können, verloren mit 4:8 gegen die Niederlande. Und im letzten Viertelfinale wurde es unerwartet knapp, nämlich der Titelverteidiger Nordirland setzte sich mit nur 8:7 gegen Lettland durch. Lettland ja eigentlich keine klassische Darts-Nation und teilweise sah es wirklich so aus, als würden die das Spiel gewinnen. Am Ende können sich Josh Rock und Daryl Gurney aber doch durchsetzen. Im Halbfinale dann allerdings wieder nicht. Dort verlieren sie ziemlich deutlich mit 2:8 gegen die Niederlande. Im Duell zwischen England und Schottland setzt sich England mit 8:3 durch. Heißt, im Finale standen die Nummer 1 und die Nummer 2 der Setzliste England und die Niederlande. Und das sind auch die zwei Nationen, die zusammen am häufigsten mit Abstand den World Cup bisher gewonnen haben. Ja, und in diesem Finale, First to 10, hieß es am Ende 10:5 für England. Für die beiden Lukes spielten auch ein Average von weit über 100. Für England ist es der 6. World Cup-Titel, für Littler der 1. Und für Humphreys ist es sogar schon der 2., denn der konnte vor 2 Jahren gemeinsam mit Michael Smith den World Cup gewinnen. Also, geiles Turnier gewesen. Die Doppel-WM, der World Cup, ist immer ein Highlight des Jahres. So viel also zu diesem Turnier. Gleich geht's weiter mit der European Tour und wir hören jetzt mal einen Song, der ist zum ersten Mal kein richtiger Walk-on-Song, aber er ist trotzdem ein Lied, der vom Dartsport kaum zu trennen ist, denn er läuft jedes Mal, wenn ein Spiel vorbei ist oder wenn ein Spiel pausiert wird. Hier ist Chase the Sun von Planet Funk.

Nein, ihr seid hier nicht bei Wieder Vaters oder so, noch wenn das Lied da ganz genauso laufen könnte. Ihr seid bei 180% Darts bei Radio Darmstadt. Ja, und dieses Lied, Like a Prayer von Madonna, das spiele ich, weil es der Walk-on-Song ist von Ricky Evans. Und zugegeben auch so ein bisschen, weil das eine Gelegenheit für mich ist, Madonna zu spielen. Ricky Evans, aber es gibt nämlich einen Grund, der kam ins Halbfinale bei einer European Tour, nämlich den Baltic Sea Darts Open. Die fanden statt vom 29. bis zum 31. Mai in Kiel. Titelverteidiger war Gervin Price, allerdings spielte der gar nicht mit, konnte seinen Titel entsprechend nicht mitverteidigen. In Halbfinals standen sich gegenüber einmal der gerade erwähnte Ricky Evans und Luke Woodhouse. Evans konnte sich dann nicht durchsetzen, verlor mit 2-7 gegen Woodhouse. Das andere Halbfinale war deutlich knapper. Am Ende setzte sich mit 7-6 Ryan Joyce gegen den Australier Damon Hatter durch. Im Finale stand dieser Joyce also Luke Woodhouse gegenüber. Am Ende konnte Luke Woodhouse dieses Spiel mit 8-4 für sich entscheiden. Und das ist doch ein bisschen besonders, denn es ist der erste European Tour Titel, den Woodhouse jemals gewinnen konnte. Und das erst 12 Tage, nachdem er seinen ersten Titel auf der Players Championship Tour gewinnen konnte. Am 19. und 21. Juni machte die European Tour dann halt in Bratislava, nämlich mit den Slovak Darts Open. Und das war eine Premiere. Die Slovak Darts Open gab es vorher noch nie. Entsprechend gab es natürlich auch keinen Titelverteidiger. Im ersten Halbfinale bezwang Rob Cross Tom Sykes mit 7-2. Im zweiten Halbfinale verlor Ross Smith mit 6-7 gegen den irgendwie gerade omnipräsenten Wessel Nyman. Und dieser Nyman gewann dann auch mit 8-3 gegen Rob Cross das Finale, gewann damit den zweiten Titel auf der European Tour in diesem Jahr für ihn und auch überhaupt den zweiten auf der European Tour. Es läuft also wirklich gut für den jungen Niederländer. Noch besser für Wessel Nyman, und das werden wir gleich sehen, läuft es für ihn auf der anderen der beiden großen Tourneen. Die European Tour ist die eine und die Players Championships, das sind die anderen, über die sprechen wir gleich. Nach Musik, der Walk-on-Song von dem Mann, der die European Tour in Kiel, die Baltic Sea Darts Open, hat gewinnen können. Das ist, wenn ihr euch gemerkt habt, Luke Woodhouse gewesen. Sein Walk-on-Song C'est la vie von den Stereophonics.

of 69 von Bryan Adams. Ja, und diesen Song, den hören wir bei 180% Darts aktuell ziemlich oft. Es ist nämlich der Walk-On-Song von Wessel Nyman und für den läuft's im Darts aktuell so richtig, richtig gut. Vor allen Dingen bei dem, worum es jetzt noch kurz gehen soll, nämlich den Players Championships 19 bis 22. 19 und 20 fanden statt am 2. und 3. Juni in Milton Keynes in England. Die 19. konnte sich Jeffrey de Graaf sichern. Er gewann mit 8:5 gegen Johnny Clayton. Kann da ein bisschen froh sein, dass Clayton seine Form aus dem Halbfinale nicht ganz mitnehmen konnte. Dort gewann er nämlich mit 111,21 im Average gegen Rob Cross. Das 20. dann Willie McConnor mit im Finale. Ich muss sagen, Willie McConnor, ich mag ihn irgendwie immer mehr. Das ist irgendwie so ein Kultspieler, der hat irgendwie was Besonderes an sich. Gewinnen konnte er es leider nicht. Er verlor mit 5:8 gegen Ross Smith. Zwei Wochen später, 16. und 17. Juni, waren die Players Championships 21 und 22, auch in England, in Wigan dieses Mal. Und das 21. gewann dann dieser Wessel Nyman, den ich gerade angesprochen habe. 8:6 kann er sich durchsetzen gegen Ryan Searle. Und damit gewinnt er dieses Jahr bei 22 Turnieren seinen 6. Players Championship Titel und dominiert damit dieses Jahr diese Serie. Kurz als Vergleich, Platz 2 sind Chris Dobie, Luke Humphries und Ross Smith. Die haben jeweils nur 2 Titel, also zusammen so viele, wie Wessel Nyman es dieses Jahr alleine gewonnen hat. Eins bleibt noch, nämlich die 22. Players Championships am 17. Juni. Und die konnte Rob Cross gewinnen mit 8:5 gegen Mike Koevenhoven. Und deshalb hören wir jetzt auch den Walk-On-Song von Rob Cross. Das ist einer dieser Songs, wo ich ganz ehrlich sagen muss, ich werde nicht so richtig damit warm, aber solange es ihm gefällt, ist das das Wichtigste. Der Walk-On-Song kommt von David Guetta und One Republic und heißt I Don't Wanna Wait. 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

36 Grad und es wird unerträglich noch viel heißer. Leute, wir haben die 36 Grad Marke im Studio geknackt. 36,1 sogar mittlerweile. Das ist absoluter Rekordwert. Während hier Hooked on a Feeling von Blue Sweet zu Ende geht, der Walk-on-Song von Jeffrey de Graaf, und damit geht auch fast diese Sendung zu Ende von 180% Darts. Die nächste Ausgabe gibt es am 22. Juli. Bis dahin steht an einmal die European Darts Open vom 10. bis zum 12. Juli in Leverkusen, die nächsten zwei Players Championship Turniere und auch die World Series geht weiter, und das schon morgen, nämlich mit den US Darts Masters im Madison Square Garden in New York. Und das Highlight des Sommers steht uns bevor, nämlich das 33. World Matchplay findet statt vom 18. bis zum 26. Juli in den legendären Winter Gardens in Blackpool. Das ist eines der traditionsreichsten, eines der größten Turniere. 8 Tage voller Darts. Seit 1994 wird das World Matchplay ausgetragen. Und die Besonderheit dieses Mal ist, so ein bisschen perspektivisch gesehen, Luke Littler ist aktuell amtierender Champion, und schafft Littler es, dieses Turnier zu gewinnen, steigt damit immer mehr die Wahrscheinlichkeit, dass dieser junge Mann Ende des Jahres jeden einzelnen Major-Titel hält, den es im Dartsport so zu gewinnen gibt. 19 Jahre und der Junge hat den Sport eigentlich durchgespielt. Eine Sache bleibt noch, nämlich die aktuelle Top 16 der Welt. Die wird nach dem World Matchplay wahrscheinlich nochmal ganz anders aussehen. Aktuell sieht sie aber so aus. Auf Platz 16 Nathan Aspinall. Er hat sich um einen Platz verschlechtert. Ebenso wie davor Ross Smith jetzt auf der 15. Wessel Niemann auf der 14. Er hat sich im Vergleich zum 24. Mai um 2 Plätze verbessert. Und um euch mal ein bisschen einen Eindruck davon zu geben, was Wessel Niemann für ein Jahr spielt: zu Beginn des Jahres war er noch die Nummer 29. Das heißt, er hat sich innerhalb von einem halben Jahr 15 Plätze in der Order of Merit hochgearbeitet. Und das ist vor allen Dingen in diesen hohen Regionen wirklich sehr, sehr besonders. Vor ihm Chris Dobie, unverändert die 13. Davor haben Gary Anderson jetzt

12 und Ryan Searle jetzt die 11 einmal die Plätze getauscht. Die Top 10 ist unverändert. Von unten nach oben Danny Noppert, Stephen Bunting, Josh Rock, Gervin Price, James Wade, Johnny Clayton, Michael van Gerven, Rian van Veen, Luke Humphreys und der Weltmeister Luke Littler. Das war's für heute von 180% Darts. Die nächste Sendung gibt's am 22. Juli. 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Da wurde jetzt der Alkohol verboten, das geht ja, also so weit dürfen wir es nicht kommen lassen. Vor allen Dingen nicht als Darts-Fans. 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Leute, bis zum 22. 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Mein Name ist Julian Collin und ich wünsche euch noch einen schönen Abend mit dem Walk-On-Song der Nummer 1 der Welt, Greenlight von Pitbull. Ciao! 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
2: 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Mein Name ist Ruben Brückner.
3: Mein Name ist Martha Paglione. Hallo, schön, dass ihr wieder eingeschaltet habt. Wir haben heute was ganz Besonderes für euch. Und zwar werden wir gleich ein paar Musikquizze spielen. Und wenn ihr Bock habt, da mitzumachen, könnt ihr natürlich auch von zu Hause aus oder auf der Arbeit oder wo auch immer ihr euch gerade rumtreibt, mitmachen.
2: Ich würde mal sagen, mit uns wird's nicht langweilig. Es ist jedes Mal eine neue Überraschung, was euch denn da erwartet. Wir waren selbst überrascht.

0: das war jetzt Get Lucky von Daft Punk und Pharrell Williams. Wir fangen jetzt an mit unserem ersten Quiz.
1: Ich bin gespannt, was du rausgesucht hast.
0: Okay, ja, ja.
1: Erstmal erklären, ja?
0: Ja, ja, das war der Plan, das war der Plan, keine Sorge. Und zwar das erste Quiz ist Intro erraten, beziehungsweise Songs raten, aber anhand des Intros. Also ich werde jetzt gleich die ersten 5 Sekunden abspielen und Ruben versucht es dann zu erraten.
1: Genau.
0: Wenn es dann nicht funktioniert, dann 10 Sekunden hat er nochmal Zeit, dann nochmal weiter zu erraten. Und wenn er es dann immer noch nicht erraten hat, dann werde ich den Refrain abspielen. Bist du bereit, Ruben?
1: Ich bin bereit.
0: Super, dann fangen wir doch an mit dem ersten Lied.
1: Oh ja. Ja, da kennt man auf jeden Fall.
0: Kennt man?
1: Boah. Also ich muss, bevor ich irgendwelche Antworten erstmal sage, muss ich erstmal sagen, ich glaube, ich bin in sowas sehr schlecht.
0: Ich kann es extrem gut nachvollziehen, ja.
1: Boah. Ja. Also ich habe das schon voll oft gehört. Das ist Intro, ja. Aber ich komme jetzt nicht drauf.
0: Soll ich es denn nochmal abspielen?
1: Ja. Heißt der Song denn?
0: Hast du eine Ahnung, von welchem Künstler oder Künstlerin das sein könnte?
1: Da muss ich leider auch noch passen.
0: Okay, wenn du
1: aber
0: magst.
1: Ich hab's im Kopf, aber...
0: Wir können gerne weitermachen.
1: Ja, ja, ja. Also...
0: Ich gehe mal davon aus, dass unsere ZuhörerInnen ein bisschen besser sind als du und es wahrscheinlich direkt erkannt haben.
1: Also wir haben auf jeden Fall Ariana Grande.
0: Mhm.
1: Mhm. Mit dem Song, oh, wie heißt der?
0: Das Ding ist, sobald ich halt den Refrain abspiele, ist es halt direkt.
1: Ja, ja.
0: Kannst du nochmal von neu machen, wenn du magst. Soll ich nochmal von neu machen?
1: Ja, ja, ja. Gib mir mal ein bisschen Bedenkzeit hier.

0: Warte. Da hätte, da fängt der Refrain
1: an. Ja, da würde der Refrain anfangen. Irgendwas. Thank you, next, next. Irgendwie
0: ja,
1: sowas.
0: Ja, ja, das ist es.
1: Jawohl, ja. Thank you,
0: das hat mich nur daran, ich musste Ariana abspielen, weil ich einfach durch den Wicked-Film, ich war so, ich muss irgendwas von ihr, ihre Stimme, jetzt so eine unfassbar tolle Stimme,
1: ja.
0: Ich muss das hier würdigen. Ja, war relativ schwach, muss ich ganz ehrlich sagen.
1: Ja.
0: Es geht besser.
1: Ich
0: hoffe, dass das, was ich jetzt gleich abspiele, dass es deutlich einfacher ist.
1: Ich glaube, jetzt machen wir erstmal direkt weiter.
0: Okay.
1: Boah, also.
0: Da, also komm jetzt, das ist echt nicht schwer. Ist auch ein Klassiker.
1: Das ist ein Klassiker. Also mit dem Intro kann ich gerade überhaupt nichts anfangen.
0: Nichts?
1: Gerade, also.
0: Okay, wir machen mal weiter.
1: Ja doch, irgendwo, ja. Slow down, you crazy child. Boah.
0: Die Stimme vielleicht?
1: Es ist super schwierig.
0: Echt? Okay, ich dachte, dass ich echt einfache Lieder genommen habe.
1: Ich glaube, okay. Das denke ich auch, aber wenn du gleich auf dieser Position sitzen wirst, dann wirst du merken, oh mein Gott, eigentlich weiß ich gar nichts.
0: Ja, auf jeden Fall. Okay, wir machen erstmal weiter. Ich gehe wieder davon aus, dass die ZuhörerInnen wahrscheinlich wieder direkt erraten haben.
1: Oh, boah, wenn, dann. You're so ambitious for a juvenile, but then ist so ein ruhiger, you're so smart, tell me why
0: are you still so afraid? Ist auch so ein typischer Karaoke-Song.
1: Ja. 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

0: soll ich es auflösen? Das ist Billy Joel mit Vienna.
1: Ja.
0: Sprachfehler, kennst du doch.
1: Ja.
0: Auch ein sehr, sehr schöner Song, gefällt mir sehr, sehr gut.
1: Oh mein Gott.
0: Ich dachte tatsächlich, das ist der erste, den du am ehesten errätst.
1: Ja, ne? Also eigentlich von meinem Musikgeschmack würde es eigentlich Sinn machen, aber irgendwie... Wenn man hier auf diesem Thron, der Thron des Quizzes sitzt, dann sitzt man irgendwie auf dem Schlauch.
0: Ja, alles gut, alles gut.
1: Ich glaube, ich stelle mich mal kurz hin für das nächste, damit ich hier so ein bisschen vielleicht den nächsten
0: bisschen
1: Song errate.
0: Okay,
1: einen hast du ja noch im Petto.
0: Einen habe ich noch und danach bin ich dran.
1: Aber dreh den noch ruhig mal laut, die letzten paar Minuten hören wir.

0: So, unfassbar toller Song. Schade, dass du es nicht erraten hast. Bist du bereit für den nächsten?
1: Bereit, weiß ich nicht, aber hau raus.
0: Okay. Ich bin sehr gespannt, ob du das errätst.
1: Ja. Ja, der Beat kommt mir, ja.
2: I've never seen it.
1: Ja. Oh. Ja, den kenne ich aber sowas von.
0: Na klar kennt man den.
1: Boah, jetzt stehe ich schon. Da, da, da, da, da.
0: Ja, genau.
1: Oh, Mann, wie heißt der? mach.

0: Ich hab grad dieses. Ich hab's gerade im Ohr.
1: Ja.
0: Aber.
1: Na, das ist der Refrain, kommt ja gleich.
0: Was singt sie?
2: Ja, Royals.
0: Genau.
1: Royals, genau.
0: Oh mein Gott.
1: Von Lord.
0: Was singt sie? Royals singt sie.
1: Oh. Egal, war auch relativ schnell im Vergleich zu den anderen.
0: Das stimmt. Aber ich würde mal sagen, während wir den Song noch hören, wechseln wir einmal die Plätze.
1: Ja, machen wir. Viel Spaß bei Royals von Lord noch.

0: Das war jetzt Royals. Und jetzt sitzt du hier auf diesem wundervollen Thron.
1: Ich bin sowas von bereit.
0: Dann hier kommt dein erster.
1: Sweet Dreams von Sweet Dreams are made of these von, oh mein Gott, das hatten wir letztens.
0: Ja.
1: Ist das von? Ist das nicht Pink Floyd?
0: Nein. Das,
1: von wem ist denn das nochmal?
0: Das ist eine berühmte Band.
1: Ja, ich war.
0: Ja? Kommst du drauf oder?
1: Ich dachte Pink.
0: Nee, nicht Pink Floyd. Das ist komplett andere Richtung.
1: Ja. Nee, ich komme nicht drauf.
0: Es sind die Eurythmics.
1: Ah, stimmt, ja. Ja.
0: Die Eurythmics, genau. Ja. Hier, Sweet Dreams.
1: Ich weiß es nämlich noch direkt.
0: Ja.
1: Weil bei unserem Basic-Seminar hat nämlich der Aurel das angestimmt, als wir unsere Nachtschwimm-Live-Singung hatten. Deswegen weiß ich das jetzt direkt.
0: Ach ja. Ach, wie cool. Ja, dann machen wir direkt weiter mit dem nächsten,
1: ja,
0: oder?
1: Ja, auf jeden Fall.
0: Alright. Dann kommt hier jetzt gleich der zweite für dich. Gib Obacht und hör zu.
1: Party in the USA von Miley Cyrus.
0: Ich sag ja.
1: Oh mein Gott, ich höre diesen Song auf und ab, der ist so cool.
0: Leicht angefangen.
1: Ja.
0: Da hört man Martha sogar singen. Genau. Also, du bist richtig gut darin.
1: Das sind auch einfache Lieder, ist jetzt nicht so schwer.
0: Ja, genau. Ich sag ja einfach angefangen.
1: Okay.

0: Genau, Party in the USA. Hast du sehr, sehr schnell, das war unter eine Sekunde, glaube ich.
1: Eben, also das war, ich muss mich ja hier beweisen.
0: Du, also nach mir musst du gar nichts mehr beweisen. Okay, der letzte Song ist auch eigentlich sehr markantes Intro, eigentlich auch sehr einfach gewählt, würde ich mal behaupten. Also zumindest bei mir läuft er auch öfters und bin ich mal gespannt, was du sagst.
1: Hotel California? Nee, das ist...
0: Ähnlich.
1: Red Hot Chili Peppers.
0: Ja.
1: Boah, wie heißt das Lied nochmal? Californication.
0: Jawohl. Auch richtig schnell erraten.
1: Ja, ging flott.
0: Wahnsinn.
1: Okay, das war's dann auch schon mit unserem ersten Quiz. Es ging ultra flott. Also bei mir ging's ultra flott, ja. Beim Ruben hat's ein bisschen gedauert, aber das ist okay, das ist okay. Ich bin mal gespannt, ob ihr das da draußen auch so schnell erraten habt wie ich.
0: Hundertprozentig.
1: Ich dachte vielleicht, toppe ich gerade so alles und bin so die Beste im Songs erraten, im Intros erraten.
0: Bisher ja.
1: Okay, bisher.
0: Und bevor es jetzt mit unserem nächsten Quiz weitergeht, hört ihr den jetzt auf volle Lautstärke.
1: Yeah, freue ich mich drauf.

0: Das war jetzt Californication von den Red Hot Chili Peppers. Ich muss auch sagen, einer meiner Favoriten-Songs, die ich eine Zeit lang sehr, sehr viel und sehr lange gehört habe.
1: Ja, ich mag den auch sehr.
0: Sehr schönes Lied. Jetzt wird es vielleicht ein bisschen, okay, ich will keinem zu nahe treten hier, aber mein persönlicher Musikgeschmack schraubt jetzt gerade ein bisschen runter, der nächste. Aber wir werden jetzt Liedpassagen vorlesen und dann müssen wir gegenseitig das Lied erraten. Genau, weiß jetzt nicht, was ich mehr dazu sagen soll. Ich glaube, bei dem Lied werde ich jetzt kurz ein Refrain vorlesen, nicht alles davon, weil das sonst ein bisschen zu einfach ist. Aber genau, ich glaube, ich fange jetzt einfach mal an.
1: Ja, ich bin gespannt.
0: Soll ich es aber auch vorsingen oder soll ich es einfach nur vorlesen? Ich lese erstmal vor.
1: Erstmal okay. Vorlesen.
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1: Boah, also es geht so in die Schlagerrichtung.
0: Auf jeden Fall. Und du musst wissen, ich habe jetzt hier gerade mal eine Sache nicht vorgelesen, weil es dann schon sehr offen
1: ist. Ja, okay, da wäre praktisch schon der Songname gefallen. Mhm. Boah, das kannst du mir noch eine Passage geben? In Schlager bin ich ehrlich gesagt nicht so drin, ne?
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1: Ja gut, dann wird es wahrscheinlich atemlos durch die Nacht.
0: Nein. Also, oh nee, das war jetzt, komplett
1: jetzt,
0: falsch.
1: Jetzt blamier ich mich.
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1: Also, den Text habe ich schon mal gehört. Ja. Hast du mich genannt? Wie nennt man denn jemanden, als die rote Sonne versank? Japan.
0: Soll ich mal ein bisschen Melodie vorsingen?
1: Du kannst mal summen. Ja. Ja. Ja, es ergibt sich ein Gesamtbild.
0: Ein Gesamtbild. Mehr auch nicht, oder wie?
1: Aber kein Name. Das ist das Problem.
0: Soll ich dir das einfach mal richtig vorsingen? Und danach, wenn du es immer noch nicht erraten hast, spiele ich es einfach mal ab.
1: Okay.
0: Ich hoffe, ihr seid bereit für meinen Gesang, der unfassbar schön ist. Lotusblume habe ich dich genannt, als die rote Sonne in Japan versank. Rot wie Mohn war der Mund, der versprach Worte, die ich nie mehr im Leben vergaß. Lotusblume habe ich dich genannt. Ja, macht's Klick, es heißt wie?
1: Dann wahrscheinlich Lotusblume.
0: Ja. Kennst du das?
1: Das kenne ich tatsächlich, ja. Also das ist so einer, den man kennt, aber oft gehört habe ich den jetzt ehrlich gesagt nicht.
0: Na krass. Ja krass, es ist so ein Lied, wovon ich regelmäßig einen Ohrwurm habe, was ich manchmal mal hören muss.
1: Ach krass.
0: Ja, wollen wir es aber mal abspielen.
1: Ja,

0: warte eigentlich auf den Refrain einfach nur, wenn ich ehrlich bin.
1: Auf den Refrain?
0: Ja, weil irgendwie nur den Refrain kann ich halt singen. Aber der kommt jetzt, glaube ich, gleich.
1: Also es ist so ein Song, wo du mitgrölst gleich.
0: Wenn ich was getrunken habe.

0: Okay, Leute, ich glaube, das reicht jetzt. Wir haben jetzt genug die Flippers für heute gehört. Und wir fangen einfach an.
1: Ach, das waren die Flippers.
0: Das waren die Flippers.
1: Die das gemacht haben.
0: Ja, genau.
1: Ach, krass.
0: Das waren die Flippers. Nee, wir machen jetzt aber direkt weiter mit meinem nächsten Song. Das musst du erraten.
1: Oh Gott.
0: Und das ist wirklich für mich persönlich das Einfachste.
1: Okay.
0: Es ist für mich auch so ein Kerbe-Kirmes-Lied.
1: Okay.
0: Vor allem, was man auf dem Dorf vielleicht hört. In Mainz hört man es an Fasenacht viel. Aber das musst du auf jeden Fall kennen.
1: Ich versuch's.
0: Und draußen im Hotel L'Amour langweilen sich die Damen.
1: Ah.
0: Weil jeder, den die Sehnsucht quält, ganz einfach.
1: Mhm. Wo sie's Nummer will.
0: Oh ja, du sagst es. Du sagst es. Das ging relativ schnell.
1: Ja.
0: Aber es war auch sehr einfach. Ich hab's
1: richtig.
0: Sehr simpel gemacht.
1: Das ist wirklich ein All-Time-Banger. Wie heißt die Nummer?
0: Skandal im Sperrbezirk.
1: Ja, nein, die Nummer von ihr.
0: Ach so.
1: Die können jetzt garantiert einige, fast alle auswendig.
0: Ich kann die, wenn ich das Lied höre. Warte.
1: Ja genau,
0: und
1: wenn ich das Lied höre, kann ich es auch auswendig.
0: Wo sie's Nummer will, unter 01, ach irgendwie sowas. Ist einfach, wo sie's Nummer will, unter 0. Okay, ich sag, wenn ich das jetzt gleich anhöre, dann werde ich's, dann ja. Das ist jetzt ein bisschen peinlich. Wir fangen jetzt einfach mal an und hören uns das jetzt einfach mal an.

0: Rosi.
1: Skandal um Rosi.
2: Skandal im Schwerbezirk von der Spider-Murphy-Gang hier auf Radio Darmstadt. Jetzt bin ich mal wieder hier am Controller.
1: Mhm.
2: Und natürlich habe ich mir auch Songs rausgesucht. Tatsächlich ist dieser jetzt auf einer anderen Sprache, den ich gewählt habe.
1: Ja, ich bin mir noch nicht so ganz
2: als
1: sicher.
2: Deutsch.
1: Ja, ich überlege, ob es Englisch ist. Du hast aber gerade angeteasert, es könnte auch Französisch sein. Was ich nicht so ganz glaube, dass du einen französischen Song auswählst.
2: Ja, Französisch wäre, glaube ich, zu schwer gewesen. Also habe ich Spanisch gewählt.
1: Okay, wie dem auch sei.
2: Es ist Englisch, natürlich ist es Englisch. Okay, bist du bereit?
1: Bereit geboren.
2: Today is gonna be the day that they're gonna...
1: Oh, Ace is Wonderwall.
2: Ja. Ja, damit
1: das
2: hast du es erraten. Genau, den hier nämlich.
1: Ey, bist du sprachlos, weißt du gar nicht, was du sagen sollst.
2: Tatsächlich, ich musste jetzt gerade mal hier einfach mal den Song anmachen. Das kam mir zu schnell, ja. Ich weiß nicht, was soll ich dazu jetzt groß sagen?
1: Tja, ich bin halt einfach gut.
2: Ja, ich sehe schon, die Quizkönigin steht vor mir.
1: Deswegen, weißt du, deswegen habe ich heute keinen Interviewpartner rausgesucht. Einfach nur, damit wir ein Quiz machen können, damit ich zeigen kann, dass ich besser bin als du. Das war alles schön durchkalkuliert.
2: Ja, ja.
1: Auch so ein Karaoke-Lied.
2: Ja, den kann man richtig gut mitsingen.
1: Ja, ja.

0: Genau, und damit geht's jetzt auch weiter. Man kennt den Song auf jeden Fall. Und zwar, ich fange mal an. Mhm. Es war um 1780 und es war in Wien.
1: Das ist der Text.
0: Das ist ein Teil des Textes.
1: Okay.
0: No plastic money anymore. Die Banken gegen ihn. Woher die Schulden kamen, war wohl jedermann bekannt. Es war ein Mann, der Frauen liebten seinen Punk. Du stehst voll auf dem Schlauch, oder?
1: Aha.
0: Du.
1: Also jetzt ist irgendwie meine Glückssträhne bzw. meine Siegessträhne vorbei. Darf ich kurz raten und du kannst vielleicht mit Ja, Nein beantworten?
0: Du kannst raten, ja.
1: Es ist deutsch und ich habe gerade Punk gehört. Das heißt, es ist Punkrock. In die Richtung oder nicht?
0: Ja, doch, kann man schon in.
1: Ein bisschen älter?
0: In die Richtung, ja, ist ein bisschen älter.
1: Also nicht die Ärzte, oder?
0: Nein. Der Künstler hat auch.
1: Ist es eine Band oder ein Einzelner?
0: Das ist ein Einzelkünstler und der hat auch, der hat verschiedene Genres auch bedient. Ich kann dir hier mal noch eine Textstelle ausmachen.
1: Mhm.
0: Er war Superstar, er war populär.
1: Oh mein Gott, Falco.
0: Ja.
1: Rock Me Amadeus.
0: Ja.
1: Oh mein Gott, ja. Na klar.
0: Genau, natürlich der gute alte Falco.
1: Auch ewig nicht mehr gehört, aber auch geiler Song, muss ich ehrlich sagen.
0: Ja, wie gesagt, wir überraschen euch auch mit unserer Songauswahl, würde ich mal behaupten.
1: Ja.
0: Und genau, ich würde sagen, ihr hört den Song jetzt, wir tauschen nochmal die Plätze. Rock Me Amadeus,
1: letztes Spiel.
0: Falco, und seid gespannt. Mhm.

0: So, das war jetzt Rock Me Amadeus, auch ein Song, den ich, wie gesagt, ewig nicht mehr gehört habe.
1: Ja, ein absoluter Banger. Und jetzt geht's weiter mit Hola, was rückwärts ist für Hallo.
0: Okay, ja.
1: Ja, so kann man anfangen.
0: Auf jeden Fall werden wir jetzt Lieder rückwärts abspielen und wir müssen sie gegenseitig erraten. Ich habe das Gefühl, du wirst sie nicht erraten, Ruben. Ich habe leider echt das Gefühl, es sind auch nicht die, also es sind an sich für mich einfache Lieder, aber sie können auch schwierig sein.
1: Ja, rückwärts ist nochmal anders schwierig.
0: Aber ich finde, man erkennt es eigentlich relativ gut an denen. Aber keine Ahnung, lass dich einfach überraschen.
1: Ich lass mich überraschen.
0: Werden hören. Okay.

0: Ja, den kenne ich. Den. Ja.
1: Ich warte noch auf den Liedtext.
0: Ja. Also das ist jetzt das Outro, das
1: ja,
0: kenne ich.
1: Ja. Geht ganz schön lange, das Outro, merke ich gerade.
0: Tatsächlich schon, ja.

0: Und das tut mir jetzt wirklich leid. Ich wusste nicht, dass das Auto so lang ist.
1: Alles gut. Also ich weiß ja, aber es fehlt jedes Mal der Name. Mhm.

0: Ja, was kommt dann noch dazu? Irgendwas
1: davor. Irgendwas davor.
0: Irgendwas davor. Without You. Ey, ich helf mir mal kurz auf die Sprünge.
1: With or Without You.
0: Ah.
1: Mit oder ohne dich.
0: Ja, natürlich.
1: Von U2. Auch absoluter Banger.
0: Ja.
1: Ewig lang durchgehört. Ja, du hast es fast erkannt.
0: Ja.
1: Aber stabil. Wollen wir direkt weitermachen mit dem nächsten?
0: Ja, klar.
1: Okay. Das nächste wird...
0: Schwieriger?
1: Nee, ich finde es relativ einfach.
0: Einfacher, okay.
1: Ich finde es echt einfach. Genau, deswegen spiele ich den jetzt einfach mal ab und ich hoffe wirklich, dass du ihn errätst. Ich glaube an dich. Ich glaube ganz, ganz fest an dich.

0: gibt es ist. Ich habe sogar das Cover vor mir, ja?
1: Was ist denn auf dem Cover drauf?
0: Das ist also auf dem. Ja, das ist halt einfach eine Person abgebildet. Ich weiß auch. Ich kenne. Ja, doch. Ja. Ah, wie heißt der? Ja, I'm just a girl.
1: Just a girl, genau.
0: Ja.
1: Von No Doubt. Tolle Band.
0: Genau.
1: Tolle Band. Gwen Stefani, absolute Powerfrau, liebe sie über alles. Hast du erraten?
0: Ja.
1: Das freut mich.
0: Ich bin überrascht. Also bei Rückwärtssongs, sowas bei anderen Radiosendern, da rate ich auch gerne. Moment, ich glaube, da bin ich vielleicht besser als bei den anderen Kategorien.
1: Aber sehr gut, freut
0: jetzt
1: mich.
0: Jetzt hast du noch einen letzten.
1: Einen habe ich, der ist sehr lang, der geht 8 Minuten lang.
0: Aha.
1: Wir spielen aber nicht alles ab. Und
0: okay.
1: Ist es aber,
0: das ist schon mal ein Hinweis, 8 Minuten. Welcher Song geht 8 Minuten?
1: Finde ich aber auch an sich nicht schwierig. Aber ich fühle mich immer so, als würdest du irgendwas beschwören.
0: Ja. Boah, also das finde ich jetzt schwieriger.

0: Himmel.
1: Boah.
2: Also,
0: das Ding ist, für mich hört es sich halt richtig easy an, weil ich die Stimme erkenne.
2: Nein.
1: Aha, oh mein Gott. Ja, das ist echt schwierig. Ich glaube, du musst auflösen.
0: Soll ich es mal von vorne abspielen?
1: Wenn das funktioniert. Ja.
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1: Hier.
0: Das wurde auch schon mal von Madonna gekauft.
1: Genau, American Pie.
0: Genau.
1: Oh mein Gott.
0: Aber ich verstehe, was du meinst. Es ist schon schwieriger, war das auf jeden Fall rückwärts zu erkennen. Also ich habe es halt von der Stimme her erkannt.
1: Ja, also von der Stimme war ich dann, bei dem einen Ding habe ich es dann gewusst, aber der Name.
0: Ja, ja. Alles gut. Das war's jetzt mit meinen Liedern und wir sind auch bald am Ende der Quizshow. Quizshow? War es eine Show? Es war keine Show. Wir haben zu zweit eine kleines Quiz gemacht. Aber Ruben, du machst ja jetzt gleich noch mit drei verschiedenen Liedern weiter.
1: Genau.
0: Ich bin sehr gespannt, ob ich das errate. Aber erstmal für euch weiter.
1: Ich glaube schon.
0: Ja, okay, safe. Für euch erstmal weiter American Pie.

0: American Pie. Jetzt bin ich hier mal wieder schön am Drückerchen und ich habe mir hier auch ganz tolle Rückwärtssongs ausgesucht. Ich bin gespannt, ob du sie errätst. Ich hätte gesagt, ich starte mal erstmal den ersten. Der erste ist wirklich einfach.
1: Okay. Crow, Traum.
0: Ja. Ich sag ja easy. Der erste, der war jetzt einfach.
1: Ja, vor allem die Stimme hat man direkt erkannt.
0: Ja, er hat halt so eine markante Stimme.
1: Ja, ja.
0: Der zweite ist ein bisschen schwieriger und der dritte, würde ich behaupten, ist wirklich schwer.
1: Okay, aber also, es ist eine Challenge.
0: Genau. Ich glaube, der dritte, den kennt nicht jeder, aber jetzt sind wir erstmal beim zweiten. Deswegen,
1: Paparazzi von Lady Gaga.
0: Ja.
1: Los.
0: Da schau her.
1: Das ging auch relativ los.
0: Ja. Okay. Also wirklich dich dazu.
1: So, man soll mal so eine Quizshow schicken, wirklich.
0: Das
1: von
0: ist
1: Radio
0: Challenge.
1: Darmstadt gesponsert. Dann trete ich für Radio Darmstadt im Fernsehen auf.
0: Also wirklich dich da irgendwie mal sprachlos zu machen, das ist hier eine Challenge. Jetzt habe ich ja den dritten für dich. Den kennt nicht jeder, aber 2010er, ich gebe dir einen Tipp, 2010er auf jeden Fall.
1: Ja. Hör kurz aus, du musst kurz singen. It's all my life, I can go, and I think you want, oder? Ist es das?
0: Ja, ja.
1: Ich überlege nur, wie es heißt.
0: Also im Prinzip, das, was du gesungen hast, da war schon das Richtige
1: all
0: dabei.
1: All my life, I've been good, no, no. My life?
0: Nein. Da noch nicht. Im Nachherteil, was du danach.
1: Ich singe ja nicht, ich habe es ja nur genuschelt, weil ich nicht weiß, wo der Text ist.
0: Aber das Nuscheln ging schon in die richtige Richtung.
1: Boah, von wem ist denn das?
0: Avril Lavigne.
1: Ah, oh mein Gott, ja. Oh, warte. Oh, da hast du mich jetzt wirklich bei dem
0: Namen. Ja.
1: Von Avril Lavigne ist das?
0: Ja.
1: Ach, krass. All my life I've been good for now.
0: Ja.
1: Ah, da fehlt diese Textpassage.
0: Genau. Ich kann es dir von vorne natürlich abspielen.
1: Das wäre super.

0: Ei, ei, ei.
1: Was ist denn der Name? Sag jetzt mal.
0: Nicht mal What the Hell.
1: Heißt es so?
0: Das heißt What the Hell, ja.
1: Ach krass, okay, Jan, nee, das wusste ich echt nicht, okay. Aber ist auf jeden Fall auch ein cooler Song.
0: Ja, definitiv. Leider sind wir nämlich schon am Ende angelangt.
1: Ich finde es auch sehr schade, es ging auch sehr schnell rum, aber ich hatte sehr viel Spaß bei der Sendung. Vielen lieben Dank, dass ihr eingeschaltet habt und ich hoffe, dass ihr auch alle fleißig mitgeraten habt und vielleicht wart ihr ja so gut wie ich und konntet alles raten oder ihr wart
0: oder
1: leider
0: so
1: wieder
0: rum.

0: Und damit herzlich willkommen zur diesmonatigen Ausgabe der K-Beats Corner hier bei Radio Darmstadt mit mir Effi auf der 103,4 Megahertz. Ein letztes Mal noch DAB Plus und im Webstream unter www.radiodarmstadt.de. Warum ein letztes Mal auf der 103,4 Megahertz? Weil am Ende des Monats unsere UKW-Frequenz abgeschaltet wird und ihr uns dann nur noch digital hören könnt. Aber ihr könnt uns weiterhören, wir sind immer noch da. Ich bin heute nicht alleine im Studio, ich habe Maren dabei und wir wollen über das Extraordinary Heroes Konzert von vor zwei Wochen, zweieinhalb Wochen, irgendwie in die Richtung reden, weil war geil, oder?
1: Ja.
0: Ja, sehr. Es war krass, sie nochmal zu sehen. Also wir waren ja jetzt das zweite Mal da. Wir haben uns damals ja kennengelernt.
1: Damals. 1955.
0: Als die Welt noch besser war. Nein. Also eigentlich wäre es auch cool gewesen, wenn Jen noch dabei gewesen wäre. Die hat noch heute keine Zeit. Deswegen sitzen wir hier zu zweit. Aber ich freue mich trotzdem drauf. Es gibt eine Menge zu erzählen, denke ich. Wir hatten gewollte und ungewollte Interaktion und ein sehr geiles Konzerterlebnis. Wollen wir vielleicht am Anfang anfangen?
1: Wäre wahrscheinlich am schlauesten.
0: Wir fangen am Anfang an. Wir haben eine halbe Ewigkeit angestanden.
1: Ja.
0: Ich bin in das Konzert reingegangen, total verbrannt. Und das, obwohl ich mich wirklich die ganze Zeit im Schatten eigentlich aufgehalten habe. Irgendwie war die Vorstrahlung erbarmungslos an dem Tag.
1: Naja, wir haben auch eine ganze Weile in der prallen Sonne stehen dürfen.
0: Ja, ich nicht. Ich habe mich ja trotzdem immer in den Schatten zurückgezogen. Ich hatte ja sogar Sonnencreme drauf. UV-Strahlung mag ich einfach nicht. Die haben mich dann auch... Tatsächlich war es dann so schlimm, dass mich die Sunnies 10 Minuten vor Einlass schon reingelassen oder reingeholt haben. Und ich dann da gewartet habe, bis meine Leute kamen in die Richtung.
1: Ja, ich glaube, das hatten wir dir gar nicht erzählt. Du hattest dich ja dann auf diesen Pflanzkübel gesetzt, erstmal in den Schatten.
0: Und plötzlich war ich weg.
1: Wir erzählen so und ich drehe mich um. Und so, warte mal, wo ist Effi? Ich zu Jen, Jen, wo ist Effi? Jen dreht sich um. Wo ist Effi? Dann haben wir erstmal geguckt um die Ecke, ob du dich vielleicht auf die Treppe gehockt hast. Kein Effi. Ich bin so, wo ist Effi?
0: Ja, es war, andere Leute hatten mich dann gesehen, waren so, geh vielleicht mal zu den Sunnies. Bin ich zu den Sunnies. So mit Arme nach vorne, so, ne, bloß nichts anfassen mäßig zu den Sunnies gelaufen. Und netterweise, neben uns hatte dann ja schon der Essensstand aufgemacht, ne? Mhm. Und die haben mir dann netterweise diese Küchentücher, Papierküchentücher nass gemacht und welche rausgegeben, damit ich da zumindest kühlen konnte. Weil das hat ja also zu dem Zeitpunkt schon richtig böse wehgetan.
1: Das hat auch richtig böse ausgesehen.
0: Josh the Lobster, wie wir so schön hören. mein Lied an dem Abend. Nee. Also die Security wollte mich nicht reinlassen. Die Sunnies haben mich gesehen und waren so, okay, also wir haben jetzt zwei Möglichkeiten. Wir fahren dich direkt ins Krankenhaus für First Degree Burns. Ich war so, nein.
1: Bitte nicht.
0: Ich habe auf dieses Konzert zweieinhalb Jahre.
1: Ich glaube, zweieinhalb Jahre ungefähr, irgendwie sowas um den Dreh.
0: Zweieinhalb Jahre.
1: November.
0: 15. November 23.
1: Ja. Genau, November 23.
0: Zweieinhalb Jahre gewartet. Und ein ordentliche Stange Geld ausgegeben. Ich werde jetzt nicht vor Anfang des Konzerts ins Krankenhaus verschwinden. Ich könnt ihr vergessen. Ich habe dann von irgendwoher noch eine Schmerztablette bekommen. Das war auch meine Hilfe oder meine Rettung, um ehrlich zu sein. Weil das hat echt, boah, das hat scheiße wehgetan. Aber anyways, so bin ich vorm Konzert verschwunden. Ihr wusstet nicht, wo ich bin, weil ich euch auch, ich bin nicht drauf gekommen, euch schnell Bescheid zu sagen. Irgendwie war das so... Klar, dass das, also ich weiß nicht, ich habe mich so präsent gefühlt, weil alle haben mich angeguckt und waren so, holy shit, ich bin wurde ja auch nach dem Konzert die ganze Zeit drauf angesprochen von diversen Leuten, ob es mir jetzt besser ging. Ich war so, so eine Verbrennung verschwindet nicht innerhalb von 3 Stunden, oder 2 Stunden, keine Ahnung. Aber gut, war angenehm irgendwie trotzdem. Also die Leute haben auf einen geachtet.
1: Das stimmt.
0: War wirklich sehr toll. Also auch, ich weiß nicht, wir haben ja Leute kennengelernt, als wir in der Schlange standen.
1: Mhm.
0: Da hat man sehr schön aufeinander aufgepasst, fand ich. Und auch drinnen dann, also zumindest da, wo wir standen, hat man so ein bisschen drumherum geguckt.
1: Ja gut, es wurde halt von hinten ganz schön gedrängelt zwischendurch.
0: Ich merke das irgendwie immer nie, aber ich bewege mich halt auch so viel. Ich glaube, bei mir gehen die Leute eher auf Sicherheitsabstand.
1: Nee, also ich hab schon gemerkt, wie es von hinten immer näher kam irgendwann.
0: Okay. Ich glaube, meine Aktivität hilft mir da wirklich.
1: Sicherheitsabstand.
0: Ist halt wirklich so. Damit ich niemanden auf die Füße latsche, wenn ich da hin und her springe. Keine Ahnung. Ich höre das immer so, ja, die haben so gepusht. Ich war jedes Mal so, irgendwie habe ich davon nicht so viel mitbekommen. Entweder sind genug Leute hinter mir, die das dann abhalten. Ne? Mhm. Du hast ja auch so halb hinter mir gestanden, ne? Dass du das wieder abgefangen hast.
1: Maurice
0: war es, Jen, die es abgefangen hat für mich so ein bisschen. Oder ich bin halt trotzdem doch aktiv genug, dass die Leute so ein bisschen...
1: Wahrscheinlich eine Mischung aus beiden.
0: Möglich,
1: so.
0: Ja. Also...
1: Ja.
0: Aber ich war wirklich viel am Springen, kann das sein?
1: Und schreien, ja.
0: Ja, stimmt, das ist nämlich das andere, weshalb Leute tendenziell von mir ein bisschen Abstand halten. Weil es wehtut, bei mir in der Nähe zu stehen. Nicht nur physisch, sondern auch,
1: naja,
0: ohrtechnisch physisch.
1: Ja, auch physisch.
0: Auch physisch, okay. Aber halt akustisch physisch. Nicht, dass ich jemanden, also ich latsche den Leuten nicht nur auf die Füße. Ich lasse auch ihre Trommelfälle platzen. I don't know. Nee, aber auf eine... Ich denke... Ich habe mich zurückgehalten, finde ich.
1: Es ging tatsächlich, ja.
0: Also
1: für deine Verhältnisse warst du recht ruhig.
0: Ja, ne? Zumindest was meine Stimme anging. Wobei man aber auch dazu sagen musste, ich hatte verbrannte Arme. Und tatsächlich mein Ohr war so verbrannt, dass es... Da war Second Degree bei meinem Ohr. Da hatte ich eine Brandblase, die dann auch aufgegangen ist. Da ist immer noch
1: ein Brand drauf.
0: Ja.
1: Oh. Im Ohr.
0: Ja, auf dem Ohr. Auf der Ohrmuschel oben
1: drauf. Oh nein, aber das ist auch unangenehm.
0: Ja, vor allem, weil ich es nicht gemerkt habe. Nur als es dann aufgegangen ist, es hat plötzlich angefangen zu suppen. Also, really? Okay, gut. Müssen wir jetzt mit leben.
1: Oh nein.
0: Ja. Aber ja. Also muss ich ehrlich sagen, vor Ort, Security war, naja.
1: Wie drücken wir es?
0: Sie haben getan, was sie konnten, aber Menschen sind generell, also in Deutschland sind Konzerthallen generell davon überfordert, wie K-Pop-Stans sind.
1: Ja, ich hatte mit einigen Security-Menschen mehr Probleme als mit anderen, aber
0: ja. Ja, genau, richtig. Ja, es waren coole dabei, es waren, naja, also... Die eine, mit der ich diskutiert habe, dass sie mich reinlassen sollen, weil ich selbst im Schatten verbrannt wurde, so die Richtung, die war so, ja Schätzchen, ich kann dich jetzt nicht hier reinlassen. Weil ich so, hast du mich gerade wirklich Schätzchen genannt? Ich meine, ich habe es in dem Moment nicht gesagt, weil ich echt andere Probleme hatte, ne?
1: Mhm.
0: Aber Alter, das war disrespectful. Also honestly.
1: Ja, ich hatte auch das Gefühl, der Security Guard, der dann in der Halle bei uns auf der Seite gestanden hat, der wusste auch nicht so wirklich, was er da gerade tut.
0: Ja, also es gibt gute und es gibt schlechte. Ja. Und ich weiß nicht, die Organisation war so chaotisch, wie man das von K-Pop-Konzerten mittlerweile leider gewohnt ist in Deutschland.
1: Nennen wir es besonders.
0: Ja, also eigentlich hätten wir irgendwie Prio für Merch gehabt, aber es gab halt irgendwie, es wurden halt die Hälfte der Tickets schon an VIP verkauft oder so, von dem, was ich gehört habe. Also es gehen so ungefähr in die Butch Cup so 1.500 Leute rein.
1: Mhm.
0: Und wir hatten 600-700 Leute waren VIP.
1: Mhm.
0: Und eigentlich wurde uns versprochen, dass wir Sonder-Access zu Merch hatten, aber es gab halt exakt einen Merch-Stand draußen.
1: Mhm.
0: Und Schlange hatte keinen Schatten. Es war grausam. Also ich meine, uns wurde immerhin dann erlaubt, dass man reingehen konnte in die Konzerthalle, um sich schon mal was zu trinken zu holen und auf die Toilette zu gehen. Aber das war's dann auch schon.
1: Ja, das war auch, ja.
0: Es war so das Minimum, ne?
1: Ja. Also,
0: es waren ein paar Sonnenschirme aufgestellt, aber die waren halt irgendwie, naja.
1: Spärlich.
0: Spärlich, ja. Also dafür, wie krass die Sonne geknallt hat, war es ein bisschen problematisch, muss ich ganz ehrlich sagen.
1: Also ich, da weiß, dass ich nicht nur ich mich drüber aufgeregt habe, sondern auch sehr viele andere, ist, dass sie den Getränkestand draußen erst
0: kurz
1: aufgemacht haben, als wir schon reingegangen sind.
0: Ja, das war dann mehr für die GA-Leute als für die Leute. Und ja, also es war halt auch, ja, wir hatten Access zu Merch, zu dem Merch-Stand draußen, aber bevor man da irgendwie rankommen konnte, weil die Schlange halt so ewig lang war, mussten wir uns schon wieder anstellen, auch um dann Tickets kontrollieren und so, ne, und alles Mögliche in die Richtung, und das war halt schon scheiße. Sorry, aber.
1: Ja, ich meine, fairerweise muss man dazu sagen, sie hatten, glaube ich, drinnen in der Halle dann auch noch einen Stand.
0: Ja,
1: aber
0: das konnte uns halt aber auch niemand so genau sagen,
1: ja,
0: weil ich habe extra noch jemanden gefragt von der Halle. Wie sieht's denn aus? Haben wir drinnen noch einen Merch-Stand? Der war so, keine Ahnung, ich glaube nicht. Also wenn schon, dann wahrscheinlich nichts Offizielles, so die Richtung.
1: Ja, ich meine, es war ein relativ kleiner Merch-Stand, und als wir dann reingekommen sind, haben sich dann natürlich alle direkt hingestellt für den Soundcheck.
0: Ja.
1: Und also, da ist dieser Merch-Stand auch noch ein bisschen untergegangen, finde ich.
0: Ja. Ist halt, sorry, aber ist halt scheiße, sorry. Also, wir haben im Endeffekt dann unseren Merch online bestellt. Aber, ja, keine Ahnung. Ansonsten, wir haben ein Goodie-Bag bekommen für die VIP-Leute. Mit den schäbigsten PCs, die ich in meinem Leben je gesehen habe.
1: Die sehen ein bisschen aus, halt nur so selbst gedruckt, ja.
0: Ja, so, keine Ahnung, einfach Fotopapier in den Drucker. Und dann halt auseinandergeschnitten.
1: Ja, so ungefähr.
0: Also, nee, aber nee. Ich meine, das Beste an der Tasche, das Beste an dem Goodiebag ist die Tasche. Die ist tatsächlich relativ sturdy.
1: Mhm.
0: Ne? Ansonsten hatten wir so dieses Lanyard. Ne?
1: Ja.
0: Das ist auch ziemlich nice eigentlich.
1: Und das Wristband.
0: Und das Wristband, ja. Super.
1: Also es war ein spärliches
0: Goodiebag, ja. Also, kann man dran arbeiten, vor allem an dem PC-Set.
1: An der, Qualität, ja.
0: War ich hart enttäuscht.
1: Ich meine, wenn man schon so viel für ein Ticket bezahlt, kann man eigentlich auch Qualität erwarten.
0: Ja. Was mich tatsächlich mit am meisten gestört hat, war, dass die Venue die Camper unterstützt hat.
1: Mhm.
0: Ich meine, gut, okay, es ist halt keine K-Pop-Venue. Die haben keine Erfahrung, die wissen nicht, was Camping für ein problematisches Thema ist.
1: Ah, es ist jetzt auch nicht deren erstes K-Pop-Konzert, muss man dazu sagen.
0: Nee, so eigentlich nicht. Aber es ist halt wirklich ein maximal einstelliger Prozentteil, wenn überhaupt, an Acts, die da sind. Und die haben, also selbst wenn sie vielleicht mal ein, zweimal Erfahrungen gemacht haben, halt nicht die große Erfahrung.
1: Ja.
0: Also von dem, was ich gehört habe, waren quasi am Tag vorher war da ein Event oder ein Konzert, und da haben wohl schon Leute angestanden, während das andere Konzert lief. So die Richtung. Und ja, keine Ahnung. Es ist halt, wenn man das erste Mal hört, denkt man so, ja, okay, es sind halt dedicated Fans, ne? Aber wie problematisch das alles ist, weiß man halt erst, wenn man sich damit ein bisschen beschäftigt.
1: Mhm.
0: Im ersten Moment ist es halt so, ja, okay, ne, aber ich glaube, wenn man nicht weiß, wie stalkermäßig da Menschen im K-Pop unterwegs sind, dann kann man das einfach nicht richtig einordnen.
1: Und ich meine, allein wenn man schon, also jetzt das stalkermäßige Verhalten alles beiseite, allein wenn man mal an so Dinge wie Hygiene oder so denkt, allein da ist Campen schon so unglaublich problematisch für ein Konzert.
0: Ja, also es ist einfach schwieriges Thema. Full stop. keine Ahnung. Also ich kann eins sagen, wir waren morgens um 8:30 da, 8.30 Uhr ungefähr. Und wir hatten 188, 190er Nummer.
1: Mhm, ich glaube irgendwie sowas mit den drei.
0: Was ungefähr ein Drittel des VIP-Bereichs war. Grob.
1: Mhm.
0: Ne? Ja. Und es ist wohl, die ersten 100 Plätze sind alleine draufgegangen für die Leute, die gecampt haben oder so.
1: Mhm.
0: Und das finde ich schon krass. Also normalerweise ist es halt, eigentlich sollte es so sein, dass du, wenn du zu der Zeitpunkt, wo wir angekommen sind, ankommst, ganz gute Plätze bekommst. Und im Endeffekt war es so, wir waren ungefähr, keine Ahnung,
1: siebte Reihe oder so?
0: Ja, so ein, zwei Meter weiter vorne als beim letzten Mal auf der anderen Seite. So.
1: Mhm.
0: Ja, keine Ahnung. Schwieriges Thema. Was mich halt vor allem angekotzt hat, war, wie es unterstützt wurde.
1: Ja, das stimmt.
0: Und dass halt nicht nochmal unterschieden wurde zwischen VIP 1 und VIP 2 in der Schlange. Wobei ich aber auch sagen muss, ich kann nicht insofern verstehen, als dass halt wir auch mehr bekommen haben und wir quasi für das Gruppenfoto halt das war, was wir extra bezahlt oder mehr bezahlt haben. Aber also wie es auch aufgeschrieben war, war es eigentlich so aufgeschrieben, dass nur VIP 1 Early Access zum Merchstand hat und nicht VIP 2. Wenn die das einfach falsch aufgeschrieben haben, ist halt scheiße, aber so war es halt gesagt. Und aber ja, keine Ahnung. Es war ein bisschen komisch. Organisation bei K-Pop-Konzerten. Es ist ein Dauerthema. Es ist ein Dauerthema. Sind wir mal ehrlich. Ja, keine Ahnung. Aber die Jungs waren dafür umso besser.
1: Das stimmt.
0: Das, oh. Die Hütte hat gebrannt, wie man so schön sagt. Und wir hatten ja jetzt diesmal noch Soundcheck. Das hatten wir sonst immer nicht. Ja, war cool. Ja. Ich will zurück.
1: Ja, ich weiß nicht, wie es bei dir war, aber bei mir, und ich habe auch von einigen anderen gehört, dass dieses Mal auch die Post-Concert-Depression schlimm war. Wirklich sehr schlimm.
0: Ja, ich habe einen Tag lang gar nichts gemacht. Also ich musste irgendwie, es war auch ehrlich gesagt, also jein. Ich bin aufgestanden, war so kein Bock auf irgendwas. Lass mich einfach alle in Ruhe. Ich will heulen, dass es vorbei ist. Das funktioniert so nicht. Ne? Ich habe auch immer noch das Foto. Ja, Jen hat auch sich von Oat ein Foto als Hintergrundbild gemacht. Und der Montag, das war wirklich. Ich bin aufgestanden und war so, oh nee, kein Bock. Ich habe ja bei Jen übernachtet. Wir sind beide so gewesen, nee, kein Bock für irgendwas. Wir haben auch nicht miteinander geredet. Wir haben einfach so koexistiert und unseren Scheiß gemacht quasi. Beziehungsweise wir haben dann nochmal eine Weile lang auch geschlafen. Ich auf der Couch, Jen im Bett, weil wir da halt einfach eingeschlafen waren, so die Richtung. Und abends bin ich dann halt dann noch nach Hause gefahren. Nachmittags, weil ich war so, okay, jetzt habe ich gerade so ein bisschen Energie gefunden. Die muss ich jetzt nutzen, sonst komme ich nicht nach Hause und ich habe nicht mehr Klamotten dabei, so die Richtung. Und dann habe ich es abends tatsächlich noch geschafft, so ein, zwei Sachen zu Hause zu räumen. Und damit habe ich mich so ein bisschen wieder rausgezogen. Aber
1: meine Theorie ist ja, dass es halt jetzt vielleicht ein bisschen schlimmer war, einfach weil man so lange gewartet hat.
0: Das ist eine. Und damals, für mich war es damals halt auch so, ja, ich habe sie gestand und auch schon seit einer Weile, aber ich war noch nicht so tief drin.
1: Mhm.
0: Und jetzt ulte ich sie.
1: Mhm.
0: Und das macht halt auch nochmal einen großen Unterschied.
1: Mhm, definitiv.
0: Also die Verbindung ist einfach nochmal eine ganz andere. Und ich meine, es war jetzt halt auch das erste Konzert oder das zweite Konzert mit ihnen, aber das erste, wo wir geplant zusammen hingegangen sind, was auch ziemlich geil war. Es war halt einfach so ein Meeting-Revival. Es macht halt auch emotional nochmal einen ganz anderen. Also, ne? Und dann weißt du nicht, wann sie wiederkommen?
1: Das stimmt.
0: Und ich hoffe, das nächste Mal gehen sie nicht in die Butch Cup, weil ja. Es wird langsam eng.
1: Ja, also es war eng. Sie war auch, glaube ich, restlos ausverkauft. Ja. Wir hatten ja dann noch die Empore aufgemacht.
0: Genau, richtig, richtig. Also das letzte Mal war die Empore nicht offen,
1: wenn ich das richtig... Nee, ich glaube nur für irgendwie Gästeliste oder so.
0: Ja, aber diesmal war oben auch komplett voll von dem, was ich gesehen habe. Und nach hinten hin alles, also es war rappelvoll.
1: Ich glaube, hinten zwischen GA und der Bar war noch ein kleines bisschen Platz, aber gut, muss sie auch irgendwo.
0: Ja.
1: Die können ja nicht press an die Bar gepresst dastehen.
0: Das funktioniert einfach nicht. Nee. Aber es waren auch letztes Mal konnte man noch Tickets kaufen zum Schluss. Da war noch so ein bisschen was übrig, so ein Restbestand. Und diesmal war ja wirklich innerhalb von 1-2 Tagen alles weg.
1: Ja, also es stand ja auch bei der Butch Cup dann selbst auch auf der Website und überall komplett ausverkauft. Ja.
0: Ein paar Tickets waren im Resale, aber halt so zu Ticketmaster Resale, ne?
1: Horrenden Preisen.
0: Dreifache, ja. So, ne? Da hat dann ein Ticket so viel gekostet, wie ich für unsere 3 Tickets bezahlt habe. Also über 1000 Euro für ein Ticket. Das muss man sich mal vorstellen. Also das ist schon, und das ist weggegangen. Also
1: das ist krank.
0: Das war krank. Also wirklich. Das war schon echt übel. Und es war auch am Ende, es war nichts im Resale drin.
1: Ich glaube, was da aber auch mit reinspielt, also nicht nur, dass sie halt so lange nicht da waren, sondern dass jetzt halt auch der Stopp in Polen weggefallen ist. Letztes Mal hatten sie auch noch einen Stopp in Polen. Das heißt, einige aus Polen und so sind dann halt zu uns gekommen.
0: Ja, es waren relativ wenig Stops diesmal. Also sie waren ja auch innerhalb von 1,5 Wochen durch mit dem Urteil.
1: Wobei, ich glaube, dieses Mal hatten sie einen extra Stopp in der UK mit dabei. Ich glaube, das letzte Mal waren sie nicht in Manchester, wenn ich mich richtig erinnere.
0: Ich weiß es nicht. Müsste ich jetzt nachgucken.
1: Aber vielleicht liege ich auch falsch.
0: Ich weiß es jetzt nicht so genau, muss ich ehrlich sagen. Aber... ja, wo waren sie diesmal? UK, Deutschland, Paris, Milan?
1: Ich glaube, das war's sogar.
0: Ich glaube, so viel mehr. Also, wie gesagt, innerhalb von 1,5 Wochen waren die durch.
1: Ja.
0: Es ging wirklich schnell. Das letzte Mal war länger.
1: Ja, ich glaube, das letzte Mal waren sie ein paar Wochen unterwegs.
0: Ja. Oh ja, ich meine, hey, solange sie zu uns zurückgekommen sind,
1: solange sie hoffentlich in der Zukunft auch wieder zurückkommen, in eine größere Halle.
0: Ja, sie haben zumindest gesagt, dass sie wiederkommen.
1: Ja, und sie haben auch gesagt, sie wollen in eine größere Halle kommen.
0: Haben sie es gesagt? Ich weiß es gar nicht mehr. Haben sie es gesagt?
1: Sehr gut. Ich glaube, es war irgendwie Kahn oder so.
0: Das Ja, ich meine, gut, alles kriegt man nie mit. Also.
1: Ich meine, wenn man mal realistisch denkt, also die Festhalle würden die schon voll kriegen, glaube ich.
0: Also, ja, keine Ahnung. Also so schnell, wie das ausverkauft war, würden die locker was sehr viel Größeres
1: und durchkriegen. Von so vielen Leuten, die man gehört hat, die total traurig waren, dass sie keine Tickets gekriegt
0: haben. Eben. Ja. Also, da geht was. Da geht sehr viel mehr. Und deswegen, also das ist für mich halt aber auch ein Zeichen von, es lohnt sich für sie, hierher zu kommen. Weil es wird voll. Full stop.
1: Aber ich habe ja die Hoffnung, dass generell wiederkommen, einfach aus dem Grund, dass es ja so scheint, als hätte ihr Label jetzt endlich mal Europa wiederentdeckt. Ich meine, letztes Jahr waren Stray Kids da. Ja. Jetzt haben gerade vor, ich glaube, einer Woche oder sonst was, haben ITZY angekündigt.
0: Genau.
1: N-Mix waren ja jetzt auch gerade.
0: Twice.
1: Also Twice. Sie scheinen Europa wiederentdeckt zu haben.
0: Ja. Das ist absolut richtig. Es war total witzig, ne? Jen war ja in Berlin für Twice. Und in dem Moment hat Chani geschrieben, dass man doch bitte Twice respektieren sollte, weil es seine Unis sind, so die Richtung. Ich war so, ich weiß jemanden, der gerade auf dem Konzert sitzt. Haha. Wir respektieren Twice. Ja, war sehr witzig, war ein sehr witziger Coincidence, weil halt Chani geschrieben hat und gleichzeitig Jen mir ein Konzertfoto geschickt hat, wo sie sitzt, so die Richtung, ich war so. Ja. Ja, es geht momentan viel mit Konzert. Wir waren jetzt, also ich weiß nicht, wie es bei dir war, aber Jen war auf noch einem Konzert mehr als ich, aber ich war jetzt seit, oh Gott, wann war Universe? Ostern. Ich war jetzt seit Ostern auf 3 VR-Konzerten und 4 In-Person-Konzerten. Jen bei 5 In-Person-Konzerten und 3 VR-Konzerten. Ja, wir haben Spaß. Du warst jetzt nur bei Extraordinary Heroes,
1: ja,
0: ne? Ja. Ja, nee, aber ich muss auch sagen, ich hab's gebraucht, um ein bisschen runterzukommen, ein bisschen abzuschalten. Ja, viel los in letzter Zeit. Wollen wir langsam anfangen, über das Konzert selbst zu reden?
1: Das wäre eine Idee.
0: Gut. Wollen wir vorher Voyager hören?
1: Das wäre auch eine Idee.
0: Dann hören wir erst Voyager, den Titelsong vom aktuellen Album, den wir auch live hören durften. Und reden dann gleich über das Konzert. Bis dann.

0: Voyager von Extraordinary Heroes. Ein Song, den wir live hören durften. Und du hast eine kleine Korrektur für mich.
1: Genau. Nochmal ein Nachreich zu Abby's eben mit Twice und Chani. Wir meinen natürlich Chani's Nunas.
0: Richtig. Ja, es ist warm hier. Ich weiß gar nicht, da oben steht 29,8 Grad. Aber gleichzeitig mit einer Luftfeuchtigkeit von gefühlten 80%. Also ja. Tropisch.
1: Ja, kuschelig warm.
0: Kuschelig warm, ja. Dann ziehen wir unsere Sachen auf, noch in einen Aufguss, dann haben wir hier Sauna, ja. So die Richtung. Ne? Deswegen, sorry, mein Hirn. Aber ja, es sind die Nunas. Zum Konzert. Wir hatten Soundcheck mit 3 Songs. Richtig?
1: Ja. Ich glaube.
0: Ich meine, da habe ich 3 Songs. Es hat unglaublich Spaß gemacht. Es war sehr schön, die Jungs in Casual zu sehen.
1: Mhm.
0: Oh. Ja, Soundchecks sind ja immer irgendwie in Alltagsklamotten.
1: Mhm.
0: Also, ich glaube, ja. Deliberately, also ja. Vorbereiteten Alltagsklamotten.
1: In Anführungszeichen, aber Alltagsklamotten.
0: In Anführungszeichen, genau. Es war sehr schön, da einfach dabei zu sein, so ein bisschen mitzuviben. Ich weiß nicht, es war familiärisch.
1: So familiär, wie es mit, keine Ahnung, 500, 600 Leuten sein kann.
0: Richtig, genau. Ja, es war halt, keine Ahnung, es war halt nicht die großen Lichteffekte dabei, mhm, und ja. Na, solche Sachen.
1: Auch ein bisschen mehr so, ja, ich weiß nicht, wie man es beschreiben soll, aber engere Interaktion zwischen Band, ja, und Publikum.
0: Ja, Soundcheck halt, ne?
1: Ja.
0: Also. es war Soundcheck, genau. Und dann haben wir noch ein bisschen gewartet und dann ging das Konzert los und es gab ein paar sehr witzige Momente. mein PTSD bei Josh Lobster hat wieder gekillt.
1: George the Lobster geht los. Elfie stiert mich an.
0: Ah ja, wir haben jetzt 2 Gründe, weshalb wir uns in dem Moment angucken. Einmal das Live von Oat und einfach 1,5 Stunden die Melodie von George the Lobster geübt hat. Ich habe auch extra einen Fokus von ihm gemacht, während er es spielt, damit ich dann irgendwann mal ein Video zusammenfassen kann. Und das andere war halt, dass wir mir spontan an dem Tag George the Lobster als Spitznamen gegeben haben, nachdem ich so rot wurde wie ein Lobster. Du hast mich jetzt auch anders eingespeichert.
1: Ja, ich habe dich jetzt als Georgie the Lobster eingespeichert. Mein Handy war vorhin äußerst verwirrt, als ich mit Siri eine Nachricht an dich geschickt habe.
0: Ja, so funktioniert das nicht mehr. Ja, es war unglaublich witzig. Ja. prinzipiell wurden alle Songs vom neuen Album gespielt, außer Helium Balloon,
1: mhm,
0: und no Cool Kid Zone. Wobei ich bin ein bisschen traurig. Also ja. Helium Balloon hätte ich gerne live gehört, muss ich ehrlich sagen. Ja,
1: aber auch No Cool Kid Zone.
0: Ja, natürlich.
1: Ja.
0: Also beide, klar.
1: Ja.
0: Aber ich will das Intro von Helium Balloon mal live hören.
1: Das wär, ja.
0: Ich will wissen, was die da machen.
1: Damit, ja.
0: Ne?
1: Ja.
0: So die Richtung. Aber ansonsten, es gab wieder coole Fan-Events. Wir hatten ein schönes Banner.
1: Mhm. Und ich fand die Idee mit den Stickern,
0: ja,
1: auf dem Handy.
0: Das meinte ich mit Fan-Events.
1: Ja, ja, also genau.
0: Ich hast du es noch drauf?
1: Ich habe es jetzt nebendran geklebt.
0: Ah, okay. Ja, nee, wir haben nämlich vorm Konzert, witzigerweise habe ich dann auch noch ein Video von denen gefunden auf TikTok, oder?
1: Ich auch, ja.
0: Ich fand das so schön.
1: Ich finde es auch eine richtig süße Idee.
0: Ja, die Jungs fanden es auch toll. Also, um es mal zu erklären, es war so, dass wir vorm Konzert diese Mini-Farbsticker-Dots, die man...
1: Mhm. Auch aus der Schule oder so kennt, ja.
0: Ja, oder wenn man mal so ein Seminar hat, wo man so ein Meinungsbild macht oder, mhm, so, ne? So die Richtung. Haben wir ausgeteilt bekommen in den verschiedenen Farben und die sollten wir auf unsere Handy Taschenlampe kleben und dann halt bei Night of Fireworks anmachen und halt damit dann quasi rumschwenken, damit das dann aussieht, als wären das ganz viele verschiedene so Firework-Punkte. Mhm. Und die Jungs fanden es richtig. Es war so schön, diese Begeisterung immer wieder die ganze Zeit zu sehen.
1: Aber es, also ist richtig niedlich. Wie gesagt, die Idee fand ich die ist richtig so cool. Schön. Also nochmal Shoutout irgendwie an die,
0: genau,
1: die das organisiert haben. Also das
0: absolut, war absolut. Richtig tolle Idee. Und ich bin froh, dass ich wieder Teil davon sein konnte. Also ich bis jetzt jedes Mal die Fan-Events von Xenary Heroes, von Villains für Xenary Heroes während der Frankfurt-Konzerte waren der Hammer.
1: Mhm.
0: Na, also ich meine, das letzte haben wir uns unter die Haut gehen lassen. ja, ich bin gespannt, was beim nächsten Mal kommt. Muss ich ehrlich sagen. Mhm. Weil, also es wird langsam schwer, es weiter zu toppen. Irgendwer wird mir eine geile Idee haben.
1: Also, wir haben, glaube ich, genügend Genies in der Fandom.
0: Ja, es wurden auch wieder richtig schöne Freebies ausgeteilt.
1: Mhm.
0: Unter anderem halt auch so Laser-Cutter-Plastik- Band-Logo-Sachen als Schlüsselanhänger und also richtig schöne Sachen wirklich wieder. Was ich auch sehr cool fand, waren diese Mini-Männchen aus Pfeifenreiniger mit einfach Gesicht oben drauf oder so.
1: Was ich auch süß fand, also von der Idee her, das hat uns, glaube ich, die nette Person, die bei uns dann noch gestanden hatte, beim Soundcheck, hatte die ausgeteilt. Das waren wie so diese, ausgesehen haben wie diese Fotostrips.
0: Ja, die Lesezeichen.
1: Ja, genau, Lesezeichen.
0: Lesezeichen. Ja, die waren auch richtig niedlich.
1: Die waren
0: niedlich.
1: Richtig süß.
0: Es waren wirklich richtig, richtig coole Sachen dabei. Ich habe noch gar nicht alles durchgeguckt, muss ich sagen. Ich bin ja währenddessen umgezogen. Ich bin immer noch, aber ich habe jetzt am Anfang der Woche meinen neuen Job angefangen. Also ich bin momentan, bei mir ist Highlife. Ich kam noch nicht dazu, es zu sortieren. Aber es waren auf jeden Fall sehr, sehr coole Sachen. Da waren auch sehr viele Freebie-PCs wieder und alles mögliche, richtig coole Sachen. Genau, während des Konzerts. Dodge the Lobster. Ich bin ein bisschen traurig tatsächlich. Ich habe es wieder irgendwie nicht gecheckt, dass Moneyball lief.
1: Ja, ich...
0: das war so am Anfang, da war ich irgendwie noch nicht so ganz drin.
1: Ich habe generell sehr wenig gefilmt. Also.
0: Ja, same. Also ich meine relativ... Ich habe mehr Fotos gemacht als gefilmt. Ich habe zum Ende mehr gefilmt als zum Anfang. Was aber andere Gründe hatte. Aber ja, ich habe insgesamt mehr versucht, Fotos zu machen. Wobei es halt, die Sache ist, ich kann halt von meinem Bias schlecht Fancams machen.
1: Ja, da ist meistens entweder eine Person davor oder irgendwas anderes.
0: Ja, das ist halt, vom Schlagzeuger ist halt meistens irgendwie so ein Protective Shield mit aus PVC-Wänden oder so, ne?
1: Plastik oder so.
0: Ja, irgendwas in die Richtung, weil da fliegt halt mal was weg. Man hat das tatsächlich einmal gesehen, oh Gott, ich hab's auf Video, ich hab's tatsächlich witzigerweise aufgenommen, diese eine Stelle. Da ist Gunnel, der Stick zerfetzt.
1: Ja, auf einmal sieht man nur sowas fliegen.
0: Genau, richtig. Also flog erst ein Stück dahin, dann hat man gesehen, wie er seinen Stick weggeschmissen hat und in der nächsten Sekunde hat er einen neuen in der Hand gehabt. Das war richtig cool. Ich bin allgemein halt irgendwie die ganze Zeit total ausgerastet. Und die Leute haben nicht verstanden, warum. Und ich habe halt ganz genau hingeguckt. Ich habe die ganze Zeit gesehen, wie Günne die Sticks durch die Gegend geschmissen hat und irgendwelche Tricks gemacht hat. Ne? Was den anderen, was vielen Leuten nicht so auffällt, wenn man da nicht ganz genau hinguckt. Ja?
1: Hat er nicht auch irgendwann am Ende dann mit seinen Plastikwasserflaschen angefangen zu trommeln?
0: Ja, er hat nochmal auf die Smashbacken mit Wasserflaschen drauf für so ein End. Schlag quasi. Aber das ist tatsächlich eine Sache, die er öfter macht.
1: Ich meine, die letzten Stops oder so davor hat er dann irgendwie
0: auch mal seine Becken genommen oder halt seinen Stuhl genommen und draufgeschlagen. Also ja, das ist tatsächlich was Teil der Performance ist, in gewisser Weise. Aber ja, ich stand da hinausgerastet, immer wenn er irgendwie mal einen Stick fliegen lassen hat. Dann um mich rum haben mich fragend angeguckt, warum ich ausgerechnet jetzt ausraste. Ich habe dich auch die ganze Zeit genervt damit, kann das
1: sein? Nein, nein. Ich habe einfach nicht reagiert, weil ich schon gewohnt war. Also ich wusste, okay, ich reagiere jetzt nicht irgendwie besonders, Elfi schon, dann hat mit Sicherheit Garnel irgendwas gemacht.
0: Ja, ich habe mich gefühlt auch die ganze Zeit umgedreht und war so, guck dir das an, guck dir das an, guck dir das an. Aber es war halt, keine Ahnung. Ich hatte auch manchmal Momente, wo ich einfach die Augen zugemacht habe und ins Schlagzeug reingefühlt habe. Es war krass. Es war ein sehr besonderer Abend für mich. Ja. Und diese Double Bass in Real Life zu spüren ist toll. Wie ging's dir mit deinem Bias? Wurdest du gerackt?
1: Ja. Sehr. Sehr. Also, da muss man sagen, mein Bias Wrecker ist jetzt ein neuer.
0: An Julian
1: ist glücklicherweise niemand ganz rangekommen. Allerdings musste Jungsuh von seinem Bias Wrecker Spot leider weichen.
0: Okay, erzähl mir mehr.
1: Gaon ist passiert. Gaon ist passiert.
0: Gaon war richtig niedlich diesmal.
1: Ja, ich fand seine Frisur richtig nice.
0: Oh mein Gott, ja.
1: Steht ihm unglaublich gut.
0: Oh mein Gott, ja. Aber das ist witzig. Warum ich witzig sage? Jens Bias Wrecker ist ja eigentlich Gaon.
1: Mhm.
0: Und sie wurde unglaublich gerackt von Jungsuh.
1: Perfekt.
0: Einmal Wechsel. Ja, einmal Wechsel. Ja, bei mir, ich war so krass auf Gaon fokussiert.
1: Ja, also irgendwas war mit ihm in der Luft.
0: Ja, ne?
1: Irgendwas war los.
0: Oh.
1: Man hat auch richtig gemerkt, ich weiß nicht, ich glaube, das war bei George the Lobster, hatte ich mitgefilmt für meinen besten Freund.
0: Mm.
1: Und hatte halt eigentlich erstmal Fokus auf Julian gehabt. Weil, I mean, mein Bias,
0: ja.
1: Ich habe quasi direkt Blickfeld davor gestanden.
0: Wir haben gute Blicke auf unsere Bias haben. Also so viel ja, wir gestanden haben, wir gut gestanden.
1: Zwischendurch etwas weniger gut, weil die Person vor mir halt leider Gottes einfach größer war als ich. Aber meine Güte, passiert.
0: Ja.
1: Aber ich hatte halt so diese perfekte Lücke und dann hat man gemerkt, man sieht es auch in diesem Video, wie die Kamera immer wieder rüberschwenkt und irgendwann halt einfach auf Gaon geblieben ist.
0: Ja, also Josh und Lobster habe ich halt sehr bewusst vor allem Oat gefilmt, aber halt wegen seinem Synths. Das ist kein richtiges Solo, ne? Aber halt den Teil, den er im Song hat. Ich bin so geschädigt,
1: dieses Live.
0: Ich bin so geschädigt von dieser Melodie, ey. Das ist wirklich so ein das Level, das sich so nachts so mit ein bisschen Hall aus der Ferne so verfolgen ja. könnte, weißt du so?
1: Ja.
0: Die Richtung.
1: Einfach nur dieses Synth-Line.
0: Ja. Das ist auch, ich würde es gar nicht merken, ich würde es echt nicht merken, wenn das Intro einfach sich ziehen würde.
1: Mhm.
0: Ungefähr 4 Takte mehr, als es sollte. Weil in meinem Kopf dudelt das eh die ganze Zeit weiter. Ich bin dann immer überrascht, wenn es anfängt, der Song, und nicht weitergeht, ehrlich gesagt.
1: So, warte, wieder ist noch mehr?
0: Wieder ist mehr. Warte mal, da kommt noch was? Ja, nee, aber es ist halt, ja, ich hab einmal versucht, eine Fancam von Gaon zu machen. Man sieht ein bisschen was, aber man sieht halt auch viel Plastik. Ja, ich habe dann halt immer Fotos gemacht, wenn die vorne gestanden haben, was erzählt haben, was ja doch immer mal vorkam. Und ansonsten habe ich halt einfach versucht, das Konzert zu genießen. Mhm. Was ja, ganz ehrlich, dafür ist es ja auch irgendwo.
1: Ja, ich habe bewusst weniger gefilmt, muss man dazu sagen, einfach weil ich mich mehr auf das Konzert konzentrieren wollte. Im Nachhinein hatte ich gehofft, dass ich vielleicht bei manchen Songs mehr gefilmt hätte, aber
0: das ist doch immer
1: ist halt so.
0: Eigentlich bräuchte man eine extra Person, die mit der Band nichts anfangen kann, der man ein zweites Ticket kauft, die dann nur dafür da ist, zu filmen. Ein leeres Handy, eine gute Kamera, viel Speicherplatz.
1: Da haben hätten theoretisch, glaube ich, jetzt zum Beispiel viele irgendwie Minderjährige, die ihren Elternteil mitnehmen könnten.
0: Ja.
1: Pluspunkt, weil
0: absolut.
1: Die könnten theoretisch natürlich, wenn das Elternteil das auch gerne macht, das Elternteil filmen lassen oder,
0: ja,
1: keine Ahnung, Mädels, die ihren Freund mitnehmen oder...
0: Ja, was. Irgendwas in die Richtung. Ich habe das beim Capoplex damals gehabt. Da habe ich bin ich auch nicht alleine hingegangen, sondern bin mit einer befreundeten Person hingegangen. Und diese Person hat dann für mich viel gefilmt. Mhm. Weil, ja, hört K-Pop und auch ganz gerne, aber ist halt nicht so drin.
1: Mhm.
0: Ne? Und deswegen war ziemlich cool. Ich konnte abgehen und feiern und alles genießen. Mhm. Ne? Und neben mir stand jemand und hat für mich gefilmt. Das war geil. das ist schon Luxus.
1: Mhm.
0: Das ist schon Luxus. Vor allem, weil da halt gerade am zweiten Tag, da stand ich ja sehr weit vorne. Und ich habe eine komplette Aufnahme von Im aus der ersten oder zweiten Reihe. Ja, ne?
1: Das ist schon nice.
0: Während ich dabei abgehen konnte.
1: Mhm.
0: Das war schon sehr Premium. Ja. Aber war cool. Aber ja, wir haben siebte Reihe, achte Reihe,
1: ja,
0: irgendwas
1: glaub,
0: in die Richtung gestanden.
1: Also den Dreh.
0: Und wir haben es trotzdem geschafft, Interactions zu bekommen.
1: Wenn auch.
0: Ungewollt.
1: Nicht gerade gewollt, ja.
0: Ja. Ich würde sagen, wir hören jetzt erst Night of Fireworks und danach, weil es titelteamtechnisch passt, Night Before the End. Also Night of Fireworks und Night Before the End und reden dann weiter über Night Before the End. Ist das ein Plan?
1: Wundervoll.
0: Sehr cool. Dann einmal jetzt Night of Fireworks für euch. Bis gleich.

0: Night Before the End. Der Song hat es geschafft beim Konzert, dass bei mir alle Schleusen aufgegangen sind. Ich war ultra am Heulen, also wirklich ultra am Heulen. Nicht so ein bisschen am die Tränen fließen, sondern so richtig am Heulen. Akustisch am Heulen.
1: Ja.
0: Und die Leute um mich rum, die haben, wie du hast gesagt, die haben sich eh schon Sorgen um mich, also ja, wahrscheinlich vorher schon. Die haben das vorher schon gehört oder nicht?
1: Na, als du angefangen hast zu violently sobbing, haben sich dann natürlich die Leute um uns rum alle

0: lass mal. Oh Gott, was ist denn da los? Brauchst du Hilfe?
1: Ja. Die Sache ist, das wäre ja alles fein gewesen. Aber dann ist irgendwo in der Menge jemand umgekippt. Und Oat hat das gesehen.
0: Beziehungsweise die Jungs haben generell dann ja das mitgekriegt und haben den Song gestoppt.
1: Genau.
0: Woraufhin das Weinen etwas offensichtlicher wurde.
1: Ja, es war halt kein Hintergrundgeräusch mehr da. Alles war still, ne? Nur ich in der Halle noch so voll am Heulen. Neben mir stand auch noch irgendwo eine, die hat auch geheult.
0: Ja, auf meiner rechten Seite.
1: Genau, so 2 Meter von mir weg ungefähr. Aber nicht so laut wie ich gefühlt, ne?
0: Da waren es halt einfach leiser. Nur Tränen.
1: Ja.
0: Und auf jeden Fall, Elfie hat es nicht mitgekriegt, ich schon. Natürlich, erster Fokus der Band, weil sie ja dann auch den Song gestoppt haben, die Person, die Hilfe braucht, klar. Verständlicherweise, wenn wer medizinische Hilfe braucht, klar, dass da erstmal der Fokus hingeht. Aber auf jeden Fall, Oat guckt in die Richtung von der medizinisch notwendigen Person, sage ich jetzt einfach mal. Guckt zurück, stiert Effie in die Seele. So richtig so, what the fuck?
1: Ja, dieses Problem ist halt, dass sie mitten im Refrain den Song gestoppt haben. Und das ist das, wo es bei mir immer schlimmer wurde. Also es war immer über die Strophe habe ich mich dann so ein bisschen beruhigt. Und dann zum Refrain hin fing das so richtig wieder an. Mäßig. Und das heißt, die haben mitten in dem Moment, wo es für mir ganz schlimm war, die Musik gestoppt und plötzlich war alles still. Ja, wenn man zu einem Song persönlich relaten kann. Ne? Mhm. Ja. Es hat gut getan, es rauszulassen.
0: Das ist die Hauptsache.
1: Aber ja. Interaktionen, die man hat, die man, ja, at what cost, ne? Oh Gott. Ja, nee, war, also ich meine, normalerweise, das Witzige ist ja, also oft ist es so, dass ich mir denke, ja, okay, bei dem Song ist die Wahrscheinlichkeit hoch, dass ich anfange zu heulen, ne, oder dass mir die Tränen laufen, so, ne, ist ja normal. Bei dem Song habe ich mich vorher noch zu dir umgedreht und habe gesagt, ich werde jetzt so sterben.
0: Und wie ein Schalter. Boom, let's go.
1: Ja, es war heftig. Es war heftig. Da sind eine Menge Emotionen mit hochgekommen. Gut. Aber und dann, was ich tatsächlich ein bisschen traurig fand, als sie den Song dann weitergespielt haben, haben sie nicht nochmal von vorne angefangen, dass man den Song einmal komplett durchhören konnte, sondern quasi an der Stelle wieder eingesetzt haben, wo sie vorher aufgehört haben. Mhm. Das fand ich ein bisschen traurig, aber irgendwo auch nachvollziehbar. Keine Ahnung. So,
0: gut, das ist mir tatsächlich gar nicht so 100% genau aufgefallen. Ich war ein bisschen abgelenkt.
1: Das ist mir wiederum aufgefallen.
0: Mein Kopf war gerade woanders. Ich habe nur gemerkt, okay, es geht weiter.
1: Ja. Es war, ja. Aber auch sonst, keine Ahnung, am Ende, sie haben dann noch Drumsticks haben sie noch verteilt.
0: Oder haben sie nicht auch Picks
1: haben sie, Menge, glaube ich, auch verkauft, aber halt vor allem an die Leute, die vorne dran standen.
0: Ich glaube, so ein bisschen so hier.
1: Ja, genau. So. Da hatte ich keine Chance.
0: Als würde man irgendwie so im Zoo einem Tier das Futter.
1: Ja, die Sache ist, so ein Drumstick kannst du halt auch nicht ewig, weil es tut ja dann irgendwann weh.
0: Irgendwann wird es gefährlich.
1: Ja, also so ein Pick kannst du werfen. Das ist kein Problem, ne? Aber wenn du so ein Drumstick schmeißt, den kannst du halt wirklich nur weitergeben.
0: Ja, weil.
1: Das funktioniert nicht.
0: Wir wollen niemanden töten.
1: Nee, echt nicht. Aber ja. Ja, es sind eine Menge, sie haben wirklich eine Menge gute Songs auch. Ne? Mhm. Vom aktuellen Album wurde Rise High Rise gespielt, Hurt So Good, X-Room, Voyager. Habe ich noch einen vergessen? Nee, die anderen zwei wurden nicht gespielt. Was wurde noch gespielt? Moneyball wurde gespielt.
0: Strawberry Cake.
1: Strawberry Cake haben sie auch mehrmals gespielt.
0: Ja, Love and Fear haben sie auch Soundcheck und dann das genau, gespielt.
1: Richtig. Und Strawberry Cake haben sie tatsächlich mit uns dann nochmal zusammen gemacht. Weil sie gemeint haben, das war so cool, das wollen wir nochmal machen, so die Richtung.
0: Dann Instead.
1: Insta, ja. Oh.
0: Ich fand den Übergang genial.
1: Ich glaube, den habe ich sogar aufgenommen.
0: Nice.
1: Ich glaube, das habe ich sogar aufgenommen. Aber
0: der Übergang war genial von, was waren davor? Was, Moneyball?
1: Ich muss, lass mich gucken, ich krieg das relativ
0: Fire schnell. Haben sie auch gespielt. Fällt mir gerade ein.
1: Ja.
0: War das nicht, ich glaube, es war bei Fire, ich bin mir nicht ganz sicher, wo Junhan sein Solo ein bisschen vermasselt hat.
1: Das war so niedlich.
0: Ja.
1: Das war so niedlich. Wie er dann da hinten gestanden hat, so, sorry.
0: Ups.
1: Ups. Und dann halt, steht nicht mehr dabei. Warte hier. Es gibt nämlich hier, es gibt eine Seite, sorry, wo man Setlists nachgucken kann. Hier. Und zwar, ich kann mal vorlesen. Also wir haben hier ICU, Freaking Bad, George the Lobster, Sucker Punch, Moneyball, Spoiler, Strawberry, KTM. KTM haben sie noch gespielt, das war noch.
0: Ja,
1: schon aktuell. Ja. Richtig, genau. Hurt So Good, Ashes to Ashes, Night Before the End. Danach direkt X-Room. Das war auch heftig. Also Night Before the End und dann X-Room ist für mich auch so eine krasse Kombo, weil das sind beide Songs von Trennung, Auseinandergehen mäßig. Ne? Dann Save Me, Little Things und, ja genau, das Cover. Das deutsche Cover.
0: Ach, stimmt. Ja. Das war so random.
1: Das war so random. Also ich meine, irgendwo nachvollziehbar, ne? Aber auch
0: klar,
1: random.
0: Wenn man so die Musikrichtung denkt und Deutschland, richtig. Da ist es halt die erste Band, die
1: aufkommt. Genau. Also egal wie. Basically haben sie so ein Snippet von Du hast von Rammstein gespielt. Ja. Aber halt mehr sie gespielt, wie gesungen mäßig?
0: Ja, also beziehungsweise, ich glaube, es war Julian.
1: Der hat auch ein bisschen mitgesungen,
0: in seinem Ment damit angefangen hat. Angefangen hat, die Bassline, glaube ich, so zu spielen.
1: Genau.
0: Lil ist eingestiegen, wenn ich mich jetzt nicht komplett irre. Und ich glaube,
1: Junhan ist noch mit dazu gekommen.
0: Genau.
1: Also die drei haben zusammen das
0: und
1: gespielt.
0: Und wir haben hauptsächlich gesungen. Ich glaube, am Anfang hat Julian so ein bisschen
1: mitgesungen.
0: Die Initiative gestartet, sage ich jetzt mal.
1: Richtig. Aber also, man hat gemerkt, dass nicht viel vom Song drin war, weil immer nur quasi dieselben drei Takte, zwei, drei Takte wiederholt wurden. Und nicht das, was danach kommt. Was bei mir dann halt voll drin war und ich dann halt in dem, wie es eigentlich ist, weitergesungen habe. Aber das, anyways. Was sie noch auf Deutsch gemacht haben, war Zicke, Zacke, Zicke, Zacke.
0: Ja, das war sehr random.
1: Das war extrem random, vor allem, weil sie da auch nicht weitergemacht haben. Die haben wirklich nur Zicke, Zacke, Zicke, Zacke, heu, heu, heu gemacht.
0: Ja.
1: Nicht, was frisst die Kuh, was scheißt die Kuh.
0: Ja, gut. Verständlich.
1: Ein bisschen. Dann war noch Love and Fear, Rise High Rise.
0: Diamond, war nicht Diamond auch?
1: Dann kam direkt danach Diamond, dann Instead, dann Fire.
0: Ah, genau, das war der Übergang von Diamond zu Instead. Auf jeden Fall, der war sehr
1: geil.
0: Sehr.
1: Und dann im Encore Happy Death Day, Money on My Mind, Beautiful Life, Voyager, Lost and Found und dann Night of Fireworks, ganz zum Schluss. Da fand ich das, wirklich toll, dass das so ganz zum Schluss nochmal hier mit der Überraschung kommen konnten, quasi.
0: Ein schöner Abschluss.
1: Ja, war toll. Vor allem, weil die haben sich wirklich, das war so niedlich, wie die sich gefreut haben. Ich hätte es gerne aufgenommen, aber es ging nicht. Ich brauchte ja mein Handy, um das Licht anzuhaben. Aber es hat offensichtlich jemand aufgenommen, also von daher passt ja. Das sah aber auch wirklich schön aus. Wenn man ich habe mal nach hinten geguckt, ne? Das sah wirklich total schön aus. So richtig schöne, viele bunte, kleine Lichtchen. War toll.
0: Ich bin ja noch ein wenig salty, weil Jen und ich waren zwischendurch etwas mal kurz draußen und wurden dann nicht mehr zu unserem Platz zurückgelassen, also beziehungsweise aus der VIP-Section von einem Security Guard weggescheucht, obwohl wir sehr offensichtlicherweise unsere Security, unsere VIP-Wristbands hatten
1: genau.
0: Und alles. Und mussten dann von ganz hinten GA den Rest, also glücklicherweise war es das Ende vom Konzert. Also wir haben dann, ich glaube, ja,
1: die letzten drei Lieder oder
0: Voyager,
1: so.
0: Night of Fireworks und so haben wir von hinten
1: genau.
0: gehört. Aber auf jeden Fall, ja, da war ich ein wenig
1: fair.
0: Nicht so begeistert, weil ich ja auch gerade Night of Fireworks gerne gesehen hätte.
1: Verständlich. Das ist halt scheiße. Sorry, aber ja, ne?
0: Mhm.
1: Bevor ich es vergesse, hier der kleine Hinweis. Ihr hört gerade die K-Beats Corner mit mir, Effi, auf Radio Darmstadt, auf noch bis zum Ende des Monats auf der 103,4 Megahertz. 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Und wir reden gerade über das Konzert von Extraordinary Heroes hier in Frankfurt, was extrem geil war. Mhm. Es hatte seine Macken, aber das, worauf es ankommt, das war extrem nice. Also, ja. Die Organisation ist halt irgendwie bei Körperkonzerten generell chaotisch gefühlt.
0: Ich glaube, an dem Punkt, das ist auch nochmal schön zu sagen, so ja, in Anführungszeichen ein Shoutout an die Band selbst, wie sie mit der ganzen Situation auch umgegangen sind.
1: Ja.
0: Weil als sie gemerkt haben, okay, es ist unglaublich heiß hier drin.
1: Ja.
0: Total viele Leute haben irgendwie Kreislaufprobleme, brauchen
1: richtig.
0: Wasser.
1: Die haben ihr eigenes Wasser weitergereicht.
0: Haben sie ihre eigenen Wasserflaschen rausgegeben. Und die hatten ja Ventilatoren auf der Bühne für sich selbst. Die Ventilatoren zum Publikum gedreht.
1: Genau.
0: Das fand ich nochmal sehr schön.
1: Was ich auch sehr schön fand, ja, die Leute haben vielleicht ein bisschen gepusht, aber insgesamt hat man aufeinander aufgepasst.
0: Mhm.
1: Das heißt, die Wasserflaschen, die von der Band ausgegeben wurden, die wurden weitergegeben.
0: Mhm.
1: Es war nicht so, dass jemand da, oh mein Gott, das ist jetzt meine Wasserflasche dran festgehalten hat. Nee, da hat man zwei, drei Schluck von genommen und hat es dann weitergegeben, so die Richtung. Und ab dem Moment hat dann auch die Security Becher mit Wasser von vorne nach hinten durchgegeben.
0: Wenn auch sehr
1: spärlich,
0: aber immerhin etwas.
1: Es war zumindest nicht nichts.
0: Ja.
1: Also, ja. Es war okay, aber wenn ich drüber nachdenke, ne, das war ja schon auch als das letzte Mal, war das Konzert im November.
0: Mhm.
1: Und da war es trotzdem extrem heiß da drin.
0: Ja.
1: Da hatten wir gefühlt genau die gleiche Problematik, oder?
0: Ja, zwar jetzt ein bisschen extremer.
1: Ja, natürlich. Es war nicht so ganz so stickig, aber es war trotzdem
0: selbst
1: heiß.
0: Selbst im November war es da drin schon unglaublich heiß. Ich weiß nicht irgendwie, was da mit Klimaanlage oder so.
1: Ich glaube, die unterschätzen einfach, wie schnell sich das aufhört.
0: Ja.
1: Ich habe keine Ahnung.
0: Dadurch, dass es halt doch so ein enger Raum ist und da so viele Leute da drin.
1: Ist halt nicht Open Air, ist halt zu.
0: Jo.
1: Überall.
0: Und ja, wie gesagt, relativ
1: die Lüftung
0: klein.
1: Ist halt auch nicht die geilste.
0: Ja.
1: Sind wir mal ehrlich. Die Lüftung ist nicht gut genug dimensioniert für den Raum anscheinend.
0: Mhm.
1: Also ich meine, ich habe keine Ahnung davon, aber so fühlt sich so ein bisschen an.
0: Ja, wie gesagt, ich bin jetzt auch niemand vom Fach oder so. Mhm. Ich hatte persönlich auch das Gefühl, dass die Lüftung viel zu weit oben war.
1: Mhm.
0: Also die Öffnungen hätten einfach schlicht und ergreifend weiter unten sein müssen. Weil die Lüftung, wenn was rauskam, so ab und zu mal den Schwallluft, ging das so ein bisschen über die Köpfe hinweg und nicht so wirklich ins Publikum rein.
1: Prinzipiell ist es ja angenehmer. Also ich finde es prinzipiell angenehmer, wenn es einem nicht so ins Gesicht bläst. Ne?
0: Klar, ja.
1: Also von daher finde ich es ganz gut, wenn es über die Köpfe geht. Aber es müsste so ein stetiger Strom sein.
0: Mhm.
1: Nicht so alle 5 Minuten kommt da mal so ein Lüftchen.
0: Wenn überhaupt.
1: Wenn überhaupt. Also es ist halt jeder Mensch, der so ein bisschen Ahnung von Veranstaltungstechnik hat, weiß, wie krass sich Räume aufheizen, wenn da viele Menschen drin sind.
0: Mhm.
1: Wie schnell sich Räume aufheizen, wenn da Scheinwerfer im Spiel sind. Wenn Maschinerie, Elektrik im Spiel ist, ergo Verstärker.
0: Mhm.
1: Ne? Also es strahlt ja alle Wärme ab. Und ja, keine Ahnung. Dann war halt voll.
0: Mhm. Es kommt noch dazu.
1: Ja.
0: Ich meine, Menschen strahlen
1: ab. Menschen strahlen ab Hitze, ja. Vor allem dann, wenn sie sich bewegen. Und ich würde sagen, der Saal hat getobt.
0: Also ja, ist bei einem Konzert zu erwarten.
1: Ja. Also ich weiß nicht, wobei, also ich muss ehrlich sagen, ich weiß es nicht, wie es bei anderen war, aber ich war sehr aktiv.
0: Ja.
1: Das mal nett auszudrücken. Ich war sehr aktiv.
0: Also, ja, das keine war nicht Ahnung. Ideal gelöst.
1: Ah, und dann kommen noch Nebelmaschinen dazu. Mhm. Die machen auch Wärme, die machen es stickig. Mhm. So. Und ja.
0: Es ist einfach so ein Cocktail aus ganz vielen verschiedenen, ja, nicht idealen Situationen.
1: Absolut, absolut. Ja. Aber wie gesagt, was war dein persönliches Highlight von dem Tag?
0: Oh. Schwer. Schwer.
1: Schwierig, ne?
0: Ja. Ja.
1: Ich habe auch direkt so 5 Sachen, die mir gefühlt in den Kopf
0: kommen. Ja, ja.
1: Also Night of Fireworks natürlich, ne? Ja. Night Before the End irgendwie. Also ja, ne? George the Loves. Rise High Rise.
0: Ja, ich wollte unbedingt auch sehr lange, da habe ich glaube ich auch meinem besten Freund schon ein bisschen so abgeschwatzt, dass ich unbedingt Instead Live hören wollte und das dann halt auch wirklich, ja, live zu hören.
1: Ja, ja, fair. Ich wollte unbedingt George the Lobster tatsächlich live hören. Ah ja, komm, wenn man ihm 1,5 Stunden mehr oder weniger dabei zuhört, oder wenn es auch nur die halbe Stunde ist, ne, wie er das übt, dann möchte man das auch mal live erleben.
0: Fair.
1: Ne? Ja. Also. Und ja, keine Ahnung. Sowas wie Moneyball, Instead, Fire. Ne?
0: Ja.
1: Alles, wo ich damals schon, als wir, vielleicht erinnerst du dich, als wir das allererste Mal hier Review vom Album von Troubleshooting gemacht haben, wo ich gemeint habe, da kommt eine Double Bass.
0: Mhm.
1: Vielleicht erinnerst du dich grob.
0: War ganz vage.
1: Ganz vage. Ich habe schon relativ früh gesagt, Leute, wir kriegen harte Musik. Wir kriegen harte Musik. Ich sehe die Double Bass, ich sehe die Doppelfußmaschine. Da war eine. Ich habe im Practice-Video rangezoomt, ich habe die Doppelfußmaschine gesehen. ab dem Moment wollte ich halt auch die dementsprechenden Songs hören.
0: Mhm.
1: Ja? Also Moneyball, Money on My Mind, Instead, alles Mögliche in die Richtung. Und ja, was ich halt ganz gerne noch live gehört hätte, was wir halt leider nicht bekommen haben, ist Symphony.
0: Oh ja, ja.
1: Weil Symphony ist
0: definitiv
1: so geil.
0: Einer meiner Faves.
1: Das habe ich tatsächlich gehört, als ich bei mir zu Hause vorhin losgefahren bin. So vom Hof gerollt, erstmal Symphony dabei angehabt. Das hat sich schon sehr geil angefühlt, muss ich ehrlich sagen. Das ist schon Premium. also ich meine, gut, die Sache ist, als wir beim ersten Konzert waren, November 2023, da hatten sie gerade so genug Songs, um mit eigenen Songs die Zeit gut füllen zu können. Da haben sie, glaube ich, aber auch wirklich so jeden Song gespielt in der
0: Diskografie. Und ich meine auch ein Cover, wenn ich mich richtig erinnere.
1: Kann sein.
0: Sie haben ein Cover drin, ich bin mir nicht.
1: Ich weiß es gerade nicht mehr.
0: Sicher.
1: Müsste ich nachgucken. Aber ich glaube, da war was, ja.
0: Ich meine, die haben bei jedem Stop zumindest halbwegs customized Cover
1: gespielt. Ja, müsste ich jetzt nachgucken. Aber diesmal haben wir so viele Songs mittlerweile in der Setlist. Da kannst du nicht alles spielen.
0: Ich meine, wenn die jetzt ihre komplette Diskografie versuchen würden zu spielen, das würde ein Weilchen dauern.
1: Ja. Also, wenn man davon ausgeht, dass ein Song 3 Minuten lang sind, ne, das sind 180 Sekunden, 3 Minuten, 100, ja, wie auch immer, sagen wir 3 Minuten. Und dann hast du so um die 100 Songs, mach mal ein 300-Minuten-Konzert. Und das ist dann durchgespielt, ohne irgendwelche Mans, ohne irgendwelche Pausen oder sonst irgendwas. Ne? 300 Minuten, das sind über 3 Stunden.
0: Ja.
1: Das sind über 3 Stunden. Es ist nicht unmöglich, aber auch nicht gut. Also ich glaube, da wäre ich auch als Publikum dann irgendwann überfordert, muss ich ehrlich sagen.
0: Ja, das ist ja auch, das ist ja so schon ein Konzert, ja. Ja, so schon eine ganz schöne Reizüberflutung, ja. Wenn man dann, je länger es sich zieht.
1: Ja. Ach. Genau. Wie lang ging denn das Konzert jetzt diesmal?
0: Ich glaube, ich will sagen um die 2 Stunden, ich bin mir aber nicht 100% sicher.
1: Ich müsste jetzt auch nochmal nachgucken, wann hat es denn genau angefangen? Um 19.30 Uhr?
0: Ja, ich glaube. Und wie so um den Dreh. Das
1: letzte Foto, was ich gemacht habe, war 21.48 Uhr. Also 21:45, 19:30, 20:30, zwei Stunden, 2,25 Stunden ungefähr. Ist schon, ja, schon lang.
0: Ja, kommt hin, ungefähr so.
1: Das ist schon nicht wenig. Und bei uns ging es danach dann ja noch weiter.
0: Ja.
1: ja.
0: Bevor du anfängst, ich habe jetzt mal aus Interesse mal geguckt. Die komplette Ex Nihilos Diskografie hat aktuell eine Gesamtlänge von etwa 6,5 bis 7 Stunden. Das wird also ein Weilchen dauern, wenn man versuchen würde, das alles zu spielen.
1: Maybe. Wo hast du, was ist denn da jetzt alles drin und was ist nicht drin?
0: Ich glaube, alles tatsächlich.
1: Okay. 6 Stunden?
0: Ja.
1: Sind da Sachen doppelt drin? Doof gefragt.
0: Ich glaube halt einfach alle Alben aufeinander gerechnet.
1: Weil ich habe hier was von knapp 3 Stunden. Keine Ahnung, aber es sieht auch nicht so aus, als wäre
0: also
1: alles,
0: hier ne? Steht, also inbegriffen ist da Hello World, circa 25 Minuten, Overload, Deadlock, Lifelock, Troubleshooting, Live and Fall, Beautiful Mind, Love to Death und Dead End.
1: Okay, das heißt, da sind noch gar nicht die Zusatzsachen drin. Da ist noch gar nicht...
0: Wobei, hier steht jetzt, wenn man sämtliche Songs und instrumentale Tracks mitzählt, kommt man auf über 60 offizielle Audio-Tracks und eine Gesamtspielzeit von rund 6,5 Stunden. Also wirklich alles.
1: 60 Audio-Tracks, das fühlt sich gerade ein bisschen wenig an. Ich bin mir sehr sicher, dass wir über 100 sind.
0: Ja.
1: Also die Sache ist, dass du halt auch We Go We Go zum Beispiel hast du ja noch dabei und Addicted. Na, das sind ja alles Sachen, die sind ja nicht auf offiziellen Alben mit dabei. Das sind halt, das ist ja so nebenbei mit rausgekommen. Oder der Song von Jujon von The Masked Singer, was da rausgekommen war.
0: Ja, ne? Ich glaube, ich weiß, was du meinst.
1: Der war ja auch noch. Mir fällt gerade der Name nicht ein. Aber der war auch noch. Also, es ist schon mittlerweile einiges. Hier. Ja, der hat einen koreanischen Namen, der Song. Bimil heißt der.
0: Also ich habe jetzt mal in diese Spotify This is Ex Nihilos Playlist reingeschaut.
1: Die hat nur fast 3 Stunden.
0: Die hat um die 3 Stunden, aber da ist nicht alles drin.
1: Da ist locker nicht alles drin.
0: Da ist definitiv nicht alles.
1: Also die Sache ist, wenn ich bei Ex Nihilos auf die Liked Songs gehe, sagt er mir gerade, ich hätte nur 3 Songs und 20 Releases. Das glaube ich ehrlich gesagt nicht.
0: Ja, das ist nicht ganz wild.
1: Das ist sehr wild. Das ist Lüge. I call Bullshit.
0: Da müsste man sich halt wirklich mal hinsetzen und mal alles zusammenzählen.
1: Genau, richtig. Aber ich bin der Meinung, wir sind bei knapp über 100 Songs. Irgendwie 100, ich glaube 106 oder so. Aber das Ergebnis bleibt. Es ist zu viel für ein Konzert.
0: Ja. Wahnsinn. Nicht alles in einem
1: Konzert. Zu viel. Ich meine, es ist schön, weil man viel durchhören kann. Und es wird nicht schnell langweilig. Wenn eine Band erst 3 Songs hat.
0: Ja, schwierig.
1: Schwierig, genau. Aber mittlerweile ist es mehr. Also ich erinnere mich tatsächlich spontan an die Zeit, da war, was waren draußen? Hello World, Oh Gott, Deadlock? Was war draußen? Gib mir eine Sekunde. Es war draußen Happy Death Day, Hello World und Overload. Genau. Maximal noch Deadlock. Genau. Und ich habe das hoch und runter gehört. Und da kam dann halt alle 2 Stunden wieder der gleiche Song zum spätestens. Oder ich glaube nach einer Stunde oder so schon. Weil halt einfach noch nicht so viel draußen war. Und ich habe trotzdem die ganze Zeit gesuchtet. Also von daher, also ja, Extraordinary Heroes ist special. Meiner Meinung nach. Mhm. So, ich würde sagen, wir kochen gerade hier drin ein bisschen. Wir machen nochmal das Fenster auf und spielen währenddessen. Was möchtest du? Hurt So Good, Rise High Rise, KTM oder X-Room? 2 Sachen kannst du ja aussuchen.
0: Rise High Rise?
1: Mhm. Oder möchtest du noch einen anderen Song von der Diskografie hören? Entscheid dich über den Song. Ich würde sagen, wir spielen erstmal Rise High Rise. Währenddessen kannst du dich entscheiden und dann habt ihr gleich eine Überraschung, was als nächstes kommt. Erstmal hier Rise High Rise für euch. Bis gleich.

0: So, wir waren eben schon sehr am Lachen. Wir haben jetzt noch zwei Themen, die wir ganz gerne besprechen wollen. Und zwar, wir hatten ja das Foto-VIP-Package. Das heißt, wir hatten nicht nur Soundcheck und Early Entrance, sondern danach auch noch ein Hi-Bye und ein Gruppenfoto.
1: Mhm.
0: Und ja, beim Hi-Bye habe ich die Zeit genutzt, um den Jungs zu sagen, dass wir uns kennengelernt haben oder dass sie für unsere Freundschaft verantwortlich sind.
1: Ich glaube, sie waren maximal überfordert.
0: Ja. Im Nachhinein muss ich ehrlich sagen, ich fühle mich ein bisschen schlecht, weil ich das Gefühl habe, anderen Leuten ihren Moment geklaut zu haben. Aber ich weiß nicht.
1: Nicht unbedingt.
0: Nicht unbedingt? Gut.
1: Glaube ich nicht. Also
0: ich hatte das Gefühl, so im Nachhinein so ein bisschen viel Fokus gezogen haben zu haben.
1: Ich glaube nur halt von den Mitgliedern, wo du halt direkt davor warst. So.
0: Ja, maybe. I don't know. Ich bin halt durchgelaufen, habe uns auf uns beide, also auf Jen und mich gezeigt und habe gesagt, you're responsible for our friendship.
1: Es ist halt mal bitte aber auch durchgescheucht.
0: Du bist durchgescheucht, richtig. Ich meine, ich habe immerhin von jedem Member eine Reaktion bekommen. Eine mehr oder weniger, hey, okay, cool. Aber es war eine Reaktion.
1: Leicht irritiert teilweise. Ich glaube, Jonathan war nur so, wieso bin ich hier?
0: Echt so. Echt so. Aber Jen hatte, glaube ich, eine coole Interaktion mit Oat. Die war sehr happy am Ende.
1: Mhm.
0: Ich muss sagen, ich war ein bisschen enttäuscht. Die Sache ist halt aber auch, meine Interaktion vom letzten Mal ist halt schwer zu toppen. Also, sind wir mal ehrlich. Was kannst du Besseres, als deinem Bias zu sagen, dass du das gleiche Instrument spielst und eine unglaublich krasse Reaktion darauf zu bekommen? Das kannst du nicht mehr toppen.
1: Ja, ich glaube, beim letzten Mal war es tatsächlich entspannter als dieses Mal.
0: Es war, ja. Die Sache ist auch, da habe ich mit Jen, als wir nach Hause gefahren sind, drüber geredet. Das letzte Mal wurdest du von vorne aufs Foto gegeben quasi. Mhm. Na, da bist du von vorne durchgelaufen.
1: Genau, sind wir von hinten gekommen.
0: Und jetzt sind wir so von der Seite gekommen. Und wenn du von vorne kommst, kannst du viel besser die Situation erblicken.
1: Mhm.
0: Na, du siehst viel schneller, was los ist und kannst viel schneller auch, du siehst die Member sehr viel schneller, kannst es sehr viel schneller alles einsortieren und dementsprechend reagieren.
1: Mhm.
0: Wenn du so von der Seite kommst, dann siehst du die Hälfte nicht.
1: Mhm.
0: Na? Deswegen, ich bin, als wir beim Foto waren, total irritiert reingekommen. Deswegen sitze ich auch ganz am Rand, weil ich überhaupt nicht gerafft habe, wo ich jetzt genau hin muss. Aber im Endeffekt ist es egal. Wir haben ein unglaublich interessantes Bild.
1: Das ist aber nett ausgedrückt.
0: Ja, also letztes Mal waren es 10 Leute auf dem Foto.
1: Ich glaube, diesmal jetzt auch, oder?
0: Ja, stimmt, du hast recht. Es waren auch wieder 10 Leute. Aber irgendwie ist das Format letztes Mal besser gewesen.
1: Ja.
0: Also diesmal ist es sehr panoramamäßig.
1: Mhm.
0: Letztes Mal war da irgendwie, da hatten sie auch einen Rahmen drumherum gebastelt. Mhm.
1: Ja, das meine ich so. Und
0: das fand ich tatsächlich besser.
1: Alles an dem letzten Foto war besser. Jetzt mal ernsthaft, das jetzige Foto ist ein Fiebertraum.
0: Beschreibt ganz gut das Konzert und das, wie es sich danach angefühlt hat, ja. Es passt einfach. Es ist on brand.
1: Das habe ich jetzt auch gehört, schon ohne Aufnahme gesagt gehabt. Es sehen alle auf diesem Foto komplett durchaus, sowohl wir als auch die Member.
0: Ja.
1: Man merkt halt, okay, wir haben gerade ein komplettes Konzert hinter uns.
0: Ja.
1: Haben davor noch stundenlang in der Sonne gestanden.
0: Ja. Ja.
1: Wir sehen komplett durch aus.
0: Ja, aber also die Sache ist halt auch wieder eine coole Erinnerung, weil du weißt, du warst auf einem geilen Konzert.
1: Und ich meine, man kann drüber lachen zumindest.
0: Ja.
1: Es bringt einem irgendwie Freude.
0: Also wir haben jetzt, ich habe das Foto gerade noch offen.
1: Mhm.
0: Und unser Foto ist halt wirklich von rechts nach links. It's getting progressively worse.
1: So. Die Ecke Oat und Gaun.
0: Ja.
1: Die sehen alle noch super aus.
0: Die sehen fit aus, sowohl Spaß. Die
1: sowohl
0: machen.
1: Member als Fans. Also die haben Zeit ihres Lebens.
0: Richtig.
1: Die in der Mitte wurden halt leider, glaube ich, einfach ein bisschen gut getroffen, um es jetzt einfach mal.
0: Ja, also zumindest auf unserem Foto. Ja. Es ist halt, wenn da halt in schneller Folge 3 Fotos gemacht werden, es ist statistisch so, dass immer jemand blinzelt.
1: Mhm. Das ist halt unglaublich ärgerlich.
0: Ja, für die. Ist es halt echt.
1: Und dann kommen wir.
0: Jungsu von unserem Viererpaket sieht am besten aus.
1: Ja.
0: Der ist solide, ne? Gion sieht unglaublich leidend aus.
1: Er will heim.
0: Du siehst dem an, der will heim. Er ist da, er will heim, er macht seinen Job. Und wir vorne halt so komplett fertig.
1: Aber wirklich vollkommen.
0: Komplett fertig. Ich so, Josh, du läufst da ganz, ganz hinten so. Man sieht mir an, ich bin verschwitzt. Ich habe Sonnenbrand. Ich bin fertig.
1: Ja.
0: Ich lächel, aber das Lächeln ist halt so... So halb, also es ist genuine, ne? Es ist ein ehrliches Lächeln, aber es ist irgendwie so ein Lächeln, wie wenn du lächelst, wenn du richtig kaputt bist,
1: ja,
0: so, ne?
1: Ich sehe absolut leidend aus.
0: Hast du gesagt, ich bin ein Star, holt mich hier raus?
1: Ja, so ungefähr, ja, so gucke ich auf den Fall.
0: Und ja, Jen sieht man halt auch an, dass sie fett Sonnenbrand hat. Also auch auf der Nase vor allem. Ja. Keine Ahnung.
1: Alles in allem, das letzte Foto war definitiv besser als dieses.
0: Ja.
1: Ich hab's jetzt hier auch nochmal.
0: Das alte?
1: Ja.
0: Ah. Oh.
1: Es sieht halt tausendmal besser aus, auch vom Format.
0: Ja. Ich mag das, dass der Rahmen da drauf ist.
1: Ja.
0: Dann kannst du es einfach direkt einordnen, wo es hingehört.
1: Ja. Und wir gucken auch besser. Was soll ich dazu sagen?
0: Ja. Also die Sache ist, letztes Mal haben wir uns halt aber auch zwischen Konzert und Foto nochmal Zeit gelassen.
1: Mhm.
0: Diesmal haben wir halt gesagt, okay, wir gehen da einfach schnell durch und gut ist.
1: Wir bringen sie hinter uns.
0: Ja gut, es ist halt, wir hatten halt auch einen langen Weg noch vor uns, ne?
1: Ja.
0: Wir mussten wieder zurück Richtung Köln, 200 Kilometer. Du hast auch einen Weg vor dir gehabt, ne? Jen, also wir hatten zwei Jens dabei.
1: Mhm, Jen und Jen.
0: Jen und Jen. Die andere Jen musste nur ins Hotel. Da war es okay-ish.
1: Ja.
0: Ja. Aber so insgesamt war es halt einfach, wir waren durch mit dem Konzert. Wir hatten keinen Bock mehr. Wir wollten heim. Ins Bett. Ich glaube, das Problem ist, dass zu dem Zeitpunkt bei uns schon die PCD echt hart reingehauen hat.
1: Ja,
0: kann das sein?
1: Ich glaube, ich war halt einfach auch so gerädert von dem ganzen Stehen davor.
0: Ja, ja.
1: Ich glaube, das hat mich mehr mitgenommen als jetzt irgendwie das, okay, ich habe Spaß auf einem Konzert, das macht mich halt müde. Das wäre, glaube ich, nicht so schlimm gewesen. Hätten wir vorher nicht da stundenlang gegen drum gestanden.
0: Das war schon echt heftig. Ne? Also wenn du da schon, keine Ahnung, zu dem Zeitpunkt 12 Stunden da bist und die meiste Zeit wirklich stehst oder, ja gut, vielleicht sitzt du mal auf der Wiese, aber halt die ganze Zeit irgendwie Hitze, Sonne, vor der du dich irgendwie schützen willst, dann Sonnenbrand des Todes hast.
1: Ja.
0: Das rädert.
1: Mhm.
0: Du merkst, dass der Körper am Arbeiten ist und dass er eigentlich keinen Bock mehr hat. Also das war wirklich angenehmer im Dezember, im November. Da war das Wetter halt einfach besser.
1: Und ich meine, obwohl es, relativ kalt war, so kalt, wie es halt bei uns wird.
0: Mittlerweile.
1: Ja, war es trotzdem angenehmer.
0: Es war definitiv sehr viel angenehmer. Also wenn ich jetzt mal drüber nachdenke, die haben ja damals ein Video gemacht. Warte mal. Da sieht man ja auch, mich sieht man auf dem Video tatsächlich nicht. Weil ich in dem Moment, wo die rumgegangen ist, um das Video zu machen von der Schlange, die haben ja damals bei jedem Stop ein Video von der Schlange gemacht. In dem Moment aus der Schlange rausgetreten bin, um mit meinem Vater zu telefonieren, weil der an dem Tag Geburtstag hat. Deswegen kann ich, oder hatte, deswegen kann ich mir auch so ganz genau merken, wann das war.
1: Ich weiß gar nicht, ob ich da schon da war oder nicht. Keine Ahnung.
0: Ja, wir haben zu dritt in der Reihe gestanden. Also klar, das war schon nachdem die uns reingelassen hatten. Basically.
1: Ach, stimmt.
0: Ah, nee, ja. Oder haben wir uns erst drinnen getroffen? Ich glaube, wir haben uns erst in der Halle getroffen.
1: Ja, ja. Du und Jen wart.
0: Wir waren schon zusammen, genau. Wir haben uns in der Schlange getroffen.
1: Genau, und ich hatte in der Schlange andere Leute getroffen.
0: Mhm.
1: Die hatte ich dann aber beim in die Halle rein, Merch, wie auch immer, verloren gehabt.
0: Mhm.
1: Hab mich dann halt irgendwo hingestellt und das irgendwo
0: hin. Und bist bei uns gelandet.
1: War zufälligerweise neben dir und Jen.
0: Ja, aber es ist schon, also ich finde das wirklich immer noch so cool, weil oftmals, ja, du lernst Leute auf Konzerten kennen, du hast eine coole Zeit, du tauschst Socials aus, ne, und so, ja, man kann ja mal sich treffen und so. Und am Ende wird da nichts draus.
1: Mhm.
0: Aber wir haben es geschafft. Ich meine, wir haben es auch so weit geschafft, dass wir jetzt nochmal aufs Konzert zusammengegangen sind. Wir haben es so weit geschafft, dass du regelmäßig bei mir jetzt mit in der Sendung sitzt. Ne?
1: Hi.
0: Und ja gut, bei Jen bin ich jetzt in die Nähe gezogen. Also, es hat
1: Success.
0: Funktioniert. Ja, nee, echt so. Und ja, das ist aber auch, glaube ich, das einzige Mal nach einem Konzert, dass das funktioniert hat bei mir. Das hat vorher, glaube ich, wirklich nie funktioniert.
1: Mhm.
0: Oder danach, so rum.
1: Ja, ich weiß nicht, ich überlege gerade. Ja.
0: Nee, ne?
1: Ja, ich glaube.
0: Also manchmal schreibt man noch so ein, zwei Mal, ne? Ich habe mich auch mal, einmal habe ich mich mit einer, die ich in Paris kennengelernt habe, wollte ich mich auch treffen. Und sie war auch auf dem Weg zu mir, aber es gab Misskommunikation.
1: Mhm.
0: Und sie war dann auf dem Weg zu mir, während ich in Italien war. Und dann war so, ja, ich bin 5 Stunden da. Ich war so,
1: bitte?
0: Ich bin in 2 Tagen wieder da. Oder 3. Ich bin gerade irgendwie mitten in Italien. Ich glaube, das wird problematisch.
1: Oh nein.
0: Ja, weil also sie hatte irgendwie gedacht, wir haben über November geredet, ich hatte aber über Dezember geredet und
1: ja. Ja, ich glaube, die einzige, mit der ich so spärlich als mal Kontakt habe, ist, die habe ich vor dem letzten Extraordinary Heroes Konzert irgendwie online, ich glaube auf Instagram, irgendwie kennengelernt gehabt in der Kommentar-Section oder so. Und die war dann auch beim Extraordinary Heroes Konzert. Und dann, wie gesagt, über Instagram hatten wir Kontakt und dann halt beim Konzert uns kurz Hallo gesagt gehabt. Weil sie war halt auch mit ihrer Tochter da und so. Und dann jetzt halt vorm jetzigen Konzert auch nochmal auf Insta und dann halt auch beim Konzert, beim Warten, bei einem stundenlangen Warten,
0: ja,
1: irgendwie kurz unterhalten gehabt und dann jetzt nach dem Konzert auch noch ein bisschen was geschrieben gehabt, aber
0: ja.
1: Ja.
0: Ich bin mal auch gespannt, ehrlich gesagt, ob es von der Tour wieder einen Log geben wird.
1: Es wäre schon sehr cool.
0: Wäre schon echt cool. Vielleicht sehen wir uns da ja. Also, weil ich weiß noch, beim Log vom letzten Mal, man hat mich in der Menge gesehen.
1: Weil ja, ich du hattest auch, ja, auch sehr offensichtlich.
0: Ja, ich habe übrigens das Video gefunden.
1: Ach, super.
0: Und da laufen die halt am Anfang so ein bisschen an der Menge vorbei.
1: Aha.
0: Und das ist auch der Ausschnitt, den die hier zeigen.
1: Ach ja, ja, ja.
0: Da sind die auch bei uns vorbeigelaufen, aber ich war halt währenddessen nicht in der Schlange drin.
1: Doof.
0: Das heißt, ich bin, aber man sieht mich trotzdem irgendwie auf dem Video. Wegen meiner Haare.
1: Mhm.
0: Die sind halt auch noch aus 10 Metern in der Menge noch erkennbar. Weil ich hatte damals halt...
1: Mir hast ausgesehen wie der Lightstick.
0: Ja. Hm. Diesmal hatte ich Nägel wie der Lightstick.
1: Ja.
0: Ja. Aber ja, damals hatte ich versucht, mir Haare zu färben, dass die aussehen von der Farbkombi her wie der Lightstick.
1: Man hat dich halt von Weitem erkannt.
0: Ein bisschen. Aber ja, es hat Spaß gemacht. Also damals hatten wir auch eine gute Zeit. Sage ich so, wie es ist.
1: Also,
0: sonst wären wir heute nicht mehr da. Heute. Dieses Mal nicht dabei gewesen, glaube ich. Also von daher, ich meine, das Konzert damals hat es so weit geschafft, dass ich angefangen habe, sie zu ulten. Also
1: war erfolgreich.
0: War erfolgreich, eben. Also besser kann es nicht sein eigentlich.
1: Ja.
0: Ich will zurück.
1: Ja. Also ich meine, wenn man als man dran denkt, es ist gut, Stand heute der Aufnahme, es ist jetzt ungefähr 2 Wochen her. Morgen
0: genau.
1: Sind es 2 Wochen.
0: Ja.
1: Es fühlt sich gleichzeitig an wie gestern, aber auch gleichzeitig wie, als wären es schon 2 Monate.
0: Ja, und gleichzeitig so ein bisschen so, als wäre es noch nicht gewesen.
1: Ja. Es ist ganz wild.
0: Es ist ganz wild. Und ich muss ehrlich sagen, ich spiele so ein bisschen mit dem Gedanken, drauf hinzusparen, nach Korea zu fliegen, nur um beim Konzert dabei zu sein.
1: Das wäre schon cool.
0: Ja, ne?
1: Das wäre schon sehr cool.
0: Das würde ich unglaublich gerne mal, wirklich, ich würde unglaublich gerne mal nach Korea fliegen, nur um da bei diversen Konzerten dabei sein zu können. Wobei ich das Gefühl habe, ich könnte da tatsächlich Probleme kriegen.
1: Ja, weil die Konzertkultur da ja so unglaublich anders ist als bei uns.
0: Da bist du ja nicht so laut.
1: Ja, da ist es ja gerade deswegen existieren oder teilweise halt wegen denn deswegen die Fanchants.
0: Die Fanchants, ja. Dafür sind sie da.
1: Genau.
0: Damit du weißt, wann du laut sein darfst.
1: Ansonsten geht man halt wirklich keinen Mucks von sich.
0: Ja. Das ist schon...
1: Vielleicht mal irgendwie bei einem Mand irgendwie ein Oh oder sonst wie.
0: Ja.
1: Aber...
0: Das ist schon anders.
1: Das war's halt, ja.
0: Aber ich würde trotzdem ganz gerne mal, keine Ahnung, das wäre halt cool. Ich habe auch das Gefühl, da kosten die Tickets sehr viel weniger.
1: Es ist halt auch einfach, wäre glaube ich auch eine ganz interessante Experience, das halt auch, ja, wirklich mal so diese andere Konzert.
0: Ja, richtig.
1: Erfahrung zu haben.
0: Ja. Ich meine, gut, ich will halt eh mal nach Korea.
1: Mhm.
0: Also, ich habe nicht wieder... Da haben wir uns auch, glaube ich, jetzt unterhalten, als wir beim Konzert angestanden haben. Ne? Jen war ja mal in Korea, oder mehr als einmal schon in Korea. Und das eine Mal hat sie dann einen Tagesausflug einfach mal zum JYP-Building gemacht, um sich das einfach mal anzuschauen.
1: Ja, ich erinnere mich.
0: Und hat sich da in einen Café gesetzt, weil es ging nicht darum zu stalken. Es ging einfach wie so eine Pilgerreise mal, um das mal gesehen zu haben. Und während die in dem Konzert saß, hat sie Oat gesehen, hat sie Hyunjin gesehen und most likely auch Yeji. Also alle drei ihre Biase von Menschen, die in JYP sind. Also so ein Glück muss man halt erstmal haben.
1: Ja, das stimmt.
0: Und deswegen, also ich weiß nicht, ich würde ganz gerne auch mal, weißt du, einfach sich so gemütlich in einen Café setzen.
1: Mhm.
0: Wenn man jemanden sieht, cool. Wenn nicht, dann ist halt so. Aber man hat zumindest das Haus mal gesehen. So.
1: Es ist ja genauso wie, also vielleicht nicht unbedingt genauso, aber ähnlich, wie total viele zum alten Big Hit Building quasi pilgern.
0: Ja, richtig. Das ist, keine Ahnung, wie heutzutage, wenn Menschen nach Weimar fahren, um das Geburtshaus von Goethe, ist das glaube ich, Schiller? Keine Ahnung, die sind beide da mal gewesen, anzugucken. Ja, ist doch das Gleiche. Es ist im Endeffekt das Gleiche. Wir haben auch in... Ich bin in Gelnhausen aufgewachsen, da haben wir irgendwo ein Haus, wo Goethe mal für 3 Nächte gepennt hat. Das wird auch jedes Mal erwähnt, wenn du da mit so einem Touri-Trupp dran vorbeiläufst.
1: Mhm.
0: Oh, das ist das Haus, in dem Goethe damals 3 Nächte gepennt hat und dann wieder weitergelaufen ist. Aber ja, er war da. So.
1: Mhm.
0: Es ist die gleiche Geschichte. Also von daher. Ja. Ganz, ganz entspannt. Das ist okay?
1: Menschen.
0: Ja. Nee, aber es war ein cooles Konzert und ich freue mich, wenn sie wieder da sind.
1: Mhm.
0: Ich freue mich aber auch, wenn sie wo Größeres hingehen.
1: Hoffentlich.
0: Und ich hoffe, ich drücke die Daumen, dass wir dann wieder Glück haben, wie diesmal, dass wir gute Tickets bekommen.
1: Und zumindestens relativ nahe Zukunft.
0: Ja, weil, also ich meine... Gunne ist 98er Jahrgang.
1: Man muss halt bedenken, Militär ist ja
0: richtig.
1: Rückt näher.
0: Es rückt näher, richtig.
1: Ich meine,
0: wenn wir jetzt nochmal 3 Jahre warten, dann ist es zu spät.
1: Ja, ich meine, 98er müssen bald.
0: Die müssen bald, eben, richtig. Also
1: bleibt nicht mehr viel Zeit.
0: Bleibt nicht mehr viel Zeit. Die Angst habe ich auch bei 80s die ganze Zeit.
1: Ja, ich meine, bei
0: Stray Kids.
1: Ja, bei Stray Kids ist es ja jetzt mittlerweile ziemlich offensichtlich, dass Lino bald gehen wird.
0: Muss.
1: Ja,
0: der ist ja sogar 97er Jahrgang.
1: Nee. Linus 98.
0: 98, richtig. Chani ist 97er
1: genau.
0: Jahrgang.
1: Und der
0: aber
1: muss
0: der
1: ja
0: ist
1: nicht.
0: Australier.
1: Genau.
0: Richtig.
1: Und
0: ich glaube, der hat gesagt, dass er trotzdem machen würde.
1: Wir werden sehen. Auf jeden Fall bei Lino wird es langsam offensichtlich einfach. Man sieht's halt, weil sie jetzt gerade sehr viel mehr vermehrt Content mit ihm raushauen.
0: Richtig.
1: Was eigentlich darauf hindeutet, bald.
0: Bald, ja.
1: Ich meine, es wird interessant werden zu sehen, weil sie haben jetzt, glaube ich, angekündigt, dass sie im letzten Quartal ein Album und eine neue Tour starten werden.
0: Ja.
1: Wird interessant zu sehen. Ich nehme an, dass er wahrscheinlich dann danach gehen wird.
0: Ja, vielleicht dauert es noch ein Jahr.
1: Aber
0: ich meine, das ist ein Jahr, ne?
1: Trotz alledem.
0: Das geht schnell vorbei.
1: Es rückt näher.
0: Ja. Ja, ich habe mittlerweile, muss ich ehrlich sagen, was Militärdienst angeht, natürlich ist es immer scheiße, weil die Leute sind weg, ne, und man vermisst sie. Aber durch BTS habe ich einfach irgendwie eine ganz andere Angst nochmal entwickelt, weil die haben sich vom Charakter her gefühlt so krass verändert.
1: Das stimmt tatsächlich.
0: Also so weit, dass ich mich nicht mehr mit ihnen relaten kann. Und das ist eine Angst, die ich habe.
1: Mhm.
0: Sie in gewisser Weise zu verlieren, ist, ne? Ja.
1: Ich finde auch, da hatte ich schon öfter Gedanken drüber, ich finde oder fände es besser, wenn Gruppen wirklich alle auf einmal gehen würden.
0: Ja.
1: Und nicht so ein Member nacheinander und dann zieht sich das so in die Länge, weil dann ist der eine weg und wenn er wieder kommt, dann geht der nächste.
0: Schlimmste bei Monster X, sind wir mal ehrlich.
1: Ja, und irgendwann ist es halt so, gerade wenn eine Gruppe nicht gut vielleicht schon erfolgreich ist, aber jetzt nicht so ein Level hat wie BTS oder so. Es ist halt schnell, dass die so viel dann an Popularität und Relevanz verlieren,
0: ja,
1: dass sie dann quasi danach.
0: Aber das ist wahrscheinlich halt der Grund, weshalb sie sagen, wir schicken einen Member nach dem anderen, damit immer noch jemand da ist, der das oben halten, also so mindest halten kann quasi. Mhm. Und nicht einfach anderthalb Jahre lang gar nichts passiert. Also, es ist halt immer so eine Abwägungssache. Und also bei Monster X, das fand ich jetzt mit am schlimmsten, muss ich ehrlich sagen.
1: Also,
0: weil du hattest irgendwie einen Monat dann die Band wieder zusammen.
1: Und dann was?
0: Und dann ist IM weg.
1: Ja. So. Boom.
0: Toll, danke. Why are you doing this to me?
1: Ja,
0: Honestly, es ist halt...
1: Ich meine, klar, es ist der Militärdienst ist gerade in Südkorea von jungen Männern halt ein Riesenteil des Lebens und alles.
0: Natürlich, ist wichtig. Also,
1: aber die Industrie könnte es halt irgendwie besser umsetzen.
0: Ja, also ich muss auch ehrlich sagen, ich meine, es gibt ja diese Ausnahmeregelung für Sportler.
1: Mhm.
0: Und ich finde, die sollte es für Künstler halt einfach auch geben.
1: Ja, das war ja dieses Riesendrama mit BTS, ob sie exempt werden oder nicht. Und irgendwann wurde es denen ja dann zu blöd und haben gesagt, komm, wir machen es halt.
0: Wir machen es halt, richtig. Aber auch,
1: bevor sich das hier noch irgendwie jahrelang zieht.
0: Ja, aber ich muss auch sagen, an der Stelle, man hat ja, also gerade dieses Extra-Konzert, was sie da noch gegeben haben, da wollte Jin ja eigentlich schon längst im Militär sein. Der hat das ja dann nochmal extra verschoben.
1: Mhm.
0: Und wie das alles abgelaufen ist, das war ja auch extrem, also Entschuldigung, das geht ja mal gar nicht. Also einfach wie die dann halt auch in gewisser Weise ausgebeutet wurden.
1: Nee.
0: Also da muss ich ehrlich sagen, die Regierung hat es an der Stelle gut geschafft, sie auszubeuten für Propaganda.
1: Ja.
0: Anders ist es nicht.
1: Mhm.
0: Also, sorry. Scheiße ist es. Aber gut. Kommen wir zu X

0: Band ist es ein Problem, wenn auf einmal ein Instrument fehlt.
1: Ja, es ist echt so.
0: Sei es der Drummer, der Bassist oder sonst wer. Es ist halt.
1: Ja, also ne? Ich sag's mal so. Es klingt jetzt scheiße, ja. Aber ohne eine Gitarre ist
0: kann man
1: noch,
0: machen.
1: Ja.
0: Wenn
1: ohne
0: das
1: ein Keyboard oder ein Synth ist auch noch okay. Dann spielst du halt die entsprechenden Songs halt einfach nicht, wo sie so extrem. Ja.
0: Wird halt aber ohne einen Drummer geht's halt nicht.
1: Aber ohne Drummer ist halt einfach schwierig. Also, ne?
0: So, ja, ich denk mir. Wie würden die das dann machen? So,
1: ich habe keine
0: hocken
1: Ahnung.
0: Hocken sie für irgendwie Auftritte dann halt, keine Ahnung, sonst wen an Schlagzeug oder machen sie einfach
1: eher,
0: nichts?
1: Ich glaube eher, dass das dann dass das eingespielt wird von einem Backing Track. Also das ist das Einzige, was mir einfällt.
0: Was ja aber ganz cool wäre, wenn sie wen, keine Ahnung, aus Day 6 oder so nehmen würden. Für so quasi so ein Konzert.
1: Ja.
0: So.
1: Wie haben die das eigentlich gemacht mit dem Militärdienst?
0: Ich habe keine Ahnung.
1: Das wäre jetzt eigentlich mal wirklich gut nachzugucken, weil dann wissen wir's.
0: Ich meine mich zu erinnern, die waren
1: zusammen
0: weg. Also beziehungsweise sie sind nicht, glaube ich, nicht zusammen gegangen, wenn ich mich jetzt richtig erinnere.
1: Aber ja, die waren halt zwischendurch eine ganze Weile lang nicht da.
0: Genau.
1: Ne?
0: Weil, ich nehme an, halt,
1: da ist kannst du halt nicht viel machen.
0: Nicht anders geklappt hätte.
1: Nee. Aber ich meine, die sind jetzt alle in einem Alter, die könnten jetzt alle. Vielleicht gehen sie halt einfach alle gemeinsam. Ich weiß es nicht.
0: Bei Bands ist es vielleicht sogar das Schlauste.
1: Ja. Aber wie gesagt, müsste man sich jetzt bei Day 6 mal angucken. Oder bei anderen Band-Sachen. Und gucken, wie die das gehandelt haben. Und dann sieht man das eher nochmal, wie es sein könnte.
0: Mhm.
1: Also du guckst gerade nach.
0: Definitiv nicht zusammengegangen.
1: Okay.
0: Seungjin und Youngkay sind ungefähr ein halbes Jahr auseinandergegangen. Beide
1: ja.
0: In 2021. Taehyun und Wonpil sind beide 2022 gegangen. Ich glaube,
1: okay.
0: Zwei Monate auseinander. Aber halt definitiv nicht alle auf einmal.
1: Okay.
0: Klar, sie waren eine ganze Weile lang alle auf einmal weg.
1: Ja,
0: aber
1: sie sind nacheinander reingegangen quasi.
0: Ja, Seungjin wurde 2022 schon dann, ja, discharged. Youngkay 2023 im April, Taehyun 2023 im Juli und Wonpil 2023 im November. Also
1: ja, aber stimmt, das war wirklich eine lange Zeit, wo man nichts gehört hat von denen. Ich meine, es ist halt die Sache, ich stan sie nicht unbedingt.
0: Mhm.
1: Ich höre die Musik ganz gerne. Es gibt so ein paar vereinzelte Songs, die ich ganz gerne höre. Aber das war's.
0: Ich glaube, was der Gruppe halt, also der Band, gar nicht mal so gut getan ist, als das Ganze so ein bisschen Drama mit Jay war.
1: Mhm.
0: Ich glaube, das hat auch, obwohl er schon nicht mehr in der Band war, trotzdem noch so ein bisschen unschönes Licht.
1: Ja, ich meine immerhin, ja. Lass uns da nicht, das ist ein anderes Fach.
0: Wir schweifen ab.
1: Richtig, wir haben tatsächlich auch gar nicht mal mehr so viel Zeit. Deswegen.
0: Moving on.
1: Möchtest du noch ein abschließendes Fazit zum Konzert geben?
0: Abschließendes Fazit, alles in allem zusammen gesehen. Konzert war geil. Organisation fragwürdig.
1: Die Sache ist, es ist leider immer wieder das Gleiche, wenn man über K-Pop-Konzerte in Deutschland zumindest oder in Europa auch allgemein redet. Es gibt ganz wenig Venues, die das irgendwie schaffen, K-Pop-Stans zu handeln.
0: Ja, ich hatte ja tatsächlich auch mit, wie man den Veranstalter kennt, mit Schlimmerem gerechnet. Also ich war tatsächlich fast sogar schon
1: positiv überrascht. Was echt traurig ist,
0: ja.
1: Ne? Aber ja, mein Fazit geht ähnlich. Security, bis auf so ein, zwei richtig, richtig coole Socken, ja.
0: Mhm.
1: Naja. Veranstalter, naja.
0: Ne?
1: Konzert, hell yeah.
0: Ja, also Konzert, ja. Super.
1: Die Jungs,
0: an der Veranstaltung
1: super.
0: Kann man arbeiten.
1: Die Jungs super, haben super auf sich selbst, auf andere aufgepasst, haben sehr geguckt, dass es allen gut geht, auch immer wieder auch mal danach gefragt, wie es den Leuten im hinteren Teil geht und so weiter. und haben sich auch über die Fanaktionen und

0: alles gefreut und das war super. Ne? Wir haben tolle Lieder gehabt, wir haben tolle Interaktionen gehabt, es war so, ne? Wie es rumrum organisiert war, ja. Mhm. Es ist halt gefühlt, lernen die Veranstalter halt aber auch nicht draus.
1: Mhm.
0: Oder wollen es zumindest nicht oder keine Ahnung, es funktioniert ja irgendwie, also können wir so lassen. Es beschweren sich halt nur alle immer wieder.
1: Mhm.
0: Und ich weiß nicht, ob es an uns liegt oder an den Veranstaltern, aber irgendwo in der Mitte wird sich der Ball wohl treffen. Also,
1: ja.
0: Es ist halt, wenn einem Sachen versprochen werden, die am Ende nicht eingehalten werden.
1: Das geht halt nicht.
0: Das geht nicht.
1: Ja.
0: Sorry, aber nein. Nein. Nee, hard pass. Genau. Dann würde ich sagen, ich freue mich, dass du wieder mit dabei warst.
1: Ich freue mich, dass ich dabei sein durfte.
0: Ich freue mich, dass wir sind sehr viel abgeschwiffen heute. Aber Leute, bitte seht uns auch nach. Mittlerweile, wir haben hier über 30 Grad im Studio. Es ist scheiße heiß.
1: Ich glaube,
0: wir sterben. Ich würde sagen, wir spielen jetzt einfach noch einen Song, der jetzt noch ein bisschen ausdüdelt. Und wir verabschieden uns dann und versuchen, mal ein bisschen aus der Hitze rauszukommen. Und wir hören uns dann hoffentlich beim nächsten Mal wieder. Mal gucken, wie alles wird. Zukunft steht in den Sternen. Bis dann, ne? Ciao.

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6: Ich meine, Sie können ja verfolgen, ne? Also Das Ergebnis ist ja jetzt hier ablesbar und gibt auch das Bild wieder, welches wir hier auch erfasst hatten. Es muss sich einspielen, Leute. Ich meine, ich bitte um Geduld. Das hat mir gesagt gehabt, dass das, also ihr könnt jetzt sehen, was wie abgestimmt wurde. Ich finde, das ist schon ein Riesenschritt. Also erstmal auch vielen Dank fürs Stapo-Büro. Ja.
7: Warte mal, es fehlt noch eine Urkunst. Es müssten 4 Urkundspersonen sein.
8: Wir machen 2 und 2.
7: Nee, es sind ja immer so viele auszuzählen. Und deshalb müssen wir dann immer...
6: Ja. Herr Becker.
8: Frau Becker,
6: kann das sein? Frau Becker? Herr oder Frau Becker? Okay. Weiß jemand, wer Herr Becker ist? Ist Becker ein Mann oder eine Frau?
9: Frau Becker.
6: Frau Becker. Oh, so. Also so schnell war der Saal noch nie leer. Hauptamtliche Magistrat bleibt bis zur nächsten Stafo hier sitzen.
10: Guten Tag, mein Name ist Aurel Jahn. Wie Sie heißen, das weiß ich natürlich nicht. Aber Sie wissen bereits, dass ich einen Bericht aus der Stadtverordnetenversammlung mache. Die fand am Donnerstag, dem 18. Juni 2026 ab 16 Uhr im Justus-Liebig-Haus statt. Was ist mir aufgefallen? Es gab keine Entschuldigung, alle Mitglieder waren anwesend. Der Download der Sitzungsmappe klappte erst beim 5. Mal. Jedes Mal stürzte das Tab ab. Ich verstehe nicht, was das soll, ein PDF dermaßen zu verskripten, dass sowas passiert. Das ging früher deutlich besser. Deutlich besser ist es auch noch, wenn die DIN A4-Seiten in einem anderen Dokument als die Pläne zur Verfügung gestellt werden. Dann kann man das Dokument benutzen, ohne dauernd rein und raus zu zoomen. Trotz der bis auf die Wahlen kurzen Tagesordnung waren das 450 Seiten. Die Auszählung der Stimmen gestaltet sich mit wechselnden Mehrheiten schwierig. Deswegen wurde das Ergebnis mittels Beamer dargestellt. Das erwies sich als zeitaufwendiger, aber transparent. Das Sitzungsende war gegen 22.50 Uhr und normalerweise sollten die Sitzungen um 22 Uhr zu Ende sein. Und es gab, wie gesagt, Wahlen. Und jetzt muss ich vorlesen, was für Wahlen es alles war. Die Gremien des Zweckverbandes Abfallverwertung Südhessen, ZAS, die Gremien des Verwaltungsbeirats für die Gesundheit, die Besetzung des Zweckverbandsversammlung für die Sparkassen, die Mitglieder der Regionalversammlung für die Planungsregion, Besetzung der Organe der Darmstadt-Dieburg-Nahverkehrsorganisation, also DADINA, der Jugendhilfeausschuss, die Betriebskommission des EAD, die Betriebskommission des Eigenbetriebs der Darmstädter Werkstätten und Wohneinrichtungen, die Betriebskommission für den Eigenbetrieb Immobilienmanagement, Die Mitgliederversammlung des Hessischen Städtetages, die Vertretung der Verbandsversammlung des Zweckverbands ECOM 21, Kommunale Rechenzentren Hessen, zwei ehrenamtliche Richterinnen bzw. Richter für den Verwaltungsgerichtshof in Kassel. Und das kostet Zeit. Es verschafft mir aber die Möglichkeit, die Radwegführung in der Grafenstraße genauer zu beschäftigen. Und es gab auch wieder erste Reden. Wir beginnen mit der Geschäftsordnung und hier hat es einige Änderungen gegeben bzw. Vereinbarungen und die Kurzform referiert der Stadtverordnetenvorsteher Yücel Akdeniz.
11: Sie sehen auch schon einiges an Veränderungen. Wir haben hier ein weiteres Gerät, sodass wir sie gar nicht mehr sehen irgendwann. Aber hier können wir verfolgen, was eben auch Sie hier hinter uns wahrnehmen können. Und also, für die heutige und kommende Sitzung der Stadtverordnetenversammlung wurde vereinbart, dass alle während der Sitzung gestellten Anträge per Mail einzureichen sind. Diese Mail soll an das Stadtverordnetenbüro und an alle Fraktionen gesendet werden. Das Stavo-Büro wird den eingereichten Änderungsantrag sodann an der Leinwand zeigen, sodass jeder auch informiert ist, über was abgestimmt wird. Auch wollen wir das Abstimmungsergebnis an die Leinwand werfen. Hierzu steht uns ein Tool zur Verfügung. Da dies vorab nicht einwandfrei getestet werden konnte, hoffen wir, dass dies in der Umsetzung auch funktioniert, wie wir es uns auch vorstellen. Also da müssen wir auch ein bisschen geduldig sein unter Umständen, um an die Punkte zu kommen. Da müssen wir auch lernen, auch mit den neuen Ideen umzugehen und auch diese anzuwenden. So, in Bezug auf die Redezeit des Magistrats wird der Magistrat auch gebeten, sich an die Redezeit für Stadtverordnete zu halten. Ausnahme Haushaltsreden des Stadtkämmerers natürlich. Bei Überschreitung der Redezeit wird die Sitzungsleitung entsprechend der GU auch den Fraktionen erweiterte Redezeit zugestehen.
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10: Man hört hier die grüne Reaktion auf die überlange Rede des Oberbürgermeisters Hanno Benz, SPD, heraus.
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10: Jetzt kommen wir zur Fragestunde, die eine halbe Stunde nicht überschreiten soll. Die Frage nach mehr Grün auf dem Quartiersplatz in Lincoln beantwortet Umweltdezernent Michael Kolmer.
13: Demzufolge hat die Prüfung ergeben, dass eine zusätzliche Begrünung möglich ist. In zwei Bereichen wird das Pflaster entfernt und durch Baumhaine mit insgesamt 19 Bäumen ersetzt. Nach aktuellem Stand ist geplant, die Bauleistung für Herbst 2026 zu vergeben.
10: Dann in der letzten Stavo wurde die Gefahrenabwehrordnung dahingehend verändert, dass das Ansprechverbot von Bettlern teilweise aufgehoben wurde. Jetzt wurde nach der Umsetzung dieses Beschlusses gefragt und die Antwort gibt Paul-Georg Wandrei als Ordnungsdezernent.
14: Ich habe im Nachgang das Bürger- und Ordnungsamt unter Einbeziehung des Rechtsamts um eine Prüfung der Beschlusslage gebeten. Die exakte Begründung können Sie der zurückgestellten Magistratsvorlage 2026-0173 entnehmen. Ergebnis der juristischen Prüfung war, dass die Beschlussfassung widersprüchlich und somit unwirksam war. Aus diesem Grund habe ich gemeinsam mit Oberbürgermeister Benz die erneute Vorlage eingebracht. Nach Veröffentlichung der Vorlage kam es zu mehreren Gesprächen mit Vertretern einzelner Fraktionen, konkret Bündnis 90 Die Grünen, SPD, CDU, UFBASE und FDP. In dem Bemühen, eine gemeinsame Lösung in dieser Frage zu finden, habe ich die Vorlage im Einvernehmen mit Hanno Benz zurückgestellt. Der im Antrag enthaltene Passus eines Fachgesprächs mit Vertretern von Ordnungsamt, Stadtpolizei, Handel und Gewerbe und Sozialarbeit wird ohne eine vorherige Evaluierung zeitnah durchgeführt. Zeitnah heißt nach den Sommerferien, avisiert ist August.
10: Mit der Linken, die das Thema besonders wichtig fand, hat der Ordnungsdezernent offenbar keine Gespräche geführt. Die Uhr am Weißen Turm wird repariert. Die Frage nach dem Sachstand beim Leerstandsgesetz beantwortet Hanno Benz. der Oberbürgermeister.
15: Ein Prüfbericht für die durch die für Wohnen zuständige Dezernentin liegt noch nicht vor, da die Dezernentin die aktuell verfügbaren personellen Ressourcen im Amt für Wohnungswesen als nicht ausreichend beurteilt. Grundsätzlich befürwortet der Magistrat das Leerstandsgesetz als einen wichtigen ordnungsrechtlichen Bestandteil, um einen steuernden Einfluss auf den Wohnungsmarkt zu nehmen. Zu bedenken ist, dass die Umsetzung des Gesetzes auf kommunaler Ebene erfolgen muss, sodass im Sinne des Konnexitätsprinzips von Seiten der Landesregierung Ressourcen für personellen Mehraufwand zur Verfügung gestellt werden müssen. Die Prüfung durch das Rechtsamt und die Abteilung Statistik hat ergeben, die Kommunalstatistik wie auch der von den statistischen Ämtern des Bundes und des Landes veröffentlichte Mikrozensus halten keine Daten zum Wohnungsleerstand vor. Ein Wohnungsleerstand von 3072 Wohnungen festgestellt. Dieser wurde wie folgt aufgeschlüsselt. Grund des Wohnungsleerstands, Dauer des Wohnungsleerstands, Leerstandsquote nach Eigentumsform des Gebäudes, marktaktive Leerstandsquote nach Fläche der Wohnung. Die Ergebnisse werden durch die Abteilung Statistik an das zuständige Amt für Wohnungswesen übermittelt, das am Ende fachlich bewerten muss, ob und wenn ja, wie eine Darmstädter Leerstandssatzung gestaltet werden kann, um spekulativen Leerstand in unserer Stadt zu bekämpfen.
10: Die Machbarkeitsstudie für die Überführung beim Bahnübergang in Kranichstein wird zwischen 75.000 und 100.000 Euro kosten. Die ist für Anfang 2027 vorgesehen. Wie gesagt, nur die Machbarkeitsstudie. Das ehemalige Schul- und Trainingsbad am Woog wird derzeit von einer Indoor-BMX genutzt. Ursprünglich sollte es abgerissen werden, um den Park zu erweitern. Hierzu der Oberbürgermeister Hanno Benz.
15: Die Stadtverordnetenversammlung hat am 19. Oktober 2022 mit den Stimmen der damaligen Koalition aus Grünen, CDU und Volt ihrer Fraktion beschlossen, den bereits vollzogenen Kauf des Grundstücks, auf dem das Schul- und Trainingsbad steht, rückabzuwickeln. Nach Abriss der Halle sollte zwischen dem Großen Woog und dem Vereinsgelände des TSG 1846 eine Grünfläche entstehen, die das Erholungsgebiet des Grünzugs am Woog erweitert. Entsprechende Mittel waren bereits etatisiert. Dass dieser Abriss aus haushalterischen Gründen nicht umgesetzt wurde, hat sich im Nachhinein als große Chance erwiesen, denn seit Anfang 2026 kann der VC Darmstadt die Halle nutzen. Diese Zwischennutzung wird bis zur Fertigstellung der Rollsporthalle, also des Ersatzbaus Rollsporthalle am Bürgerpark, fortgeführt. Mit dem anschließenden Umzug der BMX-Sportlerinnen und Sportler in die Rollsporthalle, das ist ja da mitgeplant, ergibt sich dann auch die Chance, weitere Planungen für die Fläche am Schul- und Trainingsbad anzugehen. Ich freue mich sehr, dass offenbar auch die Fraktion Volt mittlerweile davon abrückt, dieses Gelände unbedingt als Frischluftschneise zu etablieren, sondern auch sportbezogene Angebote in die weiteren Überlegungen einbezieht und insbesondere für Jugend und Kinder und Jugendliche eine Nachnutzung mit in Betracht zieht.
10: Da, also die Rollsporthalle, bis die fertig ist, da vergehen noch Jahre. Was die Stadt unternimmt, wenn Eltern von Erstklässlern kurzfristig einen Hortplatz benötigen, beantwortet Schuldezernent Holger Klötzner.
16: Die Angebotsträger an den Grundschulen bedienen im Rahmen des Paktes für den Ganztag den Platzbedarf jeweils bis zu einer vereinbarten Kapazitätsgrenze am Grundschulstandort. Bedarfe, die oberhalb dieser Kapazitätsgrenze liegen, werden in den Horten abgebildet. Hierzu muss lediglich ein Antrag auf einen Bedarfsplatz gestellt werden. Das Schulamt hat den Angebotsträgern empfohlen, soweit möglich einzelne Plätze für beispielsweise Zuzüge freizuhalten. Sobald diese Reserve ausgeschöpft ist, geht der weitere Bedarf ebenfalls in das Verfahren der Bedarfsplätze über.
10: Die Wasserpfützen am alten Friedhof werden vom EAD zeitnah befüllt. Eine dauerhafte Lösung ist das nicht. Da kein Abfluss vorhanden ist in der Nähe, kann da auch keine dauerhafte Lösung zurzeit etabliert werden. Im Akazienweg wurden illegal Bäume abgesägt. Die Frage nach dem daraufhin eingeleiteten Ordnungswidrigkeitsverfahren beantwortet Michael Kolmer, der Umweltdezernent von den Grünen.
17: Die Anhörungen im Rahmen des Ordnungswidrigkeitsverfahrens sind erfolgt. Alle angehörten Parteien haben
13: teils wirklich sehr umfangreich Stellung genommen. Das wird gerade rechtlich geprüft, unter anderem auch mit der Fragestellung, ob ein Vergleich möglich erscheint, der für die Menschen im Quartier einen größtmöglichen Vorteil bringt. Parallel dazu werden in einer Arbeitsgruppe der Verwaltung aufwertende Begrünungsmaßnahmen und zukunftssichere Baumpflanzungen für das Umfeld bereits geplant.
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10: Das hört sich nach einer pragmatischen Lösung an, die ohne Bestrafung auskommt.
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10: Jetzt kommen wir zu den Tagesordnungspunkten, bei denen richtig diskutiert wurde. Tagesordnungspunkt 10, die Grafenstraße soll zur Fahrradstraße umgestaltet werden. Und zwar von der Rheinstraße bis zur Bismarckstraße, also auch vor dem Klinikum. Die Hoffnung ist, dass die Fußgängerzone von Radfahrenden entlastet wird. Die können dann von der Kuppelkirche über die Zimmerstraße und Grafenstraße durchfahren. Und wir hören jetzt Stefan Opitz von den Grünen.
18: An sich sehen wir für die Grafenstraße noch viel mehr zu tun als nur die Frage des Radverkehrs. Das wird uns auch sicherlich noch die nächsten Jahre dort beschäftigen. An sich eine Schnittstelle zwischen Johannesviertel und Innenstadt, die bisher stellenweise nicht sehr einladend ist. Wir haben die Vision eines echten Klinikvorplatzes auch gegenüber mit der Experimenta und weiterer Nutzung in der ehemaligen Materialprüfungsanstalt. Sichere und barrierefreie Fußwege über die gesamte Straßenlänge und auch mehr Schatten und Begrünung zu schaffen. Diese gute Radwegeverbindung bis hoch zur Zimmerstraße auch, die hilft uns dabei, Radfahrende aus der Fußgängerzone zu leiten. Auch ein Dauerthema, was uns hier immer wieder beschäftigt. Und da hilft uns jeder Weg, der hilft, nicht durch die Fußgängerzone zu radeln, weil man das auch in der Regel nur mangels Alternativen macht und nicht, weil man Spaß daran hat. Um das zu erreichen, ist die Vorlage ein erster guter Schritt. Und um sie noch besser zu machen, haben wir einen Änderungsantrag mit zwei Punkten schon für die Ausschüsse eingebracht. Ich kündige gleich schon mal ab, wir möchten die beiden Punkte hier getrennt abstimmen lassen. Die beiden Punkte sind erstens eine Verbreiterung des Gehweges im Bereich des Regierungspräsidiums. Dort ist in der Vorlage eine sogenannte Sperrfläche, also gestrichelte Linien, über die man nicht fahren darf, vorgesehen. Unser Vorschlag ist hier, sich beim Willy-Brandt-Platz abzugucken, wie dort seit über 20 Jahren die Haltestelle verbreitert wurde. Und einfach nur mit einfachen Mitteln den Gehweg etwas anzuheben. Der ist an dieser Stelle nur einen Meter breit an der schmalsten Stelle und damit weit unter den Breiten, die wir hier sonst im Zuge von Barrierefreiheit diskutieren. Also da diskutieren wir uns beim einer Block teilweise über 1,50 Meter oder 1,60 Meter. Wie gesagt, hier haben wir einen Meter. Natürlich ist so ein Provisorium auch nicht die perfekte Lösung. Wir hatten im Ausschuss auch Diskussionen über Busschleppkurven. Man wird es vielleicht nicht über die gesamte Länge der Straße machen können. Dennoch sagen wir, jeder Meter, den man hier den Gehweg verbreitert, hilft für mehr Sicherheit und Barrierefreiheit, auch wenn es es noch nicht perfekt macht. Und so Aussagen wie, sollen die Menschen halt die andere Straßenseite nehmen, wenn ihnen das zu eng ist, finden wir auch kein gutes Signal für eine Barrierefreiheit. Daher werben wir hier dafür, diesem Punkt zuzustimmen, dass der Gehweg am Regierungspräsidium verbreitert wird, soweit das mit einfachen Mitteln möglich ist. Und im zweiten Schritt vor der ehemaligen Materialprüfungsanstalt sind schon seit längerer Zeit die Parkplätze abgepollert. Ich würde schätzen, seit 5 Jahren ist dort eine Bushaltestelle oder ein Busparkplatz eingerichtet. Das heißt, wir wissen, dass die genutzt werden können, um Grün, Schatten, Pflanzkübel, gerne auch alles, was temporär ist und nicht weitere Nutzungen dort irgendwie schon vorwegnimmt, zu schaffen. Das erweitert den Klinikvorplatz zumindest ein bisschen auf die andere Straßenseite. Auch der ist immer wieder Thema, weil auf diesem kleinen jetzigen Klinikvorplatz sehr vieles auf einen Raum trifft. Da kommen Menschen an. Da machen Menschen Pause, da rauchen Menschen, da ist immer wieder Konflikte auf dieser sehr kleinen Fläche. Ja, von daher werben wir dafür, auch auf den ersten Schritt gegenüber zur Materialprüfungsanstalt das zu erweitern, bis wir dann bei dem Gebäude wissen, was wir endgültig damit machen. Dann gab es noch 2 weitere Anträge, die sicherlich auch gleich eingebracht werden, aber trotzdem nehme ich schon mal Stellung dazu. das Thema Parkleitsystem und damit Menschen dazu zu bringen, gleich zum freien Parkhaus zu fahren, haben wir erstmal Sympathie dafür. Ich kann mich aber auch erinnern, dass wir in meiner politischen Zeit das Thema Parkleitsystem für Darmstadt schon öfter hatten und es jeweils an der Kostenfrage und ob wir die Daten von privaten Parkhausbetreibern bekommen. Da der Antrag aber auch eine aufschiebende Wirkung vor Umsetzung ist, es zu prüfen beinhaltet, sehen wir das nicht. Die Straße kann umgestaltet werden, eine ÖPNV-Führung kann auch in Zukunft noch angepasst werden. Mein Vorschlag als Ausschussvorsitzender für den Mobilitätsausschuss wäre, wir lassen uns in einer der nächsten Sitzungen dort generell mal den aktuellen Planungsstand zum Umbau Bismarckstraße vorstellen. Dann wird dieses Thema auch automatisch mit in der Diskussion auftauchen. Aber wir können es erstmal von einer politischen Entscheidung und Festlegung trennen.
10: Soweit Stefan Opitz von den Grünen. Jetzt kommt Isabel Zübock von der CDU.
19: Es geht um die Frage, wie wir eine zentrale Innenstadtstraße wieder funktionsfähig machen und wie wir den begrenzten öffentlichen Raum fair, sicher und zukunftsfähig organisieren. Der Ist-Zustand sollte den meisten unter uns bekannt sein. Insbesondere im Bereich des Fachärztezentrums können wir täglich erhebliche Rückstaus erleben. Fahrzeuge warten auf freie Stellplätze, der Verkehr kommt zum Erliegen. Busse stehen fest, Taxen kommen nicht durch. Und auch Radfahrende werden behindert. Die Grafenstraße erfüllt ihre Verkehrsfunktion in diesen Situationen nicht mehr. Gleichzeitig ist die Straße eine der wichtigsten Nord-Süd-Verbindungen für den Radverkehr zwischen Johannesviertel und Innenstadt. Dabei ist wichtig, es handelt sich nicht um eine ideologisch motivierte Sperrung von Straßen, sondern um eine gezielte Steuerung von Verkehr. Zusätzlich bleiben alle notwendigen Aspekte erhalten. Was eingeschränkt wird, ist vor allem unnötiger Durchgangs- und Parksuchverkehr, der heute erhebliche Probleme verursacht. Natürlich bringt dies Veränderungen mit sich. Einzelne Parkmöglichkeiten entfallen. Aber wir müssen uns ehrlich fragen, welche Nutzung des öffentlichen Raums dient dem Gemeinwohl an dieser Stelle am meisten? Die Antwort kann nicht sein, eine wichtige Verkehrsachse dauerhaft durch Parksuchverkehr blockieren zu lassen. Die Antwort muss sein, den vorhandenen Raum so zu organisieren, dass Busse fahren können, Rettungs- und Krankenfahrzeuge zuverlässig durchkommen, Radfahrende sicher unterwegs sind und die Innenstadt weiterhin erreichbar bleibt. Besonders hervorheben möchte ich auch den Sicherheitsaspekt. Der geplante baulich gesicherte Mittelstreifen verhindert gefährliche Überholmanöver, ungeordnete Aufstellsituationen und überhöhte Geschwindigkeiten. Damit wird die Straße nicht nur leistungsfähiger, sondern auch sicherer für alle Verkehrsteilnehmenden. Eine moderne Verkehrspolitik bedeutet nicht, einzelne Verkehrsarten gegeneinander auszuspielen. Dies hat unser Dezernent und unsere Fraktion immer wieder betont und verdeutlicht. Sie bedeutet, für jede Straße die passende Funktion zu definieren und den vorhandenen Raum so zu nutzen, dass möglichst viele Menschen sicher, zuverlässig und effizient ans Ziel kommen. Genau das leistet die vorliegende Planung für die Grafenstraße. Ich bitte Sie daher um Zustimmung zur Magistratsvorlage. Und in Bezug auf den Antrag der Grünen möchte ich auf die ablehnenden Abstimmungen im MOBOT und der HFA verweisen. Und in Bezug auf den Antrag der Linke, sicher wird es Ihnen möglich sein, hier direkt den Betreiber des Parkhauses anzusprechen und von Ihrem Vorhaben zu überzeugen.
10: Nach Isabel Zübock von der CDU kommt Marc-André Häuser.
20: Geschildert wird folgendes Problem. Die Kapazitäten des Parkhauses am Fachärztezentrum und Klinikum, welches sich von allen Parkmöglichkeiten in diesem Bereich am nächsten zu den genannten Gebäuden befindet, sind täglich von ca. 9 bis 12 Uhr voll ausgeschöpft. Pkw-Fahrer, die das Fachärztezentrum oder das Klinikum in diesem Zeitraum besuchen wollen, wohl weil sie selbst Patienten sind oder Angehörige besuchen oder transportieren müssen, warten dann auf der Straße vor dem Parkhaus, bis für sie ein Parkplatz frei wird, was zu einem Rückstau führt. Diese Verkehrsbelastung entsteht, weil dort mehr Parkplätze benötigt werden, als vorhanden sind. Entgegenwirken möchte man dem mit einer Fahrradstraße, zu deren Errichtung ca. 25 Parkstände unter anderem auf der gegenüberliegenden Straßenseite entfernt werden sollen. Fehlendem Parkraum will man mit der Streichung von Parkraum entgegenwirken. Zur Folge hätte dies, dass 25 Pkw-Fahrer zusätzlich einen Parkplatz benötigen würden. Behauptet wird des Weiteren, die Grafenstraße sei eine wichtige Radverbindung zwischen dem Johannesviertel und der Innenstadt und Teil einer nord-südlich verlaufenden Radroute. Meine Damen und Herren, so ein Fahrrad hat einen Lenker und Wege, die vom Johannesviertel in die Innenstadt führen, gibt es zu Genüge. Über den Mathildenplatz, die Casinostraße oder durch den Herrengarten, um nur einige dieser Möglichkeiten zu nennen. Dass sich Radfahrer von stehendem Pkw zum Anhalten bewegen lassen, erlebt man davon abgesehen in Darmstadt sowieso nur selten. Und ja, es wird auf das Parkhaus in der Bleistraße verwiesen, das wohl noch Kapazitäten habe, wenn das Parkhaus in der Grafenstraße dahingegen an seine Grenzen stößt. Aber wenn man das Fachärztezentrum besuchen muss, dann oftmals in Verbindung mit körperlichen Beeinträchtigungen, vor deren Hintergrund ein möglichst naher Parkplatz zu beiden Gebäuden wünschenswert wäre. Dort befinden sich nämlich unter anderem eine Intensivpflegeeinrichtung für Kinder und Jugendliche, ein Dialysezentrum, ein Nierenzentrum, ein Lungenzentrum und eine Radiologie. Fährt man also beispielsweise Oma zum Arzt, bringt sein Kind zur Intensivpflege oder wird aufgrund eines Knochenbruchs zum Termin bei der Radiologie gefahren, entfällt das etwa 300 Meter entfernte Parkhaus in der Bleistraße als angenehme Option. Und gekrönt wird das Ganze dadurch, dass der Ausgang des Parkhauses, wo sich auch der Kassenautomat befindet, nur über eine Treppe und nicht über einen Aufzug erreichbar ist, wenn man auf der Südhälfte parkt, wo sich unter anderem die Behindertenparkplätze befinden. Parkt man auf der Nordhälfte, gibt es eine zwischen 7 und 12 cm hohe Stufe, die überwunden werden muss, um zu einem Aufzug zu gelangen, der zurzeit übrigens außer Betrieb ist. Sie merken, ich war heute vor Ort, habe mir das Ganze mal angeschaut. Argumentiert wird auch mit der angeblich nicht ausreichenden Dimensionierung des Taxistands in der Grafenstraße mit 5 Parkständen. Auch dort war ich diese Woche mehrmals und habe kein einziges Mal erlebt, dass Taxen dort auf einen Stellplatz gewartet hätten, der ihnen dann zur Verfügung steht. Der Taxistand ist also jetzt schon ausreichend dimensioniert, soll aber trotzdem erweitert werden. Was uns hier für 76.000 Euro brutto präsentiert wird, ist so nicht akzeptierbar. Die Errichtung einer Fahrradstraße in der Grafenstraße sollte eine Erweiterung des dort momentan zu spärlich vorhandenen Parkraums inkludieren. Vielen Dank.
10: Das war Marc-André Häuser von der AfD. Es war seine erste Rede. Jetzt kommt Falk Neumann von WGD und die WGD hat sich ja zur Kommunalen Allianz Darmstadt zusammengeschlossen und als solcher redet er.
1: Ich versuche das Ganze mal ein bisschen zu strukturieren. Die Vorlage wurde ja letztes Jahr schon abgestimmt. Die Umbauen, wir wissen es jetzt vom Ausschuss, dass wir da auch erstmal rausfinden, wie weit sind die Planungen. Von daher, was haben wir mit unserem Antrag gewollt? Wir wollten einfach uns erstmal auch finden als junge Fraktion, die Belange des ÖPNVs hier mehr verankert sehen. Ich werde mich zu den Anträgen der Grünen enthalten. Ich finde sie nicht verkehrt, aber es sind in der Umsetzung eben wichtige Dinge zu berücksichtigen, die wir eben hier genannt haben oder nennen möchten. Die ganze Situation am Krankenhaus ist unzufriedenstellend und führend. Ich will jetzt nicht darüber sprechen, dass man da nur mit bestimmten EC-Karten zahlen kann. Eine Sache ist, dass man auch, wenn es regnet, und da hatten wir einige Regensituationen die letzten Wochen, nass in den Haupteingang einfällt. Die Einbahnstraßenführung, wie es in der Magistratsvorlage genannt wird, ist begrüßenswert von uns. Und die Vorschläge, die hier überwiegend durch den Fahrgastbeirat genannt werden, die möchten wir eben hier anbringen und die berücksichtigt wissen. Nun zu dem Parken des Individualverkehrs, der eben auch daher herrührt, dass viele eben von weiter her kommen. Wir haben eben ein Haus der Maximalversorgung, gerade wenn wir an die Fusion jüngst der beiden Krankenhäuser Elisabethenstift und Klinikum denken, dann müssen dort eben auch Anfahrmöglichkeiten sein. Und da gibt es wohl in anderen Kommunen ein sogenanntes Parkleitsystem. Eine wichtige Ergänzung hierzu, oft niederschwelliger, ist schon mal die Tatsache, dass das hintere Parkhaus, also Richtung der Casinostraße, wurden wir befragt, ist das denn ein Mitarbeiterparkhaus eigentlich? Nein, das ist ein Parkhaus für die Öffentlichkeit. Und wenn man mit dieser Beschilderung schon anfangen würde, würde sich der Platz vor der Grafenstraße entzerren. Ja, wir wollen diesen Antrag heute eben trotzdem hier einbringen und begrüßen aber auch den Antrag der Linken, weil der die Thematik, die angesprochen wird, genau zielführend für die Magistratsvorlage unterstützt.
10: Das war Falk Neumann von der WGD. Jetzt kommt Anna Schilling von Volt. Es ist ihre erste Rede.
21: Als Mitarbeiterin des Klinikum Darmstadt
19: begrüße ich den Vorschlag der Magistratsvorlage, die Verkehrsbelastung in der Grafenstraße zu reduzieren und die Parkhausauslastung besser zu verteilen. Diese Maßnahme leistet einen wichtigen Beitrag dafür, dass wir unser Radwegenetz ausbauen. Auch den Änderungsantrag der Grünen zur Entsiegelung einiger Parkplätze und zur Prüfung einer Aufweitung des Fußwegs auf Seiten des Regierungspräsidiums unterstützen wir, da wir ebenfalls der Meinung sind, dass Barrierefreiheit nicht optional sein darf und wir auch anlässlich der aktuellen Hitze dringend mehr kühle, entsiegelte Flächen rund um das Klinikum brauchen. Und zu guter Letzt unterstützen wir den Änderungsantrag der Fraktionen Die Linke und Tierschutzpartei zum Thema digitale Anzeige zur Parkplatzbelegung, wenn auch unter dem Vorbehalt, dass auch wir der Meinung sind, dass es vielleicht sinnvoll wäre, erstmal zu prüfen, ob das überhaupt machbar ist. Auch in Anbetracht der Tatsache, dass das Parkhaus ja nicht der Stadt gehört. Den Änderungsantrag der Fraktion Kader zur Prüfung der Vorschläge des Fahrgastbeitrags unterstützen wir erst einmal nicht. Insbesondere da, dass eben den Umfang dieser Maßnahme aufweiten und damit die Kosten gegebenenfalls sprengen würde.
10: Das war Anna Schilling von Volt. Jetzt kommt Anna-Laura Raschke von der SPD, auch ihre erste Rede.
2: Vor über einem Jahr hat die Stadtverordnetenversammlung beschlossen, der Magistrat solle die Arbeiten in der Grafenstraße vorrangig bearbeiten. Und heute stehen wir wieder hier. Und es soll Erweiterungen geben, Ergänzungen, neue Arbeiten, deren Umsetzungsmöglichkeit in Teilen aus guten Gründen fraglich ist. Wenn wir das heute beschließen, hätten wir noch längere Planungszeiten, eine weitere Verzögerung in der Fertigstellung und die untragbare Verkehrssituation bliebe auch länger bestehen. Wir sind dafür, die Arbeiten entsprechend der Magistratsvorlage zügig anzugehen, um einen kleinen Knoten im Innenstadtverkehr lösen zu können. Und deswegen werden wir gegen die Änderungsanträge stimmen, auch so, wie wir es im Ausschuss besprochen hatten.
10: Das war Anna-Laura Raschke von der SPD. Jetzt kommt Jana Otto von der Linken, die sich mit der Tierschutzpartei zusammengetan hat. Es ist ihre erste Rede.
21: Die Vorlage zur Grafenstraße versucht mit möglichst wenig Aufwand, eine der verkehrlichen Problemstellen in der Stadt anzugehen. Und entsprechend wird das, was wir heute beschließen, nicht die Lösung aller Probleme sein. Und ich prognostiziere, dass die Grafenstraße irgendwann wieder auf der Tagesordnung stehen wird. Ob nun, weil wir in der Pankratiusstraße erst durch genug Beschwerden und entsprechende Nachbesserungen das Konzept Fahrradstraße funktionstüchtig wird oder weil wir noch Behindertenparkplätze vor dem Klinikum ergänzen. Trotzdem werden wir der Vorlage zustimmen, weil diese in jeder Form, die wir heute beschließen könnten, eine Verbesserung zum Ist-Zustand ermöglicht. Wir schlagen allerdings eine kleine Änderung vor, das ist schon angeklungen. Wir halten eine digitale Parkplatzanzeigetafel für sinnvoll. Wir haben das leider recht spontan entschieden und nicht in den entsprechenden Ausschuss eingebracht. Diese soll dynamisch die Auslastung des Parkhauses am Fachärztezentrum anzeigen und im nördlichen Teil der Grafenstraße, also in dem Bereich zwischen Bismarckstraße und Einfahrt zum Parkhaus, installiert werden. Wenn die Anzeigetafel darüber informiert, ob das Parkhaus am Fachärztezentrum noch freie Parkplätze hat, oder ob bereits alle belegt wurden, sowie ebenso, ob in dem Parkhaus in der Bleichstraße noch freie Parkplätze vorhanden sind oder nicht, dann kann das aus unserer Sicht den in der Vorlage erwähnten erheblichen Rückstau auch zusätzlich positiv beeinflussen. Weil Autofahrende dann eben nicht erst an der Schranke erfahren, dass das Parkhaus voll ist und diese sich nicht öffnen wird. In diesem Fall, wenn dann noch ein Auto dahinter steht, ist eben kein Vor- und Zurück manchmal mehr möglich und FußgängerInnen sind ebenfalls betroffen, dass Fahrzeuge den Gehweg blockieren. Es liegen neben unserem Änderungsantrag aber noch zwei weitere vor, die tiefergehende Änderungen vorschlagen. Die Verbreiterung des Gehwegs im Bereich der Sperrfläche vor dem Regierungspräsidium, die Grünen vorschlagen, ist zwar aus unserer Sicht nicht ausreichend, weil wenn wir wirklich konsequent von den schwächsten Verkehrsteilnehmenden her planen würden, müssten wir eigentlich das gesamte schmale Gehwegstück verbreitern. Eine Prüfung der Verbreiterung dieses zusätzlichen Gehwegstückes zwischen der Sperrfläche und der Kreuzung ist zwar in der Begründung des Änderungsantrags formuliert, aber nicht Teil der Beschlussvorlage. Allerdings erhöht jedes Stückchen Gehweg, das verbreitert wird, die Chance, dass eine Begegnung von zwei Personen eben nicht in dem schmalen Bereich des Gehwegs stattfindet, sodass wir den Gehweg zumindest so weit verbreitern könnten, wie es die Schleppkurve der Regionalbusse zulässt, wie das ja auch gerade schon angeklungen ist. Vielleicht geht ja sogar mehr, denn fahrplantechnisch gibt es gar keinen Grund, warum die Linien 673, X71, X74 und X78 unbedingt vom Louis in die Grafenstraße und von dort bereits in die Bleichstraße einbiegen müssen, da diese Linien zwischen Luisenplatz und Kirchenallee gar nicht halten und es definitiv mehr Möglichkeiten für die Linienführung zwischen diesen beiden Haltestellen gibt. Man könnte diese Linien zum Beispiel auch weiter die Grafenstraße entlang führen und erst in die Bismarckstraße abbiegen lassen. Dann hätte man auch direkt 4 Regionallinien, die an einer potenziellen Haltestelle vor dem Klinikum halten könnten und es so Menschen, die nicht gut zu Fuß sind, auch aus dem Landkreis erleichtern würden, das Klinikum ohne Auto zu erreichen. So wie es eben auch Kader oder der Dardiner Fahrgastbeirat fordert. Den Teil vor der ehemaligen Materialprüfungsanstalt, der nicht für diese barrierefreie Bushaltestelle verwendet werden müsste, könnte dann noch entsprechend des zweiten Teils des Änderungsantrags der Grünen entsiegelt und mit Sitzgelegenheiten ausgestattet werden, sodass ein kleiner dritter Ort in der Nähe der Innenstadt und des Klinikums geschafft wird. Also kurz zusammengefasst, die Magistratsvorlage stellt mit vergleichsweise wenig Mitteln eine Verbesserung zum Ist-Zustand dar, lässt jedoch noch sehr viel Raum für weitere Verbesserungen. Einige wurden hier bereits von verschiedenen Fraktionen vorgeschlagen und wir werden Ihnen allen zustimmen.
10: Sie hörten Jana Otto von der Linken. Jetzt kommt Kerstin Lau von UFBASE.
3: Wir finden die Vorlage gut. Wir hatten ja schon vergangenes Jahr im Juni auf die katastrophale Situation in der Grafenstraße hingewiesen und dieser Antrag wurde dann hier auch angenommen. Von daher glauben wir auch nicht, dass es jetzt die finale Lösung ist, aber es hilft auch nichts, immer auf finale Lösungen zu warten, sondern oft wird die Lösung ja auch schrittweise gefunden. Und dem Fahrradverkehr in der Grafenstraße Vorrang zu geben, finden wir richtig und gut. Wir lehnen den ersten Punkt des grünen Antrags mit 4 Stimmen ab und eine Stimme stimmt zu. Wir halten das einfach für schwierig in der Umsetzung mit den Gelenkbussen. Gleichzeitig ist es natürlich sehr zu bedauern, dass die Barrierefreiheit hier jetzt gerade wieder dann als erstes unter den Tisch fällt. Von daher getrennte Abstimmung. Punkt 2 stimmen wir zu. Und den Antrag der Linken finden wir gut. Da ist unsere Frage, ob man daraus einen Prüfantrag machen könnte. Da wird genickt, weil da würden wir auch gerne zustimmen. So eine Tafel wäre wirklich sehr hilfreich und würde die Situation bestimmt nochmal entzerren. Kaderantrag würden wir jetzt in diesem Fall nicht zustimmen, weil wir einfach auch eine schnelle Umsetzung möchten.
10: Das war Kerstin Lau von UFBASE. Jetzt kommt Viola Gebeck von der FDP mit ihrer ersten Rede.
4: Mobilität bedeutet für uns Freiheit und für uns ebenfalls wichtig, wir wollen keine Verkehrsteilnehmer gegeneinander ausspielen. Und genau das ist auch der Maßstab, an dem wir diese Vorlage gemessen haben und deswegen stimmt die FDP-Fraktion dem auch zu. Denn was die vorliegende Maßnahme in der Grafenstraße tut, ist kein ideologischer Angriff aufs Auto. Es ist am Ende eine pragmatische Antwort auf ein sehr konkretes Problem. Und zwar den Parksuchverkehr, der sich täglich dort aufstaut. Dass weder Bus noch Taxi noch Fahrrad am Ende da durchkommen. Und das ist dann keine Mobilität, sondern das ist nervig für alle. Und die vorliegende Maßnahme greift dieses Ziel auf durch eben eine gezielte Einschränkung der Einfahrt und bessere Hinweise auf das Parkhaus. Und somit wird der Parksuchverkehr gesteuert. Nicht verboten, sondern einfach umgeleitet. Und gleichzeitig stärkt die Fahrradstraße eine der wichtigsten Radverbindungen. Das ist uns wichtig. Zukünftig wünschen wir uns aber natürlich, dass das Radwegenetz auch ganzheitlich betrachtet wird und nicht nur stückweise. Am Ende löst die Vorlage aber ein reales Verkehrsproblem, schafft bessere Bedingungen für den Radverkehr, ohne gleichzeitig motorisierten Verkehr zu verteufeln, sondern durch eine intelligente Steuerung. Und deswegen stimmen wir als FDP-Fraktion zu. Den Änderungsantrag der Grünen lehnen wir, wie im Ausschuss empfohlen, allerdings ab.
10: Das war Viola Gebeck von der FDP. Jetzt kommt als letzter Redner der Verkehrsdezernent Paul-Georg Wandrei von der CDU.
22: Es sind schon viele gute Sachen gesagt worden und ich bedanke mich sehr für die große Rückendeckung für diese Magistratsvorlage. Ich bin meinen Kolleginnen und Kollegen vom Mobilitäts- und Tiefbauamt sehr dankbar, dass sie mit so viel guten Ideen und sehr begrenztem Aufwand die Planungsaufgabe, die die Stadtverordnetenversammlung mit meinen Ergänzungen versehen, erhalten haben und uns hier eine pragmatische und schnell realisierbare Lösung für ein reales Problem geben. Ich möchte an der Stelle nicht alles wiederholen, was bereits richtigerweise gesagt worden ist, sondern einmal noch an der Stelle darauf hinweisen, dass das Problem durch den Suchverkehr real ist, dass die Strecke aus vielerlei Hinsicht im Moment nicht gut für alle Verkehrsteilnehmerinnen und Verkehrsteilnehmer nutzbar ist. Was noch nicht so genannt worden ist, ist, dass auch viele Fußgänger aufgrund der diffusen Situation vor Ort beim Absetzen von Fahrgästen, die das Klinikum aufsuchen, die Straße überqueren, was zwischen wartenden Fahrzeugen, Fahrrädern, Bussen und die wartenden Fahrzeuge passierenden Fahrzeugen schon sehr komplex und sehr oft mit Unsicherheiten verbunden ist. Auch hierfür schafft die Magistratsvorlage eine gute Lösung. Die Magistratsvorlage entlastet den Cityring und sorgt dafür für einen besseren Verkehrsfluss. Die Magistratsvorlage schützt die Protected Bike Lane dadurch, dass sie weniger blockiert werden wird. Bezüglich der Bedenken, die von der AfD-Fraktion formuliert worden ist, möchte ich kurz einfach darauf eingehen, wie solche Steuerungen von Verkehrsströmen funktionieren, wie man das konzeptionell betrachtet. Man hat ein Problem und muss gucken, wie man die Verkehrsströme so lenkt, dass das Problem sich nach Möglichkeit von selbst löst. Sprich, die Nutzer ihr Verhalten so anpassen, dass das Problem nicht mehr besteht. Die hier aufgeworfenen Bedenken, dass irgendwie Nutzer des Fachärztezentrums oder Besucher des Klinikums beschädigt werden oder dass die hier einen Nachteil von haben, den sehe ich an der Stelle überhaupt nicht. Die werden eher gestärkt. Das Parkhaus an sich hat für die Stadt eine sehr attraktive Lage. Es wird sehr stark frequentiert. Im Ärztehaus sind nicht nur diverse Fachärztepraxen, eine Apotheke, da ist, soweit ich weiß, auch eine Rechtsanwaltskanzlei, ein Notariat, eine Physiopraxis und es liegt sehr innenstadtnah und hat eine sehr hohe innere Aufenthaltsqualität. Also es ist sehr gefragt von den Menschen. Wenn wir durch eine Anpassung der Verkehrsführung erreichen, dass mehr Menschen, die auch andere Parkhäuser anfahren können, diese anfahren, dann wird für die Nutzer dieses Parkhauses die Situation natürlich enorm verbessert, weil für sie ist mehr Raum da. Sie stehen dann eben nicht und warten, sie können den Raum des Parkhauses, das es ihnen bietet, nutzen. Es ist auch nicht so, dass in der Fahrradstraße das Parkhaus nicht mehr erreichbar ist. Es ändern sich nur gewisse Spielregeln für den Radverkehr. Und hier will ich nochmal darauf eingehen, dass das sehr wohl Teil von einer wichtigen, zusammengedachten Verbindungsachse ist. Wir haben die bestehende Radverkehrsanlage, die Frankfurter Straße langkommt. Wir werden im Rahmen der Umgestaltung der Haltestellensituation auch eine Radverkehrsführung über den Knotenpunkt bekommen. Wir werden, auch hier schon mehrfach diskutiert, die Zimmerstraße mit einer radverkehrsfreundlicheren Oberfläche versehen. Kollegen Hauptnachfrager sitzen jetzt hier so in meiner direkten Sichtlinie. Und wir werden die Hügelstraße mit einer Radverkehrsanlage versehen, sodass wir in beiden Richtungen eine Umfahrungsmöglichkeit von der Innenstadt haben. Ein sehr beliebt angesprochener Konfliktpunkt, nämlich in der Fußgängerzone Radverkehr versus Fußgänger, dem man auch Abhilfe schaffen kann, indem man eine tatsächliche Alternative an der Stelle schafft. Und hier ist die Grafenstraße ein wichtiger Teil dazu. Also eine Lösung, die letztendlich allen Verkehrsteilnehmerinnen und Verkehrsteilnehmern an der Stelle zugutekommt. Ich möchte kurz auf die Änderungsanträge ganz grob eingehen bezüglich ÖPNV. Warum müssen die Busse da langfahren? Es gibt die Notwendigkeit im Umlauf vom ÖPNV, dass es auch Pufferzeiten oder Wartezeiten gibt, die müssen irgendwo verbracht werden. Die können nicht an der Haltestelle verbracht werden, da steht man anderen Fahrzeugen im Weg. Die können nicht am Luisenplatz verbracht werden, da steht man auf dem Luisenplatz rum. Da gibt es eine sogenannte Betriebshaltestelle, die ist jetzt mehrfach aufgrund von verschiedenen Maßnahmen in den letzten 7-8 Jahren immer wieder verlegt worden. Die war erst am Cityring, dann ist sie in die Grafenstraße verlegt worden und die wird jetzt in die Straße, deren Namen mir gerade entfällt, hinterm ersten Polizeirevier, Gustav-Lorenz-Straße, verlegt. Die hat also eine Funktion, die wird nicht von Fahrgästen genutzt, die ist aber sehr wohl für die Busse und für das Fahrpersonal wichtig, damit sie eben ihre Fahrplanpuffer dort verbringen können, vielleicht Brötchen essen, Zigarette rauchen, was man so macht an der Stelle, aber die erfüllen eine Funktion. Da gibt es nicht so viele Plätze in der Innenstadt, die wir dafür haben und wir schieben es jetzt von einer Straße in die nächste, aber es muss irgendwo stattfinden. bezüglich des Antrags, den Gehweg zu erweitern, grundsätzlich ein nachvollziehbarer Impuls, wurde aber von der Fachverwaltung im Ausschuss, finde ich sehr einleuchtend, schon mitgeteilt, dass das aufgrund der Schleppkurven für Busse nur in einem bestimmten Bereich möglich wäre und für diese wenigen Meter in Abwägung der Verhältnismäßigkeit es nicht sinnvoll erscheint, diesen hohen Ressourcenaufwand anzusetzen. In der perfekten Welt hätten wir genug Ressourcen, um alle Projekte zu bearbeiten, aber ich habe Ihnen in der letzten Stadtverordnetenversammlung ja schon mitgeteilt, dass Politik dazu neigt, mehr Maßnahmen zu beschließen, als sie umsetzen kann. Wenn wir diese Maßnahme hier beschließen, es wäre an sich nicht schädlich für die Stadt oder sowas, aber sie würde auf eine Projektliste kommen, würde ziemlich weit hinten eingeordnet und wird dann wahrscheinlich einmal im Jahr nachgefragt, wann es umgesetzt wird, und die Antwort ist ungewiss. Bezüglich der Entsiegelung, das ist ein sinnvoller Vorschlag. Wenn die Schrägparker dort nicht mehr benötigt werden, kann man die Fläche in meinen Augen auch entsiegeln. Hier ist nur die Bitte der Fachverwaltung, zunächst mal die Maßnahme umzusetzen und ein paar Monate zuzuwarten, um zu schauen, wie sich das entwickelt. Gegebenenfalls sind auch noch Anpassungen erforderlich, aber dann spricht auch nichts dagegen, an der Stelle zu entsiegeln. Bezüglich des Vorschlags des Fahrgastbeirats, der von der Kaderfraktion aufgenommen werden ist. Wir planen den barrierefreien Ausbau der Straßenbahnhaltestelle Klinikum, an dem dann auch viele Busse halten werden. Und es wäre sehr unverhältnismäßig, wenn wir in 70, 80 Meter Entfernung nochmal zusätzlich eine Bushaltestelle bauen, in einem Bereich, wo im Moment überhaupt keine Haltestelleninfrastruktur da ist. Je näher man am Eingang eines Krankenhauses ist, desto sinnvoller ist es mit Sicherheit. Aber bei Betrachtung der Situation vor vielen anderen Krankenhäusern in Deutschland ist man, glaube ich, mit dieser Entfernung immer noch sehr nah dran und kann barrierefrei dann das Klinikum besuchen. Bezüglich des Antrags einer Hinweistafel, es ist ein privates Parkhaus, haben wir jetzt erstmal keine direkten Zugangsmöglichkeiten. Man kann natürlich mit dem Betreiber in Verbindung treten. Ich gebe nur zu bedenken, dass bei solchen Beschilderungen, insbesondere wenn sie leuchten, noch andere Belange zu betrachten sind, nämlich die des Kollegen, der jetzt gerade nicht da ist, aber er wusste nicht, dass ich ihn anspreche, von daher ist es völlig in Ordnung. Wenn wir das an der Stelle genehmigen, müssen wir das natürlich auch an vielen anderen Stellen genehmigen, also eine Hinweisbeschilderung mit Anzahl der Parkplätze im öffentlichen Raum, das hat Denkmalschutzthematiken, das muss man sich dann einfach mal insgesamt für die Stadt die Frage stellen, ob man das möchte. Ich meine das jetzt gar nicht negativ, sondern das ist einfach eine Grundsatzfrage, die man an der Stelle beantworten muss, und ich würde es begrüßen, wenn wir diese einfache und relativ kurzfristig umsetzbare Maßnahme jetzt nicht mit solchen grundsätzlichen Überlegungen belasten, sondern sie hier beschließen und damit ein großes Problem mit einem sehr effizienten Ressourceneinsatz kurzfristig beheben können.
12: Publizistische Ergänzung an.
10: In der Heidelberger Straße, Fahrtrichtung Norden, werden die freien Parkplätze im Staatstheater Parkhaus angezeigt. Ich sehe also keinen Grund, warum das hier nicht möglich sein soll.
12: Publizistische Ergänzung aus.
10: Ansonsten wurde das beschlossen. Es wurde noch zusätzlich die Entsiegelung von den jetzigen Parkplätzen beschlossen und der Antrag wurde natürlich auch genehmigt. Die Bezahlkarte wurde dann halt beschlossen, dass er eingeführt wird. Dann der Verkauf des Areals Messlerstraße, Rottgaustraße. Da sind seit längerem nicht mehr bewohnte Häuser drauf, die in schlechtem Zustand ist. An die Bauverein AG wurde auch beschlossen. Jetzt kommen wir zum Heinerliner. Da die Förderung dessen ausläuft, muss die Stadt die Kosten alleine tragen. Da wird von Jahr zu Jahr um die Kosten gerungen. Es geht um die Kosten für 2027. Jetzt wollen wir dann zuerst mal den Hans Wegel von der CDU anhören.
0: Wir reden heute über den Heinerliner. Der Heinerliner war in Darmstadt eine Erfolgsgeschichte und ist Beispiel für eine moderne, flexible und niederschwellige Form der Mobilität. Viele Menschen haben den hier genutzt und liebgewonnen. Wir müssen ehrlich sein, wir hatten diesen Heinerliner ja im Rahmen eines Forschungsprojektes einführen können, konnten ihn in dieser Zeit mit einem sehr üppigen, umfangreichen Leistungsangebot versehen. Die Förderprogramme sind ausgelaufen. Das neue Leistungsangebot ist zugeschnitten auf spezielle Bedürfnisse, das heißt montags bis Donnerstag 16 bis Mitternacht, freitags bis 3 Uhr, samstags 9 bis 3 Uhr, sonntags 9 bis 1 Uhr. Insofern, glaube ich, liegt damit auch ein recht attraktives Angebot vor. Ich denke, mit diesem Kompromiss erhalten wir ein modernes Mobilitätsangebot. Wir konzentrieren uns auf wesentliche Leistungen und verhindern, dass am Ende der gesamte Demandverkehr verloren geht.
10: Das war Hans Wegel von der CDU. Jetzt hören wir Live Blum von der FDP.
5: Der Heinerliner ist natürlich zunächst mal ein ergänzendes Angebot zum ÖPNV, gleichzeitig aber auch integraler Bestandteil des ÖPNV, weil er als On-Demand-Angebot natürlich Lücken schließt. Einmal Lücken für Menschen, die möglicherweise nicht mit Bus oder Bahn fahren wollen, aber eben auch nicht mit dem eigenen Auto. Und er bietet dort eben sozusagen ein Modell, das am Ende des Tages auch Zugang zum ÖPNV ermöglicht. Und er schließt natürlich Lücken dort, wo möglicherweise das klassische ÖPNV-Netz an seine Grenzen stößt, weil zu bestimmten Uhrzeiten unter Umständen es eben nicht mehr sinnvoll ist, große, in Anführungszeichen, Gefäße zu betreiben, die dann von wenigen Menschen nur genutzt werden. Der wesentliche Aspekt aus unserer Sicht ist aber, dass uns der Weiterbetrieb des Heinerliners eben ermöglicht, gerade im Verbund mit dem Forschungsprojekt KIRA weiterhin an der Frontlinie zu sein von Entwicklungen beim autonomen Fahren. Den Heinerliner einzustellen, hätte uns abgeschnitten von diesem Know-how, von diesem Erkenntnisgewinn, von dem, was wir bisher an Daten, an Erfahrung betrieblich und infrastrukturell gesammelt haben. Und das wäre fatal gewesen, weil es im Zweifel nicht mehr aufholbar gewesen wäre.
10: Sie hörten Live Blum von der FDP. Dann kommt Anna Schilling von der Fraktion Volt.
7: Wir freuen uns sehr, dass das Fortbestehen des Heinerliners für ein weiteres Jahr gesichert werden soll. Damit wird ein wichtiger Beitrag zum flexiblen öffentlichen Nahverkehr in Darmstadt geleistet. Die hohen Nutzungszahlen sprechen für sich selbst. Die Heiner lieben ihren Heinerliner. Insbesondere als Vorbereitung auf zukünftige autonome Shuttles sind unsere Heinerliner ein Reallabor. Dieses Know-how werden wir in den nächsten Jahren mit Sicherheit gut gebrauchen können. Selbstverständlich wäre eine Ausweitung statt einer Reduktion der Betriebszeiten und der Fahrzeugflotte wünschenswert.
10: Das war Anna Schilling von Volt und jetzt hören wir Andreas Ewald von den Grünen.
8: Ich finde es sehr gut, dass wir den Heinerliner um ein weiteres Jahr verlängern können. Ich denke auch, dass die Randzeiten das sind, wo wir eine gute Ergänzung zu unserem schon sehr guten ÖPNV brauchen.
10: Das war Andreas Ewald von den Grünen und jetzt kommt Bijan Kaffenberger von der SPD.
23: Auch von uns aus Seiten der SPD-Fraktion gibt es Zustimmung hier zu dieser Vorlage. Ich habe

0: Trinkwasser sehr überzeugt sind. Circa 150 NutzerInnen pro Tag und ein Deckungsgrad der Kosten von 17%. Das ist nicht gerade eine Erfolgsgeschichte. Für uns ergibt sich hier schon eine Einsparmöglichkeit, über die wir nachdenken müssen, zumal wir davon ausgehen, dass nach den letzten Haushaltsberatungen jeder verstanden hat, dass es ein Weiter-so bei allem einfach nicht geben kann. Trotzdem würde es nichts helfen, den Heinerleiner jetzt von jetzt auf gleich irgendwie abzuschaffen, aber zumindest bei uns steht er auf der Liste. Denn Mobilitätsangebote gibt es in ausreichender Form in der Stadt. Es gibt genau zwei Gründe für uns, unter denen man den Heinerleiner weiterlaufen lassen kann. Das eine ist, der Bijan hat es angesprochen, ein Mobilitätsangebot für mobilitätseingeschränkte Menschen, die im regulären ÖPNV kein gutes Angebot finden. Um da den Heinerleiner aber wirklich wirksam einzusetzen, müsste man die Einsatzzeiten ändern. Das sind diese Abendzeiten, das führt dazu, dass der Heinerleiner ein bisschen ein Partybus ist für Leute, die nach dem Feiern keine Lust haben, irgendwie in die Straßenbahn zu steigen. Und das kann nichts sein, was mit Steuermitteln finanziert wird oder subventioniert wird. Die zweite Möglichkeit, den Heinerleiner wirksam einzusetzen, ist, dass man Busse und Bahnen, die zu später Stunde nicht ausgelastet sind, durch den Einsatz des Heinerleiners ersetzt. Das wäre für uns auch eine gute Möglichkeit. Das sind aber Dinge, beides oder zumindest letzteres, wo man erstmal die Zahlen genau kennen muss, um dann das Konzept wirksam zu überarbeiten. Und deswegen stimmen wir der Vorlage nochmal zu, erwarten aber, dass man nächstes Jahr hier in eine ernsthafte Prüfung und Diskussion geht, wie man den Heinerleiner so einsetzen kann, dass er wirksam ist für bestimmte Gruppen oder für die Stadt und nicht einfach nur unfassbar viel Geld kostet.
1: Das meint Kerstin Lau von UFBASE. Jetzt hören wir Paul-Georg Wandrei, den Verkehrsdezernent, nochmal. Und die Uhrzeit sagt mir einfach, das kann ich nicht ganz ausspielen. Da habe ich mich in der Zeit verrechnet. Mein Name ist Aurelian. Wie Sie heißen, weiß ich immer noch nicht. Aber ich kann Ihnen sagen, dass Sie Radio Darmstadt auf DAB Plus empfangen können. Und was mir noch bleibt, ist auf Wiederhören zu sagen. Und das ist wörtlich gemeint. Wir sind ja ein Radioprogramm. Auf Wiederhören.
2: Es ist eben nicht so, dass das nur ein Partybus ist. Es hat schon eine Nutzergruppe und das zeigt die Auswertung auch, die weit über ein Feierpublikum hinausgeht. Das gehört auch mit dazu, aber das ist eben nicht alles. Und die Mahnverkehre sind mit großen Hoffnungen gestartet vor einigen Jahren und haben einen Großteil der Hoffnungen, die in sie gesetzt worden sind, nicht erfüllt, aber andere wiederum erschlossen. Es war gedacht als Konzept für die sogenannte letzte Meile von der Haltestelle nach Hause, die eigentlich in der Regel keine Meile sind, sondern in Darmstadt ein paar hundert Meter, stellen fest, es wird dafür nicht genutzt. Ist nicht attraktiv, die Leute laufen lieber, sind nicht bereit, es zu bezahlen. Ist auch in Ordnung. Wir haben gehofft, dass Pooling das Ganze finanziert. Haben festgestellt, das Pooling findet nur dann statt, wenn viele Menschen von A nach B wollen und vor allem auch ähnliche Ziele haben. Und das sind vor allem jetzt die aktuellen Betriebszeiten. Also wir haben zu Zeiten, wo der Heinerleiner ganztägig betrieben worden ist, noch festgestellt, dass das tagsüber so gut wie gar nicht stattfindet und ein Großteil der Fahrzeuge auch leer verkehrt. Das ist unter Effizienzgesichtspunkten nicht gut. Was Mobilitätsangebot und Barrierefreiheit angeht, war das durchaus für viele Menschen ein Gewinn. Der Kostendeckungsgrad vom Heinerleiner liegt ungefähr beim selben Kostendeckungsgrad wie der normale ÖPNV auch. Das macht es aber an der Stelle nicht unbedingt einfacher, weil das Geld, was man real ausgibt, wird ja trotzdem verausgabt. Ich möchte trotzdem dem Einwand, es gäbe keine Exit-Strategie, widersprechen. Ich glaube, und Kerstin Lau hat so ein bisschen einen Blick dahin gegeben, auch dass On-Demand nur eine Chance hat, auch in Darmstadt zu funktionieren, allgemein zu funktionieren, wenn man es vernetzt denkt mit dem normalen Linienbetrieb. Die Voraussetzung dafür ist, dass es dann auch in der Einnahmeaufteilung mit drin ist. Und wenn ich dadurch Schwachverkehrszeiten, wo ich teure Umlaufe fahren

0: lasse, reduziere, um so meinen Kostendeckungsgrad zu verbessern, weil die Betriebskosten von einem Heinerliner deutlich geringer sind als die Betriebskosten von einem Bus. Es ist sicher, wenn wir jetzt On-Demand einstellen würden, dann wäre das ein sehr hoher Aufwand, den wieder aufzubauen. Der Aufwand wäre deutlich höher als das, was wir jetzt nochmal an Geld hineinstecken müssen. Und das Thema On-Demand für Darmstadt und den Nutzen fürs Verkehrssystem, der wäre wahrscheinlich auch viele, viele Jahre nicht mehr vorhanden. Ich würde mir durchaus auch dann eine regionale Vernetzung wünschen in diverse an Darmstadt angrenzende Kommunen. Allerdings müsste dann auch dort ein gewisses Interesse dort vorhanden sein und auch eine Finanzierungsbereitschaft da mitzumachen. Das können wir den Leuten nicht aufzwingen. Was auch noch sehr nützlich sein könnte, ist die Tarifreform, die der RMV vorbereitet. Ich hoffe darauf, dass sie dann demnächst auch irgendwann mal veröffentlicht wird. Das wird für Darmstadt und Umgebung auf jeden Fall im aktuellen Konzept, was ich weiß, einige Vorteile bringen. Und dann kann man auch einen On-Demand-Verkehr, was seine preisliche Konzeption angeht, nochmal, dass sie dann demnächst auch irgendwann mal veröffentlicht wird. Das wird für Darmstadt und Umgebung auf jeden Fall im aktuellen Konzept, was ich weiß, einige Vorteile bringen. Und dann kann man auch einen On-Demand-Verkehr, was seine preisliche Konzeption angeht, nochmal.
1: Herzlich willkommen zu unserer Sendung Lesen und Kultur für alle bei Radio Darmstadt auf 103,4 Megahertz. Mein Name ist Felicitas Göbel und ich freue mich, dass ihr wieder zugeschaltet seid. Ihr hört uns immer am vierten Mittwoch eines jeden Monats. In unserer heutigen Sendung geht es um ein brisantes Thema, das leider aktueller ist mehr denn je. Es handelt sich um Kindesmissbrauch. Hierzu begrüßen wir folgende Studiogäste. Zunächst begrüßen wir die Bestseller-Autorin Astrid Korten aus Essen. Sie stellt uns ihr Bestsellerbuch Poppy vor, ein Psychothriller nach einer wahren Begebenheit. Im Anschluss hören wir ein Interview mit Sarah Rose. Sie vertritt seit 2019 das Präventionsprogramm Mein Körper gehört mir, ein theaterpädagogisches Projekt, das in der Theaterpädagogischen Werkstatt in Osnabrück entwickelt wurde. Als dritten Studiogast begrüßen wir die Pressesprecherin und Leiterin von Wildwasser, eine örtliche Beratungsstelle für Kindesmissbrauch und häusliche Gewalt hier in Darmstadt, Frau Waltraud Heims. Nun begrüße ich die Autorin Frau Astrid Korten. Herzlich willkommen in unserer Sendung, Frau Korten.
2: Vielen Dank für die Einladung, Frau Göbel. Ich freue mich sehr auf das Gespräch mit Ihnen.
1: Ja, schön, dass Sie da sind. Sie stellen uns heute einen weiteren Bestseller vor, nämlich Poppy, ein Buch aus der Sicht eines Kindes geschrieben, wobei es um das Thema Kindesmissbrauch geht. Sie schreiben schwerpunktmäßig Thriller. Wie kam es denn jetzt zu diesem Thema Poppy? Was hat Sie dazu bewegt?
2: Ja, es ist Folgendes. Ich engagiere mich ja seit Jahren gegen Kindesmissbrauch und Gewalt gegen Frauen und Männer. Und beides sind ja Tabuthemen. Und Poppy beruht auf einer wahren Begebenheit, weil ich von dieser Geschichte während meiner Studentenzeit erfahren habe. Und damals arbeitete ich in den Semesterferien bei einem Psychiater und stieß per Zufall auf Poppys Patientenakte. Sie war eine Schulfreundin von mir und ich war so entsetzt über diese Entdeckung, weil der Missbrauch in meiner unmittelbaren Nähe stattgefunden hat. Und Kindesmissbrauch erschüttert ja und macht auch betroffen. Und ich habe mich aber dennoch entschieden, dieses Buch zu schreiben, weil ich meine, dass dieses Thema nicht tabuisiert werden darf. Das war so mein Gedanke. Und ich habe mich dann mit meiner Freundin zusammengesetzt und sie hat mir dann ihre Geschichte erzählt.
1: Das finde ich auch ganz mutig dann von ihrer Freundin. Gab es denn auch von ihrer Seite im Zusammenhang mit Poppy also Situationen aus ihrer Kindheit, die ihnen damals vielleicht seltsam vorkamen?
2: Ja, ganz sicher. Denn Poppy und ich kennen uns ja seit der Schulzeit und ich habe mich damals als Siebenjährige oft gefragt, warum sie so komisch war und warum sie nicht mit mir spielen durfte, warum ich das Haus ihrer Eltern nicht betreten durfte und. Und außerdem machte sie auf mich auch immer einen kränklichen Eindruck, wenn ich sie so auf der Straße traf, aber nicht in der Schule. Da war sie ganz anders. Ich glaube, das war so ein Ort, wo sie sich auch wohlgefühlt hat. Aber ich habe instinktiv immer gespürt und dann später, vor allem nach diesen Gesprächen, wurde dieses Gefühl auch bestätigt, dass da etwas gewaltig faul war in dieser Familie.
1: Und wie gestaltete es sich, dass Sie das Vertrauen von der echten Poppy erlangten?
2: Ja, das Vertrauen hatte ich eigentlich schon immer, weil wir uns eben schon so lange kannten. Aber Poppy hat darauf bestanden, dass ich ihre Geschichte aus Sicht des Kindes schildere. Und das habe ich eben respektiert. Und für den Roman haben wir natürlich viele Jahre gebraucht, weil Poppy und ich mussten ja immer eine Pause einlegen. Denn es ist ja sehr schwierig, über dieses Thema zu schreiben. Also in emotionaler Hinsicht ist es eine echte Herausforderung. Zumal auch die Sprache in dem Roman den verschiedenen Altersstufen angepasst ist, also von ihrem 6. Lebensjahr bis zu ihrem 14. Lebensjahr. Und das ist mir allerdings nicht so schwer gefallen, weil ich da auch zwei hervorragende Lektoren hatte, die mich begleitet haben. Aber ich denke auch oft, also nach dem Ende des Romans habe ich auch selber festgestellt, dass das Buch doch sehr mich auch sehr belastet hat, denn jedes Mal, wenn ich ein kleines Mädchen auf der Straße gesehen habe, da habe ich an Poppy gedacht. Das ist ganz merkwürdig. Ja. Man kann das nicht so einfach abschütteln.
3: Ja, das ist verständlich.
2: Deshalb war mir das auch wichtig, aus Sicht des Kindes das Buch zu schildern und vor allem auch zu zeigen, worauf man achten muss bei einem kleinen Kind. Welche Zeichen sind denn da? Und vor allem habe ich auch natürlich in dem Roman geschildert, welche Mechanismen Täter an den Tag legen, um ein Kind zu beeinflussen. Und das ist für mich auch besonders wichtig. Deshalb ist es im Grunde genommen auch ein Aufklärungsbuch.
1: Wie waren denn dann auch die Reaktionen auf das Buch von Seiten der Leser?
2: Das war eigentlich eine einheitliche Begeisterung. Auf der einen Seite eine Begeisterung, auf der anderen Seite erschüttertes Buch, es macht wütend. Aber im Großen und Ganzen ist es sehr erfolgreich, denn es stand monatelang in der Bestsellerliste. Buchreport hat darüber einen großen Artikel veröffentlicht, weil Poppy Platz 1 erreicht hat. Und es ist eben so, wenn man über ein kleines Mädchen, wenn ein kleines Mädchen von dem Missbrauch berichtet, trifft das natürlich mitten ins Herz. Und die Geschichte von Poppy, die berührt tief und macht zugleich auch unglaublich wütend. Und das halt nach. Aber der leise Humor in dem Buch macht es auch erträglich. Denn Poppy hatte sowohl früher als auch heute als Kind einen ganz besonderen Blick auf die Erwachsenenwelt. Und das war manchmal zum Schreien komisch. Naja, und durch den Humor, der allerdings nicht im Widerspruch zu den erschütternden Begebenheiten steht, die Poppy ertragen musste, ist das Buch auch für den Leser, glaube ich, erträglich. Manche macht es natürlich sehr betroffen, weil sie sagen, sie empfinden es als Trigger. Und ich denke, Frauen, die betroffen sind und sich nicht mit dem Thema aus emotionaler Sicht auseinandersetzen können, das ist natürlich dann auch sehr schwierig, das Buch zu lesen. Also solche Leser hatte ich auch. Aber es gab auch eine unglaublich große Resonanz von Betroffenen, die mich auch persönlich angeschrieben haben und den Kontakt mit mir suchten.
1: Und wie sind Sie damit umgegangen? Es war ja sicherlich nicht leicht, dann zu reagieren.
2: Das ist natürlich sehr schwierig, weil das Buch selber, das zu schreiben, hat mich ja schon sehr belastet, aber und auch die Gespräche mit Poppy. Und dann so viele, wirklich so unglaublich viele Zuschriften zu bekommen, das ist schon erschütternd. Und ich denke auch so an die Berichterstattung teilweise seitens der Medien. Es wird ja immer sehr distanziert berichtet und über Kindesmissbrauch. Aber ich habe dennoch den Eindruck, dass sich da etwas verändert hat. Denn die Politik Also wenn ich mir das so überlege, was ich neulich im Fernsehen gesehen habe, das macht mich schon, das macht schon Mut. Denn man sieht auf einmal einen betroffenen Staatsanwalt, eine Justizministerin bei Markus Lanz, die neue Gesetze schaffen will und einen Bundestag, der über das Thema Missbrauch und Gewalt debattiert. Und das habe ich in der gehäuften Form bis jetzt noch nicht erlebt. Und ich denke, das sind die vielen, vielen Initiativen, die jetzt auch ergriffen werden seitens Vereine und jetzt zum Beispiel auch Sie als mit diesem Interview oder auch die Zeitungen. Sie berichten auf einmal anders. Die Sensibilität hat zugenommen und das ist auch notwendig, denn sonst veräppt das Ganze wieder und das darf einfach nicht sein.
4: Da haben Sie auf jeden Fall recht. Es ist ganz, ganz wichtig, dass darüber gesprochen wird. Und Sie engagieren sich ja selbst auch gegen Kindesmissbrauch. Wie sieht das konkret aus?
2: Ja, das mache ich an für sich schon länger. Aber ich bin damit nie so an die Öffentlichkeit gegangen. Weil begonnen habe ich natürlich jetzt öffentlich, indem ich das Buch geschrieben habe und das aus Sicht des Kindes, weil ich einfach auf das Thema aufmerksam machen wollte. Wenn es aus der Erwachsenensicht geschrieben worden wäre, ich denke, das würde man dann lesen und denken, naja, okay, ne? Aber ich habe bewusst aus Sicht des Kindes gemacht. Und da bin ich Mitglied in verschiedenen Vereinen, unterstütze die auch. Zum Beispiel 50 Cent pro Buch geht an den Verein Wildwasser. Und dann habe ich nicht nur das Buch geschrieben, sondern auch einen TV-Spot zur Gewaltprävention produziert. Und ins Leben gerufen und es waren alles Laiendarstellerinnen, aber die haben das so wunderbar gemacht und vor allem auch wir haben dann einen Schauspieler engagieren können, die das alles ohne Honorar etwas dazu beigetragen haben, Visagistin und so weiter. Ein Hotel wurde kurzerhand in ein Filmstudio verwandelt und es ist ein wunderbarer Spot geworden. Ich kann eigentlich jedem empfehlen, sich den mal anzuschauen, weil er zeigt auch die Zeichen eines Kindes und worauf man achten sollte, anhand von Zitaten aus dem Buch.
4: Genau, und es sind auch Kinderdarsteller. Also das heißt, die Kinder haben gesprochen.
2: Ja, die Kinder haben gesprochen und sind ja Kinder zwischen 6 und 14 Jahren oder 13 Jahre war die, glaube ich, die älteste. Und die haben auch diese Zitate aus dem Buch zitiert in dem Spot. Und das Ganze wird natürlich etwas untermalt durch Bildmaterial, Auto und so weiter. Das muss man muss es einfach sehen und man sieht auch dann, wie es berührt. Und wenn so ein 6-jähriges Mädchen einen Satz sagt und man hört ihn nur, sieht aber dann das Video dazu, dann erkennt man eigentlich sofort, worum es geht. Es sind oft nur die Kleinigkeiten, worauf man achten sollte.
4: Wo genau kann man sich das Video anschauen?
2: Bei YouTube unter Astrid Korten. Geben Sie einfach ein Astrid Korten, YouTube, Poppy und dann kommt das Video. Oder bei Donner TV, das ist die Produktionsgesellschaft, die es gedreht hat.
4: Sie haben ja außer Poppy noch weitere Bücher oder Buchprojekte, eigentlich in erster Linie Psychothriller, die Sie schreiben.
2: Ja, ich habe noch einen Thriller veröffentlicht und er heißt Seelen unter dem Eis. Der Thriller hat International World Movie Contest, das ist ein Schreibwettbewerb für Drehbücher in Los Angeles, das Finale erreicht und wurde also auch mit einem Honorable Mention ausgezeichnet. Es ist ein ganz, ganz toller Thriller, der in Huntsville spielt, in Texas. Das ist der Todestrakt. Und er erzählt die Geschichte von Tom, das ist ein Werbemacher, der nach dem Tod seiner Mutter einen Lehrauftrag an der Universität annimmt und dort eine Studentin kennenlernt. Aber mehr möchte ich nicht verraten.
4: Ja, da sind wir auch drauf gespannt. Also jetzt noch mal ganz kurz auf Poppy zurück. Wie sieht denn das Leben der echten Poppy heute aus?
2: Ach, Poppy ist verwitwet. Sie war also verheiratet. Ihr Mann ist vor ein paar Jahren gestorben und sie hat 4 Kinder. Sehr glücklich. Es war eine sehr glückliche Ehe. Es ist natürlich so, dass jemand diese Dinge nie vergisst. Das ist klar. Aber sie hat gelernt, mit diesem Missbrauch umzugehen. Und ich glaube, das hat sie wunderbar gemacht. Also sie ist eine ganz tolle Mutter und sie hat auch wunderbare Kinder.
4: Das ist ganz toll und vor allen Dingen, ich denke auch, das Buch hat ihr sicherlich dabei geholfen. Also was mich jetzt noch interessiert ist, das Cover von Poppy, da sind Mohnblumen drauf. Was hat es damit auf sich?
2: Ja, es sind zwei Mohnblumen und wenn man den Roman also aufmerksam liest, da wird das etwas angedeutet. Und zwar, ich habe nicht nur eine Blume genommen, Poppy heißt ja Mohnblume. Also der Klatschmond ist ja die englische Bezeichnung für Klatschmond. Und ich habe nur zwei Blumen genommen, weil der Klatschmond einmal als Blüte sehr stark ist und zweitens, weil Poppy irgendwann im Roman auch sagt, in mir sind zwei Seelen in der Brust. Es ist die echte Poppy, also die eine Poppy, die sich lösen möchte aus diesem ganzen Elend und die das nicht mehr erträgt und die andere, die sagt, ich werde immer stärker, ich werde nicht mehr lügen, ich kann nicht mehr lügen, ich muss aus diesem Dilemma raus. Also man hat hier zwei Personen im Grunde genommen. Die eine, die es erträgt und die andere, die sich im Grunde genommen von diesem Leben verabschieden möchte. Und deshalb zwei Blüten. Also es gibt die Poppy in mir, die niemand sehen kann und die Poppy, die jeder sieht und jeder kennt. Also Poppy innen wird stärker, Poppy außen kann beim Lügen kaum noch auf die Beine stehen. So ist es im Buch beschrieben. Was also bedeutet, dass sie zwei Personen in sich hat. Aber es gibt auch die Blüte Poppy, weil es eine sehr widerstandsfähige und sowohl im Sommer gegen Wind und Wetter widerstandsfähige Blüte ist, obwohl sie so zierlich ist.
4: Frau Korten, ich habe mich sehr gefreut über das Interview. Und Sie hatten einen Musikwunsch, den möchten wir natürlich einblenden.
2: Das ist In the Summertime von Mango Jai. Das ist ein Lied, was also Poppy in dem Buch auch zum Besten gibt. Fröhlich, lustig, also passt eigentlich auch jetzt zur Wetterzeit. Wunderschöner Song.

0: Das war der Song Summertime. Mein Name ist Felicitas Göbel und wir kommen jetzt zu dem Interview mit Sarah Rose. Schön, dass Sie da sind, denn Sie vertreten ein wunderbares und sehr wichtiges Projekt hier bei uns in Darmstadt und Umgebung. Und zwar ist das das Präventionsprogramm des Osnabrücker Theaterpädagogischen Werkstatt, die das ins Leben gerufen hat, nämlich Mein Körper gehört mir. Hallo Frau Rose.
1: Ja, hallo Frau Göbel, ich freue mich auch hier zu sein.
0: Was genau ist das für ein Projekt und wie sind Sie denn dazu gekommen?
1: Also Mein Körper gehört mir ist ein theaterpädagogisches Präventionsprojekt zum Schutz von Kindern und Jugendlichen vor sexualisierter Gewalt. Und die Theaterpädagogische Werkstatt, die wurde 1994 von Anna Pallas und Reinhard Gesse gegründet. Die beiden haben dann eben auch das Präventionsprogramm entwickelt und gespielt. Und im Laufe der Zeit ist die Theaterpädagogische Werkstatt gewachsen. Und ich selbst habe in Osnabrück gelebt damals und wurde von einem Nachbarn angesprochen, der eine neue Spielpartnerin brauchte. Und wurde gefragt, ob ich nicht Lust hätte, mit ihm Mein Körper gehört mir zu spielen. Und ja, da habe ich mich dann beworben und dann 3 Jahre für die Theaterpädagogische Werkstatt in Osnabrück Mein Körper gehört mir gespielt. Und jetzt bin ich vor ein paar Jahren zurück nach Darmstadt gezogen und hatte natürlich große Lust, das Theaterprogramm auch hier bekannt zu machen und zu spielen, weil ich es einfach für ein sehr wichtiges Programm halte und ein ganz wichtiges Angebot zur Prävention für Kinder und habe dann einen Spielpartner gesucht und gefunden und dann begonnen, hier an Schulen zu spielen. Und netterweise gab es dann hier auch noch die Frau Schmiegelt vom Netzwerk gegen Gewalt Südhessen, die auf mich zukam. Die wollten das Präventionsprogramm hier an den Schulen auch ganz offensiv bewerben. Dazu gab es eine Präsentationsveranstaltung im Schuldorf Seeheim-Jugendheim. Und da konnten Schulleitungen und Lehrkräfte kommen und sich das anschauen. Ja, da waren auch viele, es war gut besucht und dann haben die Schulen angefangen, hier uns zu buchen.
0: Bedeutet das, dass das Präventionsprogramm über die Osnabrücker Theaterwerkstatt bundesweit vermittelt wird?
1: Genau, wenn Schulen Interessen daran haben, das Präventionsprogramm an ihre Schule zu holen, melden sie sich im Büro in Osnabrück. Es gibt eine wunderbare Homepage, tpw-osnabrück.de. Da sind alle Präventionsprogramme der Theaterpädagogischen Werkstatt aufgeführt. Und darüber kann man dann Kontakt mit dem Büro in Osnabrück aufnehmen. Und die wunderbaren Menschen, die dort arbeiten, die sorgen dann dafür, dass die Schule einen Vertrag bekommt und dass ein Spielpaar zur Schule kommt und da dann das Programm durchführt.
0: Das ist wirklich ein ganz tolles Projekt. Wie ist denn da genau der Ablauf des Präventionsprogramms?
1: Also Mein Körper gehört mir ist ein interaktives theaterpädagogisches Präventionsprogramm. Das heißt, es wendet sich an Grundschülerinnen der 3. und 4. Klasse. Es besteht aus 3 Teilen, die aufeinander aufbauen und im Abstand von je einer Woche jeweils nur im Klassenverband von einem Spielpaar im Beisein der Klassen- oder Fachlehrerinnen durchgeführt werden. Vorab besteht für Eltern oder auch sonstige Interessierte die Möglichkeit, bei einer abendlichen Präsentationsveranstaltung alle 3 Teile hintereinander dann in etwas geraffter Form zu sehen und dadurch einen Eindruck zu bekommen, wer wir sind und wie wir arbeiten, also was und wie wir den Kindern durch Theaterszenen unsere Inhalte zum Schutz vor sexuellem Missbrauch vermitteln. Und genau zu diesen Präsentationsabenden, da laden wir auch sehr gerne die örtlichen Beratungsstellen ein. Hier in Darmstadt und für den Landkreis sind Wildwasser und der Kinderschutzbund zuständig, was sehr schön ist. Ja, und bei speziellen Rückfragen der Eltern kann man dann auf deren Erfahrung und Kompetenz zurückgreifen. Aber es ist auch einfach eine gute Möglichkeit, um die Beratungsstellen als Anlaufstelle für Eltern und Lehrkräfte bei allen Fragen zum Thema sexualisierter Gewalt und Kinderschutz ins Bewusstsein zu rufen. Weil oft ist denen gar nicht klar, dass es hier Beratungsstellen gibt, die genau zu diesem Thema arbeiten.
0: Das ist auch wirklich sehr wichtig. Und was mich aber auch interessiert ist, wie nehmen die Kinder das Programm auf? Gibt es da von Seiten der Kinder auch Feedback?
1: Mhm, genau, also bei mir hat sich noch kein Kind anvertraut während oder nach einem Spieltag. Da sind dann aus meiner Sicht auch die Lehrer oder die Eltern eigentlich die Ansprechpartner. Aber es gibt bei anderen Spielpaaren durchaus auch schon den Fall, dass Kinder sich denen anvertraut haben. Und da wird man dann einfach gleich mit den Lehrkräften zusammenarbeiten, weil wir letzten Endes nicht diese Arbeit, die dann folgt, leisten können. Wir sind ja eigentlich nur an diesen drei Terminen da und dann sind wir auch wieder weg. Hier in Darmstadt gibt es noch die Idee und den Wunsch, dass die Beratungsstellen, wenn sie die Kapazitäten haben und das einrichten können, eine Kindersprechstunde anbieten für die Kinder, sodass die Kinder im Nachhinein nach dem dritten Teil nochmal so eine Art ja, Probeberatung oder so bekommen. Also dass sie einfach mal sehen können, wie es ist, mit jemandem, den sie noch nicht kennen, über Probleme zu reden. Und grundsätzlich, es ist so, die Kinder melden dann direkt nach dem dritten Teil oft zurück, dass es ihnen gefallen hat und dass sie es super fanden und dass sie sich wünschen, dass wir jetzt jede Woche kommen. Und ich glaube, dass Kinder dann direkt im Anschluss sagen, ja, das ist mir ja auch passiert und jetzt sage ich mal was, das ist schon eher die Ausnahme. Also eigentlich durchschnittlich hat man schon in jeder Klasse rein rechnerisch 2 betroffene Kinder. Aber wann die Kinder tatsächlich den Mut finden und für sich realisieren, dass ihnen sexueller Missbrauch passiert oder dass sie Opfer von sexualisierter Gewalt werden und dass sie sich Hilfe holen dürfen und das jetzt auch machen wollen, das ist sehr individuell. Also viele schaffen das ja erst nach Jahren oder Jahrzehnten. Und das kann nicht mein Anspruch sein. Das ist schon eine sehr individuelle Entscheidung, die maßgeblich, glaube ich, aber auch davon abhängt, wie das Umfeld reagiert. Also Kinder müssen sich ja oft bis zu 7 oder 9 Mal an einen Menschen wenden, bis sie tatsächlich Hilfe bekommen.
0: Also sozusagen, bis sie gehört werden und das Vertrauen erhalten.
1: Genau, bis ein Erwachsener sagt, oh, ich glaube dir, ich will dir helfen und der das dann auch tatsächlich macht. Ist ein Prozess über Jahre.
0: Was begeistert Sie an dem Präventionsprogramm?
1: Also ich finde die Arbeit total wichtig und mache die so gerne, weil sexueller Missbrauch ja leider Alltag vieler Kinder ist. Ich habe ja schon gesagt, also durchschnittlich gibt es 2 betroffene Kinder pro Klasse. Das wird aber im Alltag kaum thematisiert und schon gar nicht kindgerecht. Wenn die Kinder manchmal erzählen, was sie schon über sexuellen Missbrauch gehört haben oder so, dann erzählen sie das, was sie aus den Medien über besonders aufsehenerregende Fälle mitbekommen haben. Aber am häufigsten findet sexueller Missbrauch ja im sozialen Nahbereich statt. Das heißt, die TäterInnen kommen aus der eigenen Familie, dem Verwandten- oder Bekanntenkreis, sind Trainerinnen oder sonstige Betreuungspersonen, die das Kind schon länger kennt. Also das war ja bei Poppy aus dem Buch von Astrid Korten auch so. Der Stiefvater missbraucht sie. Und in dem Buch wird ja aus der Sicht des Kindes geschrieben und dadurch nochmal sehr deutlich, wie das, was das Kind erlebt, erstmal Normalität ist und sie sich im Laufe der Zeit fragt, ob das bei anderen auch so ist und sie irgendwann feststellt, dass das wohl nur bei ihr so ist und bei den anderen in ihrer Klasse nicht. Und das macht es ihr ja auch nicht leichter, darüber zu sprechen oder sich Hilfe zu holen. Und wenn man sich jetzt vorstellt, in dieser Klasse hätte es mal ein Präventionsprogramm wie Mein Körper gehört mir gegeben, dann hätten die einfach ganz klar sagen können, okay, es gibt sowas wie sexualisierte Gewalt an Kindern und Jugendlichen und wir wollen mit euch darüber reden, damit ihr eine Möglichkeit habt, euch Hilfe zu holen. Und dann wäre es, glaube ich, viel leichter gewesen, darüber zu sprechen und sich nochmal Hilfe zu holen. Also was mich an dem Präventionsprogramm begeistert, ist einerseits, dass das Thema sexualisierte Gewalt überhaupt mal zum Thema gemacht wird. Und dann noch an einem für die Kinder so bedeutsamen Ort, nämlich der Schule. Die hat ja eh einen Präventionsauftrag und gleichzeitig bietet sie durch die Lehrkräfte vertrauensvolle Bezugspersonen, an die die Kinder meist schon länger kennen und denen sie sich anvertrauen könnten. Und zum anderen begeistert mich die aus meiner Sicht absolut kindgerechte Art und Weise der Vermittlung durch Theaterszenen im Wechsel mit Gesprächen mit den Kindern. Also Mein Körper gehört mir vermittelt den Kindern auf angemessene Art, was Ja- und Nein-Gefühle sind, dass sie auf ihre Gefühle hören dürfen. Sie bekommen Worte an die Hand, die Erwachsene auch verstehen, um einen Übergriff klar benennen zu können, was auch schon wichtig ist, um sich Hilfe holen zu können oder um gehört und verstanden zu werden. Und besonders wichtig, dass sie niemals selbst Schuld haben an einem sexuellen Missbrauch und sich Hilfe holen dürfen, weil niemand das Recht hat, einen anderen Menschen sexuell zu missbrauchen. Und dann werden verschiedene Möglichkeiten aufgezeigt, wie Kinder sich Hilfe holen können. Und an der Stelle kommen dann auch die Eltern und Lehrkräfte ins Spiel. Denn kein Kind kann sich alleine vor sexuellem Missbrauch schützen. Und die Eltern oder Lehrkräfte, das sind ja die Menschen, die sind oft die ersten Anlaufstellen für Kinder, um sich Hilfe zu holen. Und wie diese Menschen dann reagieren, das hat Einfluss darauf, ob ein Kind die Hilfe bekommt, die es braucht oder nicht. Also diese Gesamtperspektive begeistert mich auch. Also dass klar ist, es ist jetzt nicht ein Selbstverteidigungskurs und danach bist du gefeit gegen jede Art von Übergriff, sondern es geht auch ganz klar darum, die Erwachsenen mit ins Boot zu holen und zu sagen, wir sind in der Verantwortung, auf Kinder zu schauen und zu hören und zu sehen, ob sie vielleicht Hilfe brauchen und uns dann selber zu vernetzen und uns Hilfe zu holen und zu gucken, wie können wir diesem Kind jetzt die Hilfe geben, die es braucht.
0: Also das finde ich ein ganz, ganz tolles Programm, weil das wirklich tatsächlich alles mit einbezieht. Und wie können die Schulen Sie buchen?
1: Ja, genau. Ich hatte am Anfang schon mal erwähnt, dass es eine wunderschöne Homepage gibt, www.tpw-osnabrück.de. Da sind alle Präventionsprogramme aufgeführt, eben auch Mein Körper gehört mir. Und da gibt es ein Kontaktformular und wenn die Schulen Interessen haben, dann können sie über dieses Kontaktformular Kontakt mit dem Büro in Osnabrück aufnehmen. Die koordinieren alles, machen Verträge mit der Schule, genau, suchen ein Spielerpaar aus, das dann Zeit hat zu dem von der Schule gewünschten Termin und sorgen dafür, dass ein Spielerpaar dann an die Schule kommt und Mein Körper gehört mir dort durchführt.
0: Also ich denke auch, es ist sehr, sehr wichtig, dass betroffene Kinder lernen und vermittelt bekommen, dass sie offen bei einer Vertrauensperson darüber reden dürfen, vor allen Dingen. Und auch, dass Lehrer, Pädagogen, Freunde, Verwandte, Eltern vor allen Dingen hinhören und ein offenes Auge haben. Und das ist ja leider nicht immer so gegeben. Und deswegen ist es auch sehr wichtig, dass das Thema einfach wirklich immer und immer wieder im Gespräch bleibt, also sprich auch über solche Radiosendungen zum Beispiel. Und was natürlich auch sehr, sehr wichtig ist, sind diese öffentlichen Beratungsstellen wie Wildwasser oder der Kinderschutzbund. Da hören wir gleich im Anschluss noch die Frau Heims, die Pressesprecherin ist für Wildwasser hier in Darmstadt. Und aber bevor wir da weitergehen, wir haben noch Auszüge von so einer Präsentation. Wo genau war die Präsentation, Frau Rose?
1: Die war in Seeheim-Jugendheim im Schuldorf Bergstraße. Das war diese Präsentationsveranstaltung, die Frau Schmiegelt vom Netzwerk gegen Gewalt organisiert hat. Das wollte ich auch noch sagen. Die Schulen können sich, wenn sie hier in Darmstadt oder im Landkreis Darmstadt-Dieburg Interesse haben, das Programm an ihrer Schule durchzuführen, gerne auch an die Frau Schmiegelt vom Netzwerk gegen Gewalt wenden. Die haben durchaus auch noch Töpfe, um den Schulen da vielleicht finanziell unter die Arme zu greifen, wenn das für Schulen schwierig ist, das zu finanzieren. Oder man kann über die Sparkassenstiftung da auch versuchen, finanzielle Unterstützung zu bekommen. Also das nur am Rande. Die sind da sehr interessiert daran, dass Präventionsprogramm hier an den Schulen eben zu etablieren.
0: Das ist sehr schön, ja.
1: Und genau, diese Präsentationsveranstaltung, die war eben in dem Schuldorf Bergstraße in Seeheim-Jugendheim.
0: Ja, und da hören wir gleich jetzt rein. Wir hörten jetzt einen Auszug aus dem Präventionsprogramm Mein Körper gehört mir mit den Spielern Sarah Rose und Rolf Herter.
2: Also, meine Familie und ich, wir mussten in eine andere Stadt ziehen, weil mein Vater eine neue Arbeit bekommen hat. Hatte ich wenigstens mein eigenes Zimmer. Aber ich vermisste meine Freunde. Das war doof. Ich war traurig und einsam. Aber dann nahm Robbe, mein großer Bruder, der ist schon 16, mich mit in seinen neuen Fußballverein. Da lernte ich neue Freunde kennen. Und abends durfte ich sogar manchmal mit ins Kino. Das war toll. Mir ging es schon gleich viel besser. Meine Eltern, die waren auch richtig glücklich darüber. Und ich war es ja am Anfang auch. Aber dann, also der Robbe, der kommt immer auf mein Zimmer und spielt so blöde Spiele mit mir. Ja, dabei fasst er mich überall an. Auch da, wo ich das nicht mag. Er sagt, dass das alles nur ein Spiel ist und ich müsste das mit ihm spielen. Ich will das aber nicht. Ja, aber dann sagt er, wenn ich das nicht mehr mit ihm spiele, spielt er überhaupt nicht mehr mit mir. Das will ich ja auch nicht. Manchmal sagt er auch, wenn das alles rauskommt, dann darf ich nicht mehr bei Mama und Papa bleiben. Aber ich will das alles nicht, auch wenn er mir Angst macht. Ich glaube, ich rede trotzdem mal mit Mama darüber.
3: Ja, hallo? Was? Ich soll am Samstag arbeiten. Schon wieder. Können Sie nicht endlich noch eine zusätzliche Aushilfe einstellen? Ich habe doch noch zwei Kinder, um die ich mich kümmern muss. Mein Mann, der ist beruflich so viel unterwegs, Nein, natürlich lasse ich sie nicht hängen. Aber ich hoffe, das war dann das letzte Mal. Bis Samstag. Tschüss. Wach? Sag mal, weißt du nicht, wie spät es ist?
2: Ich hab dich gewartet. Mama, ich habe ein Problem.
3: Tja, ein Problem, das habe ich auch. Na komm, dann erzähl. Aber kurz bitte.
2: Also, der Robbe, der kommt immer auf mein Zimmer und der belästigt mich.
3: Wie, der belästigt dich?
2: Fasst mich überall an, wo ich das nicht mag.
3: Schatz, das träumst du doch nur. Das ist doch bestimmt wieder so eine Einbildung wie damals mit dem Monster unter deinem Bett.
2: Nein, das ist keine Einbildung.
3: Junge, was redest du denn über Robbe? Er ist dein Bruder. Er würde sowas niemals tun.
2: Aber er tut es immer dann, wenn ihr nicht da seid.
3: Sag mal, weißt du eigentlich, was du da sagst? Abscheulich ist das. Und wenn er hört, was du über ihn sagst, dann wird er ganz bestimmt wütend und traurig sein. Ja, und Papa sicher auch. Und dann? Also weißt du, nur weil ihr euch streitet, kannst du doch nicht solche Lügengeschichten über deinen Bruder erzählen. Und morgen, da vertragt ihr euch wieder und dann ist wieder alles gut. Ach, so ist das doch immer mit euch beiden. Liebling, das eigentliche Problem ist doch, dass ich mich im Moment so wenig um euch kümmern kann. Was meinst du? Wollen wir morgen Nachmittag mal zusammen ins Kino gehen? Und danach machen wir noch einen Einkaufsbummel. Und dann kaufe ich dir die Turnschuhe, die du dir schon so lange wünschst. Okay?
2: Okay.
3: Du, geh jetzt schlafen. Es ist schon spät. Du, ich kann dir nichts mehr vorlesen. Ich weiß gar nicht, wo mir der Kopf steht. Ich, morgen, versprochen.
2: Meine Mutter glaubt mir nicht. Gestern war es wieder so. Ich brauche dringend Hilfe. Ich rede mal mit meinem Fußballtrainer. Der ist nämlich sehr nett und ich glaube, der mag mich auch. Herr Schulz! Kann ich mal eben mit Ihnen reden?
3: Ja klar, ich wollte auch mal mit dir reden. Trainierst ein bisschen wenig in letzter Zeit. Irgendwas los?
2: Ja, also mein Bruder.
3: Robbe?
2: Mhm, ja, der kommt immer auf mein Zimmer und ich will das nicht.
3: Tut er dir weh oder was?
2: Wenig direkt.
3: Viele Menschen müssen mit Leuten zusammenleben, mit denen die nicht so klarkommen. Wenn ich da an meine Schwiegermutter denke, du, also konzentriere dich einfach auf andere Dinge. Hier, Fußball zum Beispiel. Du bist doch ein echt guter Spieler. Aus dir kann noch eine ganze Menge mehr werden.
4: Wird schon wieder, ne? So, jetzt aber auf zum Training, sonst kommst du später nie in die Nationalelf.
2: Nachdem ich mit meinem Fußballtrainer geredet hatte, bin ich mal zu dem Vater meines Freundes gegangen. Aber der meinte nur, das alles würde nicht passieren, wenn ich es nicht auch will. Mache ich denn etwas falsch? Ich weiß nicht, was ich tun kann. Geh mal zu meiner Lehrerin. Vielleicht hat die ja was Zeit und hört mir auch zu.
3: Hallo?
2: Hallo.
3: Was machst du denn noch hier?
2: Haben Sie vielleicht etwas Zeit für mich?
3: Ich sehe, es geht dir nicht gut. Was ist denn los?
2: Nicht ganz einfach. Also seitdem wir wohnen, hat mein Bruder Rob und ich jeder sein eigenes Zimmer. Trotzdem, wenn wir alleine zu Hause sind, dann kommt er mal auf mein Zimmer und spielt so blöde Spiele mit mir. Also mit Anfassen, auch am Penis und so. Ich komme immer und tut es immer und immer wieder.
3: Das tut mir so leid.
2: Ich will das nicht, aber er hört nicht auf mich. Und meine Mutter, die glaubt mir nicht. Die sagt, dass es alles eine Einbildung ist. Ist es aber nicht.
3: Ich glaube dir.
2: Und der Vater meines Freundes sagt, dass das alles meine Schuld ist. Ich weiß nicht, ob ich etwas falsch mache.
3: Du machst gar nichts falsch. Und es ist auch nicht deine Schuld. Dein Bruder macht was falsch. Und das, was er macht, ist verboten. Du bist nicht das einzige Kind, das sexuell missbraucht wird. Und es gibt Menschen, die haben schon vielen Kindern mit solchen Problemen geholfen.
4: Das ist sehr gut, dass du mir das gesagt hast. Und ich werde dir helfen.
2: Danke.
3: Was meint ihr, wäre passiert, wenn der Junge sich keine Hilfe gesucht hätte? Und jetzt wird es nicht einfach für den Jungen, aber er und seine Familie, die werden Hilfe bekommen und der sexuelle Missbrauch wird aufhören. Und wir finden, der Junge in der Geschichte hier, der hat das richtig, richtig gut gemacht.
2: Also wenn ihr mal ein Problem habt, gebt nicht auf, einen Menschen zu finden, dem ihr vertraut, der gut zuhört, der sagt, dass er euch helfen will und das dann auch wirklich tut.
0: Frau Rose, das war sehr, sehr interessant und ich hoffe, dass ganz viele Zuhörer dabei waren und sich das angehört haben. Wir werden aber diese Sendung auf jeden Fall mehrfach wiederholen, weil das ein sehr wichtiges Thema ist. Ich sage erstmal Tschüss an Sie. Vielen, vielen Dank, Frau Rose.
1: Ja, vielen Dank.

0: gehen wir jetzt weiter zu unserem nächsten Studiogast, Frau Waltraud-Heims. Sie ist für die Öffentlichkeitsarbeit von Wildwasser in Darmstadt zuständig. Wir haben schon gehört, es ist sehr, sehr wichtig, dass Erwachsene, ob es Lehrer sind, Pädagogen, Eltern, hinhören, zuhören, ein Auge offen haben für Kinder, die da betroffen sind. Und manchmal wissen diese Erwachsene nicht, wohin sie gehen sollen mit ihrer Sorge. Und dazu gibt es die öffentliche Beratungsstellen. Und ich begrüße Frau Waltraud-Heims. Hallo Frau Heims. Erklären Sie uns doch bitte, was die Beratungsstelle oder was Sie anbieten in dieser Beratungsstelle.
1: Wildwasser Darmstadt ist ja ein Verein, der eine Beratungsstelle, wie Sie schon gesagt haben, in der Innenstadt von Darmstadt unterhält. Und wir sind auch in Bensheim mit einer Außenstelle vertreten. Also grob skizziert bieten wir drei Bereiche an. Das ist zum einen die Beratung und Hilfe für junge Mädchen und erwachsene Frauen, dann Gruppenangebote für Betroffene sowie den großen Bereich der Prävention. Zu uns kommen viele Frauen, die erst im Erwachsenenalter über das Erlebte in der Kindheit oder Jugend sprechen können, aber auch Jugendliche, die zum Beispiel mit der Freundin oder Lehrerin kommen und über einen Übergriff berichten. Aktuell in der Corona-Zeit ist das interessant, dass wir viele Anrufe etwa von aufmerksamen Nachbarn oder Bürgerinnen haben, die etwas beobachtet haben, aber ja, sich unsicher sind und sich jetzt Informationen holen möchten. Zu unserer Öffentlichkeitsarbeit kurz, ja, gehören eben auch Theaterprojekte wie Dein Körper gehört mir, das wir ja mit dem Theaterteam, zu dem auch Frau Rose gehört hat, beziehungsweise noch gehört, durchführen. Da werden alle ins Boot geholt und geschult, also Lehrkräfte, Schulsozialarbeit, die Kinder und natürlich auch die Eltern. Denn alle müssen hier an einem Strang ziehen, weil Kinder brauchen informierte Ansprechpersonen, die wissen, wie im Verdachtsfall zu handeln ist. Ja, und finanzieren können wir das aus eigenen Mitteln leider nicht, solche Projekte. Deshalb sammeln wir in der Regel dafür Spenden, um solche Projekte eben an Schulen anbieten zu können.
0: Und wo begegnet Ihnen also sexualisierte Gewalt am häufigsten?
1: Leider glaubt man ja immer noch häufig, dass sexuelle Übergriffe nur in dunklen Gassen von perversen Einzeltätern ausgeübt werden. Doch das Gegenteil ist der Fall. Also Studien zeigen, dass in 80% der Fälle im sozialen Nahbereich passieren, also in der eigenen Familie, beim Sporttraining oder in der Kita. Das heißt, also nicht von Unbekannten, sondern von Personen verübt werden, die wir kennen und denen wir vertrauen. Statistisch gesehen hat jedes siebte Person in Deutschland in ihrem Leben sexualisierte Gewalt erlebt. Das bedeutet, pro Schulklasse sind mindestens 1 bis 2 Schülerinnen betroffen. Studien haben auch gezeigt, dass die meisten Taten vor dem 12. Lebensjahr passieren. Da müssen wir also früh reagieren, denn die Gewalt passiert ja an der Stelle, wo sich Kinder eigentlich sicher fühlen sollten, also in Familien oder im Freundeskreis und eben auch in pädagogischen Institutionen.
0: Da, wo die Kinder am meisten Vertrauen haben. Genau. Und wie gehen da die Täter denn davor?
1: Vorab ist zu sagen, ja, dass es natürlich auch weibliche Täterinnen gibt. 10 bis 25% ist so der Anteil an den Gesamttaten. Täterinnenstrategien sind vor allem Manipulation. So wird dem Kind suggeriert, dass es ja eine besondere Rolle für die missbrauchende Person spielt. Oder es werden ihm etwa Privilegien eingeräumt. Das sehen wir ja auch im Fall Poppy in dem Buch. Na, da war es ja der klassische Fall, also sie wurde extrem gelobt, als klüger und wichtiger als ihre Mutter befunden und überhäuft mit Geschenken und Ähnliches. Für alles sind ja Kinder zugänglich, denn sie sind ja extrem abhängig von den Bindungspersonen. Eine Strategie ist es, also eine weitere Strategie ist es auch, den Kindern eine Mitschuld am Geschehen einzureden. Du hast es doch schließlich mitgemacht oder Ähnliches. Und es werden auch angstmachende Folgen prophezeit, also sollte das Geheimnis aufgedeckt werden. Wenn du etwas sagst, dann tut sich deine Mutter etwas an oder die Familie trennt sich oder in der Art. Das erzeugt natürlich große Schuld- und Schamgefühle und auch Angst in den Kindern mit fatalen Folgen. Denn viele Erwachsene trauen sich noch jahrzehntelang und manche nie, darüber zu sprechen oder etwa die Täter vor Gericht anzuklagen, weil sie sich für den Missbrauch schämen. Das ist übrigens auch ein Grund, warum es so eine hohe Dunkelziffer bei den statistischen Zahlen gibt.
0: Und woran können wir erkennen, ob ein Kind betroffen ist? Also gibt es da Merkmale besondere?
1: Es gibt auf jeden Fall keine spezifischen Hinweise, doch man kann sagen, plötzliche Verhaltensauffälligkeiten, wie zum Beispiel Aggressivität, kann bedeuten, ja, wenn ich zuerst schlage, dann passiert mir nichts. Oder auch sozialer Rückzug kann bedeuten, wenn ich mich unauffällig verhalte und niemand vertraue, dann passiert mir nichts. Das sind so Merkmale bei Kindern. Auch übersexualisiertes Spielverhalten kann auch auf einen Missbrauch hindeuten. Ja, oder Übergriffigkeit bei Spielkameraden, das ist auch noch ein Merkmal. Bei älteren Kindern oder Jugendlichen können sich natürlich alle psychischen und körperlichen Folgen einstellen, die man sich denken kann. Die können aber von uns durchaus als untypisch interpretiert werden, wie zum Beispiel Schlaflosigkeit, Ängste, Appetitlosigkeit, permanente Kopfschmerzen oder sowas Ähnliches. Deshalb sollte sexualisierte Gewalt bei allen Verhaltensauffälligkeiten oder psychischen Auffälligkeiten immer mitgedacht werden.
0: Wie ist das eigentlich? Sind mehr Mädchen als Jungs betroffen oder hält sich das die Waagschale?
1: Statistisch gesehen hat ja jede siebte Person in Deutschland in ihrem Leben sexualisierte Gewalt erlebt. Also das bedeutet, pro Schulklasse sind mindestens 1 bis 2 Schülerinnen betroffen. Und von der Prozentzahl her sind eher 75% Mädchen und 25% Jungen betroffen.
0: Was können Erwachsene tun, um diese betroffenen Kinder oder überhaupt Kinder zu schützen? Oder wenn mir zum Beispiel auch ein Kind auffällt, das irgendwie irgendwelche merkwürdige Verhaltensweisen aufweist, wohin wende ich mich dann?
1: Ja, generell sollten Sie sich an Personen wenden, die idealerweise schon zum Thema geschult sind oder über das Thema Bescheid wissen. Deshalb ist es ja so wichtig, in Institutionen oder in pädagogischen Einrichtungen eben AnsprechpartnerInnen zu haben. Aber generell ist Prävention auch eine Erziehungshaltung und das vermitteln wir auch in allen unseren Elternabenden und Fortbildungen. Daher ist eine der wichtigen Botschaften, um Kinder auch wehrhaft zu machen, wie das ja auch im Theaterstück Mein Körper gehört mir eben anschaulich vermittelt wird, dass Kinder wissen, dass sie nie Schuld haben, sondern immer der missbrauchende Erwachsene. Also Kinder dürfen das Recht haben, sich abzugrenzen, Nein zu sagen. Das fängt damit an, dass man sie nicht beschwichtigt und überredet, wenn Kinder etwa eine bestimmte Person nicht mögen. Das fällt uns ja oftmals schwer, gerade wenn es zum Beispiel ein netter Trainer oder Nachbar ist. Auch der grenzachtende Umgang in der Familie ist wichtig. So werden Kinder keine leichten Opfer, denn starke Kinder schrecken TäterInnen ab. Kinder brauchen informierte Erwachsene, um zu ihrer Frage zurückzukommen. Und eben im Grunde in allen Bereichen, wo Kinder sich aufhalten, um eben die Räume kleiner zu machen für diese Taten.
0: Also jetzt bezogen auf das, was Sie jetzt gerade gesagt haben, wäre das gleichzeitig auch eine Methode, um sexualisierte Gewalt in der Zukunft zu verhindern?
1: Genau, wir können heute sagen, dass ja die Fälle nicht weniger werden oder wir können leider nicht sagen, dass wir es in Zukunft gänzlich verhindern können. Also gerade wenn wir aktuell zum Beispiel die erschreckenden Fälle von pädophilen Netzwerken betrachten, wie sie in Lüttke, Bergisch Gladbach oder auch Münster geschehen, ja, da konnten organisierte Seilschaften unbehelligt über Jahre ihre Taten begehen, denn da wird immer noch viel weggeschaut, ja, selbst wenn Strafanzeigen vorliegen. Aber wir können eben die Räume von TäterInnen kleiner machen durch gute Präventionsarbeit, indem wir Kinder, sensibilisierte Erwachsene zur Seite stellen und wir können als Gesellschaft oder müssen als Gesellschaft hin und wegschauen, wenn es um das Thema geht. Das ist auch ein großer Bereich unserer Öffentlichkeitsarbeit, also was wir mit unserer Öffentlichkeitsarbeit erreichen wollen. Das ist zum einen das zu informieren, aber auch das Thema aus der gesellschaftlichen Tabuzone zu holen. Denn es gibt ja immer noch falsche Vorstellungen und eine große Sprachlosigkeit hier. Wenn ich zum Beispiel bei einer Unterhaltung gefragt werde, wo ich arbeite, ist das Gespräch dann oftmals schnell zu Ende, wenn ich sage, bei Wildwasser. Man weiß dann so vage, ja, was das ist, aber es

0: Ja, das Motiv ist ja nicht Sexualität, sondern Machtausübung. Und wenn wir das nicht ernst nehmen, werden die Personen, die sich wehren, stigmatisiert und die Gewalt wird weiterhin kleingeredet.
1: Ja, das war sehr, sehr aufschlussreich, Frau Heim. Wohin können sich jetzt Personen wenden, jetzt im Umkreis von Darmstadt?
0: Ja, also im Umkreis von Darmstadt, wir sind ja, also unsere Beratungsstelle ist ja für den Kreis Darmstadt-Dieburg auch zuständig, einmal für die Stadt Darmstadt, dann für den Kreis Darmstadt-Dieburg und auch für den Kreis Bergstraße. Also alle Menschen, die sich Informationen holen wollen oder sich unsicher sind bei einer Beobachtung oder auch eine Freundin unterstützen wollen und natürlich auch Fachpersonal, können sich an uns wenden und können einen Beratungstermin ausmachen oder wie heute zum Beispiel ist offene Sprechstunde von 15 bis 17 Uhr. Da können Sie auch kommen ohne Termin und können auch unterstützende Personen mitbringen, was gerade junge Mädchen oft machen, die Freundin oder die Lehrerin, können sich eben an uns wenden, können auch mehrmals kommen.
1: Ja, das ist auch ganz, ganz wichtig und gut und toll, dass Sie das anbieten. Frau Heims, ich bedanke mich sehr für das Interview. Es ist wichtig, dass viele Menschen darüber Bescheid wissen und darüber sprechen, also über Kindesmissbrauch oder auch häusliche Gewalt. Und ja, also erstmal vielen Dank und ich sage schon mal vorab Tschüss. Sie hören jetzt von Aretha Franklin den Song Respekt.

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Unsere Studiogäste waren die Bestseller-Autorin Astrid Korten mit ihrem Buch Poppy, Sarah Rose, die Spielleiterin des von der Osnabrücker Theaterwerkstatt entwickelten Präventionsprogramms Mein Körper gehört mir, und Frau Waltraud Heims, die für die Öffentlichkeitsarbeit der Beratungsstelle für Missbrauch Wildwasser in Darmstadt zuständig ist. Unsere nächste Sendung wird eine Sondersendung sein, und zwar mit meiner neuen Kollegin Nicole Grabe. In ihrer Sendung geht es um das Deutschsommerprojekt 2024 im Standort Groß-Gerau.

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2: For the thousands joining us live and the millions joining us around the world, it's time für 180% da und damit euch allen einen schönen Abend hier bei Radio Darmstadt. Mein Name ist Julian Kulin und Leute, es fühlt sich an, als hätte ich das Studio nicht mehr verlassen seit der letzten Sendung. Denn vor 4 Wochen waren es zu Ende der Sendung 34 Grad im Studio. Die Marke haben wir dieses Mal schon zu Beginn locker geknackt. Ich bin mal gespannt, ob wir die 40 heute hier noch knacken werden. Es ging auch heiß her im Dartsport. Die Premier League hat ihr großes Finale gefeiert. Der World Cup, die Doppel-WM, der ging in Frankfurt über die Bühne. Die European Tour ging weiter und auch die Players Championships ging weiter. Dazu und mehr innerhalb der nächsten Stunde hier bei 180% Darts. Und die Musik, das sind wie immer die Walk-on-Songs der Darts-Spieler. Beginnend mit dem 7-fachen Weltmeister Michael van Gerwen, sein Walk-on-Song legendär, Seven Nation Army von den White Stripes.

Salvation Army von den White Stripes. Der Walk-On-Song von Michael van Gerwen. Und habe ich gerade eben wirklich gesagt, der siebenfache Weltmeister? Entschuldigung, ich meinte natürlich der dreifache Weltmeister. Vielleicht hätte er in seiner Prime eigentlich siebenmal gewinnen müssen. Die Zahl sieben macht aber trotzdem Sinn, denn er hat siebenmal die Premier League gewonnen. Und um die geht es jetzt, um das Premier League-Finale. Am 28. Mai fand das in der legendären O2 Arena in London statt. Allerdings ohne Michael van Gerwen, und der hat ja sowieso in der Premier League aktuell nicht so seine beste Zeit. Die letzten zwei Jahre vor allen Dingen, da kam er nicht mal in die Playoffs. Das Jahr davor zwar schon, aber er konnte sie auch nicht gewinnen. Der letzte Sieg für Michael van Gerwen entsprechend im Jahr 2023. In London dabei dieses Jahr die beiden Lukes, Luke Littler und Luke Humphreys, und zwei Waliser, nämlich Johnny Clayton und Gervin Price. Kurz was zum Format: gespielt wurde in Legs, wie er in der normalen Premier League auch, aber in längerem Format. Die beiden Halbfinale First to 10 und das Finale sogar First to 11. Und jetzt zu Beginn direkt ein kleiner Spoiler, denn wir werden oder haben jedes einzelne Leg gesehen, was man an diesem Abend hätte sehen können. So hieß das erste Halbfinale 10-9 für Littler gegen Price. Averages, ja, mehr oder weniger gleich. Price etwas über 100, Littler etwas darunter. Checkout-Quote auch bei beiden echt gut, 45-47%. Im zweiten Halbfinale setzt sich der andere Luke durch, Luke Humphreys gegen Johnny Clayton. Auch da Averages fast gleich. Interessanterweise Johnny Clayton aber eine Checkout-Quote, die um 10% höher lag als Humphreys. Gewinnen konnte er es trotzdem nicht. Im Finale standen sich also die beiden Lukes gegenüber, die Nummer 1 und die Nummer 2 der Welt, und das zum dritten Mal in Folge. Das erste Mal konnte Littler das Finale für sich entscheiden, letztes Jahr dann Luke Humphreys, der entsprechend auch als Titelverteidiger dieses Jahr gerade noch so in die Playoffs geschafft hat, muss man ja sagen. Die Saison lief für ihn ja lange gar nicht so gut. So gut lief dann aber trotzdem dieses Finale. Es war eines der besten, das die Premier League jemals gesehen hat. Luke Humphreys spielt ein Average von 105,6, das an sich ja schon wirklich super. Der Average wird aber fast irgendwo lächerlich, wenn man sich dann den Average von Luke Littler anguckt, der über 21 Legs hinweg 111,67 im Average gespielt hat und am Ende mit diesem Average und einer Checkout-Quote von 44% mit 11-10 dann seinen zweiten Premier League Titel holen kann. Und dieses Finale war nicht nur sportlich sehr besonders und sehr schön anzusehen, sondern auch wegen dem, was danach kam. Nämlich sehr emotionale Szenen im Siegerinterview von Luke Littler, der dann den Tränen nicht nur nah war, sondern der tatsächlich auf der Bühne weinen musste, weil der Druck auf ihn so enorm war und weil er auch die letzten Monate mittlerweile ständig ausgepfiffen wird und sehr viel negative Reaktionen bekommt. Und da musste mal irgendwie alles raus, und da einfach nur Props an Luke Humphreys, der dann unglaublich professionell als ein super Verlierer kurz das Interview übernommen hat, auch Luke Littler mal in den Arm genommen hat. Das war wirklich toll. An der Stelle müssten wir jetzt ja eigentlich den Walk-On-Song des Gewinners hören. Da das aber Luke Littler und damit die Nummer 1 der Welt ist, hören wir den Song ja erst am Ende der Sendung. Und deshalb der Walk-On-Song des Vize-Premier League-Gewinners 2026, Luke Humphreys. Wie gesagt, super sportlich, selbst als Verlierer. Sein Walk-On-Song I Break the Riot von den Kaiser Chiefs.

Walk-on-Song, der absolut gute Stimmung in der Arena garantiert. Neil Diamond mit Sweet Caroline, ein Song, den das nordirische Team verwendet hatte beim World Cup of Darts. Der fand nämlich statt vom 11. bis zum 14. Juni in Frankfurt in der Eissporthalle und Nordirland trat dabei als Titelverteidiger an. Insgesamt waren es 40 Nationen, die mit jeweils ihren zwei besten Spielen, also 80 Spielern, insgesamt angetreten sind. Der World Cup, die Doppel-WM, ist ein Major-Turnier, allerdings kein Ranking-Major. Das heißt, das Preisgeld, was man dort sich erspielt, fließt nicht ein in die Weltrangliste. Von diesen 40 Nationen waren 4 bereits gesetzt. Das heißt, die mussten nicht in der ersten Runde ran, sondern erst im Achtelfinale. Diese Länder waren England, die Niederlande, Nordirland und Schottland. Alle anderen mussten erstmal durch eine Gruppenphase bestehend aus 12 Gruppen bestehend aus jeweils 3 Nationen. So, jetzt haben wir's. In diesen Gruppen war jeweils ein Land wiederum gesetzt. Also insgesamt 16 Länder hatten einen Setzplatz. Die restlichen 24 wurden zugelost. Kommen wir zu den Ergebnissen der Gruppen. Wie gesagt, 12 sind es insgesamt. Die erste hat Deutschland souverän gewinnen können. Die zweite Belgien, auch wenn man da sagen muss, das Team aus Dimitri Vandenberg und Mike de Decker hat schon wirklich Probleme gehabt und das war teilweise fast schon ein bisschen glücklich, dass sie am Ende als Gruppensieger hervorgegangen sind. Wales konnte Gruppe C gewinnen. Das war interessant zu sehen, weil dieses Jahr nicht Gervin Price Teil des walisischen Teams war. Er hatte vorher abgesagt. Statt ihm hat Nick Kenny dieses Mal mit Johnny Clayton gespielt. Aber auch das hat, wie man sieht, gut funktioniert. Gruppe D konnte Irland für sich entscheiden. Das ist für mich eines eigentlich der geilsten Teams bei dieser WM oder diesem World Cup, bestehend aus Mickey Mansell und William O'Connor. Die zwei harmonieren einfach irgendwie sehr gut. Gruppe E hat Polen gewonnen, Gruppe F Schweden. In der Gruppe F muss man aber eigentlich ein Spiel erwähnen, das stattgefunden hat zwischen den anderen beiden Teilnehmern dieser Gruppe, nämlich Südafrika und die Mongolei. Wer sich ein bisschen auskennt mit Darts, weiß, wenn man Profi ist, so ein 90er Average aufwärts ist schon eigentlich das, was man so anzielen sollte. Bei 80ern sagt man schon so, und 70 ist meistens absolute Katastrophe. So, in diesem Spiel zwischen Südafrika und der Mongolei spielte Südafrika 63,21 und die Mongolei hat das sogar nochmal unterboten mit 61,5. Es macht mir Hoffnung, vielleicht kann ich doch eventuell mal Darts richtig mitspielen. In Gruppe G konnten die USA sich durchsetzen, die als nicht gesetzte Nation. Und das war doch ein bisschen überraschend, weil in der gleichen Gruppe auch Australien mit Damon Hatter dabei war. Die wurden aber sogar nur Letzter. Gruppe H gewann Tschechien, Gruppe I Frankreich, auch die waren nicht gesetzt. Da war Österreich gesetzt, die wurden allerdings nur Zweite. Gruppe J gewann Lettland, Gruppe K Spanien, die auch ein super Team waren, vor allen Dingen mit Christo Reyes, der ja aktuell eine super Form an den Tag legt, und Gruppe L konnte Norwegen gewinnen. Das heißt, wir hatten dann 12 Gewinner aus der Gruppenphase plus 4 gesetzte Nationen und die wurden dann in einen Lostopf gegeben und so hat sich dann ergeben, wer in der Knockout-Runde, also Achtelfinale, Viertelfinale, Halbfinale und Finale gegeneinander spielt. Dazu aber gleich mehr. Vorher wieder Musik und zwar ein geiler Song. Es ist der Walk-on-Song gewesen von, jetzt muss ich aufpassen, dass ich es nicht falsch sage, Irland, genau. Nämlich nicht Nordirland. Hier ist Zombie von den Cranberries.

Die Cranberries und Zombie hier bei Radio Darmstadt bei 180% Darts. Ja, und Zombie ist ein Song, der mit Irland verbunden ist, wie wahrscheinlich kein anderes Lied. Und deshalb hat auch das Team Irland ihn als Walk-on-Song verwendet gehabt beim World Cup of Darts. Und nach der Gruppenphase kommen wir jetzt zu den K.O.-Runden, beginnend mit dem Achtelfinale. Und Leute, ich war da, und zwar live in der Halle, nicht vor dem Fernseher, sondern tatsächlich in der Eissporthalle in Frankfurt. Ich habe unter anderem den großartigen Gary Anderson gesehen. Für mich hätte es besser eigentlich kaum sein können. Gary Anderson ist mein absoluter Lieblingsspieler und außerdem hat er mit Cameron Menzies ein 8:0 herausgearbeitet gegen Norwegen in diesem ersten Achtelfinale. Außerdem habe ich ein 8:5 gesehen von Wales gegen die USA. Ich habe gesehen ein 8:7 von Lettland gegen Frankreich und ein 8:5 von Irland gegen Polen. Es war eine geile Stimmung dort in der Halle. Wenn man Dartsport liebt, weil man es im Fernsehen gesehen hat, dann wird man es erst recht lieben, wenn man in so einer Halle anwesend ist. Wer es nicht zu laut mag, sollte aber vielleicht nicht dorthin gehen. Die restlichen Sieger aus den Achtelfinals: England, die Niederlande, das deutsche Team und Nordirland, also der Titelverteidiger. Entsprechend standen sich in den Viertelfinals gegenüber einmal England und Wales. Dort wurde es echt knapp. Mit 8:7 konnten sich die beiden Lukes für England durchsetzen. Im zweiten Viertelfinale konnte sich Schottland mit 8:5 gegen Irland durchsetzen. Und das schottische Team, auf das war ich wirklich gespannt. Wie gesagt, die eine Hälfte Gary Anderson, die andere Hälfte aber zum ersten Mal seit gefühlt immer nicht Peter Wright. Der ist ja aktuell leider in überhaupt keiner guten Form, ist mittlerweile aus den Top 32 rausgefallen und ist nur noch die schottische Nummer 3. Vor ihm also Cameron Menzies, der in der jüngeren Vergangenheit ja vor allen Dingen durch seine Emotionalität eher Schlagzeilen gemacht hat. Wir erinnern uns an die WM, wo er sein Spiel verlor und dann den Tisch verprügelte. Aber er und Gary Anderson haben ein wirklich gutes Team abgegeben. Im dritten Viertelfinale stand dann Deutschland. Allerdings haben sich Martin Schindler und Ricardo Petrezko dort nicht durchsetzen können. Verloren mit 4:8 gegen die Niederlande. Und im letzten Viertelfinale wurde es unerwartet knapp. Nämlich der Titelverteidiger Nordirland setzte sich mit nur 8:7 gegen Lettland durch. Lettland ja eigentlich keine klassische Darts-Nation. Und teilweise sah es wirklich so aus, als würden die das Spiel gewinnen. Am Ende können sich Josh Rock und Daryl Gurney aber doch durchsetzen. Im Halbfinale dann allerdings wieder nicht. Dort verlieren sie ziemlich deutlich mit 2:8 gegen die Niederlande. Im Duell zwischen England und Schottland setzt sich England mit 8:3 durch. Heißt, im Finale standen die Nummer 1 und die Nummer 2 der Setzliste England und die Niederlande. Und das sind auch die zwei Nationen, die zusammen am häufigsten mit Abstand den World Cup bisher gewonnen haben. Ja, und in diesem Finale, First to 10, hieß es am Ende 10:5 für England. Für die beiden Lukes spielten auch ein Average von weit über 100. Für England ist es der 6. World Cup-Titel, für Littler der 1. Und für Humphreys ist es sogar schon der 2., denn der konnte vor 2 Jahren gemeinsam mit Michael Smith den World Cup gewinnen. Also, geiles Turnier gewesen. Die Doppel-WM, der World Cup, ist immer ein Highlight des Jahres. So viel also zu diesem Turnier. Gleich geht's weiter mit der European Tour und wir hören jetzt mal einen Song, der ist zum ersten Mal kein richtiger Walk-on-Song, aber er ist trotzdem ein Lied, der vom Dartsport kaum zu trennen ist, denn er läuft jedes Mal, wenn ein Spiel vorbei ist oder wenn ein Spiel pausiert wird. Hier ist Chase the Sun von Planet Funk.

Nein, ihr seid hier nicht bei Weder Vaters oder Sohn, auch wenn das Lied da ganz genauso laufen könnte. Ihr seid bei 180% Darts bei Radio Darmstadt. Ja, und dieses Lied, Like a Prayer von Madonna, das spiele ich, weil es der Walk-on-Song ist von Ricky Evans. Und zugegeben auch so ein bisschen, weil das eine Gelegenheit für mich ist, Madonna zu spielen. Ricky Evans, aber es gibt nämlich einen Grund, der kam ins Halbfinale bei einer European Tour, nämlich den Baltic Sea Darts Open. Die fanden statt vom 29. bis zum 31. Mai in Kiel. Titelverteidiger war Gervin Price, allerdings spielte der gar nicht mit, konnte seinen Titel entsprechend nicht mit verteidigen. In den Halbfinals standen sich gegenüber einmal der gerade erwähnte Ricky Evans und Luke Woodhouse. Evans konnte sich dann nicht durchsetzen, verlor mit 2-7 gegen Woodhouse. Das andere Halbfinale war deutlich knapper. Am Ende setzte sich mit 7-6 Ryan Joyce gegen den Australier Damon Hatter durch. Im Finale stand dieser Joyce also Luke Woodhouse gegenüber. Am Ende konnte Luke Woodhouse dieses Spiel mit 8-4 für sich entscheiden. Und das ist doch ein bisschen besonders, denn es ist der erste European Tour Titel, den Woodhouse jemals gewinnen konnte. Und das erst 12 Tage, nachdem er seinen ersten Titel auf der Players Championship Tour gewinnen konnte. Am 19. und 21. Juni machte die European Tour dann halt in Bratislava, nämlich mit den Slovak Darts Open. Und das war eine Premiere. Die Slovak Darts Open gab es vorher noch nie. Entsprechend gab es natürlich auch keinen Titelverteidiger. Im ersten Halbfinale bezwang Rob Cross Tom Sykes mit 7-2. Im zweiten Halbfinale verlor Ross Smith mit 6-7 gegen den irgendwie gerade omnipräsenten Wessel Naiman. Und dieser Naiman gewann dann auch mit 8-3 gegen Rob Cross das Finale, gewann damit den zweiten Titel auf der European Tour in diesem Jahr für ihn und auch überhaupt den zweiten auf der European Tour. Es läuft also wirklich gut für den jungen Niederländer. Noch besser für Wessel Naiman, und das werden wir gleich sehen, läuft es für ihn auf der anderen der beiden großen Tourneen. Die European Tour ist die eine und die Players Championships, das sind die anderen, über die sprechen wir gleich. Nach Musik, der Walk-on-Song von dem Mann, der die European Tour in Kiel, die Baltic Sea Darts Open, hat gewinnen können. Das ist, wenn ihr euch gemerkt habt, Luke Woodhouse gewesen, sein Walk-on-Song C'est la vie von den Stereophonics.

of 69 von Bryan Adams. Ja, und diesen Song, den hören wir bei 180% Darts aktuell ziemlich oft. Es ist nämlich der Walk-On-Song von Wessel Nyman und für den läuft's im Darts aktuell so richtig, richtig gut. Vor allen Dingen bei dem, worum es jetzt noch kurz gehen soll, nämlich den Players Championships 19 bis 22. 19 und 20 fanden statt am 2. und 3. Juni in Milton Keynes in England. Die 19. konnte sich Jeffrey de Graaf sichern. Er gewann mit 8:5 gegen Johnny Clayton, kann da ein bisschen froh sein, dass Clayton seine Form aus dem Halbfinale nicht ganz mitnehmen konnte. Dort gewann er nämlich mit 111,21 im Average gegen Rob Cross. Das 20. dann Willie McConnor mit im Finale. Ich muss sagen, Willie McConnor, ich mag ihn irgendwie immer mehr. Das ist irgendwie so ein Kultspieler, der hat irgendwie was Besonderes an sich. Gewinnen konnte er es leider nicht. Er verlor mit 5:8 gegen Ross Smith. Zwei Wochen später, 16. und 17. Juni, waren die Players Championships 21 und 22, auch in England, in Wigan dieses Mal. Und das 21. gewann dann dieser Wessel Nyman, den ich gerade angesprochen habe. 8:6 kann er sich durchsetzen gegen Ryan Searle. Und damit gewinnt er dieses Jahr bei 22 Turnieren seinen 6. Players Championship Titel und dominiert damit dieses Jahr diese Serie. Kurz als Vergleich, Platz 2 sind Chris Dobie, Luke Humphries und Ross Smith. Die haben jeweils nur 2 Titel, also zusammen so viele, wie Wessel Nyman es dieses Jahr alleine gewonnen hat. Eins bleibt noch, nämlich die 22. Players Championships am 17. Juni. Und die konnte Rob Cross gewinnen mit 8:5 gegen Mike Koevenhoven. Und deshalb hören wir jetzt auch den Walk-On-Song von Rob Cross. Das ist einer dieser Songs, wo ich ganz ehrlich sagen muss, ich werde nicht so richtig damit warm, aber solange es ihm gefällt, ist das das Wichtigste. Der Walk-On-Song kommt von David Guetta und One Republic und heißt I Don't Wanna Wait. 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

36 Grad und es wird unerträglich noch viel heißer. Leute, wir haben die 36 Grad Marke im Studio geknackt. 36,1 sogar mittlerweile. Das ist absoluter Rekordwert. Während hier Hooked on the

Winter Gardens in Blackpool. Das ist eines der traditionsreichsten, eines der größten Turniere. 8 Tage voller Darts. Seit 1994 wird das World Matchplay ausgetragen. Und die Besonderheit dieses Mal ist, so ein bisschen perspektivisch gesehen, Luke Littler ist aktuell amtierender Champion. Und schafft Littler es, dieses Turnier zu gewinnen, steigt damit immer mehr die Wahrscheinlichkeit, dass dieser junge Mann Ende des Jahres jeden einzelnen Major-Titel hält, den es im Dartsport so zu gewinnen gibt. 19 Jahre und der Junge hat den Sport eigentlich durchgespielt. Eine Sache bleibt noch, nämlich die aktuelle Top 16 der Welt. Die wird nach dem World Matchplay wahrscheinlich nochmal ganz anders aussehen. Aktuell sieht sie aber so aus. Auf Platz 16 Nathan Aspinall. Er hat sich um einen Platz verschlechtert. Ebenso wie davor Ross Smith jetzt auf der 15. Wessel Niemann auf der 14. Er hat sich im Vergleich zum 24. Mai um 2 Plätze verbessert. Und um euch mal ein bisschen einen Eindruck davon zu geben, was Wessel Niemann für ein Jahr spielt. Zu Beginn des Jahres war er noch die Nummer 29. Das heißt, er hat sich innerhalb von einem halben Jahr 15 Plätze in der Order of Merit hochgearbeitet. Und das ist vor allen Dingen in diesen hohen Regionen wirklich sehr, sehr besonders. Vor ihm Chris Dobie, unverändert die 13. Davor haben Gary Anderson jetzt die 12 und Ryan Searle jetzt die 11 einmal die Plätze getauscht. Die Top 10 ist unverändert. Von unten nach oben Danny Noppert, Stephen Bunting, Josh Rock, Gervin Price, James Wade, Johnny Clayton, Michael van Gerven, Rian van Veen, Luke Humphries und der Weltmeister Luke Littler. Das war's für heute von 180% Darts. Die nächste Sendung gibt es am 22. Juli. Noch ein kleiner Hinweis dazu, nämlich wer mich auch von Wie der Vater so der Sohn kennt. Die Sendung, die eigentlich am 5. Juli hätte laufen sollen, findet nicht statt. Wir machen eine kleine Sommerpause, sind also im August erst wieder für euch da. So, über 36 Grad. Leute, vergesst nicht zu trinken, sonst geht es uns am Ende so wie den armen Franzosen. Da wurde jetzt der Alkohol verboten. Das geht ja, also so weit dürfen wir es nicht kommen lassen. Vor allen Dingen nicht als Darts-Fans. Darts ohne Bier ist nur ein halbes Darts. Leute, bis zum 22. Juli, wie gewohnt, ab 19 Uhr. Mein Name ist Julian Collin und ich wünsche euch noch einen schönen Abend mit dem Walk-on-Song der Nummer 1 der Welt, Greenlight von Pitbull. Ciao. 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